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1: Landesrat Messner plant neues Ticket für Erste Hilfe. Die Regierung Meloni verzichtet auf Sparmaßnahmen. Das Wetter durch Nordwind zunehmend trocken bei 11 bis 20 Grad. Gesundheitslandesrat Hubert Messner plant ein Ticket für nicht gravierende Beschwerden in der Notaufnahme. Umgesetzt werden soll es, wenn alle 12 geplanten Gemeinschaftshäuser für die wohnortnahe Versorgung bis Anfang 2028 in Betrieb sein werden. In Bozen hat gestern das Ambulatorium für kleine Dringlichkeiten am Löfkadonnerplatz seinen Betrieb aufgenommen. Es ist rund um die Uhr geöffnet. Am selben Ort entsteht auch das erste Bozner Gemeinschaftshaus für die wohnortnahe Versorgung, das in Kürze eröffnet wird. Die Landesregierung hat die Richtlinien zum Wohnen für Familien mit Migrationshintergrund beschlossen. Wie viele Südtiroler Landgemeinden Flüchtlingsfamilien ab dem Sommer eine Wohnung bereitstellen, ist noch nicht bekannt. Fest steht seit gestern das Wohnintegrationspaket, um dem sich die Familien je nach Möglichkeit finanziell beteiligen müssen. Für eine dreiköpfige Familie kann das zwischen 120 und 500 Euro ausmachen. Die Regierung Meloni plant wegen der Energiekosten keine Sparmaßnahmen. Das hieß es aus Regierungskreisen auf eine Äußerung des stellvertretenden Ministerpräsidenten Antonio Tajani hin. Tajanis Umfeld nannte es einen Versprecher, er habe eine Abweichung vom Haushalt gemeint. Die Regierung will wegen der Energiekosten im Einklang mit der EU die Verteidigungsausgaben flexibler gestalten. Der Partito Democratico sprach von einer besorgniserregenden Verwirrung der Regierung. Israel und die pro-iranische Hisbollah-Miliz im Libanon haben sich auf eine längere Waffenruhe geeinigt. Nach Verhandlungen beider Seiten in Washington teilte das US-Außenministerium mit, die Waffenruhe werde nun um 45 Tage verlängert. Die brüchige Waffenruhe wäre eigentlich nach einem Monat morgen Sonntag ausgelaufen. Seit Anfang März wurden bei israelischen Angriffen im Libanon rund 2.900 Menschen getötet. Im Masterturnier in Rom muss Jannik Sinner sein Halbfinale gegen Daniil Medvedev heute weiterspielen. Gestern Abend musste das Spiel wegen Regens unterbrochen werden. Im dritten Satz steht es 4:2 für Sinner. Er hatte den ersten Satz 6:2 gewonnen und den zweiten 5:7 verloren. Das Spiel wird nicht vor 15 Uhr fortgesetzt. Im Endspiel wartet morgen Kasper Rüth. Der FC Südtirol hat sich im Play-out-Hinspiel der Serie B eine gute Ausgangslage erarbeitet. Die Weiß-Roten holten vor rund 20.000 Zuschauern in Bari ein 0:0. Für das Rückspiel am kommenden Freitag in Bozen liegt der FC Südtirol nun im Vorteil. Weil der FCS nach dem Grunddurchgang in der Tabelle besser platziert war, reicht ein weiteres Unentschieden zum Klassenerhalt. Das Wetter. In den Tälern trocknet Nordwind die Luft bald ab, auf den Bergen bleibt es dagegen noch etwas länger unbeständig mit ein paar Schneeschauern. Am Nachmittag locken die Wolken von Westen her auf, vor allem im Süden wird es wieder wärmer. Die Höchstwerte liegen zwischen 11 Grad im Wipptal und 20 Grad im Unterland. Morgen Sonntag lösen sich örtlich Restwolken bald auf, es wird verbreitet sonnig. Die Quellwolken am Nachmittag bleiben harmlos. 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
2: Einen schönen guten Morgen am Samstag. Das Wochenende ist da und ich hoffe, dass es bei Ihnen da auch ein bisschen gemütlicher zugehen darf, denn viele haben ja heute keine Pflichten mehr zu erfüllen, auf jeden Fall keine, die die Arbeit betrifft. Heute ist der 16. Mai, Jannik Sinner, Verzeihung, wir haben es gerade in den Nachrichten gehört, musste gestern Abend wegen Regens das Halbfinale abbrechen. Heute wird weitergespielt, nicht vor 15 Uhr, also das heißt weiter Damenrücken. Gleich in einer Viertelstunde hier haben wir nachgefragt, was Sie in dieser zu Ende gehenden Woche so beschäftigt hat. Wir reden weiters heute über E-Bikes und auch E-Roller. Es gibt nach neun wieder etwas zu gewinnen. Wir reden auch mit einem Warentransporteur über seine Sicht der Dinge bezüglich Komplettsperre der Brennerstraßen am 30. Mai. Lassen wir es erstmal losgehen, diesen heutigen Samstag. Maximilian Hauser, der begleitet mich heute mit einem guten Ton. Und in den Nachrichten heute früh für Sie da, wir haben ihn gerade gehört, Matthias Mayer.
3: Guten Morgen.
2: Guten Morgen und uns allen einen guten Start.

Enrique Iglesias mit Hero hier im Frühstücksradio am Samstagmorgen. Es ist 13 Minuten nach 6 am 16. Mai. Ja, die Eisheiligen haben ihrem Namen alle Ehre gemacht, würde ich sagen. Ein so frischer Mai in Bozen jedenfalls ist selten. Aber ab heute geht's wieder aufwärts, vor allem was die Temperaturen betrifft. In den Tälern trocknet heute Samstag der Nordwind die Luft bald ab und auf den Bergen bleibt es dagegen noch etwas länger unbeständig mit ein paar Schneeschauern noch. Am Nachmittag lockern dann die Wolken von Westen her auf, vor allem im Süden wird es dann wieder wärmer und die Höchstwerte liegen zwischen 11 Grad im Wipptal und 20 Grad im Unterland. Und hier ein paar aktuelle Werte. In Bretau werden derzeit 1 Grad gemessen, in Sexten 2 Grad, dann in Ayers bei Laas 6 Grad und in Deutschnofen 1 Grad und in der Landeshauptstadt hier in Bozen 9 Grad. Am morgigen Sonntag lösen sich dann örtliche Restwolken bald auf und es wird verbreitet sonnig. Die Quellwolken am Nachmittag, die bleiben harmlos. Also auf jeden Fall für alles, was Sie gerne draußen machen würden am Wochenende, ist Sonntag

0: Das war Musik aus Südtirol. Die Geschwister Hintner waren das hier im Frühstücksradio am Samstagmorgen mit Zomme, sein wir besser. Es ist jetzt 6:59 und diese Woche geht so langsam zu Ende. Es war wieder viel los, politisch, auf der Welt überhaupt, aber auch im Privaten bei vielen von Ihnen. Was Sie diese Woche so umgetrieben hat, das wollten wir wieder herausfinden und haben uns auf den Straßen in Bozen umgehört.
1: Also die Reise, die ich demnächst mache, Radltour in Umbrien, Lazio und Toskana.
2: Ja, aus ganzer Welt, politische Geschehen.
3: Und was denken Sie dazu?
2: Ja, nicht gut.
4: Vom KfW haben wir am Samstag Landesversammlung im Iran. Und nachher bin ich bei der Vorbereitung ein bisschen gewesen. Und das soll ja gut ablaufen und richtig einen Effekt haben. Und deswegen also hat es mir schon ein bisschen zeitlich in Anspruch genommen.
5: Die Aggressionen von den Menschen und warum? Ja, weil man dort wirklich damit konfrontiert wird.
6: Wir sind heute hier im Urlaub angekommen und ja, weil wir brauchen eine kleine Auszeit von dem Arbeitsstress.
7: Ja, also sehr. Es hat dann vieles beschäftigt, weil man hat ein gewisses Alter und die Welt ist schon sehr, immer, es hat sich sehr verändert und alles zusammen. Und wie gesagt, die Kriege und alles, das ist, da kriegt man schon Angst.
8: Ich arbeite zurzeit, deswegen habe ich die Woche einfach gearbeitet, aber am Wochenende war ich in Umbrien für einen 50. Geburtstag und es war sehr toll. Wir haben uns so zusammen mit Deutschen und mit Amerikanern getroffen und es war sehr interessant.
9: Wir waren gestern mit dem Fahrrad am Kaltara See und die Tage zuvor in Meran und wandern beim Großen Garten, ein paar Wandertouren gemacht und ja, haben das schöne Wetter genossen und ja, die Zeit hier einfach.
10: Ja, die Pflege von meiner Mama. Pflegedienste organisieren und schauen, das ist das Thema von der Woche gewesen.
11: Meine lieben Kunden, weil ich habe ein Geschäft, eine Boutique.
3: Und wie war es bis jetzt die Woche?
11: Gut, super gut. Ein bisschen kalt, aber gut. Die Leute haben alle Lust, an Kaschmir zu kaufen.
12: Mich hat mein Sohn beschäftigt, weil er heute Geburtstag hat. Wir machen den Ausflug da, wir sind von Arntal. Und nachher machen wir heute mal einen Rundgang in Bozen.
13: Also mir hat die Woche beschäftigt zu lernen für die Schule, weil ich habe jetzt nächste Woche Prüfungen und ja.
14: Ja, hauptsächlich der Schlafentzug wegen Letzen, der nicht schlafen tut die Nacht und Rückenschmerzen.
4: Natürlich, dass ich mit meinen Enkelkindern bin ich viel unterwegs gewesen, also in der Kita gestern habe ich ein Fotoalbum gebastelt und das war auch ganz interessant und lustig und fein auch die Zeit und das genieße ich auch mit meinen Enkelkindern.
0: Egal, was Sie heute machen, wir wünschen Ihnen auf jeden Fall fürs Wochenende viel Zeit mit Ihren Liebsten und eine feine und gute Zeit.

0: Desireless mit Voyage, Voyage, Voyage, Voyage. Schönen guten Morgen. Frisch ist es heute früh noch, aber das Wochenende ist da und Sie stehen gerade mit uns mit dem Frühstücksradio Frei Südtirol auf. Und hier jetzt ein Hinweis auf unsere Sendung morgen früh.
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4: Landesrat Messner plant neues Ticket für Erste Hilfe. Die Regierung Meloni verzichtet auf Sparmaßnahmen. Das Wetter durch Nordwind zunehmend trocken bei 11 bis 20 Grad. Gesundheitslandesrat Hubert Messner plant ein Ticket für nicht gravierende Beschwerden in der Notaufnahme. Umgesetzt werden soll es, wenn alle 12 geplanten Gemeinschaftshäuser für die wohnortnahe Versorgung bis Anfang 2028 in Betrieb sein werden. In Bozen hat gestern das Ambulatorium für kleine Dringlichkeiten am Löfkadonnerplatz seinen Betrieb aufgenommen. Es ist rund um die Uhr geöffnet. Am selben Ort entsteht auch das erste Bozener Gemeinschaftshaus für die wohnortnahe Versorgung, das in Kürze eröffnet wird. Die Landesregierung hat die Richtlinien zum Wohnen für Familien mit Migrationshintergrund beschlossen. Wie viele Südtiroler Landgemeinden Flüchtlingsfamilien ab dem Sommer eine Wohnung bereitstellen, ist noch nicht bekannt. Fest steht seit gestern das Wohnintegrationspaket, an dem sich die Familien je nach Möglichkeit finanziell beteiligen müssen. Für eine dreiköpfige Familie kann das zwischen 120 und 500 Euro ausmachen. Die Regierung Meloni plant wegen der Energiekosten keine Sparmaßnahmen. Das hieß es aus Regierungskreisen auf eine Äußerung des stellvertretenden Ministerpräsidenten Antonio Tajani hin. Tajanis Umfeld nannte es einen Versprecher, er habe eine Abweichung vom Haushalt gemeint. Die Regierung will wegen der Energiekosten im Einklang mit der EU die Verteidigungsausgaben flexibler gestalten. Der Partito Democratico sprach von einer besorgniserregenden Verwirrung der Regierung. Israel und die pro-iranische Hisbollah-Miliz im Libanon haben sich auf eine längere Waffenruhe geeinigt. Nach Verhandlungen beider Seiten in Washington teilte das US-Außenministerium mit, die Waffenruhe werde nun um 45 Tage verlängert. Die brüchige Waffenruhe wäre eigentlich nach einem Monat morgen Sonntag ausgelaufen. Seit Anfang März wurden bei israelischen Angriffen im Libanon rund 2.900 Menschen getötet. Im Master-Turnier in Rom muss Jannik Sinner sein Halbfinale gegen Danil Medvedev heute weiterspielen. Gestern Abend musste das Spiel wegen Regens unterbrochen werden. Im dritten Satz steht es 4:2 für Sinner. Er hatte den ersten Satz 6:2 gewonnen und den zweiten 5:7 verloren. Das Spiel wird nicht vor 15 Uhr fortgesetzt. Im Endspiel wartet morgen Casper Ruud. Der FC Südtirol hat sich im Play-out-Hinspiel der Serie B eine gute Ausgangslage erarbeitet. Die Weiß-Roten holten vor rund 20.000 Zuschauern in Bari ein 0:0. Für das Rückspiel am kommenden Freitag in Bozen liegt der FC Südtirol nun im Vorteil. Weil der FCS nach dem Grunddurchgang in der Tabelle besser platziert war, reicht ein weiteres Unentschieden zum Klassenerhalt. Das Wetter. In den Tälern trocknet Nordwind die Luft bald ab. Auf den Bergen bleibt es dagegen noch etwas länger unbeständig mit ein paar Schneeschauern. Am Nachmittag lockern die Wolken von Westen her auf. Vor allem im Süden wird es wieder wärmer. Die Höchstwerte liegen zwischen 11 Grad im Wipptal und 20 Grad im Unterland. Morgen Sonntag lösen sich örtlich Restwolken bald auf. Es wird verbreitet sonnig. Die Quellwolken am Nachmittag bleiben harmlos. Von Rai Südtirol hörten Sie Nachrichten. Redaktion Dieter Seifert.
0: 4 Minuten nach 6:30, einen schönen guten Morgen. Wir werfen einen Blick auf Südtirols Straßen. Wintersperre hat derzeit noch das Stilfser Joch und aufgrund der Schneefälle auch das Timmelsjoch. Es ist ab dem Gasthof Hochfirst aus Sicherheitsgründen gesperrt. Dann im Gardertal ab heute zwischen Montal und Zwischenwasser gibt es eine Sperre von 8 bis 18 Uhr wegen Holzschlägerungsarbeiten. Eine Umleitung für Fahrzeuge bis zu 12 Meter gibt es über den Furkelpass. Dann die Eisenbahn. Von morgen 21 Uhr bis Montag 21 Uhr wurde ein Streik im Zugverkehr angekündigt. Betroffen sind die Züge von Trenitalia, Italo, Trenord, ÖBB und DB. Es kann zu Ausfällen und Verspätungen kommen. Listen von garantierten Zügen gibt es online auf der Internetseite der Mobilität auf südtirolmobil.info. Und am Sonntag, am 17. Mai, ist die Bustertaler Bahnlinie im Abschnitt Franzensfeste-Innichen von 7.30 Uhr bis 13.30 Uhr sowie im Abschnitt Innichen-Siljan von 9 bis 12 Uhr wegen Wartungsarbeiten unterbrochen. Zwischen Franzensfeste und Innichen sowie zwischen Innichen und Siljan wird ein Schienenersatzverkehr mit Bussen eingerichtet. Wir wünschen eine gute und eine sichere Fahrt.

0: Der großartige Johannes Oerding mit An guten Tagen. Er verbreitet gute Laune. Am Samstagmorgen, wir schreiben den 16. Mai und die Zeit, es ist 6.42 Uhr. Tiere verstehen uns Menschen ohne Worte. Auf diesem Prinzip beruht die tiergestützte Therapie. Sie zeigt ihre positive Wirkung besonders bei Menschen mit Beeinträchtigungen. Sozialpädagogin Elisa Di Otto hat sich auf diesen Bereich spezialisiert und mitten in den Obstwiesen bei Neumarkt einen Ort der Begegnung geschaffen. Diese grüne Oase nennt sich Asino Amico, denn vor allem Esel eignen sich für tiergestützte Therapie.
1: Großes Anliegen ist, dass man die Tiere fühlt und mit den Tieren gemeinsam wächst, sagen wir mal so. Sie sind viel ruhiger und gelassener und erschrecken weniger als wie ein Pferd und sie sind ganz neugierig in Kontakt zu den Menschen. Und das ist ein so großer Vorteil, weil sie suchen die Menschen.
0: Einmal in der Woche kommen Menschen mit Beeinträchtigung zu den Tieren.
1: Die Tiere spüren, dass die Personen eine Beeinträchtigung haben. Und verhalten sich, hängt allem ab von der Situation, aber sie sind oft viel geduldiger als wir, wenn Menschen ohne Beeinträchtigung sind. Also sie sind wirklich präsenter und gelassener.
0: In dieser grünen Oase geht es aber nicht nur um die Menschen, sondern auch um die Tiere, sagt Elisa.
1: Alle Tiere, was da sind, sind gerettete Tiere. Nicht nur die Esel, sondern alle Tiere, die was wir da haben. Und für mich ist es ganz wichtig, dass es in den Tieren gut geht. Und sie haben ein zweites Leben verdient. Und für mich ist es wichtig, also das Wohlbefinden von den Tieren ist für mich ganz wichtig. Also ist es A und O, immer muss es allen gut gehen. Sie dürfen in Kontakt zu den Menschen, sollen sie allen Freude haben, um mit den Menschen zu arbeiten. Das ist für mich ganz, ganz, ganz, ganz wichtig.
0: Asino Amico im Unterland ist ein Ort für heilsame Mensch-Tier-Begegnungen. Die Bilder dazu sehen Sie heute Abend im Fernsehmagazin Pluto. Ein weiteres Thema sind die majestätischen Friesenpferde. Silvia Cotone hat ihren Friesen zu einem Film- und Showpferd ausgebildet. Wie sie da vorgegangen ist, das erzählt sie bei Pluto heute um 20.25 Uhr bei uns im Fernsehprogramm von Reiss Südtirol.

0: Reis Südtirol, das Frühstücksradio hier an diesem Samstagmorgen. Fein, dass Sie uns zuhören. Die Zeit 6.48 Uhr ist es mittlerweile. Der Wonnemonat Mai ist für viele die richtige Zeit, um das Fahrrad wieder aus dem Keller zu holen, falls das nicht ohnehin schon längst passiert ist. Jedenfalls eignet sich diese Jahreszeit perfekt für kurze Runden oder auch längere Ausflüge. Seit E-Bikes immer beliebter werden, ist auch die Zahl der Radbegeisterten deutlich gestiegen. Es gibt Citybikes, Mountainbikes und dazwischen inzwischen auch viele andere Varianten mit elektrischem Antrieb. Medizinischen Studien zufolge kann längeres E-Bike-Fahren Fitness und Gesundheit fördern, weil es als gutes Ausdauertraining gilt. Wem es über Stock und Stein mit dem Mountainbike zu abenteuerlich erscheint, für den gibt es eine Alternative, das sogenannte Tracking-E-Bike. Warum diese Räder immer beliebter werden und was sie von klassischen Mountainbikes unterscheidet, das erklärt Lorenz Röckel, er ist Geschäftsführer eines Fahrradfachhandels in Eppern.
1: Tracking-E-Bikes haben logisch einen sehr großen Einsatz oder Verwendungszweck. In erster Linie werden die genutzt für den täglichen Weg, zum Beispiel zur Arbeit. Aber auch wenn ich am Wochenende, jetzt sage ich, möchte mal eine Tour machen, vorwiegend auf Radlwege, gute Straßen, gemütliche, leichte Feldwege sind machbar, aber es ist schon vorwiegend für die Straße gedacht. Sitzposition auf einem Trekkingradl fällt in der Regel deutlich entspannter aus wie bei einem Mountainbike, wobei man auch dort unterscheidet zwischen sportlichere und etwas gemütlichere Sitzpositionen. Aber generell ist ein Trekkingrad von der Rückenposition deutlich aufrechter, der Lenker ist höher, der Abstand vom Sattel zum Lenker etwas kürzer, also kompakter, sodass es einfach ein Rad ist, wo sich eigentlich jeder drauf wohlfühlt. Es gibt natürlich sehr viele Marken am Markt, bekanntere und auch weniger bekannte. Ich muss sagen, als Beispiel die Marke Cube ist im Trekkingbereich, unter anderem auch im Trekkingbereich, sehr, sehr interessant, was Preis-Leistung betrifft, die einfach fürs Geld dann schon viel bieten.
0: Womit Tracking-E-Bikes noch punkten? Darüber sprechen wir mit Lorenz Röckel heute nach 12 Uhr im Verbrauchermagazin auf Reiss Südtirol.

0: Ein wirklicher Evergreen, das war Dolly Parton mit Jolene, ein Stück aus dem Jahr 1974. Heute früh ist es noch frisch im ganzen Land, aber mit Nordwind ist Wetterbesserung in Sicht. 7:07.
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0: Jedem von uns ist es vielleicht schon mal passiert, dass er oder sie sich verfahren, vergangen oder verlaufen hat. Auch beim Wandern kann man die Orientierung verlieren. Dazu hat sich heute, immer auf musikalische Art und Weise, der Musikwissenschaftler und Pädagoge und Domorganist Franz Komploy aus Brixen beschäftigt.
2: Verehrte Zuhörende, ist es Ihnen auch schon mal passiert, dass Sie vom Navi in die Irre geleitet wurden? Bei Homer im antiken Griechenland waren es die Götter, die den Odysseus auf Irrfahrten schickten. Auch ohne Navi ist es heute für uns von Vorteil, wenn wir wissen, wo es lang geht. Die Hirnforschung hat festgestellt, dass sich nach Einführung der Navis die zerebralen Strukturen der Londoner Taxifahrer substanziell verändert haben. Das Phänomen wurde beschrieben als Generationenwechsel. Die Alten hatten den Straßenplan der Großstadt London noch intus, die Nachfolgenden nur noch die Bedienungsanleitung des Navi. So ähnlich stelle ich mir vor, wenn 90-jährige Dirigenten wie Zubin Mehta und Eliau Inbal oder der inzwischen 99-jährige Herbert Blomstedt ganze Sinfoniekonzerte und Opern intus haben und auswendig dirigieren. Wie gründlich haben sie wohl als lebenslang Lernende die Stücke studiert und analysiert, bis sich deren Stadtpläne fast von selbst eingeprägt haben im Langzeitspeicher. Experten warnen, wenn der für die Orientierung im Gehirn zuständige Hippocampus nicht trainiert wird, geht es mit der Orientierungsleistung bergab. Und dann ist der Mensch dabei, eine Jahrtausende alte Fähigkeit zu verlernen, nämlich die, auch ohne Hilfe von A nach B zu finden. Eine Eigenschaft, die vermutlich aus der Zeit der Jäger und Sammler stammt. Experten raten, auf den Orientierungssinn zu vertrauen und den Weg selbst zu finden. Für das Musizieren kann das bedeuten, das Liederbuch und die Noten auf die Seite legen und alle Strophen auswendig singen, das Musikstück am Instrument gut studieren und analysieren, bis dessen Landkarte sich eingeprägt hat und jederzeit auswendig abrufbar ist.
0: Der Domorganist Franz Komploy hat uns in dieser Woche mit seinen musikalischen Gedanken an dieser Stelle begleitet.

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1: Landesrat Messner plant neues Ticket für Erste Hilfe. Die Regierung Meloni verzichtet auf Sparmaßnahmen. Das Wetter durch Nordwind zunehmend trocken bei 11 bis 20 Grad. Die Landesregierung hat die Richtlinien zum Wohnen für Familien mit Migrationshintergrund beschlossen. Wie viele Südtiroler Landgemeinden anerkannten Flüchtlingsfamilien ab dem Sommer eine Wohnung bereitstellen, ist noch nicht bekannt. Fest steht seit gestern das Wohnintegrationspaket, an dem sich die Familien je nach Möglichkeit finanziell beteiligen müssen. Dazu unterschreiben sie einen Aufnahmevertrag, erklärt Astrid Wiest vom Amt für soziale Inklusion.
2: Das ist einmal die Begleitung in der Wohnungssuche, die Begleitung in der Arbeitssuche, Arbeitsvermittlung auch, Schule und Spracherwerb. Die Familie zahlt einen Tarif für die Erbringung dieses sozialen Dienstes, also dieser Begleitung. Es ist vorgesehen, ein Mindesttarif von 40 Euro pro Person, die hingehen kann bis 168 Euro pro Person. Das heißt, wir sprechen bei einer dreiköpfigen Familie von 504 Euro als Maximalbetrag. Diese Tarife werden je nach Einkommensstärke auch der Familie angepasst.
1: Die vorgesehene Aufnahmedauer beträgt 2 Jahre. Mit der Maßnahme soll besonders die Stadt Bozen entlastet werden. Die Südtiroler Freiheit hat das Projekt zuletzt hart kritisiert. Die Brenner Autobahngesellschaft hat im vergangenen Jahr einen Reingewinn von 89 Millionen Euro erwirtschaftet. Im Jahr davor waren es 98 Millionen. 146 Millionen Euro wurden in die Instandhaltung sowie in die Bereiche Sicherheit und Technologie investiert. Die Unfallrate erreichte einen historischen Tiefstand. Präsident Hartmann Reichalter zeigte sich mit dem Jahresabschluss zufrieden. Der Verwaltungsrat genehmigte den Abschluss gestern. Die Regierung Meloni plant wegen der Energiekosten keine Sparmaßnahmen. Das hieß es aus Regierungskreisen auf eine Äußerung des stellvertretenden Ministerpräsidenten Antonio Tajani hin. Die Regierung wille wegen der Energiekosten im Einklang mit der EU die Verteidigungsausgaben flexibler gestalten. Roman Drescher.
3: Melonis Vize hat in Macerata auf der Regionalversammlung seiner Forza Italia gesagt, er schließe wegen der Energiekosten eine Manovra Correttiva nicht aus, eine Haushaltskorrektur. Im Chigi-Palast in Rom löste das helle Aufregung aus. Denn Meloni und Wirtschaftsminister Giancarlo Giorgetti arbeiten seit Beginn des Iran-Krieges daran, wirtschaftliche Notfallmaßnahmen für die öffentlichen Finanzen zu vermeiden. Das Geld soll in Absprache mit der EU aus dem Verteidigungskapitel kommen. Tajanis Umfeld nannte es dann schnell einen Versprecher. Er habe eine Abweichung vom Haushalt gemeint, keine Sparmaßnahmen. Der oppositionelle Partito Democratico sprach von einer besorgniserregenden Verwirrung der Regierung.
1: Israel und die pro-iranische Hisbollah-Miliz im Libanon haben sich auf eine längere Waffenruhe geeinigt. Nach Verhandlungen beider Seiten in Washington teilte das US-Außenministerium mit, die Waffenruhe werde nun um 45 Tage verlängert. Die brüchige Waffenruhe wäre eigentlich nach einem Monat, morgen Sonntag, ausgelaufen. Seit Anfang März wurden bei israelischen Angriffen im Libanon rund 2.900 Menschen getötet. In Bozen hat das Ambulatorium für kleine Dringlichkeiten am Löfkadonnerplatz seinen Betrieb aufgenommen. Das Ambulatorium ist 7 Tage die Woche rund um die Uhr besetzt. Zwischen 20 und 8 Uhr muss man sich telefonisch anmelden. Neben Brixen und Klausen hat also auch Bozen bald sein erstes Gemeinschaftshaus für die wohnortnahe Versorgung. Alle 12 geplanten Gemeinschaftshäuser sollen bis Ende 2027, Anfang 2028 in Betrieb genommen werden, sagt Gesundheitslandesrat Hubert Messner.
4: Wir haben jetzt Brixen und Klausen schon in Betrieb, Bozen ist gestartet. Das nächste wird jetzt dann Naturns Leifer sein, Sterzing sein, Mals sein und als letzte dann das zweite große in Bozen und in Neumarkt. Wenn diese Gemeinschaftshäuser voll funktionieren und wir durch die Ambulatorien für die kleinen Dringlichkeiten haben, die eigentlich die grünen und blauen Kodexe sind, dann klarerweise werden wir Notaufnahmen, wenn Menschen trotzdem dorthin gehen, wiederum ein Ticket einführen und auch die Leistungen, die gemacht werden, müssen dann bezahlt werden.
1: Das 2019 schon einmal geplante Ticket in Höhe von 25 Euro für Patienten in der Notaufnahme mit einem Prioritätscode von Blau oder Weiß war zwar beschlossen, in der Praxis aber kaum umgesetzt worden. Rund 6.000 Pendlerinnen und Pendler in Südtirol profitieren in diesem Jahr vom Pendlerbonus 2024. Insgesamt werden ihnen mehr als 490.000 Euro als Entschädigung für Unannehmlichkeiten im Regionalzugverkehr gutgeschrieben. Der Bonus betrifft Fahrgäste der Regionalzüge von Trenitalia und Saat, die 2024 mindestens 30 Fahrten pro Monat entwertet haben. Grundlage für den Pendlerbonus sind die Dienstleistungsverträge des Landes mit Trenitalia und Saat. Kommt es über einen längeren Zeitraum zu häufigen Verspätungen oder Zugausfällen, greifen vertraglich festgelegte Strafzahlungen. Die Gutschrift erfolgte vorgestern. Die Bozner Staatsanwaltschaft hat Anklage gegen den ehemaligen Finanzberater Moreno Riello beantragt. Der 64-Jährige aus Vicenza soll 5 Kunden einer Bank in Bozen betrogen haben. Ihnen entstand ein Schaden von insgesamt rund 2,7 Millionen Euro. Laut Ermittlungen soll Riello seinen Kunden gefälschte Berichte über ihre Geldanlagen vorgelegt haben. So habe er positive Entwicklungen vorgetäuscht und Verluste verschleiert, um eine Leistungsprämie der Bank zu erhalten. Riello wurde mittlerweile aus der Berufskammer der Finanzberater gestrichen. Im Masterturnier in Rom muss Jannik Sinner sein Halbfinale gegen Daniil Medvedev heute weiterspielen. Gestern Abend erzwang Regen die Unterbrechung des Spiels. Im dritten Satz steht es 4:2 für Sinner. Er hatte den ersten Satz gegen den Russen 6:2 gewonnen und den zweiten 5:7 verloren. Das Spiel wird heute nicht vor 15 Uhr fortgesetzt. Im Endspiel wartet morgen der Däne Kaspar Rüdd. Der FC Südtirol hat sich im Play-Out-Hinspiel der Serie B eine gute Ausgangslage erarbeitet. Die Weißroten holten vor rund 20.000 Zuschauern in Bari ein 0:0. Vor dem Rückspiel am kommenden Freitag bleibt der Klassenerhalt greifbar. Peter Treibenreif.
5: Vor großer Kulisse im San Nicola-Stadion hat der FC Südtirol in Bari ein starkes Lebenszeichen gesetzt. Die Weiß-Roten traten im Playout-Hinspiel von Beginn an hochstehend, aggressiv und mutig auf und waren über weite Strecken die spielbestimmende Mannschaft. Schon vor der Pause hatte Daniele Casiraghi mit einem Freistoß die Führung auf dem Fuß. Nach dem Seitenwechsel traf Simone Davi in der 77. Minute nur die Querlatte. Zwar blieb auch Bari gefährlich, insgesamt aber verteidigte Südtirol stabil und setzte offensiv mehr Akzente. Für das Rückspiel am kommenden Freitag in Bozen gilt, weil Südtirol in der Tabelle besser platziert war, reicht den Weißroten erneut ein Unentschieden zum Klassenerhalt.
1: 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Redaktion Roman Drescher und Dieter Seifert.
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6: 35 cm in Oberrecken, 25 im Tramintal oberhalb von Benz, 32 an der Station Klorngrubes in der Sesvenner Gruppe und 94 bei der Station Tristenboden in der Rieserferner Gruppe. Mit diesen aktuellen Schneehöhen begrüßt Sie Günter Geier. Ja, und auch derzeit gibt es auf unseren Bergen stellenweise noch ein paar Schneeschauer, aber schon heute trocknet Nordwind die Luft zunehmend ab. Und im Tagesverlauf lockern die Wolken vom Finchgau her auf. Vor allem im Süden wird es auch wieder wärmer. Die Höchstwerte liegen zwischen 11 Grad im Wipptal und 20 Grad im Unterland. Auf den Bergen in 2000 Metern Werte um 0 Grad. Morgen Sonntag scheint dann im ganzen Land die Sonne und das bei Höchstwerten von 16 bis 23 Grad. In der Früh kann es in höher gelegenen Tälern aber noch frostig sein. In der neuen Woche geht es dann mit einer Mischung aus Sonne und Wolken weiter. Nachmittag sind einzelne Schauer möglich und in der gelegenen Tälern aber noch frostig sein. In der neuen Woche geht es dann mit einer Mischung aus Sonne und Wolken weiter. Nachmittag sind einzelne Schauer möglich und die Temperaturen erreichen zur Wochen

0: Wird 10 Grad.
1: Guten Morgen aus der Landesverkehrsmeldezentrale. Es begrüßt Sie Karin Unterhofer. Ab heute 8 Uhr bis morgen Sonntag 18 Uhr wird die Gardertaler Stadtstraße zwischen Zwischenwasser und Bikolain wegen Holzschlägerungsarbeiten gesperrt. Der Leichtverkehr bis zu 3,5 Tonnen wird über die Landesstraße Zwischenwasser Welschellen, die Landesstraße Welschellen Untermeu und die Landesstraße Afer St. Martin in Thurn umgeleitet. Für den Schwerverkehr gibt es keine Umleitung vor Ort. Im selben Zeitraum besteht auf der Landesstraße Welschellen-Untermeu ein Durchfahrtsverbot für Fahrzeuge mit einem Gesamtgewicht über 3,5 Tonnen. Zwischen Montal und Zwischenwasser sperre heute und morgen jeweils von 8 bis 18 Uhr, ebenfalls wegen Holzschlägerungsarbeiten. Dort erfolgt die Umleitung für Fahrzeuge bis zu 12 Metern Länge über die Landesstraße Vogelpass. Pässe, Wintersperre hat das Stilfserjoch. Das Dimmelsjoch ist ab dem Gasthof Hochfirst aus Sicherheitsgründen gesperrt. Allen, die unterwegs sind, gute Fahrt.
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2: Und Maximilian Hauser begleitet mich heute an der Sendetechnik. Willkommen im Wochenende. Fein, dass Sie uns zuhören an diesem 16. Mai. Es ist 7:12. Günstig, praktisch und mittlerweile überall unterwegs. Elektroroller gehören längst zum Alltag auf unseren Straßen. Aber mit der wachsenden Zahl der wendigen kleinen Fahrzeuge kommen jetzt auch strengere Regeln. Von der Kennzeichenpflicht bis zur verpflichtenden Versicherung. Die eine gilt ab heute, die andere bald. Viele fragen sich allerdings, wie werden die neuen Vorschriften überhaupt kontrolliert und wo gibt es noch offene Fragen? Genau darüber reden wir gleich hier bei uns im Morgengespräch.

0: Chris de Burgh mit Missing You, ein Titel aus dem Jahr 1986. Sie hören Reis Südtirol, das Frühstücksradio. Für Elektroroller gelten in Italien ab sofort strengere Regeln wie die Kennzeichenpflicht zum Beispiel und bald auch die Versicherungspflicht. Gleichzeitig gibt es aber noch offene Fragen, etwa bei den Kontrollen oder bei den rechtlichen Grauzonen. Mehrere Vorschriften gibt es eigentlich schon länger, sie werden aber oft nicht eingehalten. Das sind jetzt Themen hier im Morgengespräch. Dieter Seifert spricht mit Christian Carli, dem Präsidenten der Vereinigung der Ortspolizisten.
1: Guten Morgen, Herr Kommandant Carli.
2: Ja, guten Morgen.
1: Ab heute gilt die Kennzeichenpflicht für Elektroroller in Italien. Bisher gab es ja keinerlei Daten über die Anzahl, die im Umlauf ist. Dank Kennzeichen ändert sich das jetzt. Erleichtert die Kennzeichenpflicht der Polizei ihre Arbeit?
2: Ja, natürlich erleichtert sie unsere Arbeit, denn wenn so ein E-Scooter irgendwo flüchtet oder so, es gibt ja E-Scooter, die auch auffrisiert sind, also die schneller gehen, als wie sie gehen dürften, also die 20 km/h. Mit dem Kennzeichen haben wir natürlich die Möglichkeit, auf den Halter zurückzugreifen und dann die entsprechenden Ermittlungen zu tätigen.
1: Wird die Polizei in den ersten Wochen eher informieren oder bereits konsequent strafen? Es soll ja auch Schwierigkeiten geben bei der Ausgabe der Kennzeichen.
2: Na, sicherlich, am Anfang werden wir ja informieren, weil, wie gesagt, das ist eine neue Bestimmung. Die ist ja sowieso schon rausgeschoben worden, weil die ganzen Durchführungsbestimmungen und die ganze Vorbereitungsarbeit ein bisschen gestockt hat über das Ministerium. Und wir werden sicherlich in der ersten Zeit, wie gesagt, Nachsicht gelten lassen.
1: Eigentlich wurden ja mehrere Vorschriften für die Elektroroller bereits 2024 eingeführt. Wenn man sich umschaut, sieht man auf den Straßen viele, die sich aber nicht an die Regeln halten. Welche Verstöße beobachten Sie im Alltag am häufigsten?
2: Am häufigsten sehen wir die Übertretungen, dass sie auch außerhalb der geschlossenen Ortschaft fahren. Also sie dürfen ja nur innerhalb der geschlossenen Ortschaft fahren, mit einer maximalen Geschwindigkeit von 50 km/h sind. Dann das nächste, was wir sehen, ist, dass einige dieser Roller eben manipuliert wurden. Das heißt, sie gehen mehr als 20 km/h. Und das ist natürlich gefährlich, sei es für den Lenker selbst, aber auch für andere Verkehrsteilnehmer, wenn sie dann in einen Unfall verwickelt sind. Dann natürlich die gelbe Weste nach Sonnenuntergang und vor Sonnenaufgang ist leider, das ist auch bei den Fahrrädern so, leider Mangelware. Und die 6 km/h in den Fußgängerzonen und in den verkehrsbeschränkten Zonen werden leider Gottes von diesen Rollern auch manchmal nicht eingehalten.
1: Ja, eigentlich kommen ja auch noch andere Vorschriften dazu, wie die Helmpflicht, die ist vielleicht eh noch das Einzige, was man schon ein bisschen sieht, dass sie beachtet wird. Oder Lichter sind ja auch vorgeschrieben oder auch das Verbot, zu zweit unterwegs zu sein. Zumindest hier in Bozen sieht man das alles recht häufig.
2: Also ich kann jetzt nur von meiner Zone sprechen, Finchgau. Wie gesagt, also Helmpflicht wird meistens eingehalten. Das ist ziemlich eingehalten. Zu zweit ist bei uns auch eher selten. Natürlich in einer Stadt wie Bozen wird es vielleicht ein bisschen anders sein. Die Beleuchtung ist wichtig, vor allem natürlich in den Nachtstunden. Und die Blinker, was sie auch haben müssen, sind auch eher selten. Aber wie gesagt, das Wichtigste beim Roller ist einmal die Geschwindigkeit. Wie gesagt, das Licht in den Nachtstunden, Abendstunden, dann, dass man alleine fährt und dass man eben, wie gesagt, den Helm trägt. Ich glaube, das sind die wichtigsten Bestimmungen, die eigentlich eingehalten werden sollen. Und das sehen wir natürlich bei uns im Land öfters als wie in Bozen, dass man auch nicht außerhalb der geschlossenen Ortschaft fährt, also nicht eine Stadtstraße entlang fährt oder eine Landesstraße. Manchmal auch noch ohne Beleuchtung, das ist ja sehr gefährlich für den Rollerfahrer selbst.
1: Eigentlich hätte ja auch die Versicherungspflicht heute in Kraft treten sollen, die Frist wurde aber auf Juli verschoben. Was kann dank der Versicherung noch besser werden?
2: Ja, wie gesagt, die Versicherung ist sicherlich wichtig, denn wenn so ein Roller in einen Unfall verwickelt wird, dann ist es schon besser, wenn der Lenker oder das Fahrzeug selbst versichert ist, damit dann in einem Schadensfall die Versicherung auch den Schaden trägt. Denn ansonsten greift die Versicherung, wenn keine Versicherung ist, muss natürlich auch der Fahrzeuglenker beziehungsweise jetzt mit Kennzeichen der Halter dafür aufkommen, für eventuelle Schäden. Und das kann auch manchmal größere Summe sein. Zum Beispiel in einer Fußgängerzone wird von einem Rollerfahrer ein Kind angefahren, das stürzt, schlägt mit dem Kopf auf und kann auch schwere Verletzungen mit sich tragen.
1: Gelten eigentlich für E-Bikes ähnliche Vorschriften wie für Elektroscooter oder gibt es dort auch Handlungsbedarf?
2: Ja, wie gesagt, es ist komisch in Italien, weil der E-Roller, der eine maximale Geschwindigkeit von 20 km/h erreichen darf, gilt Helmpflicht, gilt jetzt Kennzeichen, gilt die Versicherung. Und ein E-Bike, das 25 km/h erreichen kann, gilt weder Helmpflicht noch Kennzeichen, noch gilt die Versicherung. Und was der Unterschied auch ist, mit einem E-Roller darf ich erst ab 14 fahren. Beim E-Bike ist diese Grenze, unterste Grenze nicht vorgegeben. Also hier ist schon eine Art Ungleichbehandlung zwischen zwei fast gleichen Fahrzeugen, kann man sagen, was eigentlich nicht gerade verständlich ist.
1: Ohne regelmäßige Kontrollen verlieren ja Regeln schnell ihre Wirkung. Sind diese Vorschriften für die Ordnungshüter überhaupt kontrollierbar?
2: Ja, natürlich sind sie kontrollierbar. Ich weiß, in Bozen machen sie sehr viele Kontrollen, im Land auch. Wir machen natürlich diese Kontrollen. Es ist nur immer vorsichtig sein, wenn die Ortspolizei oder auch andere Ordnungskräfte anfangen, E-Fahrräder zu strafen oder E-Roller zu strafen, dann heißt es gleich in der Bevölkerung, haben die jetzt nichts mehr anderes zu tun. Ist das so wichtig? Es gibt viel gröbere Vergehen, wie zum Beispiel Wohnungseinbrüche, wie zum Beispiel Autoaufbrüche und so weiter. Aber wenn man bedenkt, dass es ja dazu dient, Unfällen vorzubeugen, auch schweren Unfällen vorzubeugen, die ja dann auch wieder Kosten für die Allgemeinheit sind, die Krankenhauskosten und so weiter, dann glaube ich, ist das schon auch wichtig, dass man im Extremfall auch anfangen, hier ein paar Kontrollen, Stichkontrollen durchzuführen. Denn wenn sich das dann in der Bevölkerung verbreitet, dass kontrolliert wird, dann haltet man sich natürlich eher an die Regeln, sonst werden diese Regeln früher oder später nicht mehr wahrgenommen.
1: Da ja nicht nur die Anzahl der Elektroroller auf den Straßen rapide zugenommen hat, sondern, wie Sie es ja eh schon erwähnt haben, auch die Anzahl der Unfälle, bleibt zu hoffen, dass die Vorschriften und Kontrollen wie erhofft zu mehr Sicherheit im Straßenverkehr führen. Herr Carli, danke für das Gespräch.
2: Bitte, sehr gerne.
0: Die Kennzeichen für Elektroroller sind übrigens nicht aus Metall, sondern plastifizierte, lichtreflektierende und diebstahlsichere Aufkleber, erklärt Polizeikommandant Christian Carli. Auf den Kennzeichen sind 3 Buchstaben und 3 Ziffern aufgedruckt. Sie sind 5x6 cm groß und müssen auf dem hinteren Kotflügel oder auf der Lenkstange angebracht sein. Anfordern kann man das Kennzeichen online auf dem Portale dell'Automobilista mit Speed oder Tier. Es kostet 35 Euro. Das Morgengespräch können Sie auf unserer Nachrichtenseite bz.rheinnews.it auch gerne jederzeit nachhören.

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1: Für Elektroroller gilt ab heute eine Kennzeichenpflicht. Die Regierung Meloni verzichtet auf Sparmaßnahmen. Das Wetter durch Nordwind zunehmend trocken bei 11 bis 20 Grad. Die seit heute geltende Kennzeichenpflicht für Elektroroller ist laut Polizeikommandant Christian Carli eine wertvolle Hilfe für Ordnungskräfte. Sie erleichtere künftig die Identifizierung von Fahrzeughaltern und damit auch die Ermittlungen nach Verstößen, sagte der Präsident der Vereinigung der Ortspolizisten im Morgengespräch auf Rai Südtirol. Die häufigsten Verstöße von E-Rollerfahrern sind laut Carli Fahrten außerhalb geschlossener Ortschaften, manipulierte Roller mit zu hoher Geschwindigkeit und fehlende Beleuchtung. Gesundheitslandesrat Hubert Messner plant ein Ticket für nicht gravierende Beschwerden in der Notaufnahme. Umgesetzt werden soll es, wenn alle 12 geplanten Gemeinschaftshäuser für die wohnortnahe Versorgung bis Anfang 2028 in Betrieb sein werden. In Bozen hat gestern das Ambulatorium für kleine Dringlichkeiten am Löfka-Donner-Platz seinen Betrieb aufgenommen. Es ist rund um die Uhr geöffnet. Am selben Ort wird auch das erste Bozener Gemeinschaftshaus für die wohnortnahe Versorgung entstehen. In Kürze wird es eröffnet. Die Regierung Meloni plant wegen der Energiekosten keine Sparmaßnahmen. Das hieß es aus Regierungskreisen auf eine Äußerung des stellvertretenden Ministerpräsidenten Antonio Tajani. Tajanis Umfeld nannte es einen Versprecher. Er habe eine Abweichung vom Haushalt gemeint. Die Regierung will wegen der Energiekosten im Einklang mit der EU die Verteidigungsausgaben flexibler gestalten. Der Partito Democratico sprach von einer besorgniserregenden Verwirrung der Regierung. Israel und die pro-iranische Hisbollah-Miliz im Libanon haben sich auf eine längere Waffenruhe geeinigt. Nach Verhandlungen beider Seiten in Washington teilte das US-Außenministerium mit, die Waffenruhe werde nun um 45 Tage verlängert. Die brüchige Waffenruhe wäre eigentlich nach einem Monat, morgen Sonntag, ausgelaufen. Seit Anfang März wurden bei israelischen Angriffen im Libanon rund 2.900 Menschen getötet. Im Master-Turnier in Rom muss Jannik Sinner sein Halbfinale gegen Daniil Medvedev heute weiterspielen. Gestern Abend musste das Spiel wegen Regens unterbrochen werden. Im dritten Satz steht es 4:2 für Sinner. Er hatte den ersten Satz 6:2 gewonnen und den zweiten 5:7 verloren. Das Spiel wird nicht vor 15 Uhr fortgesetzt. Im Endspiel wartet morgen Kaspar Rüth. Der FC Südtirol hat sich im Play-out-Hinspiel der Serie B eine gute Ausgangslage erarbeitet. Die Weiß-Roten holten vor rund 20.000 Zuschauern in Bari 0:0. Für das Rückspiel am kommenden Freitag in Bozen liegt der FC Südtirol nun im Vorteil. Weil der FCS nach dem Grunddurchgang in der Tabelle besser platziert war, reicht ein weiteres Unentschieden zum Klassenerhalt. Das Wetter. In den Tälern trocknet Nordwind die Luft bald ab. Auf den Bergen bleibt es dagegen noch etwas länger unbeständig mit ein paar Schneeschauern. Am Nachmittag lockern die Wolken von Westen her auf. Vor allem im Süden wird es wieder wärmer. Die Höchstwerte liegen zwischen 11 Grad im Wipptal und 20 Grad im Unterland. Morgen Sonntag lösen sich örtlich Restwolken bald auf. Es wird verbreitet sonnig. Die Quellwolken am Nachmittag bleiben harmlos. 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
2: Guten Morgen aus der Landesverkehrsmeldezentrale. Es begrüßt Sie Karin Unterhofer. Ab heute 8 Uhr bis morgen Sonntag 18 Uhr wird die Gardertaler Stadtstraße zwischen Zwischenwasser und Bikolain wegen Holzschlägerungsarbeiten gesperrt. Der Leichtverkehr bis zu 3,5 Tonnen wird über die Landesstraße Zwischenwasser-Weltschellen, die Landesstraße Weltschellen-Untermäu und die Landesstraße Afer-St. Martin in Thurn umgeleitet. Für den Schwerverkehr gibt gibt es keine Umleitung vor Ort. Im selben Zeitraum besteht auf der Landesstraße Weltschellen-Untermoy ein Durchfahrtsverbot für Fahrzeuge mit einem Gesamtgewicht über 3,5 Tonnen. Zwischen Montal und Zwischenwasser sperre heute und morgen jeweils von 8 bis 18 Uhr, ebenfalls wegen Holzschlägerungsarbeiten. Dort erfolgt die Umleitung für Fahrzeuge bis zu 12 Metern Länge über die Landesstraße Vorkelpass. Pässe, Wintersperre hat das Stilfserjoch. Das Dimmlisjoch ist ab dem Gasthof Hochfirst aus Sicherheitsgründen gesperrt. Allen, die unterwegs sind, gute Fahrt!

0: The Traveling Wilburys, Handle with Care. Schönen guten Morgen, 7:08. Während heute Abend in Wien ein Fest des Friedens und der Musik gefeiert wird, das Finale des Eurovision Song Contests, der geht ja da über die Bühne in der Stadthalle. Währenddessen haben sich Israel und der Libanon auf eine Verlängerung ihrer Waffenruhe geeinigt. Die Waffenruhe hätte morgen enden sollen. Trotz der Einigung wurden die heftigen Gefechte zwischen Israels Armee und der pro-iranischen Hisbollah-Miliz fortgesetzt. Dazu frage ich jetzt den ARD-Korrespondenten Moritz Behrendt, der in Beirut ist. Welches Ergebnis, Herr Behrendt, genau haben die Gespräche denn gebracht?
1: Die Gespräche haben ein zweigeteiltes Ergebnis gebracht. Ganz konkret ist das die unmittelbare Verlängerung der Waffenruhe um 45 Tage. Das war eine klare Forderung der libanesischen Seite. 45 Tage, das ist durchaus beträchtlich. Allerdings haben wir im letzten Monat schon eine Waffenruhe gehabt, die ihren Namen eigentlich nicht verdient hat. Mit täglichen Angriffen und mehr als 400 Toten auf libanesischer Seite. Auch nach der Verkündung der Verlängerung der Waffenruhe gab es einen weiteren Angriff im Südlibanon, bei dem 6 Menschen getötet wurden, nach Angaben der libanesischen Nachrichtenagentur, unter ihnen 3 Sanitäter. Der zweite Teil ist, dass sich beide Seiten zu weiteren Gesprächen verabredet haben, sowohl zwischen Militärs als auch zwischen Diplomaten. Aus der libanesischen Delegation hieß es, dies verschaffe den Libanesen Luft zu atmen und biete Zeit, um die staatlichen Institutionen zu stärken und einen Weg hin zu andauernder Stabilität aufzubauen. Wohin dieser Weg am Ende führt, das ist noch nicht klar. Eine vollumfängliche Normalisierung der Beziehungen zu Israel, die wird im Libanon weiterhin deutlich abgelehnt.
0: Kommen sich die beiden Staaten hier gerade näher? Zwischen Israel und dem Libanon hat es ja eine jahrzehntelange Eiszeit ohne direkte Kontakte gegeben.
1: Diese Gespräche sind tatsächlich in gewisser Weise ein Novum. Es ist allerdings eine sehr vorsichtige Annäherung. Tatsächlich ist aktuell in Beirut eine Regierung im Amt, die Gesprächen eine Chance gibt. Gleichzeitig bleiben die Vorbehalte groß. Manche Parteien im Libanon kritisieren, dass diese Verhandlungen unter Beschuss geschehen. Dazu hätten die USA als Vermittler den Libanesen eine Pistole auf die Brust gesetzt, würden aber gleichzeitig von Israel fast keine Zugeständnisse einfordern. Im Prinzip haben große Teile der libanesischen Regierung und auch Israel ein gemeinsames Anliegen, die Entwaffnung und auch Entmachtung der pro-iranischen Hisbollah. Über den Weg dorthin gibt es aber klare Differenzen. Israel setzt auf militärische Macht, während im Libanon noch ein Weg gesucht wird, der den schwierigen gesellschaftlichen Zusammenhalt im Land nicht gefährdet. Dazu kommt, beide Länder befinden sich offiziell seit 75 Jahren im Kriegszustand. Da geht es dann auch nicht nur um die Hisbollah, es gibt ziemlich viele Punkte, die bei dieser vorsichtigen Annäherung noch geklärt werden müssen, etwa der genaue Grenzverlauf, und das wird sicher Zeit in Anspruch nehmen.
0: In Washington wird geredet, im Libanon selbst gibt es nach wie vor Kämpfe zwischen der israelischen Armee und der Hisbollah. Wie passt das zusammen, Herr Behrendt?
1: Nun, ohne diesen Krieg würde es die Verhandlungen vermutlich gar nicht geben. Gefechte und Diplomatie sind da auf gewisse Weise ein unzertrennliches Paar, aber es bleibt eine klare Zwickmühle. Israel will sich nicht aus dem Libanon zurückziehen, wenn der libanesische Staat nicht konsequent gegen die Hisbollah vorgeht. Die libanesische Regierung wiederum sagt, wie sollen wir das tun, wenn unser Land unter Beschuss ist, auch Soldaten unserer Armee von Israel beschossen werden, ebenso wie Kinder und Rettungssanitäter. Ein Vorgehen gegen die Hisbollah sei nur möglich, wenn die Waffen ruhen.
0: Vielen Dank, Moritz Behrendt. Er ist ARD-Korrespondent und hat uns aus Beirut informiert.

0: ABBA und Take a Chance on Me. Schönen guten Morgen. Mit Nordwind kommt eine Wetterbesserung am Wochenende an. Darauf freuen sich natürlich viele. Es ist jetzt genau 7:45 Zeit für den Pressespiegel. Heute mit Peter Malferdeiner. Schönen guten Morgen.
1: Guten Morgen.
0: Was sind denn die Themen der Südtiroler Tageszeitungen heute?
1: Ja, 4 Tageszeitungen, 4 verschiedene Aufmacher. Von den lokalen Tageszeitungen hat einzig der Corriere dell'Alto Adige ein politisches Thema als Aufmacher. Autonomie alla SVP e già al lavoro. Im Untertitel wird dann Landeshauptmann Kompatscher zitiert, der sagt, dass nun dank der Zuständigkeit für die Umwelt die Flugbewegungen beschränkt werden können. Der Corriere berichtet dann von der Dankbarkeit der SVP-Spitzen, die gestern in der Brennerstraße die Bedeutung der genehmigten Reform hervorgehoben haben. In 5 Fragen erläutert der Corriere die Bedeutung der Reform. Dabei betont er, dass nun der Abschuss von Großraubwild leichter möglich wird und die Öffnungszeiten der Geschäfte geregelt werden können. Das aktive Wahlrecht für nach Südtirol gezogene Italiener gibt es künftig nach 2 anstatt nach 4 Jahren. Auch haben es Italiener nun leichter in einen Gemeindeausschuss gewählt zu werden. Auch gesetzliche Absicherung der Autonomie, auch sie betont der Corriere. Die Tageszeitung Alto Adige hat ein Wirtschaftsthema als wichtigstes des Tages gewählt, Turismo da Record, Quota 38 Millionen. Der Hintergrund, das Landesinstitut für Statistik hat gestern die Tourismuszahlen des Jahres 2025 vorgestellt. Diese zeigen ein neues Rekordergebnis, 38,2 Millionen Übernachtungen, ein Plus von 3,1%, 9,1 Millionen Ankünfte, ein Plus von 3,9%. Wir haben gestern darüber berichtet. Der Alto Adige macht dazu eine interessante Rechnung auf. Zitat: Praktisch bedeutet das, dass an jedem Tag des Jahres im Durchschnitt 104.000 Personen mehr im Vergleich zur Wohnbevölkerung als Touristen in Südtirol übernachten. Im Monat August, dem mit Abstand touristischsten Monat, steigt diese Zahl sogar auf 200.000. Die neue Südtiroler Tageszeitung blickt heute nach Wien und macht das mit einem ehemaligen Mitarbeiter von RAI Südtirol. Heute geht es um Politik, steht da zu lesen. Es geht aber nicht um das Autonomiestatut in Wien, sondern, Sie werden es möglicherweise bereits erraten haben, um den Eurovisions Song Contest. Zitat: Musikexperte Peter Obexer blickt von der ESC-Entscheidung zurück auf die lange Geschichte des Musikwettbewerbs, bei dem einst die Qualität der Songs im Vordergrund stand. Zitat Ende. Klar geht es in dem Interview mit Obexer, im Beitrag zu sehen auf einem Foto mit dem Meer im Hintergrund. Obexer ist in Thailand. In dem Interview geht es also um die Frage, wer wird denn gewinnen? Für Obexer sind die Finnen der große Favorit. Bei ihnen stimmen seiner Ansicht nach das Gesamtpaket aus Musik und Show. Italien ist einer der gefährlichsten Außenseiter. Die Tageszeitung Dolomiten hat fast 2 gleich große Aufmacher mit Bild auf der ersten Seite. Vorsicht, das ist der neueste Betrugstrick, titelt sie. Dann erfahren wir, was wie eine dringende Mitteilung der Carabinieri klingt, entpuppt sich als Betrugsversuch mit einer neuen, erschreckend raffinierten Masche. Im Mittelpunkt steht ein angeblich gefälschtes Autokennzeichen, verbunden mit der eindringlichen Aufforderung, umgehend in die Carabinieri-Station zu gehen und dort vorstellig zu werden. Der perfide Plan dahinter: Sobald die Bewohner in Panik ihre Wohnung verlassen, haben die Betrüger freie Bahn, um ungestört nach Schmuck, Bargeld und den anderen Wertgegenständen zu suchen. Das zweite wichtige Thema betrifft den FC Südtirol, der gestern ein wichtiges Unentschieden geholt hat.
0: Peter, wie sieht es in Italien aus? Geben die Zeitungen davon ein einheitliches Bild?
1: Ja, auch in Italien unterscheiden sich die Wertungen deutlich. Von einem wesentlichen Wirtschaftsthema berichtet die Stampa. Energia fuori controllo, Meloni preme sul UE. Die Stampa nennt die steigende Inflation als Problem. 2,7% betrug sie im April im Jahresvergleich. Im Inneren werden die beiden Themen Energiepreise und Inflation getrennt aufgeschlüsselt. Tomaten seien um 34% teurer geworden, Melanzani um 29%, Erdbeeren um 6%, Fleisch und Eier um 8% und Huhn um 5%, listet die Stampa auf. Beim zweiten Thema, dem Thema der Energie, weiß sie, dass Ministerpräsidentin Meloni vorhat, an der Akzisenreduktion auf Treibstoff weiterhin festzuhalten. Über nötige Geldmittel möchte sie mit der EU verhandeln. Sollte das nicht gelingen, steht die Möglichkeit im Raum, den Stabilitätspakt zu verletzen. Italien könnte neue Schulden machen und dabei die 3%-Grenze des Stabilitätspakts verletzen, also mehr Schulden machen als 3% der jährlichen Wirtschaftsleistung. Il Sole hat ein interessantes Detail im Titel: Tassisti, Dichiarazioni da 19.000 Euro. Im Jahr 2024 haben die Taxifahrer ein Jahreseinkommen zwischen 25.600 in Florenz und 17.000 Euro in Rom erklärt. Die Einkommen sind laut Sole zwar um 6% gestiegen, das Wachstum sei aber langsam. Das Problem: es gibt an Spitzenzeiten zu wenig Taxis, auch wenn mittlerweile 1.400 mehr fahren. Eine Lizenz in einer großen Stadt kostet auch mehr als 200.000 Euro. Und der Corriere della Sera widmet sich dem Tauchunfall von 5 italienischen Staatsbürgern auf den Malediven. Wir erfahren, dass der Unfallhergang noch unklar ist und die Bergung der noch im Meer verbliebenen Leichen schwierig ist. Von den 5 Tauchern wurde ein Todesopfer geborgen, berichtet der Corriere. Dessen Sauerstoffflasche war leer. Möglicherweise, so der Artikel weiter, war die Gruppe in der Höhle gefangen, der Sauerstoff ging aus und sie erstickten. Die 5 waren zwischen 22 und 51 Jahre alt.
0: Die Zeitungen in Deutschland, Peter, sind in Wochenendlaune, kann man das so sagen?
1: Ja, in gewisser Weise schon. Es gibt Lesematerial, da die meisten Menschen wohl mehr Zeit dafür haben. Seine Herrschaft wankt nicht, lesen wir auf der Titelseite der Frankfurter Allgemeinen Zeitung, und darunter steht dann wörtlich: Larrys Platz in Downing Street ist sicher. Seit 15 Jahren sorgt der oberste Mäusejäger des Kabinetts dafür, dass Nagetiere rund um den Amtssitz des britischen Regierungschefs keine Chance haben. Ins Amt brachte ihn 2011 der damalige Premierminister David Cameron. Er holte den Kater damals aus dem Tierheim. Seitdem hat Larry viele Herrchen bekommen und kommen und gehen sehen. Ob ihm die Wirren um die aktuelle Regierung aufs Gemüt schlagen, sein struppiges Fell könnte darauf hindeuten, oder schlicht auf sein hohes Alter und die Jahreszeit. So schön kann man also die Krise von Premier Keir Starmer beschreiben. Lesestoff fürs Wochenende bietet auch die Süddeutsche Zeitung: Die Sitzplage. Wer zu lange auf Stühlen verharrt, riskiert viel mehr als nur Bewegungsmangel. Auf der Titelseite dann unten der Süddeutschen, und damit möchte ich schließen, steht ein Thema, das Südtirol betrifft. Bremsen am Brenner lautet der Titel. Sie haben es schon verstanden. Es geht darin um die Sperre der Brennerautobahn in Tirol am 30. Mai. Die SZ sieht das so: Bis zu 200.000 Autos sind am Pfingsten auf der Autobahn nach Italien unterwegs. Zum ganz normalen Wahnsinn kommt dieses Jahr noch eine Sperrung hinzu. Zitat Ende. Der Text untersucht dann mögliche Alternativen: früher losfahren, eine andere Route nehmen, doch das Fazit bleibt Stau. Stau auf der Hinfahrt, Stau auf der Rückfahrt. Wir können nur hoffen, dass so manch einer daraus etwas lernen kann.
0: Vielen Dank, Peter Malferdeiner, für diesen Überblick, was Sie in den Zeitungen zu lesen finden. Nach 8 geht es bei uns heute auch um das Thema, das gerade am Ende erwähnt wurde. Es geht um die Schwierigkeiten, die Warentransportunternehmen haben, wenn Feiertage wie von Leichnam, Pfingsten oder Christi Himmelfahrt unter der Woche sind oder eben solche Sperren passieren wie jene am 30. Mai, eine Komplettsperre für alle Fahrzeuge. Wie organisiert man sich? Wo liegen die Hürden und die Schwierigkeiten?

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1: Zum 75-jährigen Bestehen lädt der Südtiroler Theaterverband an diesem Wochenende zu einem ganz besonderen Ereignis. In der Messe Bozen findet zum ersten Mal ein großes Theaterfestival statt. Unter dem Motto Akt 75, viele Stimmen aller Generationen in einem Akt, wird die Kraft des Theaters gefeiert. Über 40 Mitgliedsbühnen zeigen ihr Talent und präsentieren ein breites Spektrum an Theaterproduktionen. Poetisch, lustig, spannend, skurril oder dramatisch. Präsentiert wird Theater für Erwachsene, Kinder, Jugendliche und Senioren, inklusives Theater und Puppentheater. Zusätzlich gibt es ein breites Rahmenprogramm. Einlass ist heute und morgen jeweils ab 9 Uhr. Weitere Informationen gibt es online. Die Liebfrauenkirche im Kloster Seeben in Klausen wird heute zum Konzertsaal. Unter dem Titel Stimmen, die verbinden, gestalten die Ensembles 5 Viertel Sachs und Vokal 9 ein gemeinsames Konzert voller musikalischer Vielfalt. Auf dem Programm stehen romantische Werke ebenso wie moderne Kompositionen, getragen von Saxophonklängen und mehrstimmigem Chorgesang. Beginn ist um 17 Uhr, der Eintritt ist frei. In Lahn öffnet sich ein ganz besonderer Blick hinter die Kulissen. Unter dem Titel Hinterbühne der Gefühle verwandelt sich das Raiffeisenhaus kurz vor seinem Umbau in einen atmosphärischen Ausstellungsraum. Die Kuratoren Hannes Ecker und Annika Dervey schaffen einen immersiven Parcours durch Umkleiden, Lagerräume und verborgene Winkel, in denen Emotionen sichtbar, hörbar und körperlich spürbar werden. Die Ausstellung verwebt bildende Kunst, Video, Musik und Performance und zeigt Arbeiten internationaler und lokaler Künstlerinnen und Künstler. Zwischen Angst, Scham, Freude, Ekel und Trauer entsteht ein vielschichtiges Wechselbad der Gefühle, von Protestfotografie über partizipative Projekte bis hin zu Installationen. Zu sehen ist die Ausstellung noch heute und morgen von 15 bis 19 Uhr im Raiffeisenhaus Lahn. Und morgen? Vives, du sollst leben. Mit diesem Programm ist die ladinische Band Ganes auf Tour. Für Ganes ist dieser ladinische Ausdruck weit mehr als ein Trinkspruch. Vives ist ein Bekenntnis zum Leben, bunt, übermütig, zart und wild zugleich. Auf ihrem 8. Studioalbum verwandelt das Trio Alltägliches in funkelnde Übertreibungen, verbindet Jodel, Lamenti und alpine Klangwelten mit lateinamerikanischen Farben und oft einem Hauch von Frida Kahlo. Die Lieder erzählen vom Dorfleben, von Abschieden und Heimkehren, von Traditionen, Humor und dem Wissen der Alten, inspiriert vom uralten Kern ihres Heimatsortes Laval. Morgen spielen sie in Toblach im Gustav-Mahler-Saal und zwar ab 18 Uhr.
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2: Für Elektroroller gilt ab heute eine Kennzeichenpflicht. Die Regierung Meloni verzichtet auf Sparmaßnahmen. Das Wetter? Durch Nordwind zunehmend trocken bei 11 bis 20 Grad. Die seit heute geltende Kennzeichenpflicht für Elektroroller ist laut dem Präsidenten der Vereinigung der Ortspolizisten Christian Carli eine wertvolle Hilfe. Sie erleichtere die Identifizierung von Fahrzeughaltern und die Ermittlungen nach Verstößen. Welche Probleme die Ordnungskräfte derzeit besonders beobachten, schilderte Carli im Morgengespräch auf Rai Südtirol so.
3: Am häufigsten sehen wir die Übertretungen, dass sie auch außerhalb der geschlossenen Ortschaft fahren. Also sie dürfen ja nur innerhalb der geschlossenen Ortschaft fahren, wo Straßen mit einer maximalen Geschwindigkeit von 50 km/h sind. Dann das Nächste, was wir sehen, ist, dass einige dieser Roller eben manipuliert wurden. Das heißt, sie gehen mehr als 20 km/h. Und das ist natürlich gefährlich, sei es für den Lenker selbst, aber auch für andere Verkehrsteilnehmer, wenn sie dann in einen Unfall verwickelt sind. Dann natürlich die gelbe Weste nach Sonnenuntergang und vor Sonnenaufgang ist leider, das ist auch bei den Fahrrädern so, leider Mangelware.
2: Polizeikommandant Carli zeigte sich verwundert, warum der Gesetzgeber nicht ähnliche Vorschriften auch für E-Bikes beschlossen hat. Die Landesregierung hat die Richtlinien zum Wohnen für Familien mit Migrationshintergrund beschlossen. Wie viele Südtiroler Landgemeinden anerkannten Flüchtlingsfamilien ab dem Sommer eine Wohnung bereitstellen, ist noch nicht bekannt. Fest steht seit gestern das Wohnintegrationspaket, an dem sich die Familien, je nach Möglichkeit, finanziell beteiligen müssen. Dazu unterschreiben sie einen Aufnahmevertrag, erklärt Astrid Wiest vom Amt für soziale Inklusion.
4: Das ist einmal die Begleitung in der Wohnungssuche, die Begleitung in der Arbeitssuche, Arbeitsvermittlung auch, Schule und Spracherwerb. Die Familie zahlt einen Tarif für die Erbringung dieses sozialen Dienstes, also dieser Begleitung. Es ist vorgesehen, ein Mindesttarif von 40 Euro pro Person, die hingehen kann bis 168 Euro pro Person. Das heißt, wir sprechen bei einer dreiköpfigen Familie von 504 Euro als Maximalbetrag. Diese Tarife werden je nach Einkommensstärke auch der Familie angepasst.
2: Die vorgesehene Aufnahmedauer beträgt 2 Jahre. Mit der Maßnahme soll besonders die Stadt Bozen entlastet werden. Die Südtiroler Freiheit hat das Projekt zuletzt scharf kritisiert. Die Regierung Meloni plant wegen der Energiekosten keine Sparmaßnahmen. Das hieß es aus Regierungskreisen auf eine Äußerung des stellvertretenden Ministerpräsidenten Antonio Tajani hin. Die Regierung will die Verteidigungsausgaben flexibler gestalten. Roman Drescher.
5: Melonis Vize hat in Macerata auf der Regionalversammlung seiner Forza Italia gesagt, er schließe wegen der Energiekosten eine Manovra Correttiva nicht aus, eine Haushaltskorrektur. Im Chigi-Palast in Rom löste das helle Aufregung aus. Denn Meloni und Wirtschaftsminister Giancarlo Giorgetti arbeiten seit Beginn des Iran-Krieges daran, wirtschaftliche Notfallmaßnahmen für die öffentlichen Finanzen zu vermeiden. Das Geld soll in Absprache mit der EU aus dem Verteidigungskapitel kommen. Tajanis Umfeld nannte es dann schnell einen Versprecher. Er habe eine Abweichung vom Haushalt gemeint, keine Sparmaßnahmen. Der oppositionelle Partito Democratico sprach von einer besorgniserregenden Verwirrung der Regierung.
2: Israel und die pro-iranische Hisbollah-Miliz im Libanon haben sich auf eine längere Waffenruhe geeinigt. Beide Seiten verlängerten in Washington die Waffenruhe um 45 Tage. Sie wäre eigentlich nach einem Monat morgen Sonntag ausgelaufen. Seit Anfang März wurden bei israelischen Angriffen im Libanon rund 2.900 Menschen getötet. Gesundheitslandesrat Hubert Messner plant ein Ticket für nicht gravierende Beschwerden in der Notaufnahme. Umgesetzt werden soll es, wenn alle 12 geplanten Gemeinschaftshäuser für die wohnortnahe Versorgung bis Anfang 2028 in Betrieb sein werden. In Bozen hat gestern das Ambulatorium für kleine Dringlichkeiten am Löfker Donnerplatz seinen Betrieb aufgenommen. Es ist rund um die Uhr geöffnet. Dort öffnet bald das erste Bozener Gemeinschaftshaus. Im Masterturnier in Rom muss Jannik Sinner sein Halbfinale gegen Daniil Medvedev heute weiterspielen. Gestern Abend erzwang Regen die Unterbrechung des Spiels. Im dritten Satz steht es 4:2 für Sinner. Er hatte den ersten Satz gegen den Russen 6:2 gewonnen und den zweiten 5:7 verloren. Das Spiel wird heute nicht vor 15 Uhr fortgesetzt. Im Endspiel wartet morgen der Norweger Kaspar Rüd. Der FC Südtirol hat sich im Play-out-Hinspiel der Serie B eine gute Ausgangslage erarbeitet. Die Weiß-Roten holten vor rund 20.000 Zuschauern in Bari 0:0. Für das Rückspiel am kommenden Freitag in Bozen liegt der FC Südtirol nun im Vorteil. Weil der FCS nach dem Grunddurchgang in der Tabelle besser platziert war, reicht ein weiteres Unentschieden zum Klassenerhalt. Das Wetter. In den Tälern trocknet Nordwind die Luft bald ab. Auf den Bergen bleibt es dagegen noch etwas länger unbeständig mit ein paar Schneeschauern. Am Nachmittag lockern die Wolken von Westen her auf. Vor allem im Süden wird es wieder wärmer. Die Höchstwerte liegen zwischen 11 Grad im Wipptal und 20 Grad im Unterland. Morgen Sonntag lösen sich örtliche Restwolken bald auf. Es wird verbreitet sonnig. Die Quellwolken am Nachmittag bleiben harmlos. 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
6: Guten Morgen aus der Landesverkehrsmeldezentrale. Es begrüßt Sie Karin Unterhofer. Bis morgen Sonntag 18 Uhr ist die Gadertaler Stadtstraße zwischen Zwischenwasser und Bikolain wegen Holzschlägerungsarbeiten gesperrt. Der Leichtverkehr bis 3,5 Tonnen wird über die Landesstraße Zwischenwasser-Welschellen, die Landesstraße Welschellen-Untermäu und die Landesstraße Afer St. Martin in Thurn umgeleitet. Für den Schwerverkehr gibt es keine Umleitung vor Ort. Im selben Zeitraum besteht auf der Landesstraße Welschellen-Untermäu ein Durchfahrtsverbot für Fahrzeuge mit Gesamtgewicht über 3,5 Tonnen. Die Gadertaler Stadtstraße ist auch zwischen Montal und Zwischenwasser heute und morgen jeweils von 8 bis 18 Uhr wegen Holzschlägerungsarbeiten gesperrt. Dort erfolgt die Umleitung für Fahrzeuge bis zu 12 Metern Länge über dem Vogelpass. Pässe. Wintersperre hat das Stilserjoch. Das Dimmelsjoch ist ab dem Gasthof Hochfürst aus Sicherheitsgründen gesperrt. Allen, die unterwegs sind, gute Fahrt!
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7: Schönen guten Morgen, das Wochenende ist da. Gemeinsam mit Maximilian Hauser begleite ich Sie da hinein. Wir schreiben heute Samstag, den 16. Mai. In genau zwei Wochen, am 30. Mai, ist der Brennerpass wegen einer Demonstration zwischen 11 und 19 Uhr die LKWs ab 9 Uhr komplett gesperrt. Die Vollsperrung betrifft beide Fahrtrichtungen zwischen der Mautstelle Schönberg und dem Brenner. Es wird dringend empfohlen, den Bereich großräumig zu umfahren, da eben mit erheblichem Verkehrschaos gerechnet wird. Wir reden gleich mit Alexander Oehler. Er ist der Obmann der Warentransporteure im LVH. Wie er diesen Tag plant zu überstehen und welche Auswirkungen das Ganze für seine Arbeit hat und für alle, die eben liefern müssten. Das wird er uns gleich hier im Gespräch erzählen.

0: John Denver, Take Me Home, Country Roads. Schönen guten Morgen, Sie hören Reis Südtirol, das Frühstücksradio. In genau 2 Wochen ist es soweit. Da wird der Brennerpass komplett gesperrt wegen einer Demonstration von 9 bis 19 Uhr für Lkw. Und davon betroffen ist unter anderem Alexander Oehler. Er ist der Obmann der Warentransporteure im LVH und selber Transportunternehmer. Wie er diesen Tag plant zu überstehen und welche Auswirkungen das Ganze für seine Arbeit hat, darüber spreche ich jetzt mit ihm. Zunächst mal einen schönen guten Morgen auf den Ritten, Herr Oehler.
1: Schönen Morgen, Frau Bann, und schönen Tag an Reis Südtirol.
0: Herr Oehler, Sie sind Warentransporteur, Sie sind der Obmann dieser Berufsgruppe im LVH. Die Feiertage unter der Woche jetzt, wie von Leichnam und Pfingsten und Christi Himmelfahrt, sind die schlimmer als die Demo, die am 30. Mai jetzt dann stattfindet und die Brennerautobahn komplett sperrt?
1: Nein, es ist nicht schlimmer. Natürlicherweise, die Feiertage sind alle Jahre. Und wir haben alle Jahre, können wir uns organisieren bei den Feiertagen, dass alles reibungslos weiter, die Wirtschaft weitergeht. Natürlich war es so eine einseitige Demo, die kann man nicht organisieren. Und klarerweise, wir fahren 7 Tage die Woche. Also ist bei uns das natürlich schon ein Problem.
0: Genau. Welche Auswirkungen spüren Sie da? Einfach, dass da Engpässe stattfinden, dass Sie nicht rechtzeitig Ihre Ware ausliefern können?
1: Genau, richtig, Frau Brenn. Das Problem ist groß, unsererseits ist so, dass wir diese Themen natürlicherweise nicht so einfach organisieren können, weil die natürlicherweise ins Jahresbudget nicht zusammenpasst, die Feiertage schon. Und da ist das große Problem, dass wir natürlicherweise 7 Tage liefern müssen. Wir fahren mit Lebensmitteln ganz Südtirol oder auch ganz Italien, international auch. Und das heißt, Lebensmittel brauchen wir immer. Das heißt, das Krankenhaus zum Beispiel oder Altersheim brauchen wir immer was zum Essen, 7 Tage die Woche.
0: Und wie organisieren Sie sich dann?
1: Da natürlicherweise müssen wir jetzt umorganisieren. Wir müssen versuchen, den Kunden zu sagen, dass sie 2 Tage früher die Sachen beliefert werden oder 1 Tag später beliefert werden, also müssen sich die Kunden umdisponieren. Das heißt, sie müssen Lebensmittel lagern. Normalerweise wird das frisch zugestellt. Und das ist natürlich schon eine große Herausforderung.
0: Und das Problem bei Ihnen ist, dass es frische Ware ist, dass es einfach um die Haltbarkeit geht auch.
1: Genau, es geht auch um die Haltbarkeit. Wir haben sehr viele Lebensmittel, die natürlich ganz eine kurze Haltbarkeit haben. Und da natürlich ist es noch schlimmer.
0: Aber wenn wir jetzt sagen, so ein Tag wie jetzt Christi Himmelfahrt oder so ein Tag wie diese Sperre auf der Brennautobahn am 30. Mai, das weiß man ja vorher und dann bastelt man drumherum, oder, die Pläne?
1: Da bastelt man drumherum. Es gibt mehrere Punkte dazu oder dagegen zu sagen. Einmal ist so, also eine Demo sollte man nicht so einseitig alleine machen. Es ist ja so, dass wir natürlicherweise alle für den Verkehr versuchen, das Beste zu machen. Wir mit unseren LKWs versuchen wir auch, die neuesten LKWs immer zu kaufen. Südtirol ist da sicher ein Vorreiter. Und unsere Unternehmer haben alle die neuesten LKWs, damit wir natürlicherweise auch im Bund in Südtirol alles emissionsfrei. Es gibt LNG, es gibt Elektro-LKWs. Wir versuchen jedenfalls auch für unsere Bevölkerung das Beste zu machen.
0: Mit welchen anderen Schwierigkeiten, Herr Oehler, haben Sie denn sonst derzeit zu kämpfen? Ich nehme mal ganz stark an, die Dieselpreise sind ein Thema, aber gibt es auch Probleme auf Baustellen, die einfach alles schwieriger machen oder eben Staus, die immer wieder mal vorkommen?
1: Genau, ja, leider Staus, leider, Frau Brenn. Das Problem ist groß, Stau haben wir fast jeden Tag. Das ist das große Problem, weil wir natürlicherweise die letzten Jahrzehnte zu wenig in die Straße investiert haben. Und der Verkehr wird immer mehr. Es fahren 11 Millionen Autos über den Brenner und 2,5 Millionen LKWs. Das heißt, es wird alle Jahre mehr. Und die Brücken müssen zum Beispiel vom Brenner bis Innsbruck runter alle saniert werden. Das heißt, der Stau, was heute im Moment ist, wird die nächsten 20 Jahre auch noch sein.
0: Also es wird nicht besser werden, sagen wir mal so. Also dieser Beruf auch des Lkw-Fahrer wird jetzt nicht unbedingt attraktiver, wenn man Ihnen so zuhört.
1: Ja, leider nicht. Man muss sagen, unsere Leute in Südtirol haben auch kein Interesse mehr, international LKW zu fahren, weil einmal der Führerschein ist zu teuer, einmal, wie gesagt, die Baustellen, der Stau, so kann man nicht arbeiten. Das ist zum Arbeiten eine große Zumutung. Da natürlicherweise müssen wir leider unsere Kollegen im Ostblock, die natürlicherweise fahren noch und nehmen den ganzen Strapaz auf sich, diese Arbeit zu machen.
0: Also Sie finden noch Fahrer, aber Sie tun sich schon schwer.
1: Es ist sehr schwer, Fahrer zu finden. Einheimische Fahrer fast schon gar nicht mehr. Und muss auch sagen, die ganzen Schikanen mit diesen ganzen Blockaden und alles ist natürlicherweise schon eine große Zumut von jedem LKW-Fahrer, weil man jeden Tag im Stau ist irgendwo. Das natürlich ist schon schlimm.
0: Was wäre denn ideal für Sie? Was wäre denn eine mögliche Lösung, dass zum Beispiel, weil so einen Monat wie Mai wird es immer geben, es gibt den 1. Mai, es gibt diese Feiertage, die jedes Jahr kommen. Also den Monat Mai können wir jetzt nicht weg oder auslöschen. Diese Blockaden, jetzt die eine wissen wir jetzt, aber was wäre denn für Sie eine gute Lösung für die Zukunft?
1: Eine gute Lösung wäre zum Beispiel auch das Nachtfahrverbot aufzulösen oder zumindest zu lockern. Da natürlicherweise hätten wir mehr Zeit, über den Brenner zu fahren, wäre natürlich untertags weniger Verkehr und das wäre eine einfache Lösung. Und natürlicherweise auch nicht die Doppelmaut die Nacht zu bezahlen.
0: Ach so, die Preise. Und der Brenner Basistunnel?
1: Der Brenner-Dasentunnel wird sicher eine kleine Lockerung bringen, aber natürlich ich weiß nicht, wer da kommt. 2040 wird er wahrscheinlich erst richtig in Bewegung sein. Bis dahin sollte man andere Lösungen versuchen zu treffen und natürlich miteinander sprechen, wäre super und nicht nur einseitige Demo zu machen.
0: Herr Oehler, vielen, vielen Dank für das Gespräch und alles Gute und toi, toi, toi für den 30. Mai, dass das alles halbwegs über die Bühne geht und dass Ihre Arbeit trotzdem läuft und fließt vor allem.
1: Vielen Dank, Frau Brenn. Einen schönen Tag wünsche ich Ihnen. Schöne Grüße an Rhein Südtirol. Dankeschön fürs Interview und alles Gute in den ganzen Südtirol und Südtirol.
0: Wiederhören.

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1: Für Elektroroller gilt ab heute eine Kennzeichenpflicht. Datenschutzbehörde fordert Italiens Medien zur Sachlichkeit auf. Das Wetter durch Nordwind zunehmend trocken bei 11 bis 20 Grad. Die seit heute geltende Kennzeichenpflicht für Elektroroller ist laut Polizeikommandant Christian Carli eine wertvolle Hilfe für Ordnungskräfte. Sie erleichtere künftig die Identifizierung von Fahrzeughaltern und damit auch die Ermittlungen nach Verstößen, sagte der Präsident der Vereinigung der Ortspolizisten im Morgengespräch auf RAI Südtirol. Die häufigsten Verstöße von E-Rollerfahrern sind laut Carli Fahrten außerhalb beschlossener Ortschaften, manipulierte Roller mit zu hoher Geschwindigkeit und fehlende Beleuchtung. Gesundheitslandesrat Hubert Messner plant ein Ticket für nicht gravierende Beschwerden in der Notaufnahme. Umgesetzt werden soll es, wenn alle 12 geplanten Gemeinschaftshäuser für die wohnortnahe Versorgung bis Anfang 2028 in Betrieb sein werden. In Bozen hat gestern das Ambulatorium für kleine Dringlichkeiten am Löfka-Donner-Platz seinen Betrieb aufgenommen. Es ist rund um die Uhr geöffnet. Am selben Ort entsteht auch das erste Bozner Gemeinschaftshaus für die wohnortnahe Versorgung, das in Kürze eröffnet wird. Rund 6.000 Pendlerinnen und Pendler in Südtirol profitieren in diesem Jahr vom Pendlerbonus 2024. Insgesamt werden ihnen mehr als 490.000 Euro als Entschädigung für Unannehmlichkeiten im Regionalzugverkehr gutgeschrieben. Der Bonus betrifft Fahrgäste der Regionalzüge von Trenitalia und Saat, die 2024 mindestens 30 Fahrten pro Monat entwertet haben. Grundlage für den Pendlerbonus sind die Dienstleistungsverträge des Landes mit Trenitalia und Saat. Kommt es über einen längeren Zeitraum zu häufigen Verspätungen oder Zugausfällen, greifen vertraglich festgelegte Strafzahlungen. Die Gutschrift erfolgte vorgestern. Die Datenschutzbehörde hat die Medien im Mordfall Chiara Poggi zur Zurückhaltung aufgefordert. Die Medien seien nachdrücklich daran erinnert, die Vorschriften zum Schutz personenbezogener Daten einzuhalten, ebenso die Berufsethik sowie die Verfassung. Die Berichterstattung über die Ereignisse 2007 im lombardischen Garlasco sei eine sensationslüsterne Aufbauschung, die im Widerspruch zum Grundsatz der sachlichen Information stehe. Israel und die pro-iranische Hisbollah-Miliz im Libanon haben sich auf eine längere Waffenruhe geeinigt. Nach Verhandlungen beider Seiten in Washington teilte das US-Außenministerium mit, die Waffenruhe werde nun um 45 Tage verlängert. Die brüchige Waffenruhe wäre eigentlich nach einem Monat Morgensonntag ausgelaufen. Seit Anfang März wurden bei israelischen Angriffen im Libanon rund 2.900 Menschen getötet. Im Masters-Turnier in Rom muss Jannik Sinner sein Halbfinale gegen Daniil Medvedev heute weiterspielen. Gestern Abend musste das Spiel wegen Regens unterbrochen werden. Im dritten Satz steht es 4:2 für Sinner. Er hatte den ersten Satz 6:2 gewonnen und den zweiten 5:7 verloren. Das Spiel wird nicht vor 15 Uhr fortgesetzt. Im Endspiel wartet morgen Kaspar Rüth. 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
2: Guten Morgen aus der Landesverkehrsmeldezentrale. Es begrüßt Sie Karin Unterhofer. Bis morgen Sonntag 18 Uhr ist die Gadertaler Stadtstraße zwischen Zwischenwasser und Bikolain wegen Holzschlägerungsarbeiten gesperrt. Der Leichtverkehr bis 3,5 Tonnen wird über die Landesstraße Zwischenwasser-Welschellen, die Landesstraße Welschellen-Untermäu und die Landesstraße Afer St. Martin in Thurn umgeleitet. Für den Schwerverkehr gibt es keine Umleitung vor Ort. Im selben Zeitraum besteht auf der Landesstraße Welschellen-Untermoy ein Durchfahrtsverbot für Fahrzeuge mit Gesamtgewicht über 3,5 Tonnen. Die Gadertaler Stadtstraße ist auch zwischen Montal und Zwischenwasser heute und morgen jeweils von 8 bis 18 Uhr wegen Holzschlägerungsarbeiten gesperrt. Dort erfolgt die Umleitung für Fahrzeuge bis zu 12 Metern Länge über dem Vogelpass. Pässe? Wintersperre hat das Stilserjoch. Das Dimmelsjoch ist ab dem Gasthof Hochfürst aus Sicherheitsgründen gesperrt. Allen, die unterwegs sind, gute Fahrt!
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3: Ja, der große Regen ist vorbei und auch der viele Schnee in der Höhe, der gefallen ist, sollte bald wieder Geschichte sein. Aber hier jetzt mal alle wichtigen Informationen fürs Wochenende und darüber hinaus von Günter Geier vom Landeswetterdienst.
4: Aber schon heute trocknet Nordwind die Luft zunehmend ab und im Tagesverlauf lockern die Wolken vom Finchgau her auf. Vor allem im Süden wird es auch wieder wärmer. Die Höchstwerte liegen zwischen 11 Grad im Wipptal und 20 Grad im Unterland. Auf den Bergen in 2000 Metern Werte um 0 Grad. Morgen Sonntag scheint dann im ganzen Land die Sonne und das bei Höchstwerten von 16 bis 23 Grad. In der Früh kann es in höher gelegenen Tälern aber noch frostig sein. In der neuen Woche geht es dann mit einer Mischung aus Sonne und Wolken weiter. Nachmittags sind einzelne Schauer möglich und die Temperaturen erreichen zur Wochenmitte wieder frühsommerliche Werte.
3: Also es geht aufwärts. Vielen Dank für diese Informationen, Günter Geier. Und ich reiche noch ein paar aktuelle Werte nach. Bozen und Schlanders melden derzeit 11 Grad. In Sterzing werden 7 Grad gemessen, in Corvara 2 Grad und in Saloren 10 Grad.

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1: Er rettet kurz die Welt. Tim Bensko war das hier im Frühstücksradio am Wochenende. Wir schreiben heute Samstag, den 16. Mai, die Zeit für Sie. Es ist 8.43 Uhr mittlerweile. Ja, und es ist wieder Zeit für einen kleinen Rückblick auf diese Woche. Barbara und Dietmar Brandl, die beiden suchen ja immer nach unterhaltsamen Themen, die uns im Laufe einer Woche so begegnen, in den Medien oder überhaupt so. Diesmal geht es bei Ihnen um die Zweisprachigkeit, die Sprachgruppenerklärung, die Säulen der Autonomie und die auffällige Stille der Autonomiehüter. Wir wünschen gute Unterhaltung.
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4: Ziemlich stark aufgewirbelt hat ja die ganze Geschichte mit den gefälschten Sprachzertifikaten.
5: Ja, das stimmt. Aber so richtig blickt man da schon immer durch, was da alles jetzt schiefgelaufen ist.
4: Du, die Sache ist ganz einfach. Früher hat man ja die Zweisprachigkeitsprüfung gemacht und wenn man bestanden hat, dann hat alles gepasst.
5: Ja, aber scheinbar ist es halt so einfach gewesen und man hat die Bewerber von öffentlichen Stellen auch angeboten, Sprachzertifikate vorzulegen von Sprachschulen und von anderen Einrichtungen, die was den Sprachnachweis feststellen können.
4: Und schon, so hat es zumindest den Anschein, seien der Trickserei Tür und Tor offen gestanden.
5: Man hat anscheinend leidmüßt ein bisschen Geld ausgeben und plötzlich ist man offiziell zweisprachig gewesen, auch wenn man von der zweiten Sprache nichts verstanden hat.
4: Und so wie man jetzt alleweil hört, um das Angebot nicht gleich als niedere Volk in Anspruch genommen, sondern auch ehrenwerte Personen in gehobenen Stellen, wie öffentliche Verwalter, Angestellte der Sanität und auch Ärzte.
5: Und jetzt auf einmal hört man alle paar Tage, dass wieder einige mit gefälschten Sprachnachweisen aufgeflogen sind.
4: Wobei ich allerdings nicht verstehe, wie das hat so weit keinen gekannt.
5: Wieso denn nicht?
4: Ja, nein, weil ich mich frage, wie das Ganze kontrolliert worden ist.
5: Ich dachte, sagen, wie es ausschaut, überhaupt nicht.
4: Aber unsere Damen und Herren Politiker haben ja bei jeder Gelegenheit allen betont, dass die Zweisprachigkeit eine der tragenden Säulen der Autonomie ist.
5: Und genau bei den tragenden Autonomiesäulen haben die Kontrollmechanismen total versagt, wenn sie überhaupt kontrolliert haben.
4: Wahrscheinlich wird es geheißen haben, der Spruchnachweis liegt vor, abgelocht und abgelegt und nach dem Motto, Papier ist geduldig.
5: Und alle werden drauf die Zweisprachigkeitszulage gekriegt haben, obwohl sie von der zweiten Sprache wahrscheinlich keinen Taug gehabt haben.
4: Aber apropos Kontrollen, nicht? Was werden sich da die Semmleute denken, die um eine Wohnbauhilfe angesagt haben und jahrelang aufs Geld warten?
5: Ja, zum heißt ja, bis beim Land nicht die ganzen Kontrollen gemacht sein, kann das Geld nicht ausgezahlt werden.
4: Logisch, bei der Wohnbauhilfe musst du schon genau kontrollieren. Sel ist ja schließlich keine tragende Säule der Autonomie.
5: Ach so? Ja, sei lange vergessen. Tut mir leid, aber ist ein Nachweis der zweiten Sprache zu überprüfen wirklich so kompliziert gewesen, dass man alles an Drittanbieter hat müsst ausgeben?
4: Man merkt im Vier nicht, ne? Zum Beispiel, wenn sich ein Arzt um eine Stelle bewirbt, dann können sie ihm beim Vorstellungsgespräch zwei Befunde vorlegen und er soll sie nachher in der anderen Sprache übersetzen.
5: Ja, sei wäre ja einfach. Wenn er es in Stand ist, dann beherrscht er die Sprache und schuss halt nicht.
4: So ist es. Ich frage mich überhaupt, wieso Leute in gehobenen Stellen, die ja bekanntlich studiert haben, auf solche Tricks zugreifen müssen.
5: Eigentlich müssten das ja intelligente Leute sein und für die darf eine Sprache, eine Zweisprachigkeitsprüfung wohl eigentlich kein Problem sein.
4: Wenn Sie Ihre Intelligenz zur Erlernung der Sprache eingesetzt hätten, statt für Tricksereien, dann wären alle mehr geholfen gewesen.
5: Wir sind ja gespannt, was in der Angelegenheit noch alles ans Tageslicht kommt. Aber was Sprachgruppenzugehörigkeit und zweite Sprache betrifft.
4: Wie schon davor gesagt, die Säulen der Autonomie.
5: Richtig. Zusammen halten sich unsere Politiker und Politikerinnen nach allem auch wird eher zurück, wenn wieder einmal Unregelmäßigkeiten aufgedeckt werden.
4: Wie zum Beispiel voriges Jahr in Meran. Wohl rausgekommen ist, dass der Ex-Stadtrat Marco Perbellini die falsche Sprachgruppenzugehörigkeit angegeben hat.
5: Es hat einen Stadtrat deutscher Muttersprache gebraucht und er hat gesagt, soll ich er.
4: Ja.
5: Ein paar Jahre später, als ich ihn noch gefragt habe, hat er gemeint, Er hat sich nimmer erinnert, als was er sich eigentlich erklärt hat.
4: Als wenn Seleb es wäret, wie wenn man ein Kilo Bananen kauft. Ich han halt allem gewusst, wie ich mir erklärt habe. Aber da sieht man, wie ernst es oft einmal genommen wird.
5: Die Generalsekretärin der Gemeinde Meran hat noch einmal in der Zeitung verlauten gelassen, dass sie alle Gesetze eingehalten haben.
4: Ja, sie wird schon sein. Leute kontrolliert haben sie nicht.
5: Ja.
4: Aber was damals aufgefallen ist, ist, dass sich unsere Hüter der Autonomie, was steht vor der weißen Bergblume, mit Kommentaren zu dem Fall sehr dezent zurückgehalten haben.
5: Ich kann mir schon denken, Brumm, weil jetzt mit der genehmigten Autonomiereform eh alles besser wird.
4: Ja, eben. Und auf alle Fälle, so sehen halt mir's.

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Lost in Love, das war Kuschelmusik von Air Supply aus den 1970er Jahren hier im Frühstücksradio auf Reis Südtirol. Schön, dass Sie uns zuhören und dass wir Sie in Ihr Wochenende begleiten dürfen. Es ist jetzt kurz vor neun, 9:04. Nach neun geht es bei uns weiter im Frühstücksradio. Da gibt es wieder einen Wandertipp für die ganze Familie bei uns. Mein Kollege Theo Henrich macht sich auf den Weg, packt seinen Rucksack und wird uns danach auch alle wichtigen Infos zur Wanderung liefern. Zu gewinnen gibt es auch wieder etwas. Zunächst aber die Nachrichten um 9 bei uns. Bis gleich.

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1: Für Elektroroller gilt ab heute eine Kennzeichenpflicht. Datenschutzbehörde fordert Italiens Medien zur Sachlichkeit auf. Das Wetter durch Nordwind zunehmend trocken bei 11 bis 20 Grad. Die seit heute geltende Kennzeichenpflicht für Elektroroller ist laut Polizeikommandant Christian Karli eine wertvolle Hilfe für Ordnungskräfte. Sie erleichtere künftig die Identifizierung von Fahrzeughaltern und damit auch die Ermittlungen nach Verstößen, sagte der Präsident der Vereinigung der Ortspolizisten im Morgengespräch auf Rhein Südtirol. Die häufigsten Verstöße von E-Rollern Fahrern sind laut Karli Fahrten außerhalb geschlossener Ortschaften, manipulierte Roller mit zu hoher Geschwindigkeit und fehlende Beleuchtung. Gesundheitslandesrat Hubert Messner plant ein Ticket für nicht gravierende Beschwerden in der Notaufnahme. Umgesetzt werden soll es, wenn alle 12 geplanten Gemeinschaftshäuser für die wohnortnahe Versorgung bis Anfang 2028 in Betrieb sein werden. In Bozen hat gestern das Ambulatorium für kleine Dringlichkeiten am Löfka-Donner-Platz seinen Betrieb aufgenommen. Es ist rund um die Uhr geöffnet. Am selben Ort entsteht auch das erste Bozener Gemeinschaftshaus für die wohnortnahe Versorgung, das in Kürze eröffnet wird. Die Landesregierung hat gestern den Landesgesundheitsplan 2027 bis 2030 genehmigt. Darin sollen auch die Anliegen der Bevölkerung mit einfließen. Bis zum 15. Juli können auf einer Online-Plattform Ideen, Hinweise und Anregungen eingebracht werden. Ziel ist laut Gesundheitslandesrat Hubert Messner ein Gesundheitswesen, das den Menschen zuhört, Qualität sichert und langfristig trägt. Messner hatte den Beschluss vorgeschlagen. Rund 6.000 Pendlerinnen und Pendler in Südtirol profitieren in diesem Jahr vom Pendlerbonus 2024. Insgesamt werden ihnen mehr als 490.000 Euro als Entschädigung für Unannehmlichkeiten im Regionalzugverkehr gutgeschrieben. Der Bonus betrifft Fahrgäste der Regionalzüge von Trenitalia und Saat, die 2024 mindestens 30 Fahrten pro Monat entwertet haben. Grundlage für den Pendlerbonus sind die Dienstleistungsverträge des Landes mit Trenitalia und Saat. Kommt es über einen längeren Zeitraum zu häufigen Verspätungen oder Zugausfällen, greifen vertraglich festgelegte Strafzahlungen. Die Gutschrift erfolgte vorgestern. Die Datenschutzbehörde hat die Medien im Mordfall Chiara Poggi zur Zurückhaltung aufgefordert. Die Medien seien nachdrücklich daran erinnert, die Vorschriften zum Schutz personenbezogener Daten einzuhalten, ebenso die Berufsethik sowie die Verfassung. Die Berichterstattung über die Ereignisse 2007 im lombardischen Garlasco sei eine sensationslüsterne Aufbauschung, die im Widerspruch zum Grundsatz der sachlichen Information stehe. Der weltweite Vizechef der Terrormiliz Islamischer Staat, Abu Bilal al-Minuki, ist laut US-Präsident Donald Trump getötet worden. Dies sei bei einem gemeinsamen Einsatz von US- und nigerianischen Streitkräften geschehen, teilte Trump auf seiner Online-Plattform mit. Der aktivste Terrorist der Welt habe geglaubt, sich in Afrika verstecken zu können. Die USA hatten bereits im Dezember in Nigeria Luftangriffe gegen Verbündete des Islamischen Staats geführt. Das Wetter. In den Tälern trocknet Nordwind die Luft bald ab, auf den Bergen bleibt es dagegen noch etwas länger unbeständig mit ein paar Schneeschauern. Am Nachmittag lockern die Wolken von Westen her auf, vor allem im Süden wird es wieder wärmer. Die Höchstwerte liegen zwischen 11 Grad im Wipptal und 20 Grad im Unterland. Morgen Sonntag lösen sich örtlich Restwolken bald auf. Es wird verbreitet sonnig, die Quellwolken am Nachmittag bleiben harmlos. 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Redaktion Dieter Seifert.
2: Schönen guten Morgen aus der Landesverkehrsmeldezentrale. Ich bin Manuel Scutellaro. Auf der Finchgauer Staatsstraße zwischen Latsch und Castelbell kommt es zu Behinderungen und Staus nach einem Unfall. Die Gardertaler Staatsstraße ist zwischen Zwischenwasser und Pikolein wegen Arbeiten gesperrt. Der Leichtverkehr bis zu 3,5 Tonnen wird über Weltschein Untermau umgeleitet. Gesperrt ist die Straße auch zwischen Montal und Zwischenwasser von 8 bis 18 Uhr wegen Arbeiten mit Umleitung über den Vogelpass. Kommen Sie gut und sicher ans Ziel.
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3: Und Matthias Höglinger begleitet mich noch bis 10 Uhr an der Sendetechnik. Willkommen am Wochenende. Heute, vielleicht geht es sich erst ein bisschen später im Laufe des Tages aus, aber morgen, da ist wieder den ganzen Tag die Sonne und es wird auch wieder wärmer. Da geht sich ganz sicher eine Wanderung vielleicht für Sie aus und für die ganze Familie. Und einen Tipp, wohin es gehen könnte für Sie, den liefert gleich hier mein Kollege Theo Hendrich. Und zuhören, das lohnt sich, denn manchmal ist da nicht alles richtig, was er so erzählt, der gute Theo. Und dann brauche ich Familien wie Sie zu Hause, die uns zuhören und uns weiterhelfen. Dafür werden Sie dann auch belohnt. Einfach dranbleiben.

0: Adiemus, einen schönen guten Morgen hier. Mit dieser schönen Musik stehen wir auf und sind im Wochenende. Wir sind am Samstag hier. Heute schreiben wir den 16. Mai. Und mit dem gestrigen Freitag hatten wir auch den letzten Tag der Eisheiligen, die ihren Namen wettertechnisch alle Ehre gemacht haben. Aber jetzt sollte es wieder aufwärts gehen. Ideal, um auch übers Wochenende vielleicht eine schöne Familienwanderung zu planen, die uns auch heute wieder Kollege Theo Henrich vorstellen wird. Dabei erzählt und erklärt er uns immer einiges rund um diese Wanderung herum. Und manchmal schleicht sich da eben ein Fehler ein. Also bitte genau hinhören.
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2: Hallo Gertrud, hallo, schönen guten Morgen. Warte Gertrud, ich muss hier nur meinen Rucksack, Moment, den stelle ich hier ab so. Ja, hallo Gertrud, jetzt bin ich ganz bei dir und auch bei unseren Zuhörern zu Hause. Schönen guten Morgen. Gertrud, heute eine schöne, ich sag's mal so, Erkundungstour und zwar ganz im südlichsten Eck Südtirols. Der Ausgangspunkt für die heutige Wanderung ist Buchholz. Buchholz, eine kleine Fraktion oberhalb von Salurm, dem südlichsten Dorf Südtirols. Und von da wandern wir auch noch mal Richtung Süden. Wir sehen auch schon gleich den Weg Nummer 1, das Schild. Und der verläuft zwischen Wald und Weinbergen vorbei an schönen alten Höfen und bringt uns zu einem Park- und Wendeplatz. Dann sehen wir schon weitere Wegweiser, immer Nummer 1, und zwar Richtung Sauch und den bekannten und berühmten Dürerweg. Ja, ein dichter Laub- und Mischwald umgibt dann diesen alten Karrenweg. Und ich denke, wenn man dann auf diesen Weg geht, bekommt man eine gute Vorstellung, wie man zu Zeiten von Albrecht Dürer über diesen Weg gegangen ist. Albrecht Dürer, wir wissen, ein bekannter holländischer Maler, war unterwegs über diesen Weg auf seine Italienreise. Ja, und dann erreichen wir nach 1,5 Stunden ungefähr den Sauchpass auf 920 Metern. Das heißt, wir durchwandern auch den Trudner Naturpark und kommen ein kleines Stück auch ins Trentino hinein. Dort oben gibt's dann eine Almhütte, wer möchte, kann einkehren, aber es gibt auch genügend Plätze, um ein ausgedehntes Picknick einzulegen. Dann wandern wir noch ein Stückchen weiter bis zur Roccolo del Sauch. Da handelt es sich um eine ehemalige Vogelfalle, aber keine Angst, keine Angst. Heute werden dort vor allem zu

0: Vögel beobachtet und auch beringt. Also genau das Gegenteil. Lohnt sich dort dieser kurze Abstecher? Von dort geht's dann wieder zurück über den Weg 409 und der führt uns dann abwärts. Wir umgehen somit das Steinhauser Tal auf der Westseite, kommen aus dem schönen Wald heraus durch die schönen südlichen Weinlagen von Buchholz und folgen dann ein Stück auch der asphaltierten Straße wieder zurück zu unserem Ausgangspunkt. Wirklich eine schöne Erkundungstour im südlichsten Eck Südtirols. Lohnt sich allemal, gerade jetzt auch im Frühling, weil die Natur hier so herrlich blüht und in voller Pracht steht. Für die Wanderung, wie ich sie jetzt vorgeschlagen habe, ja, wir müssen schon so Gehzeit, so 3,5 Stunden müssen wir kalkulieren. Die ganze Wanderung erstreckt sich auf rund 12 Kilometern und ja, wir legen 600 Höhenmeter zurück. Bisschen was für die sportliche Familie, aber wirklich kurzweilig und abwechslungsreich und mal in einer ganz südlichen und anderen Gegend unseres Landes. In diesem Sinne, liebe Gertrud, ich habe einen gut gepackten Rucksack mit dabei, genügend Proviant. Sag allen noch ein schönes und erholsames Familienwochenende und geh wieder zurück zu dir ins Studio von RAI Südtirol. Servus allerseits.
1: Ja, danke Theo und viel Spaß, eine schöne Wanderung noch. Das klingt alles sehr schön, sehr abwechslungsreich, diese Erkundungswanderung ganz im Süden des Landes, im Naturpark Trudnerhorn mit einem kleinen Abstecher, wie wir gerade gehört haben, ins Trentino. Aber jetzt ist die Frage, wo lag der Fehler? Hat bei all den Beschreibungen, die uns Theo hier geliefert hat, jemand einen Fehler gehört? Dann rufen Sie mich jetzt an, 83 mal die 0 144 77. Wenn möglich, bitte Familien anrufen mit Kindern. Es gibt einen schönen Preis von RAI Südtirol zu gewinnen.

0: Schönen guten Morgen, Sie hören Reis Südtirol 9:09. Unser Theo Hendrich war wieder unterwegs oder ist unterwegs in Buchholz und macht eine schöne Wanderung, die ihn ins Trentino auch führt. Und ich bin jetzt mit dem Markus aus Inesien verbunden. Schönen guten Morgen, Markus.
1: Schönen guten Morgen.
0: Markus, kennen Sie diese Wanderung? Haben Sie die schon gemacht in Buchholz?
1: Nein, Buchholz noch nicht. In Truden selber habe ich öfters Wanderungen gemacht, aber in Buchholz nicht.
0: Aber kennen Sie den Süden Südtirols? Den kennt man wenig,
1: ja, bisschen,
0: zu wenig, gell?
1: Ein bisschen, ja, ist natürlich ein bisschen weiter vorne allem, deswegen macht man nicht so viele Ausflüge, aber ab und zu, ja.
0: Sie haben gesagt, Sie haben zwei Kinder. Gehen Sie mit denen schon spazieren, wandern?
1: Ja, ein bisschen schon, ja. Aber mehr Radlfahren gehen wir zusammen, aber wandern auch ein bisschen. Dann kommt man halt noch nicht so weit, aber mit dem Radl kommt man schon ein bisschen weiter. Und ja, gehen wir schon ein bisschen erkunden oft einmal das Land, ja.
0: 5 und 9 Jahre sind Sie, gell?
1: Genau, ja.
0: Und jetzt ist natürlich die Frage, die wir uns stellen, hat der Theo da irgendeinen Fehler eingebaut? Ist Ihnen da irgendetwas aufgefallen?
1: Ja, ich glaube, der Albrecht Dürer, der kommt nicht aus Holland, sondern aus Deutschland.
0: Aha, dann schauen wir mal, ob das stimmt. Absolut richtig. Und der Theo hat auch eine kleine Erklärung drinnen, wo er da den Fehler gemacht hat.
2: Albrecht Dürer, wir wissen, ein bekannter holländischer Maler, war unterwegs über diesen Weg auf seine Italienreise.
0: Genau, Markus, absolut richtig. Ich gratuliere. Gewonnen haben Sie eine LED-Stirnlampe von Reis Südtirol, die wir Ihnen zukommen lassen. Ich weiß nicht, wer die dann eher braucht, Sie oder die Kinder?
1: Die Kinder brauchen es, ja. Logisch, kommt so macht es frei damit.
0: Genau, die kann man immer brauchen, oder? Zu Hause, die kann man für alles Mögliche verwenden.
1: Ja,
0: gut, dann Markus, danke. Gibt es Pläne fürs Wochenende?
1: Ja, bei uns ist Erstkommunion und die Cousine meiner Kinder hat morgen eben Erstkommunion und dann sind wir alle eingespannt und noch.
0: Ja, schön.
1: Morgen gefeiert.
0: Ja, schön. Dann wünsche ich ein schönes Wochenende, schöne Erstkommunion und schön, dass Sie mitgemacht haben. Alles Gute.
1: Danke auch.
0: Wiederhören.
1: Danke.

0: Schönen guten Morgen aus der Landesverkehrsmeldezentrale. Ich bin Manuel Scutellaro. Auf der Finchgauer Staatsstraße zwischen Latsch und Kastelbell kommt es zu Behinderungen und Staus nach einem Unfall. Die Gardertaler Staatsstraße ist zwischen Zwischenwasser und Pekolein wegen Arbeiten gesperrt. Der Leichtverkehr bis zu 3,5 Tonnen wird über Weltschein Untermäu umgeleitet. Gesperrt ist die Straße auch zwischen Montal und Zwischenwasser von 8 bis 18 Uhr wegen Arbeiten mit Umleitung über den Vogelpass. Kommen Sie gut und sicher ans Ziel.
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2: Es hat ergiebig geregnet und in vielen Tälern auch weit heruntergeschneit. Das Wochenende bringt eine Wetterbesserung. Heute im Tagesverlauf kehrt die Sonne zurück und es wird auch wärmer. Die Höhenströmung dreht jetzt auf Nord und an der Alpensüdseite wird es föhnig. Günter Geier mit mehr Details zum Wetter auch übers Wochenende hinaus.
3: Aber schon heute trocknet Nordwind die Luft zunehmend ab. Und im Tagesverlauf lockern die Wolken vom Finchgau her auf. Vor allem im Süden wird es auch wieder wärmer. Die Höchstwerte liegen zwischen 11 Grad im Wipptal und 20 Grad im Unterland. Auf den Bergen in 2000 Metern Werte um 0 Grad. Morgen Sonntag scheint dann im ganzen Land die Sonne und das bei Höchstwerten von 16 bis 23 Grad. In der Früh kann es in höher gelegenen Tälern aber noch frostig sein. In der neuen Woche geht es dann mit einer Mischung aus Sonne und Wolken weiter. Nachmittag sind einzelne Schauer möglich. Und die Temperaturen erreichen zur Wochenmitte wieder frühsommerliche Werte.
2: Danke für diese Informationen, Günter Geier. Ich reiche noch ein paar aktuelle Werte nach. In Bruneck hat es derzeit, also jetzt um 9:30, 9 Grad. Dann in Meran werden jetzt 14 Grad gemessen. In Jenesien 7 Grad, in Sulden 0 Grad auf 1900 Metern Meereshöhe. Und hier in der Landeshauptstadt in Bozen 12 Grad.

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0: Das war Musik von Giorgio Moroder mit einem seiner ersten Hits hier zu hören im Frühstücksradio Frei Südtirol mit Son of My Father. Es ist jetzt genau 20 vor 10 am Samstagvormittag. Mein Kollege Stefan Windecker nimmt uns jetzt wieder, wie immer Samstag an dieser Stelle, mit ins Kino und stellt uns die neuen Filme der Woche vor. Vom neuen Abenteuer von Kinderheldin Conny über einen tierisch witzigen Schafskrimi für Familien bis hin zu einer eindrucksvollen Doku über Hebammen rund um den Globus. Es ist wieder einiges dabei.
1: 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Eine äthiopische Hebamme feuert eine werdende Mutter bei der Geburt an. Pressen, noch ein Schluck trinken, gleich hast du es geschafft. Und dann plötzlich der erste Schrei des Babys. Egal ob in einem kleinen Krankenhaus in Äthiopien, in einem selbst gegründeten Geburtshaus in Casablanca, auf einer hektischen Entbindungsstation in Rio de Janeiro, in einem nepalesischen Bergdorf oder bei Gunda, die in Niederösterreich als freiberufliche Hebamme unterwegs ist.
2: Also es wird sich noch zurechtlegen, denke ich mir. Meistens liegen sie bis zur 32. Woche dann im Kopf unten.
1: Überall begleiten Hebammen Frauen in einem der wichtigsten und intensivsten Momente ihres Lebens. Zwischen Vorfreude und Angst leisten sie Beistand, wenn eine Frau die Schmerzen der Wehen fürchtet, sich kaum bewegen mag oder wenn ein krankes Neugeborenes fernab medizinischer Zentren versorgt werden muss. 8 Jahre lang hat Nicole Scherk an ihrer Doku Wise Women gearbeitet, angestoßen durch ihre eigene Erfahrung als werdende Mutter. Der Vorgang einer Geburt ist überall auf der Welt derselbe. Doch wie Hebammen arbeiten dürfen, welche Rechte und Aufgaben sie haben, von Sexualaufklärung bis zum Einsetzen einer Spirale, das ist von Land zu Land unterschiedlich. So ist Wise Women nicht nur ein Film über Geburtshilfe, sondern auch über Politik, Gesellschaft und die Stellung der Frau. Ein Film der etwas anderen Art ist Glenkill, ein Schafskrimi mit Hugh Jackman in der Hauptrolle.
3: Eine Person kann nicht zweimal für dasselbe Verbrechen belangt werden. Ich weiß, wann Rodney Hollingshead ermordet wurde und ich weiß, wer der wahre Täter war.
1: Der Wolverine-Star spielt diesmal einen Schäfer in der irischen Provinz und leidenschaftlichen Krimi-Fan. Seinen geliebten Schafen liest er jeden Abend Krimis vor, ohne zu ahnen, dass die Tiere jedes Wort verstehen. Als der Hirte eines Tages tot aufgefunden wird, wittern die Schafe ein Verbrechen.
4: Lilly, was machen wir jetzt?
5: George hat uns geliebt. Er hat uns hunderte Krimis vorgelesen. Wir werden das Verbrechen aufklären.
1: Wer Filme wie Ein Schweinchen namens Babe mag oder die Shaun das Schaf-Reihe, darf sich nun auch bei Glenkill ein Schafskrimi auf clevere, sprechende und herrlich witzige Vierbeiner freuen.
6: Wisst ihr, wie Menschen Leute nennen, die zu dumm sind, einen eigenen Gedanken zu fassen?
7: Enten!
6: Schafe!
8: Ey, der redet von dir.
1: Die erfolgreiche Buchvorlage wird zwar nicht ganz originalgetreu umgesetzt, trotzdem ist daraus ein charmantes und kurzweiliges Familienabenteuer geworden. Die Conny-Geschichten von Liane Schneider sind längst Kult. Die Abenteuer der jungen Heldin mit dem rot-weiß geringelten Pullover wurden seit 1992 millionenfach verkauft. Nach Zeichentrickserie, 2 Realfilmen und einer ersten animierten Kinoversion kommt jetzt die Fortsetzung. Diesmal verbringt Conny ihre Ferien bei ihrem Opa und entdeckt dort einen verletzten Kranich im Garten.
9: Sein Flügel hängt so komisch herunter.
10: Er könnte verletzt sein.
1: Conny tauft den Vogel Klaus. Doch nicht alle freuen sich über den ungewöhnlichen Gast.
6: Da war's schon wieder.
9: Er sollte lieber nichts von Klaus wissen.
11: Wieso nicht?
9: Er kann Tiere nicht leiden.
6: Aber Sie hören das doch.
12: Oh, Sie meinen den krächzenden Vogel?
6: Ja.
12: Nein, den höre ich nicht. Den auch nicht.
1: Conny 2, Abenteuer mit Kranich Klaus, erzählt eine abgeschlossene Geschichte. Auch ohne den ersten Teil findet man schnell hinein. Der Film punktet mit viel Witz und kindgerecht erzählten Themen wie Zusammenhalt, Freundschaft und Konfliktlösung. Vor allem Kinder im Kindergarten und frühen Volksschulalter können hier problemlos mitfiebern.
6: Eine Katastrophe jagt die nächste.
13: Ha, daneben!
14: Perfetto!
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0: Die große Nena mit ihrem Leuchtturm-Musik aus den 80er Jahren, genauer gesagt aus dem Jahr 1983. Und mittlerweile ist es 7:07. Lesen ist Abenteuer im Kopf, hat Astrid Lindgren mal gesagt, und die Vielleser und Leserinnen unter Ihnen werden da wohl zustimmen. In jedem Fall gilt das auch für Elisabeth von Leon. Die 38-jährige Meranerin liest nicht nur selber gerne, sondern setzt sich auch für Leseförderung bei Kindern ein und ist Lehrbeauftragte für Kinder- und Jugendliteratur an der Uni Bozen. Die Begeisterung fürs Lesen hat sie von zu Hause aus mitbekommen, vor allem von ihrer Mutter, einer Deutschlehrerin.
1: Klar, bei der Mami mit der Liebe auch zu den literarischen Klassikern und so ihrem Umgang mit Schülerinnen-Texten und so. Also dieses Bild, wie sie korrigierend am Tisch sitzt und so, das ist irgendwie schon so eine Kindheitserinnerung. Die war dann auch, glaube ich, also so ist es zumindest für mich abgespeichert, unterm Tisch drinnen und haben das so, haben dort vielleicht was angeschaut und ein Buch durchgeblättert, während sie oben gearbeitet hat und wirklich eben mit Texten ja wirklich gearbeitet hat und gelebt hat. Also das war für mich schon sehr prägend und Vorlesen natürlich auch.
0: Kinder- und Jugendbuchexpertin Elisabeth von Leon ist gleich zu Gast hier im Radio Wohnzimmer bei meiner Kollegin Verena Amort und erzählt dort nicht nur von ihren eigenen Lieblingsbüchern, sondern auch, wie sie Job und Familie unter einen Hut bringt, was ein Helene Fischer-Konzert mit einem Regenbogen zu tun hat und warum bei ihr zu Hause Kleider und Bücher nach Farben geordnet sind. Das Radio Wohnzimmer mit Elisabeth von Leon gleich nach den 10 Uhr Nachrichten hier bei uns auf Reis Südtirol. Und wir vom Frühstücksradio bedanken uns auch jetzt an dieser Stelle fürs Zuhören. Maximilian Hauser und Matthias Höglinger haben mich heute an der Sendetechnik begleitet. Morgen Sonntag ist wieder ein Team von Reis Südtirol unterwegs und wird die Christi Himmelfahrtsmesse übertragen. Diesmal sind wir zu Gast in Naturns in der Pfarrkirche. Ab 10 Uhr hören Sie da die Heilige Messe, den Gottesdienst, der wird mitgestaltet vom Kirchenchor und dem Kirchenorchester St. Zeno mit der Orgelsolomesse von Wolfgang Amadeus Mozart, Köchelverzeichnis 259. Dabei gute Unterhaltung dann morgen. Wir wünschen ein schönes Wochenende mit Reis Südtirol.

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1: Elektroroller müssen ab sofort ein Kennzeichen tragen. Die Inflation ist in Italien auf 2,7% gestiegen. Das Wetter durch Nordwind zunehmend trocken bei 11 bis 20 Grad. Die seit heute geltende Kennzeichenpflicht für Elektroroller ist laut Polizeikommandant Christian Carli eine wertvolle Hilfe für Ordnungskräfte. Sie erleichtere künftig die Identifizierung von Fahrzeughaltern und damit auch die Ermittlungen nach Verstößen, sagte der Präsident der Vereinigung der Ortspolizisten im Morgengespräch auf RAI Südtirol. Die häufigsten Verstöße von E-Rollerfahrern sind laut Carli Fahrten außerhalb geschlossener Ortschaften, manipulierte Roller mit zu hoher Geschwindigkeit und fehlende Beleuchtung. Der Schlanderser Massimo Menitti ist zum stellvertretenden Oberbefehlshaber der Carabinieri erhoben worden. Der Ministerrat hat die Ernennung auf Vorschlag von Verteidigungsminister Guido Crosetto beschlossen. Der 63-jährige Menitti war in den vergangenen Jahren unter anderem Leiter von Sondereinheiten und für die NATO tätig. Von 2015 bis 2018 war er Kommandant der Carabinieri in der Region Trentino-Südtirol. Menitti ist perfekt zweisprachig und hat die Ausschreibungen für die Einstellung junger Carabinieri mit Sprachzertifikaten eingeführt. Die Inflation ist in Italien im vergangenen April auf 2,7% gestiegen. Im Vormonat hatten sich die Waren im Jahresvergleich noch um 1,7% verteuert. Der größte Preisdruck geht laut staatlichem Statistikinstitut Istat vom Energiezweig aus, sowohl in den Haushalten als auch im Verkehr. Dazu kommen unverarbeitete Lebensmittel und zwar auch aus Gründen, die bereits vor der Krise im Nahen Osten bestanden. Die Banca d'Italia gab den neuen Höchststand der Staatsverschuldung von 3.159 Milliarden Euro bekannt. Ministerpräsidentin Giorgia Meloni eröffnet heute in Griechenland das Europa-Golf-Forum. In einem Luxusressort an der Küste des Peloponnes kommen Staats- und Regierungschefs sowie Verantwortliche von Institutionen und Unternehmen zu ihrem jährlichen Treffen zusammen. Der Premierminister Katars gab vor dem Beginn bekannt, dass er in Washington gewesen sei, um die Bemühungen zur Beendigung des Krieges im Iran zu unterstützen. Rund 6.000 Pendlerinnen und Pendler in Südtirol profitieren in diesem Jahr vom Pendlerbonus. Insgesamt sind ihnen mehr als 490.000 Euro als Entschädigung für Unannehmlichkeiten im Regionalzugverkehr des Jahres 2024 gutgeschrieben. Grundlage für den Pendlerbonus sind die Dienstleistungsverträge des Landes mit Trenitalia und ZART. Kommt es über einen längeren Zeitraum zu häufigen Verspätungen oder Zugausfällen, greifen vertraglich festgelegte Strafzahlungen. Der Regen- und Schneefall seit Montag hat in Südtirol bis zu 60 Liter pro Quadratmeter gebracht. Der Meteorologe des Landes, Dieter Peterlin, gab für Oberecken die 60 Millimeter Regen und geschmolzenen Schnee an. Oberecken kam auf 35 Zentimeter Neuschnee. Die Niederschlagsmenge südtirolweit lag meist zwischen 15 und 30 Liter. Nach dem Wintereinbruch kehrt laut Peterlin der Frühling zurück. Durch den Nordwind werden morgen schon wieder 23 Grad erreicht. Das Wetter. In den Tälern trocknet Nordwind die Luft bald ab. Auf den Bergen bleibt es dagegen noch etwas länger unbeständig mit ein paar Schneeschauern. Am Nachmittag lockern die Wolken von Westen her auf. Vor allem im Süden wird es wieder wärmer. Die Höchstwerte liegen zwischen 11 Grad im Wipptal und 20 Grad im Unterland. Morgen Sonntag lösen sich örtlich Restwolken bald auf. Es wird verbreitet sonnig. Die Quellwolken am Nachmittag bleiben harmlos. 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
2: Karin Unterhofer aus der Landesverkehrsmeldezentrale. Auf der Finchgauer Stadtstraße zwischen Castbell und Latsch ausgedehnte Staus nach einem Unfall. Die Gadertaler Stadtstraße bleibt bis morgen 18 Uhr im Abschnitt Zwischenwasser-Pikolein wegen Arbeiten gesperrt. Der Verkehr bis zu 3,5 Tonnen wird über Welschellen-Untermäu umgeleitet. Gesperrt ist die Straße wegen Holzschlägerungsarbeiten auch zwischen Montal und Zwischenwasser heute und morgen jeweils von 8 bis 18 Uhr mit Umleitung bis 12 Metern Länge über den Vogelpass. Gute Fahrt!
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3: Und dazu begrüße ich Sie ganz herzlich. Ich bin Verena Amort und freue mich heute sehr auf meinen Radio-Wohnzimmergast. Elisabeth von Leon ist hier, 38 Jahre jung, Lehrbeauftragte und Forschungsassistentin für Kinderliteratur an der Uni Bozen, an der Fakultät für Bildungswissenschaften, verheiratet, Mutter von zwei kleinen Töchtern. Ja, und heute hier im Studio im pastellfarbenen Blazer. Das fällt auf, weil wenn man nach draußen schaut durchs Fenster, heute am Tag unserer Aufzeichnung fürs Radio Wohnzimmer, ist es eher trüb und regnerisch. Und du, wir haben uns auf das Du geeinigt, ja. Noch vor der Sendung, und du eben so ein bisschen den Frühling mit hereinbringst. Warum hast du genau diese Farben heute gewählt?
4: Ja, liebe Verena, erstmal vielen lieben Dank, dass ich dein Gast sein darf heute. Ich freue mich sehr über diese Ehre. Die Wahl fürs Outfit war tatsächlich eine bewusste. Und zwar mir eben für die gedeckteren Farben, für die pastellige Palette entschieden, eben weil ein Regentag ist heute. Und normalerweise wäre es halt ein bisschen farbintensiver, wäre es ein bisschen kräftiger, könnte es mal ein Neon-Pink sein. Mein Kleiderschrank ist sehr, sehr farbenfroh.
3: Darauf werden wir heute noch zu sprechen kommen, ja. Wie das ausschaut, wenn man bei dir den Kleiderschrank öffnet. Noch kurz ein paar Eckdaten zu dir. Elisabeth von Leon, du bist 1988 in Meran geboren und auch dort aufgewachsen. Von Leon, da tut sich natürlich gleich die Frage auf, adelig?
4: Ja, könnte man so sagen. Ja, ist einige Generationen zurück. Darfst du mich jetzt nicht fragen, wie viele Urs ich da davor anhängen muss, aber einer meiner Urgroßväter, der wurde zu Sisi-Zeiten dann tatsächlich in den Adelsstand erhoben, durfte dann den Titel als Reichsritter tragen. Reichsritter Moritz von Leon war das. Und war tatsächlich auch, wie sagt man denn, der Gutsherr oder Schlossherr, ja, von Schloss Trautmannsdorf, weswegen wir auch dort noch unser Familienwappen bestaunen können. Und gibt es auch eine Familiengruft, da wird aber niemand mehr beigesetzt, sondern wir sind jetzt alles ganz normale Menschen.
3: Also für dich gilt das nicht mehr, dass du noch adelig bist, sozusagen. Kann man das verlieren im Laufe der Zeit?
4: Also ich glaube, man kann den Titel nicht verlieren, aber
3: das
4: Schloss kann man offensichtlich verlieren.
3: Schade.
4: Und ich fühle mich jetzt an, nicht wirklich adelig.
3: Auch weil deine Herkunft jetzt eigentlich nichts mit Adel und mit Schloss zu tun hat. Vielleicht sagst du uns mal, wie du aufgewachsen bist.
4: Ich bin die Tochter eines Apfelbauers und einer Deutschlehrerin. Und bis zu meinem ungefähr 14. Lebensjahr oder so haben wir noch nicht auf dem Hof selber gewohnt und sind dann aber sozusagen mit der Hofübernahme von meinem Papa auf den Bauernhof gezogen. Und mein Opa hat, solange er am Leben war, noch viele Tiere auf dem Bauernhof auch gehegt und gepflegt. Da war wirklich von Hennen, gut, das war mehr die Oma, aber von Hennen über Schafe, Pferde, Kühe, war irgendwie alles querbeet mit dabei. Und ich war irgendwie nicht zu 100% ein Bauernhofkind und trotzdem irgendwie recht nahe an dieser Welt, wie es eben ist, mit Landwirtschaft und mit Viehwirtschaft aufzuwachsen.
3: Und auch ein bisschen mehr als einfach nur der Streichelzoo, oder? Also du bist schon mit den Tieren dann auch groß geworden oder umgeben von diesen Tieren.
4: Ja, es war zumindest immer klar, auch welchen Zweck sie erfüllen, beispielsweise auch bei Schlachttieren oder so. Wurde kein Hehl daraus gemacht. Aber andererseits, ich war jetzt nicht wirklich in die Pflege der Tiere eingebunden. Ich musste nie oder ich durfte nie Tiere pflegen. So.
3: Also du hast keinen Stall ausgemistet, hast aber gewusst?
4: Doch, ja. Ausgemistet schon ab und zu, aber halt jetzt nicht um 6 Uhr in der Früh aufstehen. Oder so. Also ich war jetzt kein Bauernhofkind in dem Sinne.
3: Also Apfelbauer vor allem dann der Vater, da ist wahrscheinlich dann das Vieh ein bisschen die Viehwirtschaft zurückgenommen worden.
4: Ja.
3: Deutschlehrerin, die Mutter, nun bist du eine ganz, ganz leidenschaftliche Leserin, hast dich spezialisiert auf Kinder- und Jugendliteratur. Kommt die Leseleidenschaft von der Mama? Also ist sie dir von ihr weitergegeben worden?
4: Ja, also eindeutig behaupten, ja, wobei beide meine Eltern leidenschaftliche Leser waren oder auch noch sind tatsächlich. Aber klar, bei der Mami mit der Liebe auch zu den literarischen Klassikern und so ihrem Umgang mit Schülerinnen-Texten und so, also dieses Bild, wie sie korrigierend am Tisch sitzt und so, das ist irgendwie schon so eine Kindheitserinnerung. Die war dann auch, glaube ich, also so ist es zumindest für mich abgespeichert, unterm Tisch drinnen und haben das so dort vielleicht was angeschaut und ein Buch durchgeblättert, während sie oben gearbeitet hat und wirklich eben mit Texten ja wirklich gearbeitet hat und gelebt hat. Also das war für mich schon sehr prägend und Vorlesen natürlich auch.
3: Das heißt, du bist in einem Zuhause groß geworden, in dem es viele Bücher gab?
4: Ja, ja.
3: Immer schon,
4: hätte,
3: oder?
4: Hätte ich absolut so wahrgenommen und in dem er eben viel vorgelesen wurde.
3: Kannst du dich erinnern an ein Kinderbuch, das dir ja sozusagen bis heute nachgeht oder wo du sagst, das war eigentlich die Geschichte, die mich gefesselt und in ihren Bann gezogen hat?
4: Tatsächlich, das war das Märchen Die kleine Seejungfrau von Hans Christian Andersen. Das habe ich aber, glaube ich, selber gelesen. Also ich bin mir nicht ganz sicher, ob ich das von der Mami vorgelesen gekriegt habe oder ob es dann schon zu einem Zeitpunkt war, wo ich selber lesen kann. Und das war einfach so eindrücklich, weil dieses Märchen jetzt für alle Hörerinnen und Hörer, die es vielleicht nicht kennen oder nicht mehr so auf dem Schirm haben, erzählt ja von einer kleinen Meerjungfrau eben, die ganz unglücklich in die Welt der Menschen verliebt ist und de facto auch in einen menschlichen Prinzen und dann beschließt, ihr Dasein unter Wasser zu opfern, ihre Stimme zu opfern, damit sie eben den Fischschwanz eintauschen kann gegen zwei Beine und an Land wandeln kann. Mhm. Und wider ihrer Erwartungen verliebt sich der Prinz aber nicht in sie und sie wird vor die Wahl gestellt, also wenn sie ihn jetzt töten gegen zwei Beine und an Land wandeln kann. Mhm. Und wider ihrer Erwartungen verliebt sich der Prinz aber nicht in sie und sie wird vor die Wahl gestellt, also wenn sie ihn jetzt tötet, dann könnte sie nochmal zurück

0: End.
1: Kein Happy End, ganz genau. Ja, das ist ja das, was mir an dem Märchen bis heute noch so sehr fasziniert. Und das Nicht-Happy End hat mich, glaube ich, als Kind schon fasziniert, weil ich dann in das Märchenbuch, das war ganz schön bebildert und so, und dann habe ich meine eigene kleine Illustration eingefügt, nämlich eben genau jene von dem Moment, wo sie ein Teil dieser Geisterwelt wird. Das habe ich so als rosafarbene Wolke dargestellt und mit Tränen. Ja, also das hat mich scheinbar sehr bewegt.
0: Es gibt solche Bücher. Ich habe auch so eins. Bei mir ist es ganz was anderes. Bei mir ist es Hatschi Pratschi Luftballon. Ich weiß nicht, ob du das noch kennst. Du bist auch um eine Generation jünger.
1: Aus dem Studium kenne ich es.
0: Aus dem Studium. Also das war eine ganz abstruse Geschichte. Eigentlich auch noch aus den 60er, 70er Jahren, glaube ich, stammt das Kinderbuch. Da geht es um den kleinen blonden Fritz, der irgendwie unartig ist und von Hatschi Pratschi in seinem Heißluftballon entführt wird und zu allen möglichen Abenteuern, schönen und schrecklichen, kommt. Und ich habe mich dermaßen hineingesteigert in dieses Buch, dass ich mich mit diesem kleinen Fritz identifiziert habe als 5-6-jähriges Kind. Also ich habe mir wirklich gedacht, ich bin jetzt der Fritz und ich muss all meinen Mut zusammenreißen, um von dieser abenteuerlichen Reise wieder zurückzukommen. Also ich kann das sehr gut verstehen, dass Kinderbücher einen Menschen so lange prägen.
1: Ja, absolut. Das macht was mit einem. Und ich glaube, gerade als Kind hat man einfach nochmal mehr Vorstellungskraft und lässt sich die Fantasie nochmal schneller entzünden. Und dann, wenn man dann mit dem richtigen Kinderbuch in Kontakt kommt, das einen persönlich wirklich berührt, dann bleibt das.
0: Elisabeth von Leon, du bist in Meran also aufgewachsen. Du bist als Einzelkind aufgewachsen. Mhm. Hättest du gerne Geschwister gehabt?
1: Ja, tatsächlich. Ich hätte immer gern so einen Spielkameraden oder Kameradin gehabt, aber meine Eltern haben das recht gut abgefangen, indem bei beiden Seiten einfach dann viel Kontakt mit den Cousinen und Cousins war.
0: Also doch Großfamilie, ja, in diesem Sinn.
1: Ja, so gesehen schon.
0: Und wie gesagt, Lese- und Vorleseleidenschaft auch übermittelt gekriegt. Wart ihr viel in Bibliotheken unterwegs oder hast du selber auch viele Kinderbücher gehabt, besessen als Kind?
1: Bei meiner Familie war es eher Usus, dass man sich die Bücher aus der Bibliothek ausleiht. Und jetzt bei meiner eigenen kleinen Familie ist es so, dass wir die Bücher hauptsächlich erwerben. Also irgendwie ist es für mich ganz wichtig, dass die Bücher, die mir besonders ans Herz wachsen und vor allem die Bilderbücher, dass sie die dann wirklich mein eigen nennen können und unsere Regale füllen. Und sie sind bei uns witzigerweise, das finden die meisten Menschen, die bei uns das erste Mal zu Besuch sind, finden das immer so amüsant, die sind bei uns nach Farben geordnet.
0: Das heißt, was macht man mit einem Wimmelbuch?
1: Ja, was das also der Buchrücken. Okay. Genau, und ich kann sie dann auch tatsächlich darüber am besten auch wiederfinden, weil das Cover natürlich, das ist das, was am einprägsamsten ist. Und dann finde ich sie viel schneller.
0: Das heißt also weder nach Autoren, Autorinnen noch nach Inhalten, sondern da geht es von Violett über Gelb,
1: ganz genau.
0: Orange bis,
1: ja,
0: Grün.
1: Ja.
0: Wenn du selber liest, als Erwachsene meine ich jetzt, also nicht als Mama beim Vorlesen, wenn du selber liest, liest du dann gedruckte Bücher oder bist du inzwischen wie viele Vielleser und Leserinnen inzwischen schon aufs E-Reading umgestiegen?
1: Nein, absolut kein E-Reading. Ich bin eine große Liebhaberin des Haptischen, also dass man dieses Buch wirklich in der Hand hält, dass man da einmal den Buchrücken durchbricht. Das schockiert ja viele.
0: Das nennt man aber so,
1: ja,
0: einen Buchrücken brechen,
1: ja, absolut,
0: oder?
1: Ganz genau. Also das braucht es bei mir, dass eben immer Zugang zu dem Buch hat und dass ich auch Eselsohren reinmachen kann. Und in die meisten Bücher schreibe ich aber was rein oder arbeite mit einem Leuchtstift. Deswegen würde das mit Bibliotheksbüchern offensichtlich nicht so gut funktionieren.
0: Es ist auch faszinierend manchmal, wenn man sich so einen Sommerroman ausleiht und der Sand,
1: ja,
0: von der vorherigen Leserin rieselt da noch.
1: Ja, ja. Oder meine raus. Bücher sind ja oft nass, weil in der Badewanne irgendwie angespritzt werden oder so.
0: Also gelebte Bücher,
1: ja, genau,
0: kann man das so sagen.
1: Ja.
0: Elisabeth von Leon, du hast dann die Kindheit, Jugendzeit in Meran verbracht, auch die Oberschule, hast das humanistische Gymnasium besucht in Meran und hast dich dann für einen Studienort entschieden, der für Südtiroler recht üblich ist.
1: Genau, mir hat es nach Wien gezogen. Und ich denke, das hat zum Großteil auch daran gelegen, dass meine Cousine damals schon dort studiert hat, die war ein bisschen älter und hat einfach so viel Tolles von dieser Stadt erzählt, dass mir irgendwie sehr schnell klar war, da muss ich auch hin.
0: Und das Studium war dann?
1: Genau, ich habe Germanistik studiert und das Fächerbündel Philosophie, Psychologie und Pädagogik. Und das war eben ein Lehramtsstudium zu den damaligen Zeiten noch.
0: Du bist eigentlich recht lange in Wien geblieben, also über die Regelstudienzeit, sage ich mir jetzt mal, hinaus, weil du da auch gearbeitet hast, gleich auch in den Beruf so ein bisschen eingestiegen bist, der dir schon als Kind vorgeschwebt ist.
1: Ja, genau.

0: Also eben die Wahl auch fürs Lehramtsstudium war ganz eine bewusste und eigentlich auch schon lange gehegte, weil mir war eigentlich allem klar, ich bin Deutschlehrerin, wären so wie die Mami. Und haben dann eben in Wien angefangen zu studieren und dann aber nicht gleich in die Schule eingestiegen, sondern zuerst noch eine Zwischenstation sozusagen eingelegt. Nach dem Studium habe ich lange bei der Studien- und Beratungsstelle für Kinder- und Jugendliteratur in Wien gearbeitet. Und deswegen sind dann aus den Studienjahren auch Arbeitsjahre geworden. Und ich war dann, glaube ich, in der Summe waren es dann fast 10 Jahre, die ich in Wien verbracht habe.
1: Mhm. Wien, hast du gesagt, hat dich angezogen auch als Stadt. Wie war es für dich zuerst mal vom, sage ich jetzt nochmal, beschaulichen Meran in die Großstadt zu kommen?
0: Ein Kulturschock. Nein, es waren ganz so, wie soll ich sagen, ja, pragmatische Dinge. Zum Beispiel habe ich, glaube über ein Jahr lang nicht verstanden, dass es einen viel kürzeren Weg gäbe von meinem Wohnort zur Universität als den Weg, den ich jeden Tag mit der U-Bahn und mit der Straßenbahn in Kauf genommen habe, weil ich einfach nicht diese Stadtkarte, die hat sich mir einfach lang nicht erschlossen. Denn erstmal müssen die Viertel wirklich kennenlernen und zu Fuß abgehen, um dieses Stadtbild zu verinnerlichen. Und das hat echt lang gedauert, dass ich verstanden habe, eigentlich wäre ich in 10 Minuten schon dort und ich mache jeden Tag einen 30-minütigen Umweg.
1: Ist er aber dann gelungen, sozusagen die Stadt zu verinnerlichen? Was war das Schöne an Wien für dich?
0: Es ist so vielfältig, multikulturell, kulinarisch, es gibt alle Küchen dieser Welt. Es gibt Stadtviertel, die sind historisch und wirklich erzählen Geschichte, also wo wirklich die Steine vor Geschichte noch triefen. Und gleichzeitig gibt es Stadtviertel, da ist alles ganz modern und ganz neu. Und es hat einfach so eine vielfältige Palette an Lebensmomenten, die es einem bieten kann.
1: Zum Studentenleben gehört natürlich auch das Ausgehen. Mhm. Es gehört dazu, neue Freunde zu finden. Es gehört auch dazu, neben Studium und schauen natürlich, wie man über die Runden kommt, gehört auch das Feiern dazu, das Ausgehen. Auch das Tanzen bei dir?
0: Ja, absolut. Also ich war immer ein großer Fan davon, mir die Nächte tanzend um die Ohren zu schlagen. Also es gibt ja nämlich einmal die Menschen, die dann gerne irgendwo stehen und nur die Musik hören, aber das gibt es bei mir nicht da.
1: Also Beine stillhalten, mm-mm, wenn gute Musik läuft, mm-mm, sehr, sehr schwierig.
0: Ja.
1: Du hast eine mitgebracht.
0: Ja, eine für mich Neuentdeckung, die ich jetzt erst vor ein paar Wochen von guten Freunden empfohlen gekriegt habe. Und zwar ist das eine Neuinterpretation von Like a Prayer von Madonna, die das Lied ein bisschen mehr so auf Techno und Dance interpretiert, aber für mich ja eben, ich kenne Madonna natürlich auch als Original noch, aber es ist einfach eine Musik, die mich eben sofort zum Tanzen bringt.
1: Ich kenne es auch im Original von Madonna, aber hier die Version ausgewählt von meinem heutigen Radio-Wohnzimmergast Elisabeth von Leon. Es ist die Version von Like a Prayer von Josh Favas.

0: die Techno-Dance-Version von Like a Prayer von Madonna, ein Stück, das sich mein heutiger Studiogast ausgesucht hat. Es ist Elisabeth von Leon, Lehrbeauftragte und Forschungsassistentin an der Uni Bozen für Kinder- und Jugendliteratur. Ein ganz tolles Fach, über das wir schon einiges gehört haben. Inzwischen, nach Studium, nach Arbeitsbeginn, Elisabeth von Leon, hast du selber eine kleine Familie gegründet. Du hast in Wien studiert und während des Studiums schon deinen Mann kennengelernt. Von ihm weiß ich bis jetzt nur eigentlich, dass er Manuel heißt.
1: Ja, und du musst dich korrigieren, um ganz genau zu sein. Verena haben wir uns sogar schon mit 15 ungefähr kennengelernt. Mein Mann ist ein Algunder, ich bin eine Meranerin. Es war also naheliegend, dass man sich in der Jugend über den Weg läuft. Aber so die Liebe, die hat halt erst ein bisschen später gezündet. Das hat ein bisschen gebraucht. Und zu Studienzeiten war das dann soweit. Und von seither verbringen wir eigentlich unser Leben Seite an Seite und feiern heuer ein 10-jähriges Hochzeitsjubiläum. Mhm.
0: Und wann hast du gewusst, das ist der Mann, mit dem ich gerne alt werden würde?
1: Ja, meine Mama behauptet, sie habe es schon gewusst, als man damals bei meinem Matura-Ball, als er mich zum Tanzen aufgefordert hat.
0: Mhm. Also aber gesagt, da wart ihr noch nicht zusammen.
1: Nein, genau, da waren wir noch kein Paar. Aber sie sagt, sie hat da schon gesehen, dass das da zwischen den beiden, da stimmt die Chemie. Und sie hat gesagt, ja, so wie der die anschaut.
0: Also Mamas sehen das manchmal.
1: Ja, also, es scheint wohl doch so zu sein, ja.
0: Ihr seid, wie du gesagt hast, jetzt seit 10 Jahren verheiratet. Und da gibt es auch eine schöne Geschichte, zeig mal her, zu eurem Ehering.
1: Ach so, ja, richtig. ja, und zwar ist das der Verlobungsring, den mein Papa meiner Mama damals angesteckt hat. Und sie trägt den nicht, weil er ja ein bisschen zu klein geworden ist. Und so hat sich das ergeben, dass ich den als Erbstück fortführen darf. Und das ist dann tatsächlich für mich mein Ehering geworden.
0: Mhm. Und genau so, wie er war. Also da ist keine neue Gravur reingekommen oder so. Also ja, du hast den Verlobungsring genauso übernommen.
1: Ja, ganz genau.
0: Und welchen Ehering trägt dann Manuel?
1: Genau, der hat sich einen anfertigen lassen. Ja, so ein bisschen ähnlich vom Stil her, dass das Bild zusammenpasst, aber genau.
0: So kann man es auch machen. Schön eigentlich, oder?
1: Ja, voll.
0: Inzwischen seid ihr auch Eltern geworden. Ihr habt 2 Mädchen im Alter von 8 und 5,
1: ja,
0: glaube
1: genau,
0: ich.
1: Ja, genau, ganz richtig.
0: Muttertag ist gerade mal eine Woche her. Elisabeth von Leon, was hast du denn geschenkt bekommen?
1: Ja, ganz süß. Meine große Tochter hat in der Schule gewerkelt und hat einen Vogel aus Holz gesägt und bemalt. Und die kleine Tochter hat sich mit der Oma zusammen die Mühe gemacht, sich was auszusuchen für mich. Es wurde eine blaue Kerze und ein passendes Tischdeckchen. Mhm. Und das haben sie beide mit ganz großer Freude geschenkt. Also ich glaube, das wahre Geschenk war zu sehen, wie sehr sie sich freuen.
0: Schön. Ist das ein Tag, Muttertag, der dir was bedeutet? Jetzt abgesehen von diesen kleinen, von Herzen kommenden Geschenken natürlich.
1: Genau, ja. Abgesehen davon, hat jetzt für mich persönlich keinen so großen Stellenwert.
0: Kannst du Leute verstehen, die sehr darauf hinwarten, die sich die große Erwartungen sozusagen in solche Tage legen, in solche Festlichkeiten? Ja. Das kann jetzt der Muttertag sein, es kann aber auch Weihnachten sein, es kann der Valentinstag sein, alles Mögliche.
1: Ich glaube, dass das viel damit zu tun hat, welche Wertschätzung man an dem Tag erfährt oder was man hofft, an dem Tag für Wertschätzung zu erfahren. Und ich glaube tatsächlich, dass es in unserer Gesellschaft nach wie vor so ist, dass viel Care-Arbeit auf den Rücken der Frauen lastet und dass sich dann entsprechend auch viele dann danach sehnen, für das mal Wertschätzung zu kriegen und Anerkennung. Und ich bin in der glücklichen Lage tatsächlich, dass mein Mann und ich über das ganz, ganz viel reden und streiten und diskutieren.
0: und deswegen, in welche Richtung geht's da?
1: Ja, dass wir eben wirklich eine gleichberechtigte Beziehung führen und dass es wirklich ist, jeder trägt alles mit. Und das macht vieles im Alter komplizierter tatsächlich, weil klar wäre es einfach, wenn ich die zuständige Person bin für Kochen und Einkaufen und Kinder und Haushalt. Natürlich wäre es viel einfacher, aber es wäre halt auch ungerecht. Und deswegen haben wir beide für uns entschieden, dass wir dieses erhöhte Diskussionsaufkommen, das damit einhergeht, gerne auf uns nehmen, wenn es dafür aber dann heißt, wir ziehen alle am gleichen Strang und wir sitzen alle im gleichen Boot und alle sind gleichmäßig beteiligt.
0: Das ist jetzt natürlich die Idealversion. Es geht in ganz vielen Haushalten und Familien anders zu, eben aus den Gründen, die du genannt hast. Es ist einfach manchmal einfacher, wenn das an einem liegt und der Besserverdienende effektiv besser verdient und dafür dann weniger im Haushalt Haushalt hilft. Aber eben die Diskussion ist gerade jetzt wieder aktuell auch südtirolweit wieder groß geworden. Verfolgst du diese Diskussion?
1: Ja, schon absolut. Also ich will auch bei der Familiendemonstration dabei sein, die eben dafür einsteht, dass Familien besser unterstützt werden müssen bei uns da im Land. Weil ich glaube, es ist egal, ob man es jetzt gleichberechtigt aufzieht in der Familie oder ob man sich für ein anderes Modell entscheidet. Es ist in jedem Fall einfach nötig, dass die Politik das ihre tut und Care-Arbeit einfach besser funktionieren kann.
0: Das heißt, besser bezahlt oder irgendwie anders gewertschätzt? Weil man muss es ja dann ins Konkrete umsetzen.
1: Ich meine, wenn es bezahlte Care-Arbeit wäre, wäre natürlich das Nonplusultra. Aber ich denke, allein schon mal die Organisation könnte deutlich vereinfacht werden. Stichwort Sommerbetreuung und der ganze logistische Aufwand, der da Jahr für Jahr von Familien betrieben werden muss, damit man die Kinder versorgt hat und arbeiten gehen kann. Ich mache mir ja keinen faulen Lenz irgendwo. Das finde ich schon eigentlich eine Frechheit, dass man für sowas nur kämpfen muss.
0: Wie handelst du das? Du bist ja auch Vollzeit berufstätige Mama von zwei Töchtern im Grundschulalter, 5 und 8 Jahre. Wie handelt ihr das? Wie sieht der Sommer aus?
1: Wie ein bunter Flickenteppich schaut er aus. Der Vorteil bei meiner Arbeit ist, dass ich viel im Homeoffice machen kann. Der Vorteil bei meinem Mann, der arbeitet als selbstständiger Psychologe und Psychotherapeut, ist, dass er sehr viel im Ausland arbeitet und dann aber sehr viel vor Ort ist. Das heißt, wir haben immer wieder Zeitabschnitte, wo es ein bisschen eng hergeht und sind dort in der privilegierten Lage, auch auf Großeltern zurückgreifen zu können. Und dann haben wir aber wieder Zeitabschnitte, wo wirklich beide Elternteile viel Präsenz sagen können.
0: So dass eben diese Schul- oder Kindergartenfreie Zeit eben auch gut abgedeckt werden kann.
1: Ja, und natürlich Sommerbetreuungsprogramme. Und,
0: genau, auf jeden Fall. Stichwort Großeltern. Viele Familien kämen ohne die Hilfe von Oma und Opa überhaupt nicht mehr aus. Das wirst du wahrscheinlich auch in deinem Umfeld beobachten können.
1: Ja, absolut. Ich bin es nicht anders. Also ich kenne es ja, meine Kinder sind beide in München. Das war dann noch wie noch ein Zwischenstopp auf meiner Reise sozusagen. Und sind beide in München geboren worden. Und wir sind eingezogen, als die Klasse 4 war. Also das heißt, ich kenne 4 Jahre lang den Alltag, wie es ist, ohne Großeltern mit 2 kleinen Kindern.
0: Happig, oder?
1: Ja, absolut. Und jetzt diesen Genuss zu haben, mit meinen Eltern in einem Mehrgenerationenhaus zu wohnen und wirklich mal sagen zu können, hey, geht's nach unten, klingelt's bei der Omi, schau's mal, ob sie da ist.
0: Da gibt's Kakao.
1: Ja, genau, heißt es schon.
0: Elisabeth von Leon, also Gleichberechtigung im Beruf, Gleichberechtigung natürlich auch in der Familie, in der Beziehung, das ist etwas, was dir sehr wichtig ist und das du wahrscheinlich auch deinen beiden Töchtern mitgeben möchtest. Das lässt sich auch musikalisch machen.
1: Ja, das lässt sich auch musikalisch machen und dir ein Lied mitgebracht, das die beiden in Dauerschleife hören und das sie eben sozusagen für sie zwar auch so mir heute ausgesucht haben. Und zwar ist das Mädchen gegen Jungs aus dem Blockbuster, aus dem Kinofilm Bibi und Tina.
0: Den ihr auch gesehen habt?
1: Na, leider. Oh Gott, du legst den Finger in die Wunde. Ich muss mich jetzt im Radio entschuldigen. Liebe Samira, wenn du das hörst, wir holen das noch nach. Na, wir haben es nämlich leider verpasst und meine Große war ganz bestürzt darüber, dass wir den Kinofilm leider nicht im Kino schauen konnten.
0: Dafür gibt es jetzt den Song Mädchen gegen Jungs aus Bibi und Tina für Samira.

0: So ein Mädchen brauchen sich gut.
1: Jungs gegen Mädchen, Mädchen gegen Jungs. Aus dem Film Bibi und Tina, also ein Teenie-Film, ausgewählt von Elisabeth von Leon. Heute mein Gast im Radio Wohnzimmer, Bücherexpertin, Jugend- und Kinderbuchexpertin, Lehrbeauftragte und Forschungsassistentin für Kinderliteratur an der Uni Bozen. Ja, wir haben jetzt vieles gehört. Jungs gegen Mädchen, Mädchen gegen Jungs, wer ist stärker? Ein Rap, der vieles aussagt. Es ist ja auch wichtig, dass zu vermitteln, dass beide gleich stark sind.
2: Ich glaube, auch das ist was, was ich von meiner Mama sozusagen weiter vererbt gekriegt oder vorgelebt gekriegt habe, die auch einfach irgendwie ja, immer dafür eingestanden ist, für die feministischen Rechte, für die Rechte der Frauen und auch am Vorbild der Ehe meiner Eltern eigentlich auch gezeigt hat, dass man sich's gut ausmachen kann.
1: Würde dieses Lied in dieser Sendung auch laufen, wenn eines deiner beiden Kinder ein Sohn wäre, ein Bub wäre?
2: Das ist natürlich eine schwierige Frage. Ich hoffe, ich könnte sie mit Ja beantworten, ja.
1: Wir haben jetzt schon einiges gehört über deinen Musikgeschmack, über die Studienzeiten, über wie du Beziehung und Arbeitsaufteilung auch in Beziehung erlebst. Wir haben natürlich auch einiges gehört über Kinderbücher, die dir lieb geworden sind. Eines hast du schon vorgestellt, das ist die kleine Seejungfrau von Hans-Christian Andersen, aber es gibt noch mehrere.
2: Eines meiner liebsten Bilderbücher ist Wirbelwind aus dem Karl Auer Verlag und das passt irgendwie ganz gut jetzt an der Stelle, weil wir eben gerade so ein bisschen über dieses Female Empowerment gesprochen haben. Und es erzählt ganz mit so einem frechen Strich eben auf bildlicher Ebene von einem Mädel, das nicht angepasst ist, sondern das eben ein bisschen aus der Reihe tanzt. Es geht eben wirklich um ihren Tanzstil. Sie kann sich nicht so in diese Ballettrolle einfinden, sondern sie will so freien Hip-Hop tanzen. Und gesteht ihr den Raum einfach auch zu. Also die Geschichte startet damit, dass sie sich natürlich schwartet damit, so aus der Reihe zu tanzen und endet dann damit aber einfach zu sagen, ja, jeder muss es so machen, wie es für sich braucht und es darf den Platz dafür auch geben.
1: Wirbelwind, also ein Buch, das du auf jeden Fall weiterempfehlen könntest. Ich kann mir denken, da gibt es eine ganze Liste, eine lange, lange Liste von Kinder- und Jugendbüchern, die du weiterempfehlen könntest. Was würdest du einem 13-Jährigen sagen, der überhaupt keine Lust hat zum Lesen?
2: Ja, das ist gut, dass du das fragst, weil ich glaube, das ist so das, was die meisten Eltern auch so umtreibt. Was macht man, wenn mein Kind nicht gerne liest, ungeachtet des Alters? Und ich glaube tatsächlich, dass man jedes Kind fürs Lesen und für Literatur begeistern kann. Und es dauert unter Umständen einfach länger, aber es braucht einfach den richtigen Zugang. Und wenn der einmal gefunden worden ist, dann kann es Klick machen. Und für die Eltern des fiktiven 13-jährigen Jungen hätte ich tatsächlich einen Tipp. Und zwar heißt es Carp City, Stadt des tanzenden Karpfens, glaube ich. Und das ist ein ganz innovatives Bilderbuchkonzept. Das ist ein Spielbilderbuch. Es funktioniert wie ein Computerspiel, aber halt analog anstatt digital. Also man hat so wimmelbuchartige Doppelseiten vor sich und sucht sich dann mit so Nummern aus, an welcher Stelle man gerade weiterlesen will. Und dort werden anderen Rätsel gestellt und Suchaufgaben und so. Und wenn man die gelöst hat, dann kann man mit Hand von Stickern die Optik des Buchs verändern. Und dann ist quasi am Ende, wenn ich es fertig spiele, dann ist es ganz ein anderes wie am Anfang.
1: Mhm. Das heißt, es ist auch, geht auch um eine Art interaktives Lesen.
2: Absolut, ja. Ja.
1: Oder erweitertes Lesen.
2: Genau. Und ich denke, da kann man wirklich mit dem Format, das es heutzutage gibt, kann man wirklich viele Kinder abholen.
1: Du machst das nicht nur beruflich, du machst es auch auf privater Ebene. Mhm. Ich habe mir deinen Instagram-Account angeschaut, der heißt Lesen macht stark, genau so, im Dialekt. Und ja, da können sich Eltern viele Tipps abholen, wie sie ihre Kinder zum Lesen animieren können.
2: Ja, genau, das ist zusammen mit einer Freundin entstanden, die Sandra und die, wir haben uns einfach eben darüber unterhalten, was kann man denn machen, um die Kinder zum Lesen zu bringen oder wie kann man sie bei der Stange halten. Und dann haben wir festgestellt, dass das, was wir da so als Mami-Talk führen, dass das eigentlich vielleicht für andere auch von Interesse sein könnte. Und so ist das entstanden, dass wir jetzt mal erstmal über die Socials das als Plattform gegründet haben. Der Launch der Homepage soll dann im Laufe des Sommers irgendwann folgen. Und unser Anliegen ist eben einfach so, das Wissen aus der Kinderliteraturforschung, das ich so ein bisschen mitbringe, zu verknüpfen mit eben so Tipps und Tricks für Eltern, aber auch für die Schule oder Kindergarten, einfach für alle, die gerne mit Kindern und mit Literatur arbeiten wollen.
1: Da kann man auf Instagram eigentlich schon häufig gestellte Fragen nachlesen bei euch. Ich habe mich da so ein bisschen durchgeklickt. Eltern fragen zum Beispiel, mein Kind eben liest so gut wie gar nichts. Es hat keine Ausdauer beim Lesen, lässt sich schnell ablenken. Das Handy ist stärker oder das Smartphone ist stärker als das Buch. Also das sind schon so Sachen, mit denen sich Eltern dann auseinandersetzen müssen und sich ab und zu dran auch die Zähne ausbeißen wahrscheinlich.
2: Ja, das ist absolut. Und wir glauben eben beide, dass die Leseförderung, so wie wir sie unters Volk bringen wollen, dass die eben möglichst familiennah und alltagstauglich sein muss. Weil in dem Moment, wo es zu schwierig wird für eine Familie, das umzusetzen, dann hat niemand mehr die Muße, sich dran zu machen. Und dann versuppt es.
1: Du hast dich natürlich mit den unterschiedlichsten Aspekten der Kinder- und Jugendbuchliteratur beschäftigt, warst unter anderem heuer auch zu Gast bei den Bücherwelten im Walterhaus und hast einen Vortrag gehalten zum Thema Schweigen verboten, Tabus im Unterricht, wie Kinder- und Jugendliteratur hilft, schwierige Themen sicher anzusprechen. Mhm. Unter schwierigen Themen verstehe ich vielleicht Trennung,
2: genau.
1: Tod,
2: ja, richtig.
1: Auch Sexualität vielleicht.
2: Ja, absolut. Die Kinder sind ja ganz, ganz neugierig und wollen zu genau diesen tabuisierten Themen natürlich gerne mehr wissen wollen. Und wir Erwachsene eben schrecken da ganz oft davor zurück, weil wir halt einfach schon sozialisiert sind in der Gesellschaft. Aber für die Kinder gilt das nicht. Sie sind dann wirklich ein bisschen offener und stehen sie den Themen gegenüber. Und ein gutes Kinderbuch dazu kann halt einfach wirklich die richtige oder die entsprechende Gesprächsführung eröffnen, weil ich dadurch die Möglichkeit habe, ich muss vielleicht nicht von mir reden und nicht von meiner Angst und dem, was mich umtreibt, sondern ich kann das über die Figuren aus dem Buch, aus der Geschichte machen. Und gerade wenn es ein Bilderbuch ist, dann ist es nochmal dichter, weil die Bilder halt einfach so viel mehr transportieren durch Atmosphäre und Stimmung und so. Und dann komme ich mit Kindern ganz einfach ins Gespräch und kann gemeinsam dann ausloten, eben auch schwieriges Thema wie beispielsweise: Wie geht es dir denn jetzt, dass eine wichtige Person verstorben ist?
1: Das heißt, deiner Meinung nach gibt es nichts, worüber man mit Kindern nicht reden kann?
2: Ja, würde ich tatsächlich, glaube ich, unterschreiben.
1: Diese deine Ansätze gibst du natürlich auch als Lehrbeauftragte weiter an der Uni für Bildungswissenschaften. Jetzt am kommenden Dienstag gibt es so eine Veranstaltung, bei der du auch zu hören sein wirst, an der Uni Brixen. Mehrsprachig vorlesen, mehr verstehen heißt das. Elisabeth von Leon, nun ist das ja ein Thema, bei dem sich viele Leute immer noch in Südtirol die Hände über dem Kopf zusammenschlagen und das gar nicht mittragen und nachvollziehen können. Mehrsprachiges Vorlesen zum Beispiel. Du siehst es offensichtlich gut und positiv und auf jeden Fall als Förderung für das Sprachverständnis von Kindern auch.
2: Ja, ich glaube, das steht mittlerweile außer Frage. Da gibt es einfach viel zu viele empirische Befunde mittlerweile, die das wirklich nachweislich untermauern können. Also das hat nichts mit meiner persönlichen Meinung zu tun, sondern es ist einfach ein Fakt. Und Mehrsprachigkeit ist auch einfach ein Fakt, auch im Land Südtirol. Und das geht über die Landessprachen hinaus. Und dem muss halt entsprechend Rechnung getragen werden. Und es ist für die Studierenden draußen an der Fakultät für Bildungswissenschaften nach wie vor eine Herausforderung. Sie werden gut begleitet. Es gibt viel, was ihnen dazu an Lehrveranstaltungen angeboten wird. Und ich versuche eben, die Perspektive der Kinderliteratur mit einzubringen. Also welche Bücher eignen sich fürs mehrsprachige Vorlesen? Oder wie kann ein mehrsprachiger Vorlesemoment gestaltet werden? Oder was mache ich aber, wenn ich nicht Türkisch sprich? Wo finde ich denn dann was vielleicht das Buch mir auf Türkisch vorgelesen wird? Wie kann ich das Problem lösen? Das ist eben so ein bisschen mein Blick auf dieses Thema.
1: Wenn wir noch bei der Zweisprachigkeit in Südtirol bleiben, wie erklärst du dir die Tatsache, dass immer noch viele junge Südtiroler, Südtirolerinnen auch im Oberschulalter einfach die Zweitsprache, sei es Deutsch oder Italienisch, je nachdem, nicht oder sehr mangelhaft beherrschen?
2: Eine schwierige Frage. Also ich kann es da jetzt nicht beantworten auf die aktuellen Oberschülerinnen und Schüler. Da bin ich einfach gerade nicht in der Materie drinnen. Aber ich kann es vielleicht auf meine eigene Schulzeit münzen. Und bei mir war es einfach so, dass die Sprachgruppen einfach nach wie vor sehr getrennt waren. Also einfach außerhalb von der Schule, meine ich jetzt. Es war einfach, es hat die italienischen Lokale gegeben und die italienischen Diskotheken und den italienischen Sound. Und genauso hat es das gegeben für die deutschsprachigen Südtirolerinnen und Südtiroler. Und das hat sich einfach, zumindest für mich, absolut nie vermischt. Und ich glaube, da kann dann die Schule, so gute Absichten sie ja hat, nicht mehr viel machen, weil wenn es der gelebte Alltag nicht ist, wie soll ich es dann zu meinem sprachlichen Alltag machen?
1: Also daran hakt es wahrscheinlich auch. Hakt es auch an den Lehrplänen?
2: würde ich so nicht behaupten. Also ich glaube, die Rahmenrichtlinien in Südtirol geben einen großen Spielraum, dass man wirklich mit dem nötigen Engagement und mit dem nötigen Interesse da eigene Schwerpunkte setzen kann. Und das ist natürlich auch immer Frage der Lehrkraft.
1: Elisabeth von Leon ist heute mein Radio-Wohnzimmergast. Sie ist Lehrbeauftragte für Kinder- und Jugendliteratur an der Uni Bozen. Selber natürlich begeisterte Leserin. Nicht nur was Kinderbücher natürlich angeht, auch was Erwachsenenbücher angeht. Und doch gibt es immer wieder so Momente, wo man vielleicht ja in die eigene Familiengeschichte eintaucht über Bücher oder auch über die Musik.
2: Ja, genau. Und zwar habe ich mein Madele, mein Tourele mitgebracht. Das ist bei mir irgendwie so ein bisschen als ja, Familienmusik abgespeichert. Meine Mama hat das damals mir vorgespielt und ich spiele es meinen Mädels vor.
1: Hier kommt mein Madele, mein Tourele, ein Kornerlied, gespielt hier in der Version von den Dietler.

0: Mai Madele, Mai Tschurale. Dieses Lied, Elisabeth von Leon, hat eine ganz besondere Bedeutung für dich.
1: Wie schon erwähnt, es ist ein bisschen so ein Familienlied und wir haben es deswegen auch bei der Taufe beider Töchter in der Kirche auch gespielt. Und meine Mama war dann auch ganz zu Tränen gerührt. Also, ja, und ich selber auch. Also, es ist einfach ein Lied, das schafft, so eine Geschichte zu erzählen und so eine Emotionalität zu wecken. Also dicht. Also, ich bin da jedes Mal wieder aufs Neue gerührt. Und das ist eben, glaube ich, das, was Musik und Literatur verbindet, dass sie das machen kann.
0: Beides gehört zu den schönen Dingen des Lebens.
1: Ja.
0: Du hast mir, Elisabeth, als wir uns zum ersten Mal getroffen haben, gesagt, ich bin eine Liebhaberin der schönen Dinge. Ich finde das einen wunderschönen Satz, auch um sich selber zu beschreiben. Und man sieht es dir ja auch an. Also ein sehr durchdachtes Outfit von Kopf bis Fuß, blonder Kurzhaarschnitt mit leicht pinkem Einschlag, Make-up, Kleidung durchgestylt. Wie lange brauchst du morgens vorm Spiegel?
1: Tatsächlich nicht so lange. Es sind schon so routinierte Handgriffe. Ich würde jetzt sagen 10 Minuten.
0: Oh, das hält sich im Rahmen.
1: Ja.
0: Dein Outfit natürlich auch immer gut gewählt. Vorhin hast du schon gesagt, heute Regentag etwas pastelligere Töne. Sonst ist es bei dir ziemlich bunt. Das heißt, wenn man deinen Kleiderschrank öffnet, dann ist da vor allem eins.
1: Er ist auch farblich sortiert. Wie könnte es anders sein,
0: Marina? Das heißt tatsächlich, du hast auf einer Seite die gelben Kleidungsstücke, ja. Dann die blauen, roten.
1: Ja, ja, genau, ja, absolut, ja. Ja, ich bin sehr visuell. Dann weiß ich genau, wo die Sachen sein und kann sie auch besser ordnen und ja.
0: Also sehr bunt. Schönes Styling ist ja eben wichtig und du hast auch dir einige Tattoos machen lassen.
1: Ja.
0: Nun ist es so, dass ich normalerweise meine Gäste nicht nach ihren Tattoos frage, weil ich nie ganz genau weiß, ist es zu persönlich, ist es zu intim oder darf man das überhaupt fragen. Aber du gehst recht offen damit um und vor allem ein Tattoo auf deinem rechten Unterarm hat mich interessiert. Das steht in Schönschrift, der Satz.
1: Ja, se vogliamo che tutto rimanga com'è, bisogna tutto cambi. Zitat aus dem Gattopardo. Und ja, ich finde, es ist einfach so eine Erinnerung an, wie man seinen Alltag leben sollte. Also wenn man im Alltag jetzt auch wirklich möchte, dass es gern so fein bleibt, wie es ist, dann muss man sich halt einfach dafür einsetzen und da entsprechend aktiv werden.
0: Also Flexibilität ist auch gefragt, oder?
1: Ja, genau.
0: Zu den schönen Dingen, Elisabeth von Leon, gehören auf jeden Fall für dich auch Essen und Trinken dazu.
1: Mhm.
0: Und das ist etwas, was du schon von Haus aus mitbekommen hast, oder?
1: Ja, genau. Da zeichnet vor allem mein Papi dafür verantwortlich, der wirklich allem schon ein Buon Gustaio war und entsprechend auch gerne gekocht hat. Also das war sie als Kind schon und das hat sich bis heute gehalten.
0: Hat er da auch neue Sachen ausprobiert oder blieb es eher so bei der Südtiroler Hausmannskost?
1: Na, ja, nicht die Südtiroler Hausmannskost, schon allem eher so die italienisch-mediterrane Küche. Jetzt weniger, was weiß nicht, fernöstlich oder mexikanisch. Das ist jetzt keine Küche, die es bei uns in meiner Kindheit gegeben hat. Aber innerhalb der mediterranen Küche sehr viel Experimentierfreude und eben also die Inspiration von Fernsehsendungen, von Kochbüchern, von Zeitschriften. Also war schon eine große Lust, da einfach zu schmecken. In welcher Konstellation, ob es jetzt das Familienessen ist und alle sitzen am Tisch oder eben der Feierabend und man genießt zusammen was, es ist einfach dieser Moment des Genusses, des Sinnlichen auch. Ich finde, wie wir schon, glaube ich, heute mal gehabt haben, als wir über die Bücher gesprochen haben, das ist für mich ganz was Wichtiges, weil einfach auch vielleicht deswegen, weil meine Arbeit sehr viel geistiger Natur ist und dann brauche ich das auch wieder eben zurück in den Körper zu fühlen und was Gutes zu essen, was Gutes zu trinken, das gibt es kaum einen schöneren Weg.
0: Auf jeden Fall. Und wenn man es dann noch mit einem lieben Menschen teilen kann, umso besser. Mit deinem lieben Menschen, Elisabeth von Leon, hast du vieles natürlich erlebt in den über 10 Jahren, die ihr jetzt schon zusammen seid. Unter anderem habt ihr auch das eine oder andere Konzert besucht und auch da gibt es einiges zu erzählen und auch dein nächstes Musikstück hat damit zu tun.
1: Ja, genau. Also mein Musikgeschmack ist sehr breit. Also reicht von Techno und Dance bis hin eben zu Helene Fischer. Und tatsächlich hat mein Mann mich überrascht mit Konzertkarten fürs Helene Fischer-Konzert. Vor 3 Jahren, wenn mich nicht alles täuscht, hat sie in München draußen das bisher größte Konzert gespielt, das in München jemals gespielt wurde.
0: Mhm.
1: Und wir waren live mit dabei. Es war natürlich gerade das Unwetter schlechthin.
0: Also es war ein Open-Air-Konzert.
1: Ja, es war ein Open-Air-Konzert und es ist von einem wirklich gewaltigen Sturm heimgesucht worden. Also es ist die gesamten Tausenden an Menschen mussten da tatsächlich zeitlang das Konzertgelände geräumt worden. Es sind alle in Zuflucht gebracht worden, weil unklar war, ob das Konzert wirklich stattfinden kann bei den Wetterverhältnissen. Und dann hat man irgendwann Entwarnung gegeben und zeitgleich mit dem Regenbogen, der den Himmel geziert hat, ist dann Helene Fischer auf die Bühne gekommen.
0: Also super
1: es war
0: inszeniert.
1: Pure Kitsch, ja, wirklich.
0: Du hast mich eigentlich gebeten, was rauszusuchen von Helene Fischer. Ich habe nicht das Allerbekannteste genommen, Atemlos, sondern das Zweitbekannteste. Das ist Phänomen von Helene Fischer.

0: Phänomen, einer der ganz großen Hits von Helene Fischer, ausgewählt von meinem heutigen Radio-Wohnzimmergast. Das ist Elisabeth von Leon, Lehrbeauftragte und Forschungsassistentin für Kinderliteratur an der Uni Bozen. Bleibt noch zu fragen, Elisabeth, welches Buch liegt gerade auf deinem Nachtkästchen, also fernab von Kinder- und Jugendbüchern?
1: Genau, also ganz meiner privaten Leseliste steht momentan Lazar ganz weit oben. Das ist ja vom Feuilleton so gut besprochen worden letztes Jahr. Das erzählt eine ungarische Familiengeschichte, ich glaube zur Zeit der K&K-Monarchie war das. Und es liegt jetzt eben schon seit einer Weile auf dem Nachtkästchen, aber jetzt glaube ich, habe ich dann endlich die Zeit und kann mich dem widmen.
0: Und liegt auf dem Nachtkästchen und wartet drauf, bis es zu Ende gelesen wird?
1: Ja, bis es angefangen wird.
0: Elisabeth von Leon, danke dir fürs Vorbeischauen heute im Radio Wohnzimmer, dass du hier Platz genommen hast, uns ja Einblicke gegeben hast ins Lesen von Kinder- und Jugendbüchern, aber auch in ganz viele andere Bereiche deines Lebens, deine Zeit in Wien, deine Zeit dann als berufstätige Mutter, wie das auch läuft mit der Vereinbarkeit von Familie und Beruf. Und ich wünsche dir, dass du noch viele, viele, viele weitere Buchseiten ganz haptisch umblättern kannst, damit du auch diese Sinnlichkeit des Lesens und der Bücher weiter mitnehmen kannst auf deinem Weg.
1: Dankeschön. Danke, Verena, für die angenehme Atmosphäre.
0: Das war das Radio Wohnzimmer. Mein Name ist Verena Amort. Gemeinsam mit Thomas Malknecht an der Technik verabschiede ich mich aber nur für heute und wünsche Ihnen einen feinen Tag mit Reise Tirol.

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1: Der Südtiroler Theaterverband wird 75. Die Inflation ist in Italien auf 2,7% gestiegen. Das Wetter durch Nordwind zunehmend trocken bei 11 bis 20 Grad. Der Südtiroler Theaterverband feiert an diesem Wochenende sein 75-jähriges Bestehen. Seit 10 Uhr und bis morgen Nachmittag treten mehr als 40 Südtiroler Theaterensembles auf mehreren Bühnen in der Bozner Messe auf. Höhepunkt der Jubiläumsfeier ist ein Festakt heute Abend. Abgerundet wird die Veranstaltung mit einem Jubiläumsmuseum zur Geschichte des Südtiroler Theaters, mit einer Theaterfachmesse und mit einem eigenen Programm für Kinder und Jugendliche. Die seit heute geltende Kennzeichenpflicht für Elektroroller ist laut Polizeikommandant Christian Karli eine wertvolle Hilfe für Ordnungskräfte. Sie erleichtere künftig die Identifizierung von Fahrzeughaltern und damit auch die Ermittlungen nach Verstößen, sagte der Präsident der Vereinigung der Ortspolizisten auf Rhein-Südtirol. Die häufigsten Verstöße von E-Rollerfahrern sind laut Karli Fahrten außerhalb geschlossener Ortschaften, manipulierte Roller mit zu hoher Geschwindigkeit und fehlende Beleuchtung. Die Inflation ist in Italien im vergangenen April auf 2,7% gestiegen. Im Vormonat hatten sich die Waren im Jahresvergleich noch um 1,7% verteuert. Der größte Preisdruck geht laut staatlichem Statistikinstitut Istat vom Energiezweig aus, sowohl in den Haushalten als auch im Verkehr. Dazu kommen unverarbeitete Lebensmittel, und zwar auch aus Gründen, die bereits vor der Krise im Nahen Osten bestanden. Die Banca d'Italia gab den neuen Höchststand der Staatsverschuldung von 3.159 Milliarden Euro bekannt. Ministerpräsidentin Giorgia Meloni eröffnet heute in Griechenland das Europa-Golf-Forum. In einem Luxusressort an der Küste der Peloponnes kommen Staats- und Regierungschefs sowie Verantwortliche von Institutionen und Unternehmen zu ihrem jährlichen Treffen zusammen. Der Premierminister Katars, Mohammed bin Abdulrahman Al-Thani, gab vor dem Beginn bekannt, dass er in Washington gewesen sei, um die Bemühungen zur Beendigung des Krieges im Iran zu unterstützen. Der Schlanderser Massimo Menitti ist zum stellvertretenden Oberbefehlshaber der Carabinieri erhoben worden. Der Ministerrat hat die Ernennung auf Vorschlag von Verteidigungsminister Guido Crosetto beschlossen. Der 63-jährige Menitti war in den vergangenen Jahren unter anderem Leiter von Sondereinheiten und für die NATO tätig. Von 2015 bis 2018 war er Kommandant der Carabinieri in der Region Trentino-Südtirol. Menitti ist perfekt zweisprachig und hat die Ausschreibungen für die Einstellung junger Karabiniere mit Sprachzertifikaten eingeführt. Ein 32-jähriger Mann ist in Innichen wegen Gewalt und Drohungen gegen seine Ehefrau festgenommen worden. Laut Carabinieri soll der Mann die Frau seit April wiederholt misshandelt und bedroht haben, weshalb sie aus Angst sogar das Türschloss ihrer Wohnung austauschen ließ. Als er dennoch ins Haus gelangte und sie vor der Wohnungstür mit dem Tod bedrohte, wählte die Frau den Notruf. Der Mann flüchtete zunächst, wurde aber von einer Streife aufgegriffen und festgenommen. Auf Anordnung der Staatsanwaltschaft wurde er ins Bozner Gefängnis überstellt. Das Wetter. In den Tälern trocknet Nordwind die Luft bald ab, auf den Bergen bleibt es dagegen noch etwas länger unbeständig mit ein paar Schneeschauern. Am Nachmittag lockern die Wolken von Westen her auf. Vor allem im Süden wird es wieder wärmer. Die Höchstwerte liegen zwischen 11 Grad im Wipptal und 20 Grad im Unterland. Morgen Sonntag lösen sich örtlich Restwolken bald auf. Es wird verbreitet sonnig. Die Quellwolken am Nachmittag bleiben harmlos. 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
2: Schönen Vormittag aus der Landesverkehrsmeldezentrale. Es begrüßt Sie Manuel Scutellaro. Auf der Finchgauer Staatsstraße zwischen Latsch und Kastelbell gibt es eine Einbahnregelung nach einem Unfall. Die Staus lösen sich hier nur sehr langsam wieder auf. Die Gardertaler Staatsstraße bleibt im Abschnitt zwischen Wasserpikolein wegen Arbeiten bis morgen 18 Uhr gesperrt. Der Verkehr bis zu 3,5 Tonnen wird über Weltscheiden-Untermäu umgeleitet. Gesperrt ist die Straße wegen Holzsteckerungsarbeiten auch im Abschnitt Montal-Zwischenwasser. Heute und morgen von 8 bis 18 Uhr mit Umleitung über den Vogelpass. Kommen Sie gut und sicher ans Ziel.
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3: Dazu begrüßt Sie heute Barbara Wiest am Mikrofon. Rund 40.000 Personen besuchen jährlich das Naturmuseum Südtirol, sehen sich Ausstellungen an oder nehmen an Vorträgen und Veranstaltungen teil. Doch nur die allerwenigsten von uns wissen, woran und wie im Museum in den Labors geforscht und gearbeitet wird. Deshalb haben wir heute 4 WissenschaftlerInnen eingeladen, die uns einen Einblick in ihre Tätigkeit geben. Und zwar sind das Petra Meyer, Eva Ladurna, Petra Kranebitter und Massimo Morburgo. Danke, dass Sie heute zu uns gekommen sind. Petra Meyer, Sie sind Konservatorin für Botanik. Sie sind oft im Gelände mit Lupe, Taschenmesser und Papiersäckchen unterwegs und sammeln Moose. Wie gehen Sie denn da genau vor?
4: Also, wenn ich unterwegs bin, schaue ich links und rechts am Wegrand, ob ich einen interessanten Standort finde, wo ich Moose entdecke. Dann beuge ich mich zu ihnen nieder, weil Moose wachsen häufig am Boden, sind kleine Pflanzen und so ist es notwendig, dass man sich zu ihnen hinkniet sozusagen und ich entnehme dann ein Stück Moospolster zum Beispiel vom Boden und schaue mir das mal genauer an mit der Lupe, ob ich bestimmte Merkmale erkennen kann und nehme dann vielleicht auch einen Beleg mit. Und den packe ich dann ein in ein Papiersäckchen. Wenn er erdig ist, reinige ich ihn etwas. Und wenn er feucht ist, trockne ich ihn etwas ab und notiere mir dann auch die Standortdaten. Also wichtig ist ein Fundort, dein Datum, eine kurze Standortbeschreibung und ja, und natürlich auch heutzutage die Koordinaten, eine Höhenangabe. Das notiere ich mir und das ist so.
3: Eva Ladurna, Sie sind Biologin und Sie werden von Ihren Kollegen gern auch Batwoman genannt, weil Sie sich vorwiegend mit Fledermäusen beschäftigen. Warum? Was fasziniert Sie denn so an den Fledermäusen?
5: Ja, die Fledermäuse sind natürlich, stehen sprichwörtlich für die Nacht, für das Leben in der Nacht. Sie sind perfekt daran angepasst und im Allgemeinen faszinieren mich eben Anpassungsstrategien von vielen Tieren und Pflanzen an die Natur, wie sie sich perfekt in ihren Lebensraum einfügen. Und die Fledermäuse haben dazu für ihre nächtliche Jagd eine Echoortung über Ultraschalllaute entwickelt. Das ist für uns Menschen immer sehr schwer vorstellbar, weil wir sie eben nicht hören können. Und schon allein das macht es spannend. Es ist herausfordernd, diese Tiere zu erforschen, weil man sie eben nie sieht oder kaum sieht, weil sie in der Nacht unterwegs sind und auch nicht hören kann. Und alleine das macht schon die Sache spannend und für mich eben zu einer Herausforderung. Und ich mag gerne Herausforderungen.
3: Massimo Morburgo, Sie hingegen sind tief in den Gewässern unterwegs und Sie erforschen ein wenig das Unterwasserleben. Sie sind Biologe und auch Kurator für Aquarien. Sie beschäftigen sich mit Fischen, Quallen, Muscheln und vor allem eben auch mit Korallen. Warum denn?
6: Ja, seit über 28 Jahren züchten wir im Museum in einem großen Korallenriff-Aquarium Korallen. Und Korallen sind Tiere, die aber in ihren Geweben mikroskopische Algen haben. Und Korallen und diese Algen leben in Symbiose. Und dank dieser Symbiose können Steinkorallen relativ schnell wachsen und Korallenriffe bilden. Und es gibt Hunderten von Korallenarten in einer großen Vielfalt an Formen und Farben. Und einige Arten haben auch fluoreszierende Pigmente, so orange, rot, grün, die sie wunderschön machen. Und Korallen lassen sich im Aquarium durch Fragmentierung relativ einfach vermehren. Und im Aquarium kann man außerdem beobachten, wie verschiedene Korallenarten still in ihrem Lebensraum kämpfen. Einige wachsen sehr schnell und bedecken ihre Nachbarn, andere hingegen verwenden Gifte oder Kampftentakeln, um die benachbarte Korallen zu verletzen oder zu vergiften.
3: Und das fasziniert Sie einfach. Petra Kranebitter, Sie sind Konservatorin für Zoologie und Sie erforschen zurzeit vor allem die Wildbienen im Finchgau. Warum denn genau dort?
7: Ja, also ich habe vor einem Jahr ein Projekt, ein Forschungsprojekt im Finchgau gestartet. Und da geht es eben um die Wildbienen im Finchgau, also ganz im Speziellen in den Trockenrasen des Finchgaus. Also der Finchgau ist geprägt von einem sehr außerordentlichen Lebensraumtyp. Eben das sind diese Trockenrasen. Diese Trockenrasen finden wir in dieser Ausprägung und in dieser Besonderheit eben nur im Finchgau. Und deshalb wollten wir eben genau schauen, wie es um die Wildbienen in diesen Trockenrasen aussieht. Der Finchgau war immer schon Anziehungspunkt für viele unterschiedliche faunistische, aber auch floristische Erhebungen. Und jetzt kümmere ich mich eben mal im Speziellen um die Wildbienen in den Trockenrasen.
3: Wie die Wildbienen genau dort leben, das erfahren wir noch. Und auch wie es um den Bestand der Wildbienen steht, genauso wie eben um den Bestand der Fledermäuse, Kleinfische und eben der Moose, das erfahren wir in der nächsten Stunde von Ihnen vier. Von Ihnen vier.

0: Mit Gummistiefeln, Helm, Stirnlampe und Lupe sind Sie, Eva Ladurna, wenn es Nacht wird, in der Dunkelheit gern unterwegs, denn Sie sind Biologin und Sie suchen und zählen seit rund 20 Jahren Fledermäuse. In Südtirol, da gibt es ja so an die 26 verschiedene Arten von Fledermäusen. Wo leben die denn genau?
1: Das kann man so pauschal eigentlich nicht sagen, weil Fledermäuse eigentlich überall vorkommen, in verschiedensten Arten eben und hauptsächlich im Talboden bei uns. Also sie sind grundsätzlich wärmeliebend. Das heißt, sie sind bei uns in den Alpen auf die Tallagen, nicht gerade beschränkt, aber vorwiegend dort kommen sie vor. Sie kommen aber auch bis ins Hochgebirge vor, das sind dann die besonders hartgesottenen Arten. Das sind dann nur mehr wenige, die das schaffen. Die anderen machen höchstens mal einen Abstecher vom Tal hinauf zur Jagd, aber grundsätzlich wohnen die meisten in den tiefen Lagen. Und da können sie im Siedlungsbereich sein, also jeder von uns kennt die Fledermäuse, die in der Nacht um die Lampen herum jagen. Das sind wenige Arten, die das schaffen. Die meisten meiden das Licht, also leiden unter der Lichtverschmutzung. Und es gibt Arten, die ausschließlich im Wald vorkommen. Gibt es auch einige, die dann in Baumhöhlen wohnen zum Beispiel oder unter einer abgeplatzten Rinde. Und es gibt dann auch Arten, die wirklich auch im Hochgebirge wohnen. Die können dann zum Beispiel in einer Blockhalde in einem Felsspalt drin stecken. Die sehen wir natürlich nie, sind völlig heimlich unterwegs.
0: Sie suchen, zählen und fangen die Fledermäuse und sie machen sie auch haltbar und sie konservieren sie für die Sammlung im Museum. Das ist ein sehr großer Aufwand. Warum ist der notwendig?
1: Ja, die Sammlung eines Museums hat natürlich die wichtige Aufgabe, sozusagen eine Inventarliste oder ein Inventar für die heimische Flora und Fauna im Falle des Naturmuseums zu erstellen oder zu bewahren, auch für die Nachwelt. Das heißt, wir dokumentieren, archivieren, konservieren Belege. Wobei ich dazu sagen muss, bei den Fledermäusen ist es nicht so, dass wir rausgehen, Fledermäuse einsammeln, töten und dann in die Sammlung geben. Das geht natürlich gar nicht, denn es sind streng geschützte Tiere. Das hat man vielleicht früher gemacht, aber aus diesen Zeiten sind wir Gott sei Dank draußen. Und das ist das eine, also die Dokumentation der verschiedenen Arten, die es gibt im Land. Und zum anderen werden diese Sammlungen dann auch für verschiedene wissenschaftliche Forschungsarbeiten verwendet. Also es werden immer wieder Anfragen von Forschungseinrichtungen gemacht oder

0: Universitäten, die zu speziellen Themen, zu speziellen Arten Untersuchungen machen möchten. Und dann suchen sie zum Beispiel in ganz Europa in den Museen, die Sammlungen haben, nach entsprechendem Material, zum Beispiel für genetische Analysen.
1: Einige Fledermausarten sind in den letzten Jahren stark zurückgegangen, so wie zum Beispiel die große Hufeisennase. Diese Fledermausart, die findet nicht mehr ausreichend Nahrung. Doch das ist nur ein Grund für den Rückgang. Welche anderen Gründe gibt es?
0: Ja, wenn ich vielleicht kurz ausholen darf, um zu erklären, was die Gründe für den Rückgang sind, muss ich sagen, was sie braucht. Also die große Hufeisennase ist sehr wärmeliebend, das ist eine typische mediterrane Art, in großer Zahl im Mittelmeerraum vorhanden und sie frisst sehr gerne Mistkäfer, also sie braucht Weideflächen zum Jagen. Jetzt, wenn man sich vorstellt, Weideflächen in geringer Höhe bei uns, die sind mittlerweile sehr rar geworden, also es gibt kaum noch Weidetiere bis auf 1000 Meter in unseren Breiten. Das heißt, die Hauptnahrung fällt schon mal weg für diese Art. Sie kann auch von Maikäfern leben oder nimmt auch gerne Maikäfer, aber die sind ja nicht jedes Jahr gleich in gleicher Anzahl vorhanden. Und vor allen Dingen sind die auch sehr stark zurückgegangen. Ich habe da immer dieses Beispiel vor mir. Ich bin oft in Schulen und frage dann die Kinder anhand eines Bildes, ob sie diesen Käfer kennen. Und heutzutage kennen kaum mehr Kinder den Maikäfer. Und das finde ich schon sehr bedenklich und das ist auch ein Symbol für dieses Insektensterben, das eigentlich überall in aller Munde ist. Und darunter leiden natürlich Tiere wie die große Hufeisennase oder Fledermäuse im Allgemeinen, die sich von Insekten ernähren ausschließlich. Und sie hat auch andere Probleme, also das ist eines, die Quartiere werden rar, also große Hufeisennasen zum Beispiel leben gerne in Kirchen im Sommer. Und unsere Kirchen sind ja natürlich alle eines gewissen Alters und brauchen dann Sanierungen. Und das sind dann immer so die Momente, wo ich immer um meine Fledermäuse bange, weil wenn Sanierungen stattfinden, dann kann es zum einen der falsche Zeitpunkt sein. Es kann aber auch sein, dass das Klima sich ändert in der Kirche, dass die Tiere dann ihre Jungen nicht mehr großziehen können, weil das Klima nicht mehr passt. Die Fledermäuse sind auch allgemein empfindlich, was Lichtverschmutzung betrifft und so weiter. Also sie hat wirklich einige Probleme, gleich wie andere Fledermausarten auch.
1: Kann man jetzt dann sagen, wie es um den Bestand steht?
0: Ja, das ist ganz schwierig, weil wir eigentlich nur von ganz wenigen Arten, also von diesen 26 Arten, wissen wir von 5 Arten relativ gut, wie die Bestände ausschauen. Es gibt Arten, die sich gut entwickelt haben in den letzten Jahren, also wirklich große Zunahmen erfahren haben. Das sind meistens die, die dann im Wald jagen und nicht in der direkten menschlichen Nähe sozusagen. Und es gibt Arten, die stark abgenommen haben, aber wenn ich ein Beispiel nennen darf, die Mausohren, das sind unsere größten Fledermäuse, die haben so eine Spannweite von ungefähr 40 Zentimetern. Die sind relativ konstant geblieben in ihren Zahlen über die letzten 30 Jahre, seit wir eigentlich Fledermäuse erforschen. Also da haben wir ungefähr 8000 Weibchen, damit ich eine Zahl nennen kann, circa 8000 Weibchen mit ihrem Jungen, also nur ein Junges bekommen die Fledermäuse im Jahr. Und das ist eigentlich konstant geblieben.
1: Warum brauchen wir denn Fledermäuse?
0: Ja, ein bisschen wehre ich mich immer gegen die Frage, warum die Tiere einen Nutzen für uns haben müssen. Aber Fledermäuse sind eben in Europa Insektenfresser, fressen sehr viele Insekten. Man muss sich vorstellen, eine Wasserfledermaus kann in einer Nacht 2000 Mücken fressen. Ich glaube, das allein ist schon als Argument ausreichend für uns Menschen. Aber auch wenn ich zum Beispiel in Kirchen gehe, um die Dachböden zu putzen, das machen wir in gewissen Kirchen, wo große Kolonien von Fledermäusen sind mit mehreren tausend Tieren, damit der Mist nicht den Kirchenbesuchern lästig wird wegen des Geruchs. Da hat man dann wirklich viele große Säcke, also 40, 50 Säcke voll Fledermausmist, den wir raustragen, nach 2 Jahren zum Beispiel. Und das sind alles Insektenteile. Dann kann man sich eine Idee machen, wie viele Insekten so eine Kolonie über einen Sommer frisst. Und das ist natürlich für uns eine natürliche Schädlingsbekämpfung. Fledermäuse sind ganz klar eine natürliche Schädlingsbekämpfung. Sprich, weniger Pestizideinsatz ist notwendig, was wiederum auch für uns wieder gesünder ist. Und in anderen Breiten sind Fledermäuse auch wichtig für die Bestäubung von Pflanzen zum Beispiel.
1: Nicht nur die Fledermäuse sind wichtig für unser Ökosystem, sondern auch die Moose. Warum und wie viele unterschiedliche Moosarten es in Südtirol gibt, darüber sprechen wir gleich mit der Botanikerin Petra Meyer.

0: Mit Taschenmesser, Papiersäckchen, Fotoapparat und Lupe sind Sie, Petra Meyer, als Botanikerin hin und wieder im Gelände unterwegs, denn Sie sammeln Moose. Davon gibt es in Südtirol rund 900 verschiedene Arten. Wo wachsen denn die zum Beispiel?
1: Generell wachsen Moose eigentlich überall außer im Meer. Und in unseren Breiten findet man sie an verschiedenen Standorten und vor allem dort, wo eben Blütenpflanzen und Farne also nicht wachsen können. Sie sind also Nischenbesiedler im Grunde genommen. Sie wachsen am Waldboden, wo wenig Licht ist, weil sie mit weniger Licht auskommen als Blütenpflanzen. Sie wachsen an Borken von Bäumen, an Felsen, an Mauern, an Dachziegeln, Baumstümpfen, an Totholz, aber auch in Mooren, die eben besonders nass sind. Dort sind dann spezielle Arten. Oder entlang, also in Bächen, aber auch an Trockenstandorten. Das sind dann Arten, die besonders an diese Standorte angepasst sind, bestimmte Strukturen haben, dass sie diese extremen Temperaturen und Schwankungen mit geringen Niederschlägen zurechtkommen. Und damit erfüllen sie eine wichtige Funktion in diesen Lebensräumen.
0: Mhm. Sie sammeln, trocknen, bestimmen und katalogisieren diese Moose und dann legen Sie sie im Herbarium ab. Wie umfangreich ist das zurzeit?
1: Das Herbarium des Naturmuseums beinhaltet rund 20.000 Moosbelege und den Großteil dieser Belegsammlung umfassen sind historische Belege aus der Sammlung von Rupert Hutter. Das sind Belege aus der ganzen Welt und speziell jetzt aus Südtirol sind dann um die 9.500 Belege. Und diese Belege sind einfach wichtige Dokumente für das Vorkommen der Arten in einer bestimmten Zeit. Das sind Zeitzeugen im Grunde genommen. Und sind auch wichtig eben für die Forschung, für die Bestimmung der Arten. Es sind
0: wichtige Dokumente, die wir brauchen, auch für die
1: Verbreitung, für die Veränderung der Umwelt auch.
0: Der Lebensraum sowie der Bestand der Moose, der hat sich natürlich verändert im Laufe der letzten Jahre. Einige Arten sind zurückgegangen, andere sind neu dazugekommen. Doch insgesamt kann man sagen, Südtirol ist artenreich an Moosen, oder?
1: Ja, doch. Südtirol ist sehr artenreich im Grunde genommen. Wir haben über 900 Arten. Im Vergleich in Italien sind 1.100 Arten bekannt oder wenn man dann in die Schweiz denkt, 1.200 Arten. Und der Grund dieser Vielfalt ist einfach die Lage, die begünstigte Lage unseres Gebietes. Einerseits durch die Topografie. Wir haben Standorte, Lebensräume vom Talsohle bis über 3000 Meter, verschiedene Expositionen und damit auch sehr viele unterschiedliche Lebensräume. Und je mehr Struktur in diesen Lebensräumen vorhanden ist, umso mehr Kleinstandorte, gerade für Moose, sind dann wiederum vorhanden.
0: Für viele von uns ist Moos unspektakulär und klein, doch für Sie nicht. Sie faszinieren die Moose. Warum?
1: Ja, es ist einerseits die Ästhetik dieser kleinen Pflanzen, die man erst sieht oder wahrnimmt, wenn man genauer hinschaut. Es sind dann auch oft, wenn man sich länger damit beschäftigt, auch die verschiedenen Grüntöne, die man dann schon als Hinweis verwenden kann, ja, das könnte diese Art sein. Sie haben aber nicht nur Grüntöne, wenn man zum Beispiel in einem Moor unterwegs ist, da sind auch Rottöne, Brauntöne, Gelbtöne. Also das ist dann sehr interessant, auch dieses Farbspiel zu sehen. Und im Kleinen dann im Mikroskop erst recht, wo man dann verschiedene Strukturen sieht, Glashaare, Papillen, die dann bestimmte Funktionen haben und einfach auch die Tatsache oder die Faszination, wie diese kleinen Pflanzen an die verschiedenen Standorte angepasst sind, um dort zu überleben.
0: Die Moose, die sind wichtig für uns. Warum?
1: Ja, einerseits sind sie wichtige, also ganz eine wichtige Funktion haben sie als Wasserspeicher. Sie können sehr viel Wasser speichern. Sie sind Erstbesiedler an Rohböen und dort können sie dann auch bereits die kleinen Bodenbestandteile zusammenhalten, den Boden festigen und dann auch Lebensraum für viele Kleinstlebewesen werden. Also ein Moospolster ist ein Lebensraum für sehr viele, Kinderstube für viele Insektenlarven, für Keimbett auch für zum Keimen der Blütenpflanzen, also der Bäume. Sie sind dann eben besonders wichtig ist diese Wasserspeicherfunktion in Mooren. Und dort sind ganz spezielle Moose, die Torfmoose, die sehr viel, bis zum 25-fachen ihres Trockengewichts Wasser speichern können und den Torf bilden. Und dieser Torf wird leider, wenn er abgebaut wird, diese Lebensräume zerstören, die spezielle Arten eben beherbergen. Und deshalb sollte man keinen Torf in Pflanzsubstrat verwenden.
0: Für den Wald sind sie wichtig, für die Tiere auch, genauso eben auch für die Wildbienen. Und über die Wildbienen sprechen wir gleich noch ein wenig genauer. Petra Kranebitter, Sie sind Insektenkundlerin und Sie verraten uns gleich, wie und wo die Wildbienen leben.

0: Petra Krane, bitte, Sie sind Insektenkundlerin und Sie haben sich jahrelang mit Heuschrecken beschäftigt. Nun widmen Sie sich vor allem den Wildbienen. Sie führen gerade eine Forschung im Finchgau durch, bei der Sie eben versuchen, eben den Artenzustand zu erheben der Wildbienen. Wie gehen Sie denn da genau vor? Wie sind Sie da ausgerüstet?
1: Ja, also ganz klassisch eigentlich, wie wir es von den Insektenkundlern kennen. Also es gibt mehrere Methoden, Insekten oder jetzt im Speziellen die Wildbienen zu erheben. Also die klassische Methode ist, man ist mit einem Insektennetz ausgerüstet und geht sozusagen durch das Gebiet. Also hauptsächlich, man konzentriert sich auf einen Lebensraumtyp. Eben jetzt beim Projekt im Finchgau ist es eben der Trockenrasen. Und da kann man dann mit dem Netz ganz gezielt Mikrolebensräume anstreben, um dann eben auf die Jagd nach Wildbienen zu gehen. Es gibt auch eine andere Methode, die etwas weniger persönlich ist. Also man kann mit Farbschalen arbeiten. Das sind Gefäße, die bunt bemalt sind, also eigentlich mit drei Farben, weiß, blau und gelb, weil eben die Wildbienen auf Farben, speziell auf diese Farben reagieren. Und so kann ich im Untersuchungsgebiet verschiedene solche Schalen auslegen und ich lasse sie dann für eine gewisse Zeit dort stehen, bin sozusagen am Fang nicht direkt beteiligt, sondern irgendwie erledigt das dann diese Farbschale. Es ist sozusagen eine standardisierte Methode, die Wildbienen im Gebiet zu erheben.
0: In Südtirol, da gibt es rund 500 verschiedene Wildbienenarten. Die genaue Zahl, die kennt man leider nicht. Aber Sie rechnen in Zukunft auch damit, dass es noch mehr werden. Und zwar kommen neue Wildbienen vom Süden, oder wie ist das genau?
1: Ja, also die Wildbienenerforschung in Südtirol ist jetzt in den letzten Jahren so ein bisschen in Schwung gekommen. Wir haben eine alte Checkliste, da sind 480 Arten aufgelistet. Aber mittlerweile gehen wir von über 500 Arten aus. Vor allem eben vermuten wir bzw. denken wir, dass viele Arten, weil es eben in Europa so auch sich abzeichnet, dass Arten, die in südlichen Gebieten beheimatet sind, den Weg in den Norden finden, eben aufgrund der Erwärmung. Also je wärmer es wird, können natürlich auch Arten, die an sehr warmen Gebieten angepasst sind, auch nach Norden vordringen.
0: Das würde Sie natürlich freuen, denn Sie lieben die Wildbienen. Was fasziniert Sie denn so daran?
1: Ja, also an den Wildbienen fasziniert mich vor allem ihre Lebensweise. Vielleicht muss man mal kurz einwerfen, was sind denn eigentlich Wildbienen? Weil jeder, der bei uns Biene hört, ob er dann Wild davor hört oder nicht, denkt an die Honigbiene. Also die kennt jeder. Aber eben die Wildbienen sind, wo wir eben über 500 Arten vermuten, die meisten sind solitär lebende Bienen. Das heißt, sie sind ganz auf sich alleine angewiesen. Die Honigbiene wird ja vom Imker gehegt und gepflegt und betreut und zu den Futterplätzen hingebracht. Hingegen der ganze Rest, also die über 500 Arten, sind sozusagen auf sich alleine gestellt. Und da haben sich Lebensweisen entwickelt, die schon sehr faszinierend sind. Und sie sind einfach auch nur optisch sehr wunderschön.
0: Und auch ganz verschieden.
1: Sehr verschieden. Also jede Art hat eigentlich ihr eigenes Aussehen. Und sie sind wirklich, also wenn man sie dann unter dem Mikroskop auch betrachtet, sie sind einfach eine enorme Vielfalt an Farben, Formen, Behaarung. Ja, einfach nur schön.
0: Die Wildbienen, die brauchen wir auch. Nicht nur die Honigbiene bestäubt die Pflanzen, sondern auch die Wildbiene.
1: Ja, genau. Das ist jetzt auch so ein Thema, das vor allem in den letzten Jahren sehr aktuell geworden ist. Auch in der EU angekommen ist, also bei der Europäischen Union, die jetzt eben spezielle Projekte, Strategien ausarbeitet, um eben diese Wildbestäuber, also Wildbienen gehören zu den Wildbestäubern. Also es gibt mehrere Wildbestäuber, dazu gehören nicht nur die Bienen im Allgemeinen, also Honigbiene und die Wildbienen, sondern auch andere Gruppen, zum Beispiel Schwebfliegen, auch eine Spinne zum Beispiel. Und es geht jetzt darum, diese zu schützen. Und warum sollen sie jetzt so stark geschützt werden? Weil sie eben für die Bestäubung unserer Kulturpflanzen, nicht nur der Kulturpflanzen, auch der also der Wildpflanzen verantwortlich sind.
0: Nicht nur die Wildbienen sind wichtig für unser Ökosystem, sondern auch die Fische und andere Lebewesen im Wasser. Mehr darüber erfahren wir von Ihnen, Massimo Morburgo. Sie sind seit 28 Jahren Biologe und selbst passionierter Taucher.

0: Ich bin Massimo Morburgo, ich bin Biologe und Taucher und ich bin seit meiner Kindheit für das Leben im Wasser fasziniert. Und als ich 11 Jahre alt war, habe ich mein erstes Aquarium zu Hause eingerichtet. Und dann mit 18 Jahren habe ich meinen ersten Tauchkurs besucht. Und seitdem habe ich hunderte Tauchgänge in verschiedenen Lebensräumen gemacht, in unseren Seen, im Mittelmeer und auch in verschiedenen tropischen Meeren. Mhm. Und seit einigen Jahren bin ich auch Unterwasserfotograf. Und in den letzten Jahren habe ich auch angefangen, Videoaufnahmen auch in unseren Gewässern zu machen. Ja, und ich beschäftige mich mit den Aquarien im Naturmuseum und mit verschiedenen Wassertieren.
1: Und genau deshalb sind Sie heute bei uns zu Gast in unser Land. Im Naturmuseum, da gibt es 5 Aquarien, eines mit Korallen, eines mit Quallen und 3 mit Süßwasserfischen. Sie sind dafür verantwortlich. Welche Arbeiten müssen Sie denn da täglich verrichten? Wie kontrollieren Sie das Ganze?
0: Also mein Arbeitstag beginnt schon zu Hause, beim Frühstück. Und wenn ich dank des Fernüberwachungssystems der Aquarien, die auf meinem Handy, die Wasserparameter wie Temperatur, Salzgehalt, pH und die Funktion der Pumpen überprüfe. Dann, wenn ich in ein Museum ankomme, kümmere ich mich um die Tiere. Das heißt, die Arbeit ist sehr vielfältig, von Fütterung von den verschiedenen Tieren, wie zum Beispiel das Zooplankton. Jeden Tag müssen wir das Zooplankton für die Quallen vorbereiten.
1: Was sind das genau? Das sind
0: Nauplien von Artemia. Artemia sind kleine, winzige Krebstierchen. Und dann muss das ganze Filtersystem überprüft werden. Und wir müssen einige Substanzen in das Meerwasser dosieren, wie Calcium, Magnesium und Jod. Und andere Substanzen wie Nährstoffe müssen aus dem Wasser entfernt werden mit verschiedenen Filtersystemen. Und dann gibt es ja die Pflege der Tiere. Manchmal müssen wir zum Beispiel auch die Korallen beschneiden, weil die Korallen in unserem Aquarium wachsen auch zu viel manchmal. Und bei dieser Arbeit helfen mir 2 Kollegen, eine Kollegin und einen Kollegen. Und dann haben wir auch oft Praktikanten, die auch helfen.
1: Ja. Und Sie sind auch unterwegs. Sie führen Forschungsprojekte durch, wie zum Beispiel eines in den Monticler Seen. Da haben Sie die Süßwasserquallen untersucht.
0: Ja, im August 2015 haben mir Freunde berichtet, dass sie im großen Monticler See Quallen gesehen hatten. Das fand ich merkwürdig, aber es war tatsächlich so. Seitdem kommt diese Süßwasserqualle im großen Monticler See vor. Diese Qualle ist ziemlich klein, das heißt, sie erreicht maximal ein Durchmesser wie eine Euro-Münze, ist ungefährlich für Menschen, das ist wichtig zu wissen. Und die Quallen sind nur im Sommer sichtbar, das heißt von Mitte Juli bis Mitte September, Ende September. Und mit anderen Kollegen haben wir die Ernährung von dieser Quallenart untersucht. Wir haben gesehen, welche Zooplanktonarten von dieser Qualle gefressen werden. Und wir haben eine Besonderheit gesehen, dass in großen Monticler See nur männliche Quallen vorkommen. Mhm. Das kann ein bisschen seltsam
1: wirken.
0: Aber das ist relativ normal in Europa. Diese Art stammt aus Asien und in Europa normalerweise kommen nur entweder Weibchen oder Männchen in einem Gewässer und die Verpflanzung erfolgt durch die Polypen. Also diese Quallen haben einen komplexen Lebenszyklus mit 2 Phasen, der Polyp und die Qualle. Und ja, und dann haben wir auch genetische Untersuchungen gemacht und gesehen, dass zwei genetische Linien von dieser Art in Italien vorkommen. Und wahrscheinlich sind zwei Arten, zwei getrennten Arten, aber andere Untersuchungen sind notwendig.
1: Was Sie noch herausfinden möchten, Sie und Ihr Team, darüber sprechen wir gleich nach ein wenig Musik.

0: Im Labor oder kleinen Kämmerchen untersuchen, konservieren und sammeln Sie vier, Petra Kranebitter, Petra Meyer, Eva Ladurner und Massimo Morburgo, die unterschiedlichsten Tiere und Pflanzen. Durch ihre Arbeit haben sie wesentlich zum Erhalt, zur Kenntnis und zur Datierung von den unterschiedlichen Lebewesen beigetragen. Und sie werden das auch weiterhin machen. Massimo Morburgo, was möchten Sie zukünftig noch untersuchen?
1: Also zurzeit schreibe ich einen wissenschaftlichen Artikel über eine erste Meldung einer Muschelart in Südtirol und ich würde mich gerne näher mit dieser Art befassen und generell möchte ich weiterhin die Biologie einiger kleiner heimischer Fischarten untersuchen, zum Beispiel der maskierte Steinbeißer. Über die Fortpflanzungsbiologie dieser Art ist noch wenig bekannt.
0: Eva Ladurner, seit 20 Jahren beschäftigen Sie sich mit Fledermäusen. Was wünschen Sie sich für die Fledermäuse?
2: Ich wünsche mir vor allen Dingen Geduld von den Quartierbesitzern. Das heißt, viele Fledermäuse leben bei den Menschen direkt an ihrem Haus oder im Kirchendachboden und produzieren auch reichlich Mist. Und das ist nicht immer gerne gesehen bei den Leuten. Das erfordert ein wenig Geduld. Und das wäre für die Tiere sehr wichtig, weil sie oft keine anderen Quartiere kennen. Und wenn man sie dort praktisch nicht mehr hinlässt, wo sie traditionell seit Generationen vorkommen, dann haben sie große Schwierigkeiten zu überleben.
0: Petra Kranebitter, Ihr Forschungsschwerpunkt sind die Wildbienen. Sie wünschen sich natürlich, dass der Bestand aufrechterhalten bleibt bzw. sich erhöht. Welchen Beitrag können wir leisten?
3: Ja, er muss sich gar nicht mal erhöhen. Also wäre schon gut, dass die Arten, die jetzt schon in Südtirol sind, auch in Zukunft eine Überlebenschance haben. Man braucht eigentlich nicht viel. Also wenn man weiß, was die Wildbienen brauchen, eben sie brauchen reichlich Blütenangebot, sie brauchen Lebensräume, wo sie ihre Nester hinbauen können und sie brauchen für den Nestbau auch Nistmaterial. Also sie müssen einfach diese drei Säulen in ihrem Verbreitungsgebiet haben, dann schaffen es auch die Wildbienen.
0: Petra Meyer, was können wir für die Moose tun?
4: Ja, Lebensraum erhalten ist auch in diesem Fall wichtig, wenn jede Art braucht ihren Lebensraum, um zu überleben. Und wenn wir zum Beispiel daran denken, viele unserer Waldmoose, die wir zum Beispiel für Dekorationszwecke verwenden, gerade in der Weihnachts- oder Osterzeit oder zum Basteln, sind zwar relativ häufig, aber es ist wichtig, dass man nicht zu viel entnimmt oder wenn man selber Moose sammelt für Dekorationszwecke, dass man nicht räuberisch vorgeht, dass man große Lücken herausreißt, sondern vielleicht handtellergroße Stücke herausnimmt und die Löcher auch etwas wieder schließt, weil sie relativ langsam wachsen. Und wer zum Beispiel ein Moosproblem im Hausrasen hat, sollte die Moose dort als Indikatoren, als Zeiger sehen, weil es dann im Rasen nicht gut geht, wenn die Moose überhand nehmen. Und das heißt, man muss den Rasen etwas für den Boden tun. Meist ist der Boden verdichtet, ist zu feucht. Es ist einfach ein schlechter Standort für das Gras.
0: Ich bedanke mich an dieser Stelle. Sie haben uns heute einen Einblick in Ihre Forschungstätigkeit im Naturmuseum Südtirol gegeben und uns einmal mehr gezeigt, wie wichtig heimische Pflanzen wie zum Beispiel Moose oder eben auch die Tiere wie Fische, Wildbienen und eben Fledermäuse für unser Ökosystem sind. Nun liegt es an uns, Ihren Bestand zu sichern und zu schützen. In diesem Sinne verabschiede ich mich bei Ihnen. An der Technik war heute Daniele Ziliani. Mein Name ist Barbara Wiest. Wir wünschen Ihnen noch einen schönen Tag. Die Sendung, die können Sie gern wie immer nachhören. Sie finden sie in unserer Radiomediathek.

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1: Der Südtiroler Theaterverband begeht sein 75-Jahre-Jubiläum. Italiens Staatsverschuldung ist so hoch wie nie zuvor. Das Wetter großteils recht sonnig bei 11 bis 20 Grad. Der Südtiroler Theaterverband feiert an diesem Wochenende ein Jubiläumsfest. Seit 10 Uhr ist bis morgen Nachmittag treten mehr als 40 Südtiroler Theaterensembles auf mehreren Bühnen in der Bozner Messe auf. Höhepunkt der Jubiläumsfeier ist ein Festakt am Abend. Die Veranstaltung wird abgerundet mit einem Jubiläumsmuseum zur Geschichte des Südtiroler Theaters, mit einer Fachmesse und mit einem eigenen Programm für Kinder und Jugendliche. Verbandspräsident René Mayer.
2: In den 1960er, 70er Jahren wurde sehr gerne bäuerliches Theater gespielt. Vielleicht nach der Pandemie fällt mir, kann ich jetzt schon aus meiner Erfahrung sagen, wird natürlich auch sehr viel wieder experimentiert in den Bühnen draußen. Und mir gefällt da besonders gut, dass natürlich auch das Publikum das sehr gut annimmt. Ich war letztens auf einer Premiere und da hat der Hauptmann bei seiner Begrüßung gesagt, super, wir machen hier Theater, uns macht es Spaß und euch, liebes Publikum, macht es auch Spaß. Was gibt es Schönes?
1: Der Dachverband mit 218 Mitgliedsbühnen fördert und pflegt das deutsch- und ladinischsprachige Theater in Südtirol. Die seit heute geltende Kennzeichenpflicht für Elektroroller ist laut Polizeikommandant Christian Karli eine wertvolle Hilfe für Ordnungskräfte. Sie erleichtere künftig die Identifizierung von Fahrzeughaltern und damit auch mit Ermittlungen nach Verstößen, sagte der Präsident der Vereinigung der Ortspolizisten auf Rhein-Südtirol. Die häufigsten Verstöße von E-Rollerfahrern sind laut Karli Fahrten außerhalb geschlossener Ortschaften, manipulierte Roller mit zu hoher Geschwindigkeit und fehlende Beleuchtung. Die Staatsverschuldung Italiens ist so hoch wie nie zuvor. Die Banca d'Italia gab die Summe von 3.159 Milliarden Euro an. Zugleich zieht die Inflation wieder an. Roman Drescher.
3: Allein im vergangenen März wuchs der Schuldenberg des Staates Italien um 19,5 Milliarden Euro. Die Banca d'Italia, die EU-Kommission und der Internationale Währungsfonds gehen angesichts des Energieschocks von einem Wachstum von gerade einmal einem halben Prozentpunkt aus. Die Organisation für Entwicklung und Zusammenarbeit, OECD, traut Italien sogar nur 0,4% zu. Das ist der niedrigste Wert im gesamten Euroraum. Hinzu kommt die Inflationsrate von 2,7% im April. Höher war sie seit 2,5 Jahren nicht mehr. Im März betrug sie noch 1,7%. Der größte Preisdruck geht laut staatlichem Statistikinstitut Istat vom Energiezweig aus. Dazu kommen unverarbeitete Lebensmittel und zwar auch aus Gründen, die bereits vor der Krise im Nahen Osten bestanden.
1: Die Datenschutzbehörde hat die Medien im Mordfall Chiara Poggi zur Zurückhaltung aufgefordert. Die Medien seien nachdrücklich daran erinnert, die Vorschriften zum Schutz personenbezogener Daten einzuhalten, ebenso die Berufsethik sowie die Verfassung. Die Berichterstattung über die Ereignisse 2007 im lombardischen Garlasco sei eine sensationslüsterne Aufbauschung, die im Widerspruch zum Grundsatz der sachlichen Information stehe. Der weltweite Vizechef der Terrormiliz Islamischer Staat, Abu Bilal al-Minuki, ist laut US-Präsident Donald Trump getötet worden. Dies sei bei einem gemeinsamen Einsatz von US- und nigerianischen Streitkräften geschehen, teilte Trump auf seiner Online-Plattform mit. Der aktivste Terrorist der Welt habe geglaubt, sich in Afrika verstecken zu können. Die USA hatten bereits im Dezember in Nigeria Luftangriffe gegen Verbündete des Islamischen Staats geführt. Bei einem Familienprotest in Bozen haben Eltern ein ganztägiges sowie ganzjähriges öffentliches Betreuungsangebot für ihre Kinder gefordert. Die Landesregierung müsse ein Betreuungskonzept für alle Kinder von 0 bis 14 erarbeiten, fordert Doris Albenberger von der Allianz für Familie. Mehrere hundert Teilnehmer hatten sich heute Vormittag auf dem Silvius-Magnago-Platz versammelt. Gefordert wurde zudem Rentenvergütung für Väter und Mütter, die unbezahlte Arbeitszeit mit ihren Kindern verbringen. Der Schlanderser Massimo Menitti ist zum stellvertretenden Oberbefehlshaber der Carabinieri erhoben worden. Der Ministerrat hat die Ernennung auf Vorschlag von Verteidigungsminister Guido Crosetto beschlossen. Der 63-jährige Menitti war in den vergangenen Jahren unter anderem Leiter von Sondereinheiten und für die NATO tätig. Von 2015 bis 2018 war er Kommandant der Carabinieri in der Region Trentino-Südtirol. Menitti ist perfekt zweisprachig und hat die Ausschreibungen für die Einstellung junger Carabinieri mit Sprachzertifikaten eingeführt. Dem Bozner Journalisten Toni Visentini ist der diesjährige Otto-von-Habsburg-Preis verliehen worden. Die Europäische Vereinigung von Tageszeitungen in Minderheitensprachen, MIDAS, vergibt diesen Preis alljährlich an Persönlichkeiten, die sich für Minderheiten einsetzen, obwohl sie ihnen nicht angehören. Der 79-jährige Visentini war viele Jahre lang der Bozner Chefkorrespondent der Nachrichtenagentur ANSA. Bei der Preisverleihung dankte Visentini seinem Arbeitgeber ANSA, der mit seiner klaren Sprache dazu beigetragen habe, die Südtirol-Frage verständlich zu machen und Brücken zu bauen. In der Schweiz hat die Eishockey-WM der Top-Division mit den ersten 4 Partien begonnen. Italien greift heute Nachmittag ins Geschehen ein, und zwar gegen Rekord-Weltmeister Kanada. Zum italienischen Kader gehören mindestens 6 Südtiroler. Dieter Seifert.
4: Der 21-jährige Torhüter Damian Klara hat nicht erst dank Glanzparaden bei den Olympischen Winterspielen in Mailand die internationale Aufmerksamkeit auf sich gezogen. Noch fehlt Klara im italienischen WM-Kader, er könnte aber nachrücken. In den vergangenen Tagen durfte Klara als dritter Torhüter der Anaheim Ducks NHL Luft schnuppern. Vorgestern Abend sind die Ducks aber im Playoff-Viertelfinale ausgeschieden. Beim WM-Auftakt Italiens heute ab 16.20 Uhr in Fribourg in der Schweiz wird Klara sicher noch fehlen, aber für die nächsten Partien besteht Hoffnung. Im Aufgebot der Azzurri vor dem heutigen Match gegen das kanadische Star-Ensemble stehen 6 andere Südtiroler, die Abwehrspieler Peter Spornberger, Alex Trivellato und der erst 19-jährige Gabriel Nitz, sowie die Angreifer Tommy Purdello, Matthias Mantinger und Ivan De Luca.
1: Der Regen- und Schneefall seit Montag hat in Südtirol bis zu 60 Liter pro Quadratmeter gebracht. Der Meteorologe des Landes, Dieter Peterlin, gab für Oberecken die 60 Liter Regen und geschmolzenen Schnee an. Oberecken kam auf 35 Zentimeter Neuschnee. Die Niederschlagsmenge südtirolweit lag meist zwischen 15 und 30 Liter. Nach dem Wintereinbruch kehrt laut Peterlin der Frühling zurück. Durch den Nordwind werden morgen schon wieder 23 Grad erreicht. 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Redaktion Roman Drescher und Dieter Seifert.
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5: Der Nachmittag verläuft im Großteil des Landes recht sonnig. Etwas dichtere Wolken halten sich noch entlang der Grenze zu Nordtirol und in vielen Tälern weht Nordwind. Vor allem im Süden wird es wieder wärmer. Die Höchstwerte liegen zwischen 11 Grad im Wipptal und 20 Grad im Unterland. Morgen scheint dann überall die Sonne. Am Nachmittag entstehen nur ein paar harmlose Quellwolken. In der Früh ist es aber kalt mit Tiefstwerten von minus 1 bis plus 6 Grad. Am Nachmittag Höchstwerte bis 23 Grad. Auf den Bergen in 2000 Metern Werte um 4 Grad. In der neuen Woche geht es mit einer Mischung aus Sonne und Wolken weiter. Nachmittags sind einzelne Schauer möglich und die Temperaturen erreichen zur Wochenmitte wieder frühsommerliche Werte. Richtung Pfingsten sind sogar 30 Grad möglich. Soweit die aktuellen Aussichten. Günter Geier wünscht noch ein schönes Wochenende.
6: Grüß Gott aus der Landesverkehrsmeldezentrale. Es begrüßt Sie Karin Unterhofer. Auf der Finchgauer Stadtstraße in Richtung Reschen zwischen Latsch und Schlanders gibt es Kolonnenverkehr und Stau wegen Überlastung. Die Gadertaler Stadtstraße bleibt bis morgen 18 Uhr im Abschnitt Zwischenwasser-Pikolein wegen Arbeiten gesperrt. Der Verkehr bis zu 3,5 Tonnen wird über Welschellen-Untermäu umgeleitet. Gesperrt ist die Straße wegen Holzschlägerungsarbeiten auch zwischen Montal und Zwischenwasser. Heute und morgen von 8 bis 18 Uhr mit Umleitung bis zu 12 Metern Länge über den Vogelpass. Gute Fahrt!
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7: Mit Daniel Gizzali an der Sendetechnik und mit mir, Erika Corbellini. Schönen guten Tag, auch diesen Samstag kurz Nachmittag, das Verbrauchermagazin. Freut mich, dass Sie dabei sind. Wir klären heute unter anderem Tracking-E-Bikes, Allrounder für Alltag und Freizeit. Vorsicht, Betrug, die Folgen eines Datenlecks beim Reiseportal Booking und E-Roller. Welche neue Regeln gelten und ab wann? Mittlerweile sind sie ein gewohnter Anblick. E-Roller, die sich leise surrend wendig durch den Stadtverkehr schlängeln. Wer E-Roller fährt, sollte sich nicht ohne Helm erwischen lassen. Der ist in Italien schon länger Pflicht und zwar ausnahmslos für alle Fahrerinnen und Fahrer, unabhängig vom Alter. Dazu kommen bald weitere gesetzlich verpflichtende Auflagen. Was für E-Rollerfahrer auf der To-Do-Liste steht, fasst Gunde Bauhofer zusammen, die Leiterin der Verbraucherzentrale.
8: Der Gesetzgeber hat auf eine steigende Anzahl von Unfällen mit E-Rollern reagiert und hat eine Helmpflicht, eine Versicherungspflicht und eine Kennzeichnungspflicht eingeführt. Dabei gelten unterschiedliche Fristen. Die Helmpflicht ist schon in Kraft, das ist aktuell schon so. Ab dem 16. Mai müssen alle Roller ein Kennzeichen haben und ab dem 16. Juli müssen dann alle Roller auch versichert sein.
7: Ob ein Kennzeichen am teilweise recht sportlichen Fahrstil mancher E-Rollerfahrer etwas ändern wird, weil sie dadurch leichter ausgemacht werden können, bleibt abzuwarten. Beantragen können Eigentümer ihr Kennzeichen online. Die meisten dürften das bereits erledigt haben.
8: Innerhalb 16. Mai muss man beim Portale dell'Automobilista online das Kennzeichen beantragen. Das Kennzeichen ist dabei an die Person gebunden und nicht an den Roller. Ich kann also dieses bei einem Neukauf einfach übertragen.

0: ausstatten. Ab dem 16. Juli 2026 müssen E-Roller dann auch versichert sein.
1: Und zwar braucht es eine ähnliche Deckung wie bei der Kfz-Haftpflicht. Das heißt, Schäden an Dritten sind versichert, Personen, Sachschäden oder auch an Tieren. Und zwar mit einer Mindestversicherungssumme von 7,8 Millionen Euro.
0: Um diese Summe mit einer Versicherung abzudecken, gibt es zwei Möglichkeiten.
1: Zum einen könnte man einen Zusatz zur Familienhaftpflichtversicherung machen und einen entsprechenden Aufpreis zahlen. Das könnte die günstigere Variante sein. Zum anderen wird es eigene Produkte geben, die nur dieses Risiko abdecken. Wie bei jedem anderen Vertrag empfiehlt es sich auch hier, mehrere Angebote einzuholen und so das Günstigste für die eigene Situation zu finden.
0: Wer einen E-Roller fährt und den neuen Regeln nicht einhält, riskiert saftige Strafen.
1: Wer nach dem Stichtag ohne Kennzeichen unterwegs ist, riskiert eine Strafe von 100 bis 400 Euro und bei mehrfacher Übertretung wird der Roller beschlagnahmt. Wer ohne Versicherung unterwegs ist, zahlt wieder 100 bis 400 Euro und der Roller wird sofort beschlagnahmt. Und wer ohne Helm unterwegs ist, der zahlt zwischen 50 und 250 Euro. Und die Strafen sind untereinander kumulierbar. Das heißt, dass ich im schlimmsten Fall über 1000 Euro an Strafgeld schuldig bin.
0: Eine enorme Herausforderung stellen die neuen Regeln für Unternehmen dar, die E-Roller vermieten. Die größten davon haben ihren Sitz in Rom, Mailand, Turin und Palermo und ihr Fuhrpark belief sich bis 2024 auf rund 100.000 Roller. Dazu kommen jede Menge, vor allem junge Privatpersonen, die einen Roller besitzen. Deren Anzahl ist bisher nicht erfasst. Die neue Kennzeichenpflicht wird darüber Aufschluss geben.

0: Es gibt Citybikes und es gibt Bergradeln, jeweils mit einem Elektromotor, der beim Treten unterstützt. Längere Fahrten mit dem E-Bike fördern medizinischen Studien zufolge unsere Fitness und Gesundheit, weil sie als gutes Ausdauertraining gelten. Wem ein Radweg über Stock und Stein, für den es ein Mountainbike braucht, zu abenteuerlich erscheint, hat eine Alternative, das sogenannte Tracking-E-Bike. Darüber spricht Marina Giuri-Perntaler mit dem Geschäftsführer eines Fahrradfachhandels in Eppan, Lorenz Rögl. Und sie fragt nach, warum sie inzwischen so beliebt sind, was sie von Mountainbikes unterscheidet und warum die neuesten Modelle mit noch leistungsfähigeren Batterien und Motoren überzeugen.
1: Herr Rückel, für welche Unternehmungen sind Tracking-E-Bikes die bessere Wahl als ein elektrisches Mountainbike?
2: Tracking-E-Bikes haben logisch einen sehr großen Einsatz oder Verwendungszweck. In erster Linie werden die genutzt für den täglichen Weg, zum Beispiel zur Arbeit. Aber auch wenn ich am Wochenende, sage ich, möchte mal eine Tour machen, vorwiegend auf Radlwege, gute Straßen und gemütliche, leichte Feldwege sind machbar, aber es ist schon vorwiegend für die Straße gedacht.
1: Tracking-E-Bikes sind auch komfortabler, etwa was die Sitzhaltung anbelangt. Inwiefern sitzen wir darauf bequemer?
2: Die Sitzposition auf einem Trekkingradl fällt wirklich in der Regel deutlich entspannter aus wie bei einem Mountainbike, wobei man auch dort unterscheidet zwischen sportlicheren und etwas gemütlicheren Sitzpositionen. Aber generell ist ein Trekkingrad von der Rückenposition deutlich aufrechter, der Lenker ist höher, der Abstand vom Sattel zum Lenker etwas kürzer, also kompakter, sodass es einfach ein Rad ist, wo sich eigentlich jeder drauf wohlfühlt.
1: Welche anderen Details unterscheiden Trekking-Fahrräder von Mountainbikes?
2: Ein Trekkingrad hat in der Regel eine Vollausstattung, das heißt, es kommt serienmäßig mit Gepäckträger, Schmutzfänger, eine Lichtanlage, die auch über Motorakku gesteuert wird. Und das ist natürlich auch ein Vorteil, wenn ich einmal diese Radreise mache oder auch so einen täglichen Weg zur Arbeit, wenn ich eine Tasche oder Gepäck mitnehmen will, wo ich das einfach und gut verstauen kann.
1: Und worin besteht der Unterschied zu einem City-E-Bike?
2: City-E-Bike oder Trekking-E-Bike ist schon sehr, sehr ähnlich. Ich würde sagen, es geht da hauptsächlich mehr um die Qualität der Komponenten. Ein City-E-Bike wird halt in der Regel schon mehr in der Stadt benutzt, einfach für meistens kürzere Wege, wo es Akkus, Motoren und so weiter betrifft, vielleicht nicht ganz das Maximum braucht. Ein Trekkingrad kann ich natürlich sowohl in der Stadt als auch für auch längere Touren am Radweg und so weiter nutzen.
1: Kann ich mit einem etwas griffigeren Reifen ein Trekkingrad auch gut Offroad, also abseits asphaltierter Straßen, verwenden?
2: Ja, dadurch, dass die Reifen jetzt also schon serienmäßig über die Jahre etwas breiter geworden sind, gibt es eventuell auch die Möglichkeit, einen leicht griffigeren Reifen zu verbauen.

0: Es gibt auch Trekkingräder, die schon serienmäßig mit solchen Reifen kommen, praktisch auch für leichtes Gelände tauglich sind, aber wie gesagt, vorwiegend sicher nach wie vor für die Straße ist geeignetster Rad.
1: Die heurigen Modelle verfügen im Schnitt über noch mehr Batterieleistung und Motorpower, als im vergangenen Jahr üblich war. War diese weitere Steigerung tatsächlich nötig?
0: Es hat sich generell in den letzten Jahren technisch sehr, sehr viel getan bei den E-Bikes allgemein. Das heißt, die Akkus sind größer geworden, die Motoren haben auch mehr Power, mehr Leistung, aber trotzdem auch ein feinfühligeres, angenehmeres Fahrgefühl. Und es gibt natürlich nach wie vor Motoren mit verschiedenen Eigenschaften, so wie es auch verschiedene große Akkus gibt. Und das hängt dann in der Regel davon ab, wie ich das Rad benutze, wie groß die Strecken sein. Und dann macht Sinn, dass ich einen größeren oder kleineren Akku habe oder auch einen Motor, der mehr oder weniger Power hat, gerade ob ich jetzt auch mehr im Flachen fahre oder auch mehr Steigungen fahre.
1: Ist ein Trekkingrad auch eine gute Lösung, um das Auto zu Hause stehen zu lassen, wenn ich pendle?
0: Würde sagen, sogar eine sehr, sehr gute Lösung. Hängt natürlich immer vom Gebiet ab, aber es ist wirklich auffallend, dass über die letzten Jahre sich da einiges getan hat. Ein bisschen das Umweltthema ist schon in den Köpfen drin der Leute und es seien einfach schon viele, die was vielleicht vor 2, 3 Jahren noch mit dem Auto täglich zur Arbeit gefahren seien oder auch Erledigungen gemacht haben, die vor allem auch für kürzere Strecken jetzt auf Fahrrad zurückgreifen.
2: Lorenz Röckel verkauft in seinem Fahrradfachhandel in Eppern viele Räder und hebt in puncto Preis-Leistungs-Verhältnis die deutsche Marke Cube hervor, die im Verhältnis zu ihrer Konkurrenz viel für ihr Geld bietet. Zu demselben Schluss gekommen ist vor 2 Jahren schon die Deutsche Stiftung Warentest, die den Tracking-E-Bikes von Cube das beste Preis-Leistungs-Verhältnis zugesprochen hat.
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2: Wer aktuell über das Reiseportal Booking.com bucht, sollte bei E-Mails oder Nachrichten besonders vorsichtig sein. Verbraucherschutzverbände warnen vor einer weltweiten Betrugsmasche. Nutzer erhalten Zahlungsaufforderungen, die so wirken, als kämen sie direkt vom Buchungsportal oder der Unterkunft selbst. Das Brisante daran: Die Betrüger nutzen Daten aus einem früheren Sicherheitsleck bei Booking. Dadurch sind die Nachrichten hochgradig personalisiert. Sie enthalten oft echte Namen und Details zur Reise. Wer nicht zahlt, dem wird gedroht, die Buchung zu stornieren. Alexandra Havlin.
4: Die Buchung auf Booking.com ist abgeschlossen, die Vorfreude steigt. Plötzlich kommt eine weitere Zahlungsaufforderung, die täuschend echt wirkt. Vor dieser Betrugsmasche warnt aktuell die Geschäftsführerin der Südtiroler Verbraucherzentrale, Gunde Bauhofer.
5: Ich bekomme meine reguläre Bestätigung der Buchung und dann erhalte ich irgendwann eine Nachricht, die nur so aussieht, als käme sie von Booking selbst oder vom Hotel. Und ich werde aufgefordert, entweder erneut die Zahlungsdaten einzugeben oder eine Banküberweisung zu machen oder gar die Kreditkartendaten via WhatsApp irgendwo hinzuschicken.
4: Besonders perfide, es wird angedroht, dass die Buchung der Unterkunft hinfällig wird, wenn man der Zahlungsaufforderung nicht nachkommt. Dass Zeitdruck aufgebaut werde, ist laut Verbraucherschützern oft ein erster Hinweis zur Erkennung von Betrügern. Betrugsmaschen im Zusammenhang mit Booking.com sind keineswegs neu. Was den aktuellen Fall aber brisant macht, ist, dass Booking.com im April über ein Datenleck informierte, wonach Buchungsinformationen in die Hände von unbefugten Dritten gelangt seien. Da es um die weltweit führende Plattform für Buchungen geht, sind potenziell besonders viele Verbraucher betroffen. In Südtirol seien allerdings noch keine Betrugsfälle bekannt, so Verbraucherschützerin Bauhofer.
5: Booking selbst gibt keine Auskunft über die Menge der Daten. Sie schreiben nur, dass verdächtige Aktivitäten festgestellt wurden, die einige Buchungen betreffen und dass eben Buchungsdetails, Namen, E-Mail-Adressen in die Hände Unbefugter gekommen sind.
4: Da Betrugsnachrichten dank der abgegriffenen Daten besonders personalisiert sein können, warnt Bauhofer vor einem hohen Risiko, auf den Betrug hereinzufallen.
5: Das ist genau das Problem. Die betrügerischen Mails sehen den echten Mails immer ähnlicher. Im aktuellen Fall hat Booking mitgeteilt, dass für alle Buchungen eine PIN-Nummer vergeben wurde. Wenn diese PIN-Nummer in der Mail nicht aufscheint, dann rate ich zu großer Vorsicht und fragen Sie gegebenenfalls direkt bei Booking oder beim Hotel nach, ob die Nachricht wirklich authentisch ist.
4: Im schlimmsten Fall können Kreditkartendaten und persönliche Angaben in die Hände von Betrügern fallen. Verbraucherschützer raten in diesem Fall dazu, Zahlungen schnellstmöglich zu stoppen oder rückgängig zu machen und die Betrugsmaschen zu melden.

0: In bar bezahlen ist nicht unbegrenzt zulässig. Das ist bekannt. Die Bargeldobergrenze, also ein festgelegter Höchstbetrag für Barzahlungen, soll dazu beitragen, dass weniger Steuern hinterzogen werden. In unterschiedlichen Ländern ist sie unterschiedlich hoch angesetzt. In Italien wurde sie in den vergangenen Jahren mehr als einmal geändert. Doch was stets gleich bleibt, ist, sie gilt für jede Barzahlung, ob an Fremde oder an Familienmitglieder. Die Leiterin der Verbraucherzentrale Gunde Bauhofer weiß aus Erfahrung, wenn es darauf ankommt, haben das nicht alle auf dem Schirm.
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2: Bargeldzahlungen sind natürlich von Datenschutzseite her ein absoluter Vorteil, denn Bargeld ist nicht nachvollziehbar. Wichtig, als Konsument, als Konsumentin tue ich gut daran, bei einer Barzahlung trotzdem immer einen Kaufbeleg zu verlangen, denn das ist der Grundstein für alle weiteren Verbraucherrechte. Dann muss ich aber auch die Bargeldobergrenze im Auge behalten. Denn wer die Bargeldobergrenze verletzt, dem drohen gesalzene Strafen. Da starten wir bei 1.000 Euro und es geht aufwärts. Uns werden leider immer wieder Fälle gemeldet, wo solche Strafen verhängt werden. Denken wir zum Beispiel an den Verkauf eines gebrauchten Autos, der in bar abgewickelt wird und wo das Geld danach zur Bank gebracht wird. Das ist genau so ein Fall, von dem das Gesetz sagt, dass das so nicht stattfinden darf. Merken Sie sich, Summe über 5.000 Euro kann nur mit Hilfe eines Zahlungsdienstleisters an eine andere Person übertragen werden. Da muss ich eine Überweisung machen, ich muss einen nicht übertragbaren Scheck ausstellen, ich muss eine andere Lösung finden. Ich darf nicht Bargeld von mehr als 5.000 Euro direkt einer anderen Person übergeben, unabhängig vom Grund dieser Geldübergabe.
0: So viel für heute aus der Verbraucherredaktion. Nachhören können Sie diese und viele weitere Sendungen in der Mediathek oder über die Reise Tirol App. Hier wartet gleich Mariana Casarola auf Sie mit dem Magazin Land und Leben. Danke für Ihr Interesse, sagen Daniel Kizali an der Sendetechnik und ich, Erika Corbellini. Von uns allen hier im Funkhaus Ihnen ein schönes Wochenende. Bis zum nächsten Mal.

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1: Was wir nicht selber haben, ist Helles, ne? Das ist unser Hausbier. Und sonst mache ich so 25 verschiedene Biersorten übers Jahr.
2: Bei den Südtiroler Handwerksbrauereien sind alles junge Braumeister und die sind alle voller Tatendrang.
3: Handwerklich gebrautes Bier entwickelt sich zu einem Produkt mit großer Nachfrage. Beim Beer Craft Festival in Bozen präsentierten sich zahlreiche findige Bierbrauer und eine Biersommeliere gab Einblick in die Tradition und Geschichte der Braukunst. Darüber berichten wir gleich bei Land und Leben und dazu begrüßt sie Mariana Casarola. Weitere Themen beschäftigen sich mit der Frage, wie der ländliche Raum in Zeiten starker Veränderung attraktiv bleiben kann und wie sich das Rind und vor allem die Kuh im Laufe der Geschichte verändert hat. Bier zählt zu den ältesten Kulturgütern der Menschheit. Seit Jahrhunderten wird es gebraut, lange Zeit als alltägliches Grundnahrungsmittel. Heute wird es wieder zunehmend als handwerkliches Qualitätsprodukt geschätzt. Weg von der Masse hin zu Vielfalt. Genau diese Entwicklung spiegelt das Beercraft Festival wider, das seit 2015 in Bozen stattfindet. Es ist ein Treffpunkt für Bierenthusiasten, für Braukunst, Austausch und bewussten Genuss. Im besonderen Ambiente von Schloss Maretsch präsentierten mehr als 40 Produzentinnen und Produzenten ihre Biere. Ulrike Donner war vor Ort, hat mit der Biersommeliere Ingrid Facchinelli gesprochen und dabei auch einen Streifzug durch die Geschichte des Bieres unternommen.
4: Südtirol wird meist mit Weinbau in Verbindung gebracht. Dass Bier hier über lange Zeit ebenfalls eine bedeutende Rolle spielte, ist heute wenig präsent. Historisch betrachtet war das Bierbrauen jedoch fest in der regionalen Wirtschaft verankert. Ingrid Facchinelli, Historikerin, Archivarin und Biersommelier, weiß viel darüber zu erzählen.
5: Südtirol ist ja bekanntlicherweise ein Weinland. Aber es hat auch eine schwere Krise im Weinbau gegeben und die war in Mitte des 19. Jahrhunderts, die Reblaus. Und genau in diese Zeit ist dann auch der Aufschwung der Brauereien gekommen. Es gab bereits Ende des 18. Jahrhunderts im Bustertal mehrere Brauereien, aber dann im Laufe des 19. Jahrhunderts bis zum Ersten Weltkrieg haben sich an die 40, 45 Brauereien etabliert in Südtirol, in den unterschiedlichsten Orten von Farm bis Aldein bis Brixen, Bruneck, Bozen und Neumarkt.
4: Dieser Aufschwung war jedoch nicht von Dauer. Es kam der Erste Weltkrieg, die Weltwirtschaftskrise, dann der Zweite Weltkrieg. Die Kriege beeinflussten nicht nur die Nachfrage und Vertrieb, sondern auch die Voraussetzungen des Bierbrauens. Die Biertrinker und die Bierbrauer selbst mussten in den Krieg ziehen. Dazu kam die problematische Rohstoffzufuhr.
5: Südtirol war ja bekanntlich ein Teil vom Habsburger Reich. Da war Ungarn die Kornkammer Europas und so kam es zu einem extremen Schnitt. Aber das war nicht nur in Südtirol so. Man muss sagen, das war weltweit so.
4: Nach dem Zweiten Weltkrieg kam es zur Lagerbierrevolution. Ein helles, mildes Bier, leicht trinkbar, günstig und überall erhältlich, setzte sich durch und prägte jahrzehntelang den Geschmack. In den 80er und 90er Jahren regte sich dann Widerstand und Hobbybrauer griffen alte Rezepte wieder auf und erinnerten daran, wie vielfältig Bier früher war, auch hier in Südtirol. Dies hat auch mit einzelnen Akteuren zu tun, die regionales Handwerk mit internationalen Einflüssen verbanden, erzählt Ingrid Facchinelli. Und verweist auf die Brauereien Filbiern, die wirtschaftlich als auch kulturgeschichtlich Spuren hinterlassen hat.
5: Es gab die Gebrüder Schwarz in Mitte des 19. Jahrhunderts. Die haben in Filbiern eine Brauerei gebaut oder beziehungsweise betrieben. Sie waren die größten Geldgeber für die Bahnlinie Bozen-Meran. Also die Brauerei lag ja eigentlich direkt an der Linie. Für sie war es wichtig, dass dieses Bier auch in die Welt kommt. Und sie waren weit vernetzt. Einer der Gebrüder war in London. Und in London hat man traditionell Porterbier gebraut. Porterbier, Hafenarbeiter. Also was hat das zwar mit Südtirol zu tun? Eigentlich nichts, aber der Bruder ist in London. Er sagt mir, Porterbier ist cool, ich braue das auch in Filbiern. Und dieses Bier gibt es heute noch nach diesem Rezept in Batzenhäusl. Da wird dieses Porter gebraut nach diesem traditionellen Rezept.
4: Dieses Beispiel zeigt, dass das Bierbrauen in Südtirol nie isoliert war. Rezepte, Ideen und Geschmäcker wanderten über Landesgrenzen hinweg und wurden lokal angepasst. Junge Bierbrauerinnen und Brauer greifen heute bewusst auf handwerkliche Methoden und alte Rezepte zurück und interpretieren Bier wieder als vielfältiges Kulturgut. Diese Entwicklung prägt die aktuelle Bierszene in Südtirol. Dies zeigt das Bierkraft-Festival in Bozen.
5: Dieses Kraftbier heißt, wieder zurück traditionell zu werden, traditionell zu den Wurzeln, traditionell nicht filtriert, nicht pasteurisiert, handwerklich möglichst regionale Produkte zu verwenden. Und da stehen wir heute und ich glaube, als Bierszene stehen wir heute gut da.
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3: Bier hat in Südtirol also Geschichte. Wie die Biersommelierin Ingrid Facchinelli im Gespräch betont, lebt die Braukunst bis heute von Neugier und Experimentierfreude. Vor allem junge Braumeister treiben die Entwicklung kreativ und mutig voran. Für sie und für viele Genießerinnen und Genießer liegt genau darin der Reiz, immer wieder Neues zu entdecken und Biere zu verkosten. Ulrike Donner ist auf dem Beercraft Festival in Bozen der Frage nachgegangen, wie diese neue Generation von Brauern arbeitet und was sie antreibt.
4: Seit 2020 gibt es in Kaltern das Mendelbier. Das Besondere daran, eigentlich ist Familie Moser für das Weingut bekannt. Doch seit 6 Jahren wird dort auch Bier eingekellert. Insgesamt 8 verschiedene Bierstile werden gebraut, davon 4 das ganze Jahr über, ergänzt durch saisonale Spezialbiere für Sommer und Winter. Im Gespräch erzählt Braumeister Matthias Darga, warum Bier für ihn eine spannende Ergänzung zum Wein ist.
2: Wein ist nach wie vor schon meine Leidenschaft, aber Bier hat durchaus seine Reize. Ist eine enorme Vielfalt möglich und gegeben. Und es ist wieder eine ganz eigene Welt. Das Bier ist je nach Situation auch mal einfacher zu trinken, manchmal unkomplizierter, kann aber auch sehr vielschichtig sein. Deswegen ist das Bier eigentlich in meinen Augen gleich vielfältig wie ein Wein.
4: Bier herstellen ist Handwerk, Kunst, auch eine Wissenschaft zugleich, bestätigt Braumeister Matthias. Es braucht ein fundiertes Basiswissen, damit auch das Handwerk professionell betrieben werden kann. Und am Ende ein gutes Bier herauskommt. Und es braucht natürlich auch gute Zutaten.
2: Man braucht ein gutes Wasser, anschließend braucht es ein gutes Malz. Und das wird dann geschrotet, kommt ins Wasser hinein. Und somit löst man den Zucker vom Malz ins Wasser, ganz simpel ausgedrückt. Und danach wird das Ganze getrennt, die festen Bestandteile von der Flüssigkeit, von der Würze. Die Würze wird gekocht und dann bekommt das Bier nochmal den Geschmacksgeber und das ist der Hopfen, wo man auch sehr viel möglich ist. Und anschließend braucht es noch eine Hefe, damit diese süße Würze in ein geschmackiges, spritziges Bier verwandelt wird.
4: Mendelbier vermarktet seine Biere größtenteils selbst und arbeitet mit regionalen Partnern zusammen. Wirtschaftlichkeit spielt dabei eine wichtige Rolle, so der Braumeister. Der Markt verändert sich ständig und genau darin liegt eine der größten Herausforderungen für die kleinen Brauereien, und zwar immer am Puls der Zeit zu bleiben. Diese Offenheit für Neues macht das Bierbrauen laut Matthias so spannend und lebendig. Er sieht in Zukunft noch viel Potenzial nach oben.
2: Bei den Südtiroler Handwerksbrauereien sind alles junge Braumeister und die sind alle voller Tatendrang. Und ja, wir haben erst angefangen.
4: Beim Bierkraft-Festival in Bozen war auch Riensbräu aus Brunneck anzutreffen. Riensbräu zählt heute zu den ältesten Wirtshausbrauereien Südtirols und braut ausschließlich für die beiden eigenen Gastbetriebe. Verantwortlich für die Produktion ist Braumeister Armin Gatterer. Sein Sortiment ist durch eine Vielfalt unterschiedlicher Biere geprägt.
1: Was wir in Zalben haben, ist Helles, nicht? Das ist unser Hausbier. Und sonst mache ich so 25 verschiedene Biersorten übers Jahr. Wobei es nicht alle mal gibt. Nicht? So, wenn du in der Früh mal aussteigst und sagst, jetzt möchte ich mal ganz gerne das Spezielle machen oder so etwas, nachher darf ich das dienen. Und so, und nachher verkaufen wir das halt. Und Und so, wir haben aber allem vier Biere für den zur Auswahl. Also helles Alben und nach allem und ein Weißbier, wobei halt also Weizen, nicht? Das Weizen über das Jahr eher 4 bis 5 verschiedene mache. Nicht? Dann mache ich halt Dinkelbier und nachher mache ich noch ein Einkornbier, Emmerbier, also so praktisch so, wie heißen die, alternative Cerealien. Und nachher die ganze Ale-Familie, also englische IPA nicht? Und Pale Ale und so, also gibt es auch, das ist eine ganze Welt eigentlich für sich. Und Dunkel- und Festbier und Weihnachtsbier und was halt so übers Jahr als Kimp, ein bisschen Sommerbier und so. Nicht? Und darf eigentlich bei uns allen fragen, hast du etwas Neues?
4: Insgesamt an die 500 Hektoliter, also 50.000 Liter Bier, werden übers Jahr gebraut. Alles für den eigenen Betrieb. Rienzbräu ist, wie Mendelbier auch, beim Verband der Handwerksbrauereien. Der Verband vereint unabhängige Brauereien, die für handwerklich gebrautes Bier, hohe Qualität und regionale Herkunft stehen.
1: Wir haben einen Verein, das sind die Südtiroler Handwerksbrauer, also das sind also die Südtiroler Gasthaus- und Handwerksbrauer vereint und wir bauen miteinander Gerste um. Aber jetzt für alle war noch, aber jetzt auch wieder zu wenig. Also wir haben halt schon auch jetzt logischerweise Importgerste, weil du brauchst ja verschiedene Qualitäten, Röstungen, Farben und so. Nicht? Also das können wir jetzt nicht alles selber machen.
4: Jährlich werden 200.000 Liter Bier mit Qualitätszeichen Südtirol hergestellt. Dafür werden 40 Tonnen Braugerste aus Südtirol verwendet. Armin Gatterer, Braumeister von Rienzbräu, verweist auf ein weiteres Gemeinschaftsprojekt der Handwerksbrauereien Südtirols, dem Kollapsud.
1: Rohrenbier ist da auf der Bierkraft da, das ist der sogenannte Kollapsud. Der Kollapsud ist ein Gemeinschaftssud für alle Handwerksbrauer miteinander. Da tun wir uns ein bisschen zuerst ein wenig tauschen und nachher danach alle wie gescheit sein und dann zuschauen und dann selber. Und dann gibt es in der Dose, dann kann man bei uns kaufen. Die Dose ist für uns auch wieder eine Innovation, deswegen haben wir halt die Zelle auch wieder ein bisschen mehr mitgedenkt und dann gibt es halt jetzt da auch zu kosten.
3: Und bereits zum dritten Mal haben die Handwerksbrauereien Südtirols gemeinsam ein exklusives Bier gebraut. Bei der 10. Ausgabe des Biercraft Festivals 2026 auf Schloss Maretsch wurde das Kollapsud offiziell vorgestellt. 13 Südtiroler Handwerksbrauereien, die Bier mit Qualitätszeichen herstellen, haben das Gemeinschaftsbier entwickelt.
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3: Die Welt ist im Wandel und damit steht auch der ländliche Raum vor tiefgreifenden Veränderungen. Das ist eine Herausforderung, aber auch eine Chance für nachhaltige Entwicklung, für Innovation und regionale Stärke. Die heurige Jahrestagung der Plattform Land in der Kellerei Tramin widmete sich der Transformation und machte deutlich, wie groß die Veränderungen sein werden. Gleichzeitig wurden konkrete Lösungsansätze aufgezeigt und klar wurde auch, dass Zukunft vor allem dort entsteht, wo Wirtschaft, Gesellschaft und Umwelt zusammen gedacht und gestaltet werden. Michael Del Tedesco berichtet.
6: Es sind die Megatrends, die die Entwicklung von Wirtschaft und Gesellschaft maßgeblich beeinflussen, macht Thomas Ecker, der Direktor der Schweizerischen Arbeitsgemeinschaft für die Berggebiete, deutlich. In besonderem Maß gilt das auch für den ländlichen Raum.
7: Es gibt für mich mehrere Megatrends. Einer der wichtigsten ist für mich der demografische Wandel mit der Überalterung der Bevölkerung. Auf den müssen wir reagieren. Es kommt aber auch der Klimawandel natürlich als ganz wichtiger Faktor dazu. Und nachher natürlich auch die ganzen Umbrüche wirklich in der Wirtschaft, die wir heute erleben. Das sind ganz massive Herausforderungen. Ich möchte aber wirklich auch darauf aufmerksam machen, es gibt auch einen gesellschaftlichen Wandel, der stattfindet, insbesondere mit der zunehmenden Individualisierung der Gesellschaft.
6: All diese Entwicklungen bergen ohne Zweifel Risiken, wie Abwanderung, Arbeitskräftemangel, der Rückgang der sozialen Dienstleistungen auf dem Land oder ein wirtschaftlicher Rückgang und damit Wohlstandsverlust. Wenn die Transformation aber als Chance gesehen und aktiv mitgestaltet wird, ergeben sich neue Perspektiven für den ländlichen Raum, unterstreicht Ecker.
7: Für mich ist eben wirklich die Kernbotschaft, dass man diesen Herausforderungen immer auch versucht, die Chancen zu erkennen, Potenziale zu identifizieren und die dann auch zu nutzen. Es braucht für mich aber eben auch erstens mal die Erkenntnis dieser Potenziale, da kann zum Beispiel die Wissenschaft auch sehr stark helfen. Es braucht dann aber eben auch einen positiven Gedankenansatz, dass man wirklich einen Transformationsprozess in vielen Regionen durchführt, wo man schaut, wie können wir jetzt diese Potenziale nutzen. Ich sage es ganz klar an einem Beispiel, Klimawandel, alpines Skifahren, Wintertourismus wird in Zukunft in vielen Destinationen nicht mehr möglich sein. Da muss man wirklich vor Ort mit allen Akteuren zusammenschauen, wie können wir unsere Destinationen neu positionieren, welche neuen Angebote können wir schaffen, damit wir eben auch in Zukunft noch Tourismus machen können, eben wahrscheinlich dann Ganzjahrestourismus.
6: Eine riesige Chance für den ländlichen Raum sieht Ecker in der Digitalisierung und nennt dazu Beispiele aus der Schweiz.
7: Erstens die Digitalisierung, die ist für uns eine Riesenchance, weil wir können heute wirklich standortunabhängig produzieren. Das merken wir ja auch, dass viele Leute heute Homeoffice machen, von zu Hause aus arbeiten. Es spielt keine Rolle mehr, ob der Architekt in Brixen sitzt oder sonst irgendwo und dann den Palast in Bozen gezeichnet. Das ist wirklich standortunabhängig alles möglich. Aber wir müssen wirklich versuchen, diese Potenziale und diese neuen Startups, die jetzt eben auch immer wieder entstehen, wirklich auch positiv zu würdigen, weil das sind wirklich Treiber der Innovation eigentlich. Und dort merke ich halt manchmal, dass gerade auch von Behördenseiten gewisse Vorbehalte da sind gegenüber diesen neuen Unternehmen, weil man sie vielleicht nicht kennt, nicht richtig einschätzen kann. Wir hatten bei mir zu Hause in meiner Region ein konkretes Beispiel, wo wirklich so ein Startup verhindert wurde, das dann nachher abgesiedelt ist, ins urbane Umfeld gegangen ist, weil man dort die Potenziale nicht richtig erkannt hat. Also das darf nicht passieren. Im Gegenteil, wir müssen diese gezielt fördern. Das ändert dann auch ein bisschen das Image eben dieser ländlichen Räume. Das ist dann eben nicht ein quasi konservatives Image, immer auf dem gleichen Niveau, sondern wirklich auch ein innovatives, zukunftsgerichtetes Image. Und das würde uns massiv helfen.
6: Für Thomas Ecker ist auch die Politik gefordert, den ländlichen Raum zu unterstützen, mit Förderungen und Entbürokratisierung.
7: Also eben, es ist wichtig aufzuzeigen, dass von diesen Herausforderungen die Berggebiete, der ländliche Raum massiv betroffen ist, dass sie deshalb wirklich volle Unterstützung benötigen. Und hier kann die Politik wirklich helfen, indem sie eben, sagen wir auf Landes- oder sogar auf europäischer Ebene, wirklich auch entsprechende Förderprogramme, Unterstützungsprogramme lanciert, mit spezifischem Fokus auf die Berggebiete und ländlichen Räume. Aber es braucht vielleicht manchmal eben auch ein Umdenken, auch bei den Behördenmitgliedern, dass sie wirklich auch diese Chancen erkennen und sie nicht mit, ich sag's mal, überbordender Bürokratie verhindern. Wir haben ein konkretes Beispiel, das ich vielleicht zur Illustration nennen kann. Bei uns, wir haben einen digitalen Dorfladen eingeführt in einer Gemeinde. Sehr innovatives Beispiel, das auch sehr gut funktioniert hat, große Nachfrage ausgelöst hat. Das war dann auch am Wochenende eben sehr beliebt. Und dann kam plötzlich die Kantonsverwaltung und hat gesagt, nein, das dürft ihr so nicht machen, weil das verstößt gegen das Gesetz über Ladenöffnungszeiten.
6: Eine der größten Herausforderungen wird der Klimawandel sein, der schon jetzt deutlich spürbar ist, besonders im ländlichen Raum und im Berggebiet, unterstreicht Sonja Abrate vom Öko-Institut.
8: Ja, auf jeden Fall ganz wichtig ist, genau hinzuschauen, sich sicher die Daten anzuschauen und genau festzustellen, was trifft jetzt auf meine Gemeinde zu, wie bin ich geografisch, klimatisch ausgesetzt, ist bei mir eher die Hitze oder eher der Schnee das Thema und sich dann entsprechend, sei es in die Wirtschaftsbereiche darauf vorbereiten, zum Beispiel eben, weil ich es vorher erwähnt habe im Vortrag, Tourismus neu denken, das ist ja ein Ding, wo man, oder ein Thema, wo man einfach auch sagt, wenn seine Investitionen in einen Tourismus, der gleich weitergeht wie bisher, zu hoch, kann man irgendwann auch was Neues andenken, was dann am Ende unterm Strich mehr Gewinn und auch Vorteile allen bringt.
6: Mit einigen Gemeinden arbeitet das Öko-Institut Strategien aus, wie etwa bei der Mobilität oder im Tourismus. Ein Beispiel ist die Tourismushochburg St. Ulrich. Gemeinden tun gut daran, sich heute schon Gedanken für morgen zu machen, so Abrate.
8: Natürlich, jetzt St. Ulrich ist sehr stark vom Tourismus geprägt und das macht dann eine große Auswirkung im Bereich Mobilität. Und deswegen hat man sich ganz stark mit dem auseinandergesetzt, wie kann man das in den Griff kriegen, was gibt es da für Möglichkeiten. Und St. Ulrich speziell, aber auch die anderen Gemeinden in Gröden haben schon versucht, da mit einigen Maßnahmen den vor allem Tagestourismus da entgegenzuwirken. Es gibt ja jetzt die Pläne, auf die Pässe im Verkehr zu reduzieren und auch sonstige Hotspots in den Griff zu kriegen, wie auch immer das dann gestaltet werden kann, aber man ist sich der Themen bewusst. Was jetzt sonst Skigebiet anbelangt, ist das natürlich auch ein Thema gewesen. der Tourismus im Gröden versucht schon auch innovativ sich aufzustellen und neue Wege zu gehen. Sie haben eine Nachhaltigkeitszertifizierung und seien schon sehr engagiert, da den wichtigen Wirtschaftssektor breit aufgestellt zukunftsresistent zu machen, darf ich mal sagen.
3: Sagt Sonja Abrate vom Öko-Institut. Gerade auch wegen des Klimawandels muss besonders der Winter neu gedacht werden. Um die Chancen der Transformation zu nutzen, müssen Gemeinde und Unternehmen rasch handeln. Wie das konkret aussehen kann, zeigen zahlreiche Beispiele. Zum Beispiel Gemeinden, die als jugendfreundliche Bergdörfer gezielt Perspektiven für junge Menschen schaffen. Regionen, die mit Lehrlingsakademien Fachkräfte sichern. Initiativen wie Slow Food Travel in Vilnius, die Landwirtschaft, Tourismus und regionale Identität verbinden. Entscheidend ist letztlich der Mut zur Umsetzung.
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3: Unsere Haus- und Nutztiere. Schon seit Jahrtausenden leben wir aufs Engste mit ihnen zusammen. Wir haben sie nach unseren Bedürfnissen domestiziert und gezüchtet und wir sind zugleich in vielerlei Hinsicht von ihnen abhängig. Margot Schwinbacher erzählt von der interessanten und wechselvollen Beziehung zwischen uns und den Tieren. Und heute geht's um einen der bekanntesten Wiederkäuer auf unseren Weiden.
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10: Der Spitzenreiter weltweit ist Uruguay. In diesem südamerikanischen Staat kommen auf je 1000 Einwohner 3500 Kühe. Weltweit werden zwischen 1,6 bis 1,7 Milliarden Rinder und Wasserbüffel gehalten. Ein sehr kleiner Anteil davon, nämlich rund 125.000 Tiere, leben in Südtirol. Die meisten davon sind Fleckvieh, auch Simmentaler genannt. Etwas mehr als 20.000 Tiere gehören zum Grauvieh, einer autochthonen alpinen Rasse. Sie ist vor allem für ihre Doppelnutzung als Milch- und Fleischlieferant bekannt. Eine weitere autochthone Rasse sind die Bustertaler Sprinzen, eine typische Fleischrasse, von der es hierzulande rund 1000 Tiere gibt.
11: Man kann die Wichtigkeit der Kuh für die menschliche Zivilisation überhaupt nicht hoch genug hängen. Die Kuh war ja von Anfang an für den Menschen da, also seit fast 10.000 Jahren lebt sie mit dem Menschen zusammen, wird sie vom Menschen domestiziert. Nach der letzten großen Eiszeit, da begann der Mensch eben den wilden Auerochsen zu bezähmen und eben sich verfügbar zu machen. Die konnte eben den Pflug ziehen, sie konnte Karren ziehen, sie half eben beim Ackerbau oder beim Umzug. Man konnte, wenn sie dann irgendwann zu alt war, um Milch zu geben oder zu arbeiten, sie schlachten und natürlich von diesem Fleisch unglaublich lange leben. Man konnte aus den Häuten sich Schuhe oder Kleidung oder Zeltwände wasserdichte machen. Man konnte aus den Hufen oder aus den Hörnern Trinkgefäße machen.
10: Das sagt der Kulturwissenschaftler und Sachbuchautor Florian Werner. Dass sich ausgerechnet ein Kulturwissenschaftler für Kühe interessiert, darf nicht weiter verwundern. Heilige Kühe und heilige Stiere spielten schon in frühen Kulturen eine zentrale Rolle, und zwar nicht nur in Indien und in der hinduistischen Religion. Auch im alten Ägypten galt die Kuh als das wichtigste heilige Tier, als Symbol für die himmlische Nährmutter und Göttin Isis. Auch der Stierkult war in vielen Gebieten des Mittelmeerraums jahrtausendelang verbreitet. Vom kretischen Minos bis auf die Iberische Halbinsel. Im Alpenraum gibt es ebenfalls Spuren, die auf Stierkulte und die Verehrung heiliger Kühe hinweisen. So fand man beispielsweise über 6000 Jahre alte Stierstatuen oder kultische Rinderbestattungsplätze mit Opfergaben. Und sogar unser heimatliches Sonnensystem wird als Milchstraße bezeichnet, als Galaxie. Kühe sind also aus kultureller Sicht ein Mysterium, kosmisch und heilig einerseits, ganz irdisch und erdverbunden andererseits.
11: Die Milch, die hat ja eine unglaubliche Symbolkraft, eben dadurch, dass es die erste Nahrung ist, die wir als Mensch zu uns nehmen. Es ist auch die einzige Nahrung, die uns vollständig zu nähren vermag. Wenn wir dann, glaube ich, später als Erwachsene so ein Glas Kuhmilch zu uns nehmen, das versetzt uns zurück in so eine selige Ureinheit irgendwie mit einem Muttertier.
10: Beim Stichwort Milch denken wohl tatsächlich die meisten an Kuhmilch. Laut Angaben der Ernährungs- und Landwirtschaftsorganisation der Vereinten Nationen, FAO, wurden 2024 rund 970 Millionen Tonnen Milch produziert. 4/5 davon Kuhmilch. Der Konsum der Milch von Huftieren hat ebenfalls schon früh in unserer Geschichte begonnen. Allerdings weisen jungsteinzeitliche Funde darauf hin, dass die Milch damals nicht roh genossen, sondern schon zu Käse verarbeitet werden musste. Polnische Archäologen fanden prähistorische Siebe aus Ton, mit der die Molke von der Käsemasse getrennt wurde. Warum eigentlich Käse? Die Menschen der Frühzeit vertrugen den Milchzucker, die Laktose, noch nicht. Das Enzym, das es in unserem Darm zur Verdauung von Milchzucker braucht, besitzen eigentlich nur Kinder. Erst eine Genmutation führte dazu, dass auch Erwachsene Milchzucker verdauen konnten. Diese sogenannte Laktasepersistenz, also die Genmutation, tauchte zum ersten Mal in den Regionen des heutigen Ungarn, Österreich und der Slowakei auf, und zwar vor rund 7500 Jahren. Von dort verbreitete sie sich vor allem Richtung Norden. Die Folge davon ist bis heute deutlich. In Skandinavien und Irland vertragen rund 90% der Erwachsenen frische Milch. In Südeuropa sind es nur rund 20%. In den meisten anderen Regionen der Welt hingegen sind die Menschen weitgehend laktoseintolerant. Auf Milch müssen sie dennoch nicht verzichten. Im Lauf der Jahrtausende des Zusammenlebens mit Rindern haben sich unzählige Varianten entwickelt, den kalziumreichen weißen Rohstoff zu fermentieren und dadurch bekömmlich zu machen.
3: Das war die 5. Folge unserer kleinen Kulturgeschichte der Haus- und Nutztiere von Margot Schwienbacher. Eine Liste mit Sachbüchern zu den verschiedenen Haus- und Nutztierrassen finden Sie in unserer Mediathek. Und kommende Woche geht es an dieser Stelle um unser Hausschwein.
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3: Mit der Reform des Autonomiestatuts erhält Südtirol künftig auch mehr Zuständigkeiten im Bereich Umwelt und Ökologie. Dazu zählt auch das Wildtiermanagement und damit auch der Umgang mit großen Beutegreifern wie Wolf und Bär. Die Reform wurde in Rom mit breiter Mehrheit genehmigt. Landeshauptmann Arno Kompatscher sprach von einem wichtigen Schritt für die Weiterentwicklung der Autonomie. Südtirol bekomme dadurch mehr Handlungsspielraum bei eigenen Landesgesetzen. Die Reform soll nach ihrer Veröffentlichung im Amtsblatt in Kraft treten. Der beste Blauburgunder Italiens des Jahrgangs 2023 kommt auch heuer wieder aus Südtirol. Beim nationalen Blauburgunder-Wettbewerb gewann die Riserva Abtei Muri der Klosterkellerei Muri Gries. Auch die Plätze 2 bis 5 gingen an Südtiroler Weine. Am Wettbewerb im Rahmen der Blauburgunder-Tage haben mehr als 100 Weine aus 10 italienischen Regionen teilgenommen. Die prämierten Weine können noch bis 18. Mai im Klösterle von Laag verkostet werden. Auf dem Programm der Blauburgunder-Tage stehen außerdem Masterclasses und Weinwanderungen. Parallel dazu laden die Blauburgunder-Nächte in ausgewählten Restaurants zu Wein und regionaler Küche ein. Die 28. Blauburgunder-Tage finden in Neumarkt und Montan statt und alle Infos und Details für Anmeldungen finden Sie unter blauburgunder.it. Mit der Aktion Wir lassen die Kuh raus startet Bioland Südtirol in die Weidesaison 2026. In diesen Wochen dürfen Kühe, Schafe, Ziegen und Schweine erstmals nach dem Winter wieder auf die Weide. Die Weidehaltung gilt als besonders tiergerecht und bringt Vorteile für Gesundheit und Langlebigkeit der Tiere. Auch Natur und Landwirtschaft profitieren vom frühen Weidegang. Das frische Gras fördert die Milchleistung und verbessert die Qualität von Milch- und Käseprodukten. Mit der Aktion will Bioland zeigen, wie biologische Tierhaltung auf Südtirols Höfen gelebt wird und ruft Bäuerinnen und Bauern dazu auf, ihre Videos vom Weideauftakt einzuschicken. Der Beratungsring Berglandwirtschaft organisiert am 29. Mai eine Lehrfahrt zur Bräualm in Mittersill in Österreich. Im Mittelpunkt stehen moderne Konzepte der Almbewirtschaftung und nachhaltige Weideführung. Vor Ort wird auch gezeigt, wie Almflächen trotz veränderter Wachstumsbedingungen besser genutzt werden können. Und Ziel ist es, die Verbuschung zu vermeiden und Weidewirtschaft langfristig zu sichern. Besichtigt werden Weideflächen für Mutterkühe, Schafe, Ziegen und Pferde. Die Anmeldungen zur Lehrfahrt sind noch bis 21. Mai beim Bring möglich. Und das war Land und Leben, das Landwirtschaftsmagazin von Rai Südtirol. 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Danke für Ihr Interesse. Ein angenehmes Wochenende wünscht Mariana Casarola mit David Leitner an der Technik. 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
1: Der Südtiroler Theaterverband begeht sein 75-Jahre-Jubiläum. Italiens Staatsverschuldung ist so hoch wie nie zuvor. Das Wetter großteils recht sonnig bei 11 bis 20 Grad. Der Südtiroler Theaterverband feiert an diesem Wochenende ein Jubiläumsfestival. Seit 10 Uhr und bis morgen Nachmittag treten mehr als 40 Südtiroler Theaterensembles auf mehreren Bühnen in der Bozner Messe auf. Höhepunkt der Jubiläumsfeier ist ein Festakt am Abend. Die Veranstaltung wird abgerundet mit einem Jubiläumsmuseum zur Geschichte des Südtiroler Theaters, mit einer Fachmesse und mit einem eigenen Programm für Kinder und Jugendliche. Verbandspräsident René Mayer.
2: In den 1960er, 70er Jahren wurde sehr gerne bäuerliches Theater gespielt. Vielleicht nach der Pandemie fällt mir, kann ich jetzt schon aus meiner Erfahrung sagen, wird natürlich auch sehr viel wieder experimentiert in den Bühnen draußen. Und mir gefällt da besonders gut, dass natürlich auch das Publikum das sehr gut annimmt. Ich war letztens auf einer Premiere und da hat der Hauptmann bei seiner Begrüßung gesagt, super, wir machen hier Theater, uns macht es Spaß und euch, liebes Publikum, macht es auch Spaß. Was gibt es Schönes?
1: Der Dachverband mit 218 Mitgliedsbühnen fördert und pflegt das deutsch- und ladinischsprachige Theater in Südtirol. Die seit heute geltende Kennzeichenpflicht für Elektroroller ist laut Polizeikommandant Christian Karli eine wertvolle Hilfe für Ordnungskräfte. Sie erleichtere künftig die Identifizierung von Fahrzeughaltern und damit auch die Ermittlungen nach Verstößen, sagte der Präsident der Vereinigung der Ortspolizisten auf Rhein-Südtirol. Die häufigsten Verstöße von E-Rollerfahrern sind laut Karli Fahrten außerhalb geschlossener Ortschaften, manipulierte Roller mit zu hoher Geschwindigkeit und fehlende Beleuchtung. Die Staatsverschuldung Italiens ist so hoch wie nie zuvor. Die Banca d'Italia gab die Summe von 3.159 Milliarden Euro an. Zugleich zieht die Inflation wieder an. Roman Drescher.
3: Allein im vergangenen März wuchs der Schuldenberg des Staates Italien um 19,5 Milliarden Euro. Die Banca d'Italia, die EU-Kommission und der Internationale Währungsfonds gehen angesichts des Energieschocks von einem Wachstum von gerade einmal einem halben Prozentpunkt aus. Die Organisation für Entwicklung und Zusammenarbeit, OECD, traut Italien sogar nur 0,4% zu. Das ist der niedrigste Wert im gesamten Euroraum. Hinzu kommt die Inflationsrate von 2,7% im April. Höher war sie seit 2,5 Jahren nicht mehr. Im März betrug sie noch 1,7%. Der größte Preisdruck geht laut staatlichem Statistikinstitut Istat vom Energiezweig aus. Dazu kommen unverarbeitete Lebensmittel und zwar auch aus Gründen, die bereits vor der Krise im Nahen Osten bestanden.
1: Die Datenschutzbehörde hat die Medien im Mordfall Chiara Poggi zur Zurückhaltung aufgefordert. Die Medien seien nachdrücklich daran erinnert, die Vorschriften zum Schutz personenbezogener Daten einzuhalten, ebenso die Berufsethik sowie die Verfassung. Die Berichterstattung über die Ereignisse 2007 im lombardischen Garlasco sei eine sensationslüsterne Aufbauschung, die im Widerspruch zum Grundsatz der sachlichen Information stehe. Der weltweite Vizechef der Terrormiliz Islamischer Staat, Abu Bilal al-Minuki, ist laut US-Präsident Donald Trump getötet worden. Dies sei bei einem gemeinsamen Einsatz von US- und nigerianischen Streitkräften geschehen, teilte Trump auf seiner Online-Plattform mit. Die USA hatten bereits im Dezember in Nigeria Luftangriffe gegen Verbündete des Islamischen Staates geführt. Bei einem Familienprotest in Bozen haben Eltern ein ganztägiges sowie ganzjähriges öffentliches Betreuungsangebot für ihre Kinder gefordert. Die Landesregierung müsse ein Betreuungskonzept für alle Kinder von 0 bis 14 erarbeiten, fordert Doris Albenberger von der Allianz für Familie. Mehrere hundert Teilnehmer hatten sich heute Vormittag auf dem Silvius Magnago-Platz versammelt. Gefordert wurde zudem Rentenvergütung für Väter und Mütter, die unbezahlte Arbeitszeit mit ihren Kindern verbringen. Der Schlanderser Massimo Menitti ist zum stellvertretenden Oberbefehlshaber der Carabinieri erhoben worden. Der Ministerrat hat die Ernennung auf Vorschlag von Verteidigungsminister Guido Crosetto beschlossen. Der 63-jährige Menitti war in den vergangenen Jahren unter anderem Leiter von Sondereinheiten und für die NATO tätig. Von 2015 bis 2018 war er Kommandant der Carabinieri in der Region Trentino-Südtirol. Dem Bozner Journalisten Toni Visentini ist der diesjährige Otto von Habsburg-Preis verliehen worden. Die Europäische Vereinigung von Tageszeitungen in Minderheitensprachen, MIDAS, vergibt diesen Preis alljährlich an Persönlichkeiten, die sich für Minderheiten einsetzen, obwohl sie ihnen nicht angehören. Der 79-jährige Visentini war viele Jahre lang der Bozner Chefkorrespondent der Nachrichtenagentur ANSA. Bei der Preisverleihung dankte Visentini seinem Arbeitgeber ANSA, der mit seiner klaren Sprache dazu beigetragen habe, die Südtirol-Frage verständlich zu machen und Brücken zu bauen. In der Schweiz hat die Eishockey-WM der Top-Division mit den ersten vier Partien begonnen. Italien greift heute Nachmittag ins Geschehen ein, und zwar gegen Rekord-Weltmeister Kanada. Zum italienischen Kader gehören mindestens sechs Südtiroler. Dieter Seifert.
4: Der 21-jährige Torhüter Damian Klara hat nicht erst dank Glanzparaden bei den Olympischen Winterspielen in Mailand die internationale Aufmerksamkeit auf sich gezogen. Noch fehlt Klara im italienischen WM-Kader, er könnte aber nachrücken. In den vergangenen Tagen durfte Klara als dritter Torhüter der Anaheim Ducks NHL Luft schnuppern. Vorgestern Abend sind die Ducks aber im Playoff-Viertelfinale ausgeschieden. Beim WM-Auftakt Italiens heute ab 16.20 Uhr in Fribourg in der Schweiz wird Klara sicher noch fehlen. Aber für die nächsten Partien besteht Hoffnung. Im Aufgebot der Azzurri vor dem heutigen Match gegen das kanadische Star-Ensemble stehen sechs andere Südtiroler. Die Abwehrspieler Peter Spornberger, Alex Trivelato und der erst 19-jährige Gabriel Nitz sowie die Angreifer Tommy Purdella, Matthias Mantinger und Ivan De Luca.
1: Von Rai Südtirol hörten Sie Nachrichten. Redaktion Roman Drescher und Dieter Seifert.
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5: Der Nachmittag verläuft im Großteil des Landes recht sonnig. Etwas dichtere Wolken halten sich noch entlang der Grenze zu Nordtirol und in vielen Tälern weht Nordwind. Vor allem im Süden wird es wieder wärmer. Die Höchstwerte liegen zwischen 11 Grad im Wipptal und 20 Grad im Unterland. Morgen scheint dann überall die Sonne. Am Nachmittag entstehen nur ein paar harmlose Quellwolken. In der Früh ist es aber kalt, mit Tiefstwerten von minus 1 bis plus 6 Grad. Am Nachmittag Höchstwerte bis 23 Grad. Auf den Bergen in 2000 Metern Werte um 4 Grad. In der neuen Woche geht es mit einer Mischung aus Sonne und Wolken weiter. Nachmittag sind einzelne Schauer möglich. Und die Temperaturen erreichen zur Wochenmitte wieder frühsommerliche Werte. Richtung Pfingsten sind sogar 30 Grad möglich. Soweit die aktuellen Aussichten. Günter Geier wünscht noch ein schönes Wochenende.
6: Guten Nachmittag wünscht Manuel Scutellaro aus der Landesverkehrsmeldezentrale. Auf der Finchgauer Staatsstraße zwischen Latsch und Schlanders hat sich der Stau wieder aufgelöst. Und die Gardertaler Staatsstraße bleibt im Abschnitt zwischen Wasserpikolein wegen Arbeiten gesperrt. Der Verkehr bis zu 3,5 Tonnen wird über Weltschellen-Untermäuer umgeleitet. Gesperrt ist die Straße wegen Holzschlägerungsarbeiten auch zwischen Montal und Zwischenwasser. Heute und morgen von 8 bis 18 Uhr mit Umleitung über den Vogelpass. Allen unterwegs. Gute und sichere Fahrt.
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7: Zum 75-jährigen Bestehen lädt der Südtiroler Theaterverband an diesem Wochenende zu einem ganz besonderen Ereignis. In der Messe Bozen findet zum ersten Mal ein großes Theaterfestival statt. Unter dem Motto Akt 75, viele Stimmen aller Generationen in einem Akt, wird die Kraft des Theaters gefeiert. Über 40 Mitgliedsbühnen zeigen ihr Talent und präsentieren ein breites Spektrum an Theaterproduktionen. Poetisch, lustig, spannend, skurril oder dramatisch. Präsentiert wird Theater für Erwachsene, Kinder, Jugendliche und Senioren, inklusives Theater und Puppentheater. Zusätzlich gibt es ein breites Rahmenprogramm. Einlass ist heute und morgen jeweils ab 9 Uhr. Weitere Informationen gibt es online. Die Liebfrauenkirche im Kloster Seeben in Klausen wird heute zum Konzertsaal. Unter dem Titel Stimmen, die verbinden, gestalten die Ensembles 5 Viertel Sachs und Vokal 9 ein gemeinsames Konzert voller musikalischer Vielfalt. Auf dem Programm stehen romantische Werke ebenso wie moderne Kompositionen, getragen von Saxophonklängen und mehrstimmigem Chorgesang. Beginn ist um 17 Uhr, der Eintritt ist frei. In Lahn öffnet sich ein ganz besonderer Blick hinter die Kulissen. Unter dem Titel Hinterbühne der Gefühle verwandelt sich das Raiffeisenhaus kurz vor seinem Umbau in einen atmosphärischen Ausstellungsraum. Die Kuratoren Hannes Ecker und Annika Dervey schaffen einen immersiven Parcours durch Umkleiden, Lagerräume und verborgene Winkel, in denen Emotionen sichtbar, hörbar und körperlich spürbar werden. Die Ausstellung verwebt bildende Kunst, Video, Musik und Performance und zeigt Arbeiten internationaler und lokaler Künstlerinnen und Künstler. Zwischen Angst, Scham, Freude, Ekel und Trauer entsteht ein vielschichtiges Wechselbad der Gefühle, von Protestfotografie über partizipative Projekte bis hin zu Installationen. Zu sehen ist die Ausstellung noch heute und morgen von 15 bis 19 Uhr im Raiffeisenhaus Lahn. Und morgen? Vives, du sollst leben. Mit diesem Programm ist die ladinische Band Ganes auf Tour. Für Ganes ist dieser ladinische Ausdruck weit mehr als ein Trinkspruch. Vives ist ein Bekenntnis zum Leben, bunt, übermütig, zart und wild zugleich. Auf ihrem 8. Studioalbum verwandelt das Trio Alltägliches in funkelnde Übertreibungen, verbindet Jodel, Lamenti und alpine Klangwelten mit lateinamerikanischen Farben und oft einem Hauch von Frida Kahlo. Die Lieder erzählen vom Dorfleben, von Abschieden und Heimkehren, von Traditionen, Humor und dem Wissen der Alten, inspiriert vom uralten Kern ihres Heimatsortes Laval. Morgen spielen sie in Toblach im Gustav-Mahler-Saal und zwar ab 18 Uhr.

Guten Nachmittag wünscht Manuel Scutellaro aus der Landesverkehrsmeldezentrale. Auf der Finchgauer Staatsstraße zwischen Latsch und Schlanders hat sich der Stau wieder aufgelöst. Und die Gardertaler Staatsstraße bleibt im Abschnitt zwischen Wasserpikolein wegen Arbeiten gesperrt. Der Verkehr bis zu 3,5 Tonnen wird über Weltschellen-Untermäuer umgeleitet. Gesperrt ist die Straße wegen Holzschlägerungsarbeiten auch zwischen Montal und Zwischenwasser. Heute und morgen von 8 bis 18 Uhr mit Umleitung über den Vogelpass. Allen unterwegs, gute und sichere Fahrt.

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1: Der Südtiroler Theaterverband begeht sein 75 Jahre Jubiläum. Italiens Staatsverschuldung ist so hoch wie nie zuvor. Das Wetter großteils recht sonnig bei 11 bis 20 Grad. Anlässlich seines 75-jährigen Bestehens feiert der Südtiroler Theaterverband an diesem Wochenende ein Jubiläumsfestival. Bis morgen Nachmittag treten mehr als 40 Südtiroler Theaterensembles auf mehreren Bühnen in der Bozner Messe auf. Höhepunkt der Jubiläumsfeier ist ein Festakt am Abend. Die Veranstaltung wird abgerundet mit einem Jubiläumsmuseum zur Geschichte des Südtiroler Theaters, mit einer Fachmesse und mit einem eigenen Programm für Kinder und Jugendliche. Der Theaterverband mit 218 Mitgliedsbühnen fördert und pflegt das deutsch- und ladinischsprachige Theater in Südtirol. Bei einem Familienprotest in Bozen haben Eltern ein ganztägiges sowie ganzjähriges öffentliches Betreuungsangebot für ihre Kinder gefordert. Die Landesregierung müsse ein Betreuungskonzept für alle Kinder von 0 bis 14 erarbeiten, fordert Doris Albenberger von der Allianz für Familie. Mehrere hundert Teilnehmer hatten sich am Vormittag auf dem Silvius-Maniago-Platz versammelt. Gefordert wurden zudem Rentenbeiträge für Väter und Mütter, die unbezahlte Arbeitszeit mit ihren Kindern verbringen. Die Staatsverschuldung Italiens ist so hoch wie nie zuvor. Die Banca d'Italia gab die Summe von 3.159 Milliarden Euro an. Allein im vergangenen März wuchs der Schuldenberg des Staates Italien um 19,5 Milliarden Euro. Die Banca d'Italia, die EU-Kommission und der Internationale Währungsfonds gehen angesichts des Energieschocks von einem Wachstum von gerade einmal einem halben Prozentpunkt aus. Zugleich zieht die Inflation wieder an. Bei der Suche nach 4 vermissten italienischen Tauchern auf den Malediven ist ein Helfer ums Leben gekommen. Der Mann gehörte dem maledivischen Heer an. Bei einem Tauchgang auf der Suche nach den Vermissten erlitt er einen Schwächeanfall. Kurze Zeit später verstarb er im Krankenhaus. Vor 2 Tagen waren insgesamt 5 Italiener von einem Tauchgang nicht mehr zurückgekehrt. Sie gehörten zu einer Gruppe rund um die Meeresökologin Monica Montefalcone. Bisher wurde erst ein Leichnam geborgen. In Sterzing haben Unbekannte einen Geldautomaten an einer Supermarktfiliale zerstört. Nach Angaben der Carabinieri wurde zunächst die Front des Geldautomaten mit einem Stein schwer beschädigt. Dann wurde im Inneren des Gerätes ein Feuer gelegt. Es gibt keine Hinweise auf eine Explosion. Die Carabinieri von Sterzing ermitteln, sie gehen von einem Vandalenakt aus, denn die Vorgangsweise der Täter ermöglicht keinen Zugriff auf die Geldscheine im Inneren des Automaten. Dem Bozner Journalisten Toni Visentini ist der diesjährige Otto-von-Habsburg-Preis verliehen worden. Die Europäische Vereinigung von Tageszeitungen in Minderheitensprachen, MIDAS, vergibt diesen Preis alljährlich an Persönlichkeiten, die sich für Minderheiten einsetzen, obwohl sie ihnen nicht angehören. Der 79-jährige Visentini war viele Jahre lang der Bozner Chefkorrespondent der Nachrichtenagentur ANSA. Bei der Preisverleihung dankte Visentini seinem Arbeitgeber ANSA, der mit seiner klaren Sprache dazu beigetragen habe, die Südtirol-Frage verständlich zu machen und Brücken zu bauen. Das Wetter. Der Nachmittag verläuft im Großteil des Landes recht sonnig. Etwas dichtere Wolken halten sich entlang der Grenze zu Nordtirol. In vielen Tälern weht Nordwind bei 11 bis 20 Grad. Morgen Sonntag scheint verbreitet die Sonne. Am Nachmittag entstehen ein paar harmlose Quellwolken. Nach einem kalten Morgen steigen die Temperaturen am Nachmittag auf über 20 Grad. Von Rai Südtirol hörten Sie Nachrichten. Redaktion Silvia Franceschini.
2: Karin Unterhofer aus der Landesverkehrsmeldezentrale. Die Gadertaler Stadtstraße bleibt im Abschnitt Zwischenwasser-Picolein wegen Arbeiten gesperrt. Der Verkehr bis 3,5 Tonnen wird über Weltschellen-Untermäu umgeleitet. Gesperrt ist die Straße wegen Holzschlägerungsarbeiten auch zwischen Montal und Zwischenwasser. Heute und morgen jeweils von 8 bis 18 Uhr mit Umleitung über den Vogelpass. Gute Fahrt!
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3: Und der freut sich riesig, dass auch ihr wieder mit dabei seid. Die nächsten 3 Stunden, die verbringt ihr bitte mit mir bei sensationeller Musik, auch wenn sie zugegebenermaßen heute ein bisschen rar ausfällt, aber einen unfassbar coolen Talk. Denn diese Sendung wird vielseitig, das kann ich euch jetzt schon versprechen. Zwischen Wissenschaft, Natur, Philosophie und Musik bewegen wir uns heute durch einen Samstagnachmittag voller Geschichten und spannender Gedanken. Denn gleich ist Wolfgang DiBiase zu Gast. Biologe, Wissenschaftskommunikator, Buchautor und jemand, der es schafft, hunderttausende Menschen für Themen zu begeistern, bei denen viele früher vielleicht sofort weitergeklickt hätten. Spinnen, Natur, Artenschutz, Wissenschaft und die Frage, wie man Wissen heute überhaupt noch verständlich vermitteln kann. Und bevor wir gleich in den Talk starten, beginnen wir musikalisch mit einem Song, der mittlerweile fast schon modern Classic ist. Harry Styles mit Sign of the Times. Das war 2017 seine erste Solo-Single nach One Direction. Ein Song, den viele damals nicht erwartet hatten, weil er so groß, vor allem so dramatisch und fast schon David Bowie-artig produziert war. Harry Styles selbst sagte mal, das Lied handle von einer Mutter, die ihrem Kind in den letzten Minuten vor dem Tod noch Hoffnung mitgeben möchte. Ziemlich intensiv also und vielleicht genau deshalb so besonders. Und dann jetzt hören wir neue Musik aus Südtirol. Lisa Lana hat's wieder getan. Sie hat eine neue Single veröffentlicht und zwar gestern und die nennt sich Garage. Schön, dass ihr euch heute mit dabei seid. Hier ist Lisa Lana mit Garage, dann Harry Styles und dann Wolfgang DiBiase.

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1: Ja, vor ein paar Wochen war er noch bei mir im Sudwerk-Keller und hat dort nicht nur über Spinnen, Wissenschaft und Artenschutz gesprochen, sondern plötzlich ein kleines Fläschchen ausgepackt, an dem das Publikum und ich riechen durfte. Ein selbstgemachter Duft aus Orangen. Beruhigend, entspannend und im Keller sofort der Renner des Abends. Er ist Biologe, Wissenschaftskommunikator, Buchautor und erreicht mit seinen Videos hunderttausende Menschen. Heute sprechen wir über das, was seit der Kellershow passiert ist, über Wissenschaft zwischen Social Media und Realität und auch über ein Thema, das aktuell viele beschäftigt, das Hantavirus. Herzlich willkommen, Wolfgang DiBiase, schön, dass du da bist.
2: Danke für die Einladung.
1: Wir müssen jetzt gleich aufklären, wir hätten das geplant gehabt, dass wir das in Präsenz machen quasi, also nicht quasi wie meistens bei mir da in der Radioshow, aber die hat der Virus da wuschen und deswegen bist du in deinem Studio im Süden Südtirols und die bei mir im Meining. Geht's da gut, Wolfgang, trotzdem?
2: Ja, sagen wir mal so, mein Körper hat mittlerweile einen Eindringling erfolgreich besiegt und ist mittlerweile beim Aufräumen. Ob es jetzt ein Virus war oder nicht, kann ich nicht so richtig sagen, aber mir hat definitiv eine Magen-Darm-Infektion erwischt und ja, die Details der spare ich dir jetzt lieber mal.
1: Aber es geht dir gut. Zuhörer. Jetzt, es geht dir gut, Teil ist wichtig.
2: Ja, geht gut.
1: Es geht wieder aufwärts. Gibt es auch für sowas ein Kräuterchen? Also du liebst ja sehr die Natur, du zeigst dir ja sehr viel in der Natur und da sieht man ja allem wieder, dass du so für alles hast eigentlich ein Kräuterchen. Hast du da jetzt auch etwas gehabt, was da hilft?
2: Ja, da habe ich schon ein paar Kräuterchen gehabt. Aber das Ding ist, also eine Infektion von außen braucht halt einfach ihre Zeit, bis es wirkt und bis der Körper noch etwas dagegen tut. Ich habe jetzt zum Beispiel Ingwertee viel getrunken, weil das halt eine antivirale und antimikrobielle Wirkung hat. Mhm. Mir ist relativ schnell wieder gut gegangen. Also ich spüre halt jetzt noch ein paar Nachwirkungen und das passt dann auch. Das ist in Ordnung. Ich glaube aber, dass eben bei solchen Sachen, ja, sowohl Kräuterchen als auch Medikamente die ganze Sache eigentlich ja, minimal verkürzen, aber jetzt nicht, dass man sagt, das ist jetzt das Kraut und nach ein paar Stunden oder morgen bin ich sofort wieder topfit. Das wird nicht sein, weil allein schon die Entzündung, ich sage mal, auch wenn sie sofort beendet werden würde, bräuchte sie ihre Zeit, bis der Körper natürlich sich wieder erholt. Das ist wie eine Wunde, der braucht einfach ihre Zeit zu heilen und sich zu regenerieren.
1: Und es scheint mir, geben uns nicht mehr gerne die Zeit, weil wir wollen ja allmals gleich hoben und alles gleich gerichtet. Das geht sich ja dann eigentlich nicht aus, oder?
2: Jetzt habe ich dich nicht verstanden.
1: Also im Sinne von mir als Gesellschaft, oder ich bin ja der gleiche oft, wenn jetzt etwas ist, dann will ich das jetzt gerichtet haben. Also so gleich wie auch ein Infekt zum Beispiel, nicht bestenfalls. Wenn ihr dir aber so zuhört, dann braucht diese Selbstheilungskraft, die was wir in uns haben, einfach die Zeit, damit es geht. Ich glaube, mein Arzt hat gesagt, wenn du das Mittel nimmst, dann dauert es 7 Tage. Wenn es nicht nimmst, dann dauert es eine Woche.
2: Ja. Ja, also das Ding ist schon, der Körper braucht natürlich Zeit. Er braucht Zeit, um sich vor gewissen Sachen zu erholen. Und die Zeit können wir zwar durch gewisse Kräuter, sage ich mal, beschleunigen. Also ihren überdurchschnittlich schnelle Wundheilung. Aber alla fine ist halt so, ein gewisses Mindestmaß an Zeit muss man sich einfach für gewisse Sachen nehmen.

0: in der Gesundheit. Also unabhängig davon, ob man jetzt einen Infekt hat oder ob man gewisse körperlich-gesundheitliche Ziele erreichen will, ob man im Fitnessstudio trainieren geht oder so. Die Muskeln wachsen auch nicht von heute auf morgen. Da braucht es auch Geduld. Und die Kondition kommt auch nicht. Also der Körper braucht halt einfach die Zeit. Also selbst die besten Regenerationsprofis im Tierreich, also Tiere, die sich
1: Welche sein sei zum Beispiel?
0: Hydra vulgaris zum Beispiel, das ist,
1: Okay.
0: ja, also die Mythologie, die Hydra kennst du, die Mythologie der
1: Na,
0: Hydra,
1: ja.
0: das ist ein,
1: Hydro hätte jetzt mit Wasser verbunden, aber
0: ja.
1: Hydra.
0: Ja, die Hydra war ein Monster in den Sümpfen von Lerna, glaube ich, hat das geheißen, in der griechischen Mythologie. Und das war ein schlangenartiges Wesen mit mehreren Köpfen, mit giftigem Atem, hochaggressiv. Also wirklich etwas, was sie liebend gern erforscht hat. Und dann war es halt so, dass das Wesen einfach nicht zu besiegen war, denn jedes Mal, wenn man ihm einen Kopf abgeschlagen hat, ist ihm zwei weitere Köpfe nachgewachsen. Und es gibt tatsächlich also ein Tier, aber die echte Hydra ist winzig klein, 2 bis 4 Millimeter groß. Sie ist keine reptiloide Lebensform, sondern es ist ein Nesseltier, also verwandt mit Quallen und so weiter. Und das Tier kann sich unfassbar gut regenerieren. Also du kannst den in 100 Teile schneiden, dann
1: Okay.
0: wird aus jedem Teil eine neue Hydra und du kannst sie sogar in eine Chemikalie einschmeißen, die sie auflöst, also die
1: Okay.
0: einzelnen Zellen, und dann werden sich die Zellen wieder zusammenfinden und ein voll funktionsfähiges Tier zu bilden. Ja.
1: Das ist
0: Und
1: ja
0: das
1: Wahnsinn.
0: habe ich an der Universität in Innsbruck zusammen mit dem Professor Hobmeier aufgenommen. Wir waren die Ersten, die das jemals gefilmt haben, diese Regeneration. Und selbst das Tier braucht aber eine Woche ungefähr, bis es wirklich voll wieder da ist. Ja.
1: Wahnsinn. Kann man diese Strategie, was wahrscheinlich in der DNA drinnen ist, oder wo ist denn das drinnen, dass sowas funktioniert, kann man das auf den Menschen dann einkopieren, so quasi, so diesen DNA-Strang?
0: Na, das kann man nicht, weil die Hydra hat ein sehr viel einfacheres Genom wie mir. Sie hat einen ganz anders strukturierten Körperbau. Sie hat zwar plus minus eine ähnliche Anzahl von Gene, aber der menschliche Körper ist einfach viel zu komplex, als dass mir jetzt einfach sagen kann, okay, da ist jetzt das Geheimnis der Hydra, und das kann man ins menschliche Genom einbauen und dann regeneriert sich der Mensch wie Weltmeister. Das funktioniert nicht. Aber was man zum Beispiel herausgefunden hat, dass gewisse Gene bei der Hydra eben für die Regeneration verantwortlich sein oder sie unterstützen. Und was noch interessant ist, eben die Hydra altert nicht. Ja, also die wird einfach nicht alt, weil sie sich viel schneller regeneriert, als dass der Alterungsprozess sie beschädigt. Und da gibt es ein Gen, und zwar das FOXO-Gen, ja, das man in der Hydra nachgewiesen hat. Und dieses FOXO-Gen, das beinhaltet auch der Mensch. Und in zum Beispiel 100-Jährigen hat man beobachten können, dass dieses FOXO-Gen besonders aktiv ist bei 100-Jährigen oder bei Menschen, die halt aus
1: Die
0: irgendeinem
1: ziemlich
0: Grund
1: alt
0: nicht,
1: werden,
0: ja,
1: ne?
0: oder nicht so schnell altern einfach. Also das FOXO-Gen ist ein sogenanntes Anti-Aging-Gen, ja.
1: Das würden sich die meisten gern kaufen. Longevity ist ja gerade auch so ein Thema. Ist das bei dir auch so? Also ich sehe oder beobachte, du schaust schon sehr auf dich, auf sei es gesundes Essen, Bewegung, Natur, Psyche. Ist Longevity für dich ein Thema?
0: Ja, absolut. Das ist schon eins von meinen Hauptthemen. Longevity, also das Leben so lange wie möglich machen. Aber vor allem ist ein wichtiges Thema in Longevity. Also viele ist es wichtig, weil man halt bis ins hohe Alter gut aussehen möchte, nicht? Aber gutes Aussehen korreliert mit einer guten Gesundheit, ja? So. Und mir ist einfach wichtig, ich will meine Gesundheit so lange wie möglich aufrechterhalten, und ich habe einfach keinen Bock, dass, weiß ich nicht, weil ich 60 bin, mich schon alt fühle. oder Poly 70 wäre. Also ich will gesund altern und ich will auch im hohen Alter noch fähig sein zu deren, was ich will. Ja? Und deswegen Longevity ist für mich ein wichtiges Thema, mittlerweile aktiv. Interessant ist, dass ich es als Jugendlicher oder als Jugendlicher, so Anfang 20, wo man halt merkt, so jetzt in Garling muss ich anfangen, wie sagt man, auf der Gesundheit zu schauen. Das hört sich jetzt zusammen, als ob man ab 20 schon alt werden würde.
1: Unglaublich. Du redest mit einem 53-Jährigen, der sich gerade jetzt umfangen, erst überhaupt Gedanken zu machen.
0: Ja, nein, soll ich mir zu ihm schon angefangen, Gedanken machen, weil ich mich halt oft verletzt dann im Kampfsport und beim Training und so weiter. Und dann halt einfach gemerkt dann, okay, es funktioniert besser, wenn ich auf meinen Körper aufpasse. Und dann habe ich gewisse Sachen habe ich unbewusst zum Beispiel getan. Ja, also es kann Frühstück heißen, nennt man offensichtlich Intervallfasten. Und das Intervallfasten kann dazu führen, dass der Körper die sogenannte Autophagie aktiviert. Das ist ein Vorgang im Körper, bei dem der Körper eigene Zellen verdaut. Ja. Und ziemlich interessant, dass er primär auf seneszente Zellen geht, also auf gealterte Zellen.
1: Okay.
0: Ja,
1: und das haltet dich noch wieder jung praktisch?
0: Bitte?
1: Und das würde dich dann wieder jung halten, oder?
0: Ja, also das ist ein Merkmal oder eine, das kann die jung halten. Es verlangsamt den Alterungsprozess. Ja, und das zieht sich tatsächlich quer durchs Tierreich. Also meine Schlange zum Beispiel, die habe ich mit 13, ich war 13 Jahre, wo ich die gekauft habe, dann war sie ein Jahr alt. Ja. Und jetzt ist sie, oder er, es ist ein Herr, der ist jetzt 24 Jahre alt, der hat keine, also Schlangen kriegen auch Arthrose und Rückenschmerz, das gleiche wie mir, ja, in der Wirbelsäule, sie haben ja auch eine Wirbelsäule. Und das Durchschnittsalter von der Art, den ich da habe, wäre eigentlich 15 bis 20, ja. Also mit 20 sind die schon richtig alt und man kennt sie mehr an, dann sind sie mager, sie fressen nicht mehr gut oder sie verdauen nicht mehr gut, sie übergeben sich teilweise, wenn man sie überfüttert. Der frisst wie ein Drescher. Ich frage mich, der wird einfach nicht hin. Und der kriegt eben auch sehr wenig zum Essen. Also wenig im Sinne von, er kriegt genug, aber er kriegt halt wenig. Er kriegt so viel, dass er halt genug hat einfach. Ja.
1: Aber da können wir jetzt vielleicht zu einem ganz interessanten Thema. Bei uns ist es relativ wenig präsent, aber trotzdem, wenn man global vernetzt ist, kriegt man auch diese Informationen mit. Es gab ja in Norddeutschland diesen Timmy, diesen Wal, den die Menschen da schon sehr vermenschlicht haben auch, versucht haben auch zu retten. Es scheint, dass er es nicht gepackt hat. Der wollte ja, wenn ich es richtig verstanden habe, eigentlich sterben. Wie sieht das jetzt der Biologe zum Beispiel, wenn wir das einmal doch vergleichen, also was kennen Tiere, was kennen Menschen, aber was passiert, wenn wir zum Beispiel Tiere vermenschlichen?
0: Ich finde es nicht gut, dass wir Tiere vermenschlichen, weil wir gehen ja nicht her und dann Menschen vertierlichen. Also beziehungsweise, ja, eigentlich schon, weil der Mensch ist ja auch ein Tier, ein ganz besonderes Tier. Aber der Mensch ist halt der Mensch und die Tiere sind halt andere Tierarten. Und ich sehe da tatsächlich ein großes Problem, weil der Mensch oder viele Menschen gehen oft her und schließen von sich auf andere. Das tun sie im Sozialleben, das tun sie aber auch im Umgang mit Tieren. Und sie verstehen nicht, dass Tiere andere Arten sein und eine andere Sprache sprechen und ganz einfach auch anders drauf sein. Ja. Also oft sieht man auf YouTube zum Beispiel gewisse so Videos, wo jetzt eine Löwenmutter eine junge Gazelle so unter die Pranke behaltet und so die anderen vertreibt und so. Und jetzt sagen die Menschen, nein, das ist so eine gute Mutter. Schau, der passt auf der jungen Gazelle auf und schau, dass die anderen bösen Löwen sind. Nein, das ist keine gute Mutter, das ist einfach eine Großkatze, die sich ihre Beute für sich und für später aufhebt. Ja? Da ist nicht, dass die Löwenmutter jetzt auf einmal Mutter, also das checken die Menschen oft nicht. Und so geht es am laufenden Band und die Menschen vermenschlichen die Tiere. Und mit Menschen vertierlichen meine ich, dass man auch nicht einem Menschen die Lebensweise von einem Tier auferlegen kann. Ja, wenn man jetzt im Mensch, weiß ich nicht, 10 Minuten unter Wasser haltet, nachher kratzt er an und die Fische leben unter Wasser. Also das ist einem so. Mir wird zum Beispiel oft gesagt, ne, meine Kornnatter, also meine Schlange, die lebt allein im Terrarium. Und dann kommen die Leute her und sagen, ja, aber das ist ja Tierquälerei, weil der ist ja da ganz allein. Ja, nein, Der Schlange ist ein Einzelgänger. Der braucht, das ist nicht ein Rudeltier. Der ist nicht, dass der da drinnen jetzt einsam ist und denkt, ich hätte so gerne einen Kollegen da. Der hat vielleicht den Kollegen sogar vertreiben oder fressen. Ja. Nee.
1: Da sind wir bei einem interessanten Thema auch. Du bist Influencer, lebst auch davon, Wissenschaftskommunikator als Biologe, hast sehr, sehr viele Follower. Und das Netz hat ja ganz viele solche Influencer. Also ich will es jetzt mit dir vergleichen, aber einfach jeder hat eine Meinung, sucht sich dann die gleichen, bildet dann eine Gemeinschaft und dabei entsteht dann eine Kraft. Und dann ist es auch, wenn es offensichtlich faktisch, wissenschaftlich grün ist, behaupten die Dächter, es ist rot. Und wie siehst du diese Entwicklung auch? Weil es geht ja ein bisschen auch, denke ich, um die Frage, was hat heute noch an Wert? An was kann man überhaupt noch glauben? Wie geht man mit den Sachen um? Auf was legst du Wert, wenn du deine Informationen nach außen bringst?
0: Wenn ich meine Informationen nach außen bringe, dann lege ich vor allem Wert, dass ich sie durch mehrere unabhängige Quellen voneinander belegen kann und dass sie durch seriöse Quellen belegbar ist. Also nicht, dass das jetzt in irgendein Forum reinsteht, wo jeder einfach seine Meinung herausposaunen kann, sondern wenn ich etwas sage, dann schaue ich in der Regel schon, dass das zum Beispiel in irgendeinem wissenschaftlichen Journal publiziert worden ist, dass ich es halt auch zitieren kann. Ja, Ausreden selber herausgefunden. Dann zitiere ich mich selber. Aber es ist halt allem verschieden, nicht? Also man muss allem schauen, und was auch noch wichtig ist, ist es statistisch relevant. Also wenn ich jetzt zum Beispiel sage, keine Ahnung, diese und die andere Pflanze hilft gegen den und den Symptom, dann muss ich die Aussage begründen können. Ich kann nicht einfach sagen, ja, weil, weiß ich nicht, der Nachbar hat es mir gesagt. Und er war einmal krank und dann hat er die Pflanze gegessen und dann ist es ihm gut gegangen. Ja, das ist statistisch gesehen nicht relevant, weil wir wissen nicht, vielleicht war es ihm ohne der Pflanze noch besser gegangen. Ja. Also gehe ich her, mache eine Recherche und schaue, was gibt die Literatur her. Und wenn die Literatur Ergebnisse bringt, die Aussage unterstützen, dann kommuniziere ich es auch so. Aber dann kommuniziere ich es einmal so. Mir ist bei der Wissenschaftskommunikation allem wichtig, einerseits einmal es einfach zu erklären und auf einer unterhaltsamen Art und Weise rüberzubringen, dass es der Mensch überhaupt checkt und überhaupt Lust hat, es zu checken.
1: Was muss man denn Sam dafür tun, dass Menschen Lust haben, dass sie es checken? Was ist denn da das Werkzeug, das du verwendest?
0: Eine einfache Sprache und auf komplexe Fachbegriffe möglichst verzichten oder sie erklären, unterhaltsam sein und möglichst dem Zuschauer das Gefühl geben, dass er, nachdem er mein Content geschaut hat, schlauer ist als davor und dass er spielerisch auf unterhaltsame Art und Weise gelernt hat. Ja.
1: Das ist ein wichtiger Prozess, dass überhaupt Lernen entstehen kann, oder?
0: Es kann schon anders sagen. Also man kann sich das Wissen auch einfach gnadenlos ins Gehirn einhämmern, so wie man es einfach in der Schule gelernt hat oder so wie es die meisten machen. Aber es ist nicht zielführend, weil das unser Gehirn funktioniert nach gewissen biologischen Prinzipien. Und wenn wir lernen, ohne diese biologischen Prinzipien zu adressieren, dann bleibt uns das so lange rein, bis wir das Wissen wiedergeben müssen. Und sobald wir über die Mission erledigt haben, die mit dem Wissen zusammenhängt, Beispiel Uni-Prüfung, Klausur, ist es auch weg. Ja, also ich kenne Leute, die gerne aus der Prüfung aus und wenn ich sie danach frage, und was haben sie dich gefragt? Wenn ich der Nächste bin, dann sagen sie, nein, ich weiß gar nichts mehr. Ja, dann hast du falsch gelernt, wenn du jetzt nichts mehr weißt. Und dann muss man eben die Mechanismen adressieren und dann bleibt das im Kopf. Und das merkt man bei Kindern ganz gut. In Kindern kannst du gewisse Sachen sagen, die merken sich das ein Leben lang. Ja? Weil ihr Gehirn anders funktioniert, weil sie anders lernen wie die Erwachsenen.
1: Mhm. Können wir mal definieren, welche Aufgabe die Wissenschaft überhaupt hat? Was tut denn die Wissenschaft genau?
0: Wissen schaffen tut die Wissenschaft. Ja. Wissen der Natur entlocken und es zutage fördern. Die Wissenschaft, also das Wissen ist so etwas wie als Gold, was in Stein rein verborgen ist, und der Wissenschaftler geht mit einer Spitzhacke her und haut auf den Stein drauf, bis er das Gold findet, bis er es gefördert hat, und dann präsentiert er es der Welt. Und die Aufgabe von der Wissenschaft ist, zum kollektiven Wissen der Menschheit und zum Fortschritt der Menschheit beizutragen. Hell ist Wissenschaft. Also Wissenschaft betreibt, jeder betreibt im Grunde genommen ein bisschen eine Art von Wissenschaft. Auch die Affen und die viele Tiere betreiben Wissenschaft, ohne es Wissenschaft zu nennen.
1: Und warum tun wir uns dann dächtisch wieder hart? Können wir wieder zurück zu den Viren, Hunter-Virus, können wir auch noch gleich diskutieren. Warum reicht denn den Menschen nimmer mehr die Wissenschaft aus und jeder macht sich seine eigene Wissenschaft oder schafft sich sein eigenes Wissen und woher das auch immer wieder kommt? Wo kommt denn das Bedürfnis dieser Menschen her?
0: Ich glaube, da ist zu einem bestimmten Anteil die Politik mache ich dafür verantwortlich, weil, wenn man einmal zurückgeht zu den Covid-Zeiten, ja, dann ist auf eine Art und Weise kommuniziert geworden, die einfach schlicht und einfach daneben ist und einfach nicht funktioniert. Ja. Es hat dann den Green Pass gegeben und ohne den hast du nicht mehr da eine darfst und zusammen nicht darfst und dann hat es die einen sind entlassen worden, wenn sie nicht impfen gegangen sind und so weiter. Und ich bin selber kein Impfgegner, aber ich verstehe, dass Menschen in Widerstand gehen, wenn man sagt, schau, da ist jetzt ein Virus, wir wissen nicht einmal genau, wie das Virus funktioniert, aber da haben wir einen Impfstoff, jetzt schnell entwickelt. Normalerweise arbeiten wir jahrelang an einem Impfstoff, jetzt haben wir es halt viel, viel schneller gemacht. Und den nimmst du jetzt, und bevor du den nimmst, kriegst du von uns ein Formular, da musst du unterschreiben, weil wenn irgendetwas mit dir danach nicht stimmt, dann bist du die Schuld. Und du musst es aber dort nehmen, weil sonst kannst du nicht mehr arbeiten und wirst von der Gesellschaft ausgeschlossen. Also das ist komplett, also ich bin heute noch fassungslos über der Vorgehensweise. Ja, und ich verstehe sehr gut, wieso die Menschen da sagen, na, es könnte mich gerne haben und ich tue das nicht. Das verstehe ich gut. Ja.
1: Und, aber glaubst du, dass das der Grund ist oder gewesen ist, dass sich heute jeder selber das Wissen sich sucht? Weil du sagst, du machst das dafür verantwortlich?
0: Ja, unter anderem, habe ich gesagt, mache ich es dafür verantwortlich. Also ich mache generell unser System dafür verantwortlich, weil wir einfach auch in einem System leben, wo sich der Bürger teilweise nicht abgeholt und nicht gut aufgehoben fühlt. Ja? So, der Einwohner, der Bürger fühlt sich teilweise nicht abgeholt. Er fühlt sich nicht verstanden. Wir haben ein Gesundheitssystem und das ist auch alles gut, dass wir das haben und so weiter. Also ich will jetzt nicht alles da komplett ins Negative ziehen, überhaupt nicht. Aber es ist einfach ein Problem, dass wenn jetzt, ich kenne so viele Leute, die kommen zu mir und sagen, schau, ich habe das und das Symptom und dann bin ich zum Arzt gegangen und der Arzt nimmt mich nicht ernst und dann haben sie die und die Tests gemacht. Und dann haben sie gesagt, das braucht es alles nicht. Und also wo sie teilweise in die Menschen selber dann sagen, na, das ist nicht so, obwohl die Menschen teilweise besser wissen. Ja? Mhm. Und natürlich verliert da der Mensch sein Vertrauen in die Schulmedizin und in das System und dann bilden sich Gruppen. Na? Und leider Gottes verbreiten sich so auch Falschinformationen, weil wenn die Menschen nicht richtig informiert sind, dann und zudem emotional beeinflusst sein, und der Mensch ist ein emotionales Tier, dann neigen Menschen oft dazu, demjenigen zu glauben, der am lautesten schreit. Ja, und wenn jetzt irgendwer herkommt mit seinen ganzen Verschwörungstheorien und sagt, pass auf, Also bei Covid hat man eigentlich versucht, die Menschheit auszurotten. Und das und das und das sind die Gründe. Und die liefern sogar Gründe, die sich möglicherweise plausibel anhören. Da sind halt eine gewisse Anzahl von Menschen, die sagen, ja logisch, und man versucht jetzt zu vergiften und der Staat ist das ein... dann bilden sich die Gruppen und das ist einer No-Lauter. Und so verbreiten sich Informationen. Und der eine, was noch der Durchschnittsbürger, der weder medizinisch noch biologisch ausreichend informiert ist, kennt sich nicht mehr aus und weiß jetzt nicht, ja, was soll ich jetzt überhaupt noch glauben. Die einen sagen, die Impfung ist absolut schädlich und ist ein Massenexperiment. Die anderen sagen, die Impfung war notwendig. Was soll ich denn jetzt? Also die Menschen sind einfach überfordert, weil aus allen Nähten Informationen herausquellen und man nicht mehr weiß, was man glauben soll. Ne? Dank Social Media auch, wo jeder mitreden darf, auch der, was keine Ahnung hat. Ne? Und
1: das spürst du ja selber auch mit deinen Videos. Ich lese Alben, ich schaue sie immer gern. Nun, erstens seien sie unterhaltsam, sie seien sehr, sehr, sehr wertvoll vom Wissen her. Spannend und auch oft lustig. Aber die Kommentare drunter seien oft überhaupt nicht mehr lustig, wo ich mir denke, Und du gibst dir auch die Mühe, das immer wieder zu moderieren dann in diesen Chats.
0: Ja, ich gebe mir oft die Mühe. Also ich bin jemand, ich glaube nicht, dass die alles wirklich so blöd sein, wie sie sich da aufführen. Und nach versuche ich halt mein Bestes, sie denkt, das zur Vernunft zu bringen, aber in sehr vielen Fällen ist es leider vergebens. Und also ich frage mich wirklich oft, wenn ich gewisse Kommentare lese, dann frage ich mich oft, wie kriegst du überhaupt dein Leben auf die Reihe? Weil mit so viel Quatsch, was du da hervorbringst, mir wird auch oft unterstellt, zum Beispiel, dass ich ein Außerirdischer bin. Ja? Oder dass ich ein Reptiloid bin. Ja? Reptiloiden-Verschwörungstheorie. Das sind Reptilienmenschen, die eigentlich die Welt beherrschen.
1: Okay. Wolfgang Di Biase heute mein Gast. Ich kann mich erinnern, er ist vor kurzem in der Kellershow gewesen, haben zusammen schon ganz tolle Gespräche geführt. Heute sind wir über das Virus zur Wissenschaft gekommen, Wissenschaftskommunikation, was geht es immer überall schief und was müssten wir dafür tun? Heute könnten wir jetzt gleich noch den Song machen, den, was wir jetzt einspielen. Die Aufgabe war ja an die, Wolfgang, nimm Musik mit dir, was du aktuell allweil hörst und die jetzt hergerichtet Little Red Riding Hood von Aesiaios. Ich glaube, so spricht man es aus oder so ähnlich. Besondere Musik, warum hörst du den Titel allweil?
0: Ja, den hat mir YouTube vorgeschlagen. Ja, also einfach der Algorithmus hat mir den Song zu mir gebracht und mir gefällt einfach die Melodie und weil halt alle zu mir der Wolf sagen und ich mich mittlerweile auch selber als Wolf vorstelle, habe ich es mir das hat der Algorithmus irgendwie gerochen. Und ja, mir gefällt auch die Melodie von denen und ich kann mich gut einfühlen in den, ja. Aber ich esse keine Rotkäppchen oder. Also, ich sage jetzt lieber gar nichts mehr.

0: Nein, du lässt einfach alles weiter. Gell? Little Red Riding Hood hier in der Doms Radio Show mitgebracht und aufgelegt, weil YouTube ihn den Vorschlag gemacht hat von Wolfgang DiBiase. Er wird als Wolf bezeichnet, jetzt nicht, weil er ein Säugetier ist und ähnlich aussieht, sondern kommt aus seinem Namen und viele behaupten auch, er ist ein Reptilioide, glaube ich, so nennt man das, und will die Welt über die Weltherrschaft übernehmen, was aber totaler Quatsch ist, hat er gerade gesagt. Aber es geht eben auch in diesem Gespräch, was machen Menschen, wenn sie nicht abgeholt werden und wie sich dann Meinungen und vermeintliche Wissenschaft dann verselbstständigt. Und dann hat man das immer mehr unter Kontrolle. Und das ist, glaube ich, auch so ein richtig wichtiges Thema gerade. Wenn man, weil du hast dann auch gesagt, Wolfgang, Social Media hat da natürlich auch einen großen, bietet große Plattformen. Das heißt jetzt, seine Medienkanäle, die früher den Öffentlich-Rechtlichen und den Unternehmern vorbehalten waren, die haben große Radiostationen, Fernsehstationen gemacht, da gab es auch einen ethischen Kodex und so weiter, kontrollierte Informationen. Heute hat jeder sein eigenes Fernsehen und sein eigenes Radio, wenn man so will, und erlaubt sich damit, Wissen aus sich zu posaunen, wie er es will oder wie sie es will. Du warst erst gerade in einem Diskussionsgespräch auch mit dem Landesrat Achammer zu hören in der Dr. Streitergasse, in dem Podcast von Salto. Und da ging es ja auch darum, wie geht man in Zukunft mit Social Media um? Verbot, Regulierung, am Ende, was kommt denn da aus? Was sagst du, was es braucht?
1: Ja, also ich kann leider wiederholen, was jetzt in der Seildiskussion auch schon gesagt haben. Also ich bin jetzt nicht für ein striktes Verbot von Social Media, weil das Ding ist, wie ich schon davor gesagt habe, nicht? Wenn man radikale Maßnahmen ergreift, dann erzieht man sein Volk auch zu radikalen Handlungen. Ja? Und man kann, also dann gern, das Volk geht einem in Widerstand, ein Volk geht einem in Widerstand, wenn es radikal behandelt wird. Ja, das eine früher, das andere später, also es gibt natürlich Ausnahmen, aber im Endeffekt ist es auch immer so, dass das Volk ist der Staat. Ja? Wir sein der Staat. Und wenn ein Volk sich entscheidet, in Widerstand zu gehen, dann tut der einzelne Politiker gar nichts mehr. Und die Staatsgewalt tut auch nicht mehr viel, weil die Staatsgewalt selber ja auch Teil des Volkes sein kann. Ja, wenn die Semme sagen, na schau, du kannst ins Gern, dann ist vorbei. Ja, also ich finde allem so Verbote und so, der Mensch ist erwachsen und die Menschen sollten schon ein bisschen selber so für sich entscheiden. Jetzt in dem Fall betrifft das Verbot keine erwachsenen Menschen, sondern Kinder und Jugendliche. Und dann wäre es einfach auch wichtig aufzuklären, dass einmal einfach Eltern verstehen, was sie ihren Kindern antun, wenn sie sie mit dem Handy allein lassen, ohne Kontrolle. Ja.
0: Also sprichst du die für eine Regulierung aus?
1: Richtig.
0: Also nicht ein Verbot, sondern Regulierung. Ich glaube, wir Menschen brauchen alle Regeln, damit wir miteinander kennen, nicht? Weil sonst geht es ja nicht. Also wir müssen irgendeine Vereinbarung treffen, dass wir gemeinsam ja auch überleben. Wenn auf der Straße im Dorf jeder mit 150 durchfährt, nachher werden es nicht alle überleben. Also brauchst du auch ein Verkehrsschild und auch eine Kontrolle dazu. Das heißt, eins ist die Regel und eins ist das Controlling. So funktionieren Regeln
1: nicht,
0: außer es sind die falschen. Wie kommen das? Oder was ist da versammelt geworden aus deiner Sicht? Und was braucht es denn da dringend?
1: Einmal ganz dringend bräuchte es, dass man die Identität von Menschen im Internet jederzeit nachverfolgen kann. Ja, weil heute haben wir eine Situation, allem noch, es hat sich gebessert in den letzten Jahren, aber es ist allem noch so. Wenn ich jetzt einige und auf meinem YouTube-Kanal die Kommentare durchlese, ja, dann brauche ich leider noch unangemessene Kommentare filtern, also die KI von Google und YouTube erkennt mittlerweile sowas. Und dann sehe ich Kommentare wie, ja, ich kann das so jetzt nicht sagen, das ist öffentlich nicht, aber Schimpfworte und du kannst nichts und du was weiß ich was alles, heißen sie mir. Wo ich genau weiß, im echten Leben hätte keiner von denen es Rückgrat, sich vor mir hinzustellen, und mir das ins Gesicht zu sagen. Ja?
0: Und die stützen sich durch dem, dass sie einen anonymen Nomen verwenden oder praktisch. Das sind nachher praktisch, die heißen dann nicht, was weiß ich, Thomas von Witt, sondern die haben irgendeinen Nomen und da weiß man nicht, wer der ist.
1: Ja genau, meinst die haben dann irgendeinen kryptischen Nomen. Und wenn du dann auf ihrem Profil gehst, dann siehst du, was kürzlich erstellt oder so, die erstellen dann einen eigenen Fake-Account, wo sie dann, mit dem sie die dann beleidigen gern oder Hass im Internet verbreiten oder Fehlinformationen oder was auch immer, wo sie sich halt wie in einem rechtsfreien Raum sozusagen benehmen. Ja. Und im echten Leben, das merkt man ja selber, werden die Menschen werden nervös, wenn man jetzt ein Publikum vor sich hat und irgendwie, wenn einer vor einem Publikum reden muss, scheißt er sich schon ein, verstehst? Und im Internet haben sie aber plötzlich Mut und Ding, weil sie sich hinter ihrer Anonymität verstecken können. Und wenn es kontrollierbar wäre und ich sagen kann, schau, derjenige da hat mir gerade eine Morddrohung macht. Ja, da habe ich schon gekriegt, Morddrohungen. Mich interessiert das. Okay. Mir ist das scheißegal. Nicht? Aber ich könnte es das jetzt sagen und könnte es auch zur Anzeige bringen. Ja. Das geht heute auch schon, aber heute habe ich vielfach gemerkt, oder wenn man Videomaterial gestohlen ist, das interessiert kein Schwein. Ja, man muss es auf der Plattform melden, dann kriegt die Person eine Verwarnung, dann macht sie einen neuen Account und tut es wieder. Also auf TikTok werden Millionen Aufrufe gemacht mit meinem Videomaterial. Ja, von Menschen, die ich nicht zu fassen kriege. Also erst einmal, die Identität sollte jeder preisgeben, wer öffentlich auftreten will, wer öffentlich kommentieren will, wer öffentlich posten will, der sollte auch dazu verpflichtet sein, zu sagen, wer er ist und ja, wer er ist.
0: Dass man ihn auch rückverfolgen kann.
1: Ja, genau, nicht mit irgendwelchen Stimmenverzerrern oder bla, bla, weiß ich jetzt nicht mit was. Das ist einmal eins noch. Und das andere, was auch versäumt worden ist, ist, dass man reguliert, was überhaupt also die Verhaltensregeln. Ja, es werden zwar Community-Richtlinien gemacht und, aber es wird bewusst locker gehalten, weil ja auch die Plattformen davon profitieren, dass die Leute drauf sind und dass sie sich gegenseitig nachher zerfetzen in die Kommentare. Es ist so. Aber ich finde es zum Beispiel einfach nicht richtig, dass einer jetzt hergehen kann, und zu mir, ich, der ich öffentlich steht, dass er hergeht und sagt, du Hurensohn und du Bastard und was weiß ich was alles. Ja? Und das finde ich nicht richtig. So. Der soll sich da nicht so benehmen. Der soll sich so benehmen, wenn er es in echtem Leben entstanden ist und die Konsequenzen tragen kann. Dann so soll es sein und nicht so das ganze Schleierhafte, das alles. Ja, das finde ich. Und das nächste ist halt so Fehlinformation. Die Verbreitung von Fehlinformation ist natürlich auch jetzt, wenn man das gesetzlich reguliert, erlaubt es auch Zensur, muss man auch sagen. Also es ist ein zweischneidiges Schwert. Ne? Weil auf der einen Seite hat jeder halt, also ich sage so, der Vorteil an Social Media ist, jeder kann mitreden. Und der Nachteil ist, jeder kann mitreden.
0: Wolfgang, glaubst du, das geht überhaupt noch zu regulieren? Oder hat sich das jetzt verselbstständigt und man hat da eigentlich keinen Einfluss mehr?
1: Das ist eine schwierige Frage. Ich glaube, es geht schon teilweise zu regulieren, aber nicht zu 100%. Weil, schau mal, dann gibt es VPN, dann gibt es Proxy-Server, Darknet und was. Also wenn der Mensch wird allem irgendwie einen Weg finden, Sachen zu tun, die er eigentlich nicht darf, wenn er diese Sachen tun will. Ja? Aber es ist ein Unterschied, wenn ich jetzt zumindest es mal so mache, dass ich sage, jeder, der öffentlich auftritt, ist dazu verpflichtet, auch seine Identität preiszugeben und zur Sprache nicht öffentlich aufzutreten. Ich glaube, Sell ist schon einmal ganz, ganz wichtig.
0: War schon eine große Maßnahme.
1: Ja? Weil wenn ich jetzt weiß, es ist nicht der XYZ, der mich da beleidigt hat, sondern der Thomas, dann geht er nachher und sagt, schau, Thomas, das geht so nicht und es gibt jetzt eine Anzeige oder was auch immer. Aber es gibt Konsequenzen.
0: Ja, aber im wahren Leben gelten ja auch diese Gesetze. Warum sollen sie noch nicht im Netz stehen? Das ist ja diese Diskrepanz. Wolfgang DiBiase heute mal, Gast. Wir sind am Ende der ersten Stunde schon angekommen und wir haben noch die zweite Stunde, da nimmt er Musik mit, die was Meilensteine in seinem Leben beschreiben und wir werden sicherlich da noch andocken, wo wir gerade aufgehört haben. Auf jeden Fall gibt es jetzt Musik von Antti Martikainen zu Valhalla. Wie kommst du zu der Musik? Warum die?
1: Ja, mir gefällt auch einfach heroische Musik gut und ich bin halt jemand, der viel so allein unterwegs ist und in freier Wildbahn unterwegs ist und dadurch, dass ich Unternehmer bin, habe ich oft einmal auch gewisse Geister, gegen die ich kämpfen muss, sozusagen. Und es ist auch einfach so, wenn ich jetzt mein Leben beschreibe, dann ist es immer ein gewisser Kampf, den ich kämpfe. Also Disziplin und das durchbringen und Zell durchbringen und da mich behaupten und zähm das und zählen. Und dann höre ich gerne so heroische Musik, weil mich das irgendwie so aktiviert. Es aktiviert meinen inneren Krieger.
0: Okay, also wir lassen uns jetzt von diesem Sound auch beeinflussen, wenn man so will, zumindest der, was will, wenn man gerade in einer Situation sein, wo man müssen heroisch sein. Also heroische Musik hier in der Toms Radioshow to Valhalla. Mein Gast heute Wolfgang DiBiase und nach den Nachrichten kurzen Verkehrsfunk hören wir uns zur zweiten Stunde wieder.

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1: Der Südtiroler Theaterverband begeht sein 75-Jahre-Jubiläum. Fälscher bauen 2-Euro-Münzen aus chinesischen Bestandteilen. Das Wetter großteils recht sonnig bei 11 bis 20 Grad. Anlässlich seines 75-jährigen Bestehens feiert der Südtiroler Theaterverband an diesem Wochenende ein Jubiläumsfestival. Bis morgen Nachmittag treten mehr als 40 Südtiroler Theaterensembles auf mehreren Bühnen in der Bozener Messe auf. Höhepunkt der Jubiläumsfeier ist ein Festakt am Abend. Die Veranstaltung wird abgerundet mit einem Jubiläumsmuseum zur Geschichte des Südtiroler Theaters, mit einer Fachmesse und mit einem eigenen Programm für Kinder und Jugendliche. Der Theaterverband mit 218 Mitgliedsbühnen fördert und pflegt das deutsch- und ladinischsprachige Theater in Südtirol. Bei einem Familienprotest in Bozen haben Eltern ein ganztägiges sowie ganzjähriges öffentliches Betreuungsangebot für ihre Kinder gefordert. Die Landesregierung müsse ein Betreuungskonzept für alle Kinder von 0 bis 14 erarbeiten, fordert Doris Albenberger von der Allianz für Familie. Mehrere hundert Teilnehmer hatten sich heute Vormittag auf dem Silvius-Maniago-Platz versammelt. Gefordert wurden zudem Rentenbeiträge für Väter und Mütter, die unbezahlte Arbeitszeit mit ihren Kindern verbringen. In Prato in der Toskana sind 3 mutmaßliche Geldfälscher festgenommen worden. Sie sollen 2-Euro-Münzen mit aus China stammenden Bauteilen hergestellt haben. Nach Angaben der Ermittler wurden seit vergangenen November rund 20.000 falsche Münzen in Wechselautomaten von Spielhallen eingeschleust. Ziel war es, die falschen Münzen gegen echte Geldscheine einzutauschen. Bei den Verdächtigen handelt es sich um chinesische Staatsangehörige. Sie ließen die äußeren und inneren Bestandteile der 2-Euro-Münzen offenbar in China produzieren und führten sie illegal ein. Bei der Suche nach 4 vermissten italienischen Tauchern auf den Malediven ist ein Helfer ums Leben gekommen. Der Mann gehörte dem maledivischen Heer an. Bei einem Tauchgang auf der Suche nach den Vermissten erlitt er einen Schwächeanfall. Kurze Zeit später verstarb er im Krankenhaus. Vor 2 Tagen waren insgesamt 5 Italiener von einem Tauchgang nicht mehr zurückgekehrt. Sie gehörten zu einer Gruppe rund um die Meeresökologin Monica Montefalcone. Bisher wurde erst ein Leichnam geborgen. In Sterzing haben Unbekannte einen Geldautomaten an einer Supermarktfiliale zerstört. Nach Angaben der Carabinieri wurde zunächst die Front des Geldautomaten mit einem Stein schwer beschädigt. Dann wurde im Inneren des Gerätes ein Feuer gelegt. Es gibt keine Hinweise auf eine Explosion. Die Carabinieri von Sterzing ermitteln, sie gehen von einem Vandalenakt aus, denn die Vorgangsweise der Täter ermöglicht keinen Zugriff auf die Geldscheine im Inneren des Automaten. Dem Bozner Journalisten Toni Visentini ist der diesjährige Otto-von-Habsburg-Preis verliehen worden. Die Europäische Vereinigung von Tageszeitungen in Minderheitensprachen, MIDAS, vergibt diesen Preis alljährlich an Persönlichkeiten, die sich für Minderheiten einsetzen, obwohl sie ihnen nicht angehören. Der 79-jährige Visentini war viele Jahre lang der Bozner Chefkorrespondent der Nachrichtenagentur ANSA. Bei der Preisverleihung dankte Visentini seinem Arbeitgeber, der mit seiner klaren Sprache dazu beigetragen habe, die Südtirol-Frage verständlich zu machen und Brücken zu bauen. Das Wetter. Der Nachmittag verläuft im Großteil des Landes recht sonnig. Etwas dichtere Wolken halten sich entlang der Grenze zu Nordtirol. In vielen Tälern weht Nordwind bei 11 bis 20 Grad. Morgen Sonntag scheint verbreitet die Sonne. Am Nachmittag entstehen ein paar harmlose Quellwolken. Nach einem kalten Morgen steigen die Temperaturen am Nachmittag auf über 20 Grad. 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
2: Schönen Samstagnachmittag aus der Landesverkehrsmeldezentrale. Ich bin Manuel Scutellaro. Die Gardatheiler Stadtstraße bleibt im Abschnitt zwischen Wasserpikolein wegen Arbeiten bis morgen gesperrt. Der Verkehr bis zu 3,5 Tonnen wird über Weltschellen untermäul umgeleitet. Gesperrt ist die Straße wegen Holzstickerungsarbeiten auch zwischen Montal und Zwischenwasser heute und morgen von 8 bis 18 Uhr mit Umleitung über den Vogelpass. Von den anderen Hauptstraßen Südtirols liegen uns keine Störungsmeldungen vor. Gute Fahrt!
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0: Queen am Samstagnachmittag in der Toms Radioshow I Want It All und mein DJ heute und Talkgast ist Wolfgang DiBiase. Er ist in seinem Studio, ich in meinem und wir können das, zum Glück gibt es die Technik, können das auch remote aufnehmen. Ihn hat ein Virus oder eine Infektion erwischt, kann man auch schon sagen, und er ist auf einem guten Punkt der Genesung und deswegen können wir es auch machen, aber wir haben entschieden, wir machen es so, jetzt ist es ein bisschen leichter halt. Auf jeden Fall danke, Wolfgang, dass du die Zeit nimmst, dass du heute da bist und mit uns über spannende Themen sprichst. Wir haben jetzt Social Media gehabt, wir haben Regulierung gehabt, Regulierung braucht es in der Gesellschaft, warum gibt es es eben auch nicht im Internet? Es war dringend notwendig, nicht Verbote, sondern Regulierung. Und dann natürlich müssen es Regeln sein, die auch dann kontrollierbar sein. Ob alles kontrollierbar ist, wird schwierig werden, aber heißt im wahren Leben auch nicht so. Aber dann ist schon einmal großer Teil geschafft. Queen, I Want It All. Hammernummer, jetzt sind wir in der zweiten Stunde. Die Aufgabe an die war ja, nimm Musik mit, den Meilenstein in deinem Leben beschreiben. Warum hast du die Nummer von Queen mitgebracht?
1: Den habe ich mitgebracht, weil eben du hast mal gesagt, Meilensteine und halt einer von den größeren Meilensteinen war für mich damals, als ich die Matura gemacht habe. Und meine Motivation versuche ich halt eben so mit gewissen musikalischen Untermalungen zu stärken. Also ich tue gern mein Leben gamifizieren. Das heißt, wie ein Spiel gestalten, aber auch wie ein Film. Und wenn ich dann irgendetwas Großes vollbringen will, dann brauche ich eben, oder ich brauche es nicht, aber ich höre dann gerne etwas, was mich halt so pusht. Und I Want It All hat Sam eigentlich genau selbst gesagt, was in meinem Kopf vorgegangen ist. Jemand Sam denkt so, jetzt ist vorbei, die Schule ist vorbei, ich will alles und ich will es jetzt.
0: Ja. Was war denn der Wunsch noch alles? Was hast du denn bis zu dem Zeitpunkt nicht gekriegt? Was war denn die Matura für dich?
1: Der Austritt aus der Schule, der Austritt aus einem System, wo ich mich irgendwo geknechtet gefühlt habe oder irgendwie gefühlt habe, als wäre ich da nicht, wo ich hinkehre. Weil das war alles so Routine und dann in der Früh aufstehen zur Bushaltestelle, dann im Bus einsteigen, dann siehst du die schlecht gelaunten Gesichter von den ganzen anderen Pubertierenden, die Probleme mit ihren Hormonen haben, und du selber halt auch so bist auch in der Phase gerade und dir geht alles auf die Kandeln und dann gehst du dann ist die erste Stunde und die zweite Stunde und dann steht vorne der Lehrer und labert dich zu und der Lehrer hat auch noch teilweise keine Lust, weil er selber auch in seinem Film, also ich mir das immer denkt, wenn gehört der das Offentheater mal auf. Und die Matura war dann für mich so, okay, jetzt ein letztes Mal musst du noch in dir sagen, dass du das kapiert hast, was sie dir da viel gelabert haben. Und danach geht die geht das Tor zur Welt geht auf. Dann fangen wir an zu studieren, dann werden wir endlich einmal uns mit Themen beschäftigen, die uns wirklich interessieren. Dann können wir arbeiten, Geld verdienen, ein Business machen, alles. Da kommt die Welt auf mich zu und das will ich alles. Und das will ich jetzt. Wenn man immer selber halt so gedenkt.
0: Ist es noch so eingetroffen im Nachhinein?
1: Nein. Überhaupt nicht. Also, die ersten paar Wochen auf der Uni waren wie ein Sprung in das kalte, trübe Wasser. Ja, da gehst du in der Vorlesung rein und dann fängt der Professor an, in den Fachjargon zu reden und du denkst dir eigentlich, sag mal, wie blöd bin ich denn eigentlich, dass ich gar nichts verstehe, was der gerade labert. Und dann haben wir gesagt, kein KI geben, kein ChatGPT und nichts, wo man dann gesagt hat, ja, erklär mir das bitte einfach. Dann hast du könnt in der Bibliothek gehen, dir deine Bücher raussuchen, wenn du es zusammen auch noch nicht verstanden hast, dann hast du halt, du hast irgendwie das zusammen. Also das war so die... So, ja, und dann eben Business angefangen. Ja, was ist denn passiert? Ja, Business hat nicht funktioniert. Ja, dann habe ich gemerkt,
0: was war denn das erste Business, mit dem du gestartet bist?
1: Das erste Business, das war also als Autor, habe ich gemeint, Geld zu verdienen. Ja, Bücher schreiben und so, weil ein passives Einkommen und weil das Buch ist noch da und das kaufen noch alle. Gekauft haben es ein paar, aber dann so gemerkt, okay, Gut, Bücher schreiben funktioniert, um Taschengeld zu verdienen. Wir brauchen etwas anderes. Dann habe ich angefangen, Coaching zu machen. Ja. Dann habe ich so dann geschaut und mir hat einer gesagt, ja, was kannst du gut? Ich habe gesagt, wir brauchen etwas anderes. Dann habe ich angefangen, Coaching zu machen. Ja. Dann habe ich so dann geschaut und mir hat einer gesagt, ja, was kannst du gut? Ich habe gesagt, ja, Leute, mit Leuten, ich verstehe Menschen gut.

0: Das war so die erste Watschen, die ich kriege vom Leben. Und die zweite war, dass Wissenschaft sehr viel schwieriger ist, als man als Laie meint. Also ich bin eigentlich durchs Leben gewatscht geworden, und aber von jeder Watschen etwas mitgenommen. Und irgendwann einmal wird man schneller und ein bisschen mehr Fuchs, und dann stellt man in die Watschen aus, und irgendwann läuft es halt echter schnell.
1: Ist das aber nicht die Voraussetzung, dass man erwachsen kann? Natürlich kann man ein paar Sachen hinterfragen, das ist schon klar. Aber weil du ja, du bist Wissenschaftler, und du sprichst ja auch von diesen Gegensätzen in der Natur, und ohne den Gegensätzen würde nichts wachsen. Wenn wir sagen, mahnte Wiese hätten, die, was wir uns oft mal wünschen, darfst du glauben, dass dann der Lernweg auch gut war?
0: Nein, ganz und gar nicht, weil der Mensch braucht eben das Problem, der braucht die Reibung, um wachsen zu können. Ja? So, wir müssen, also was viele nicht verstehen, wenn ich jetzt so oft mit Menschen rede, die eben sagen, ich tat gern selbstständig werden, und ich tat gern hier die Business-Idee, aber ich weiß nicht. Und man merkt ja eben, dass Menschen Angst haben vom Scheitern. Ja? Also ich bin ja Coach, all know. Ja? Also die Leute kommen in mein Coaching, weil sie erfolgreich werden wollen, oder weil sie irgendetwas vorhaben im Leben, oder irgendwelche Blockaden haben oder was auch immer, kommen sie zu mir ins Coaching oder ins Mentaltraining. Und dann merke ich ganz oft, dass viele blockiert sind und nicht anfangen mögen, weil sie Angst haben zu scheitern, Angst haben, Fehler zu machen. Und das Erste, was Menschen...
1: Ja, aber sie lernen mir ja gerade von Anfang an hin, dass Fehler nicht gut sein, nicht? Weil du bist ja nicht gut, wenn du Fehler machst.
0: Ganz genau richtig. Deswegen hat mich die Schule so unfassbar angekotzt. Weil ich ihnen einen Aufsatz angebe, und dann ist alles rot zurückgekommen. Ja, alles, was falsch war, war Ding. Aber es hat nie, ich habe nie Feedback gekriegt von der Lehrerin. Schau mal, das ist eigentlich gut beschrieben. Es hat einmal geheißen, Rechtschreibfehler, Beistrichfehler, Konjunktiv musst du noch lernen. Ja, so, es ist allem in meiner Schulkarriere, ich habe das so empfunden, ja, und auch viele andere, ich weiß nicht, wie es heint ist, ich rede für mich, und ich merke, dass allem auf Schwächen geschaut wird. Die Stärken werden einfach hingenommen, ja, das ist es so, und das, da braucht man nicht zuschauen, weil das kann er ja, aber das, was er nicht kann, das ist wichtig.
1: Du beschreibst da ein defizitorientiertes System, oder?
0: Richtig. Richtig, ein defizitorientiertes System, und das aber bringt uns dazu, dass wir im Irrglauben leben, Fehler seien etwas Falsches. Fehler seien etwas, das nicht passieren darf, und oft seien Fehler auch etwas, das nicht passieren darf, aber zugleich seien sehr viele Arten von Fehler auch etwas, das passieren muss, damit wir checken, wie es geht. Weil wenn sie nicht passieren, dann verstehen wir es nie. Ne? So, ich sage auch, zum Beispiel, ich bin mit verschiedenen Frauen zusammen gewesen. Ich bin auf keiner einzigen Sauerheit, auch wenn gewisse Sachen passiert sein, weil ich weiß, dass ich habe die Erfahrung gebraucht, um heint besser zu wissen, was ich will. Ja? Mhm. Und ich bereue auch keine Fehler, die ich gemacht habe, weil ich weiß, schau, wenn ich den Fehler nicht gemacht hätte, dann hätte ich die damit zusammenhängende Erfahrung nicht gemacht. Und dann wüsste ich heute gewisse Sachen nicht. Ja, wir haben mich um Leute über den Tisch gezogen, geschäftlich, noch und nöcher. Ja, aber einmal. Das haben sie einmal das erste und das letzte Mal getan. Mittlerweile weiß ich einfach, ich rieche potenzielle Geschäftspartner, ich rieche es. Ich kenne es an ihrer Körpersprache, wenn sie mich über den Tisch ziehen. Ich kann in ihrem Gehirn reinschauen. Ja. Aber ich interfier an mich meist viel über den Tisch ziehen, damit ich es check.
1: Damit du das lernst.
0: Okay. Genau. Und so ist es eben wichtig. Deswegen so gehen die Leute, die jetzt Angst vorm Scheitern haben, schau, das wird passieren und es ist gut. Weil du scheiterst. Ein Gewinner ist nicht einer, der nie verloren hat. Ein Gewinner ist einfach ein Verlierer, der nie aufgehört hat zu verlieren, bis er halt gewonnen hat.
1: Das sagt aber auch ein gesunder Sportler. Das haben sie mir da in der Radioshow, wenn ich mit Sportlern rede, gerade mit Spitzensportlern, wenn man sich so fragt, wo hast du mehr gelernt, aus dem Sieg oder aus der Niederlage, wo du nicht gewonnen hast, dann sagen sie da allem aus der Niederlage. Immer.
0: Absolut, weil die Niederlage dazu zwingt, in dich zu kehren und einmal dein ganzes System zu hinterfragen und zu reflektieren. Wenn du alle

0: schwingst, dann kommst du auf einen Höhenflug und dann wärst du realitätsfern, weißt? Nachher kommst du in so ein, wenn du alleweil gewinnst, ist es ein Glücksfall. Keiner gewinnt alleweil, nehmt's.
1: Nein, geht ja nicht. Mhm. Ja? Aber wenn wir jetzt so also Vermeidungsstrategien fahren, wie zum Beispiel eben den Rasen wirklich auf 1,5 Zentimeter den Kindern vormähen, dass sie nicht mehr stolpern können, nicht einmal mehr die Steiner sein rein auf dem Weg, dann lernen sie das ja nicht mehr, dass das eben Scheitern wichtig ist, weil wenn ich probiere zu gehen und nicht niederkugel, werde ich nie gehen können. Das geht sich jetzt aus wahrscheinlich. Wo entwickeln wir uns dann jetzt dahin? Wie schafft man das?
0: Immer halt leider an alle Eltern da draußen appellieren. Schau, wenn es enkre Kinder hasst und wenn es willst, dass enkre Kinder nicht erfolgreich werden im Leben, dann schau's, dass sie keine Fehler machen. Dann tät sie mir einen Rasen mähen und lass sie auf die gemähte Wiese drauf. Ja? Mhm. So, wenn wir uns dann so in der Richtung bewegen, dann ist es so, dass wir Verlierer züchten. Dann züchten wir die richtigen Verlierer. Wenn wir räumen eine Vermeidungsstrategie fahren, dann züchten wir Individuen, die erst gar nicht anfangen, weil sie Angst haben, Fehler zu machen. Und wenn du erst gar nicht anfängst, dann hast du richtig verloren. Mhm. Weil dann hast du nicht verloren, weil äußere Umstände dazu geführt hat, dann hast du dich selber zum Verlierer gemacht. Also wir züchten damit authentische Verlierer.
1: Wenn man das jetzt vergleicht.
0: Verlierer. Mhm.
1: Du bist Biologe. Wenn wir jetzt, wenn wir das jetzt auf die Wissenschaft, auf die Evolution ohrbrechen, ist ja Evolution, wenn ich das richtig verstanden habe, ist ja Herausforderung, probieren, annehmen, überleben. Und aus der Erfahrung geht dann wieder was weiter. Oder sehe ich das jetzt falsch? Kann man das mit denen jetzt vergleichen zum Beispiel?
0: Wenn man es ganz einfach herunterbricht, dann siehst du es genau richtig, weil die Evolution ist eigentlich, es ist ein Prozess der Anpassung.
1: Wieso ich selber Leben. Sich? Ich selber das Leben, Wolfgang. Ich wollte es jetzt mit denen vergleichen.
0: Ja. Schau mal, in der Evolution gewinnt nicht der Stärkste, sondern der Anpassungsfähigste. Und anpassend tun sich Tiere allem leid, weil sie Probleme lösen müssen. Der erste Fisch, was aus dem Wasser raus ist, hat gemäß mit der Luft klar kommen, der hat sich gemäß anpassen. Ja. Mhm.
1: Aber überleben tut nicht der Angepasstere, weil ich ja auch allebei ganz stark. Nicht? Also ich passe mich einfach in eine Situation und dann falle ich nicht auf und dann brauche ich auch nichts tun.
0: Das habe ich jetzt nicht verstanden, wenn du das gemacht hast.
1: Eins ist, ich passe mich der Situation an und finde dann die Strategie, um zu überleben, auf gut Deutsch. Oder ich passe mich einfach an den an, was der andere sagt, weil nachher passt es. Das war der angepasstere für mich.
0: Aha. Bart seien legitime Strategien. Ja, mhm. Aber man muss sich überlegen, als Mensch, jetzt wenn man es aufs menschliche Sozialleben bezieht, muss man sich halt überlegen, welchen Weg man gern will, weil jeder Weg hat seine Konsequenzen und jeder von den Wegen hat seine Vor- und Nachteile. Es gibt Menschen, die passen sich gerne einfach an, weil sie einfach nicht Führung übernehmen wollen und nicht keine Verantwortung übernehmen wollen und einfach ein reguliertes Leben leben wollen, was vollkommen legitim und okay ist. Und andere Menschen sagen halt, na, ich will kein fremdbestimmtes Leben haben, ich will tun und lassen, was ich will. Ich bin halt eben so einer, ich kann nicht gut angestellt sein, ich mag mein eigener Chef sein. Ja.
1: Da waren wir beim Thema vielleicht auch Freiheit. Viele, auch gerade in den Foren zum Beispiel, sprechen immer von die Regulierungen nehmen die eigene Freiheit. Und über das Thema Freiheit hätte ich gerne mit dir sprechen. Davor spielen wir mal ein bisschen Musik. The Doors hast du mitgebracht. The Doors. Riders on the Storm. Haben wir ewig lang nicht mehr da in der Radioshow gehabt. Und ich darf mich schon out, ich bin Doors-Fan. Mich freut es jetzt, dass du die Nummer mitgebracht hast. Wo kommt das jetzt von dir aus her? Warum, mit was verbindest du die Nummer?
0: Ja, die Nummer, die löst bei mir extreme Nostalgie aus. Ich war Anfang 20, mit 21 Jahren, war ich in den Wüsten von Nevada unterwegs, auf der Suche nach der Pazifik-Klapperschlange. Also wir haben Klapperschlangen gesucht, okay, und auch welche gefunden. Und da sind endlos lange Straßen, die sich durch die Wüste ziehen oder so Wege einfach so, die nicht einmal geteert sind, wo du einfach endlos durch eine Weite fährst, wo leimer Sträucher und Sound sein. Und dann ist im Auto alleweil die Musik, das Lied gelaufen und mir hat das gefallen damals. Und das, wenn ich das heute höre, dann denke ich sofort wieder, dann fühle ich mich wie ein Zem in der Wüste und denke mir, okay, wo sind die Klapperschlangen?

0: Riders on the Storm in der gekürzten Fassung. Die Nummer geht ja noch ein bisschen weiter, aber haben wir nicht Zeit. Heute The Doors in der Doms Radio Show. Mein DJ heute, Wolfgang DiBiase. Wir haben jetzt gerade über einiges gesprochen. Fehler, Scheitern muss sein, sonst kann man nicht wachsen. Also es geht um die Gegensätze, es geht um die Reibung, dass überhaupt was wachsen kann. Das kann man aus den Naturgesetzen herauslesen. Und dann ist auch noch das Wort Freiheit gefallen. Und auch in Zusammenhang mit dem Bashing, also die ganzen nicht gut formulierten, also ungebildeten Kommentare in den Netzen, diese unkontrollierten Aussagen, die sehr, sehr tief gehen und auch sehr, sehr gefährlich oft klingen, wie Morddrohungen. Hast du gesagt, Wolfgang, hast du auch schon gekriegt. Und viele verbinden das mit Freiheit, dass wenn jemand da Regel aufsetzt, nachher nimmst du die eigene Freiheit. Freiheit ist ein großes Wort und haben wir auch versucht oft schon zu überlegen, was ist denn eigentlich Freiheit? Was ist für die Freiheit? Braucht es denn eigentlich keine Regeln mehr? Ist selbst Freiheit oder was ist Freiheit?
1: Freiheit ist für mich, wenn ich tun und lassen kann, was ich will. Und Freiheit gibt es aber, das ist ein Naturgesetz, gibt es allein in einem gewissen Maß. Weil alles, was wir tun und lassen, hat Konsequenzen. Ja? So, und die Freiheit lässt sich eben bis zu einem gewissen Maß ausleben, aber wenn man dann noch mehr in Richtung Freiheit geht, dann werden die Konsequenzen wieder so stark, dass die selber restriktiv wirken. Und die perfekte Balance zwischen ich tue, was ich will, aber schaue auch auf die Konsequenz, das ist meiner Meinung nach das höchste Maß an Freiheit, was man in dem Leben erreichen kann. Und das strebe ich an.
0: Hast du es aber auch gleichzeitig umgemünzt, dass man schon weiß, wo man hinkehrt, dass es auch eine gewisse ausgesprochene wie unausgesprochene Regeln gibt oder Werte gibt, die zu leben haben, weil sonst fliege ich weg. Weil irgendwo denke ich, braucht es ja einen Anker auch, wo ich vergleichen muss mit einem Schiff und einem Wasser. Wenn ich jetzt die Freiheit liebe und ich schieße einfach da über das Wasser aus, nach dem ersten Sturm ist der Schüssel untergegangen in der Regel. Also wenn ich nicht irgendwie weiß, wie die Naturgesetze laufen oder auch die Menschen, diese Regeln, die was wir brauchen, damit wir gemeinsam kennen und einen Anker werfen kann und einmal eben wieder zurückfahren kann, wäre dann nicht eben Freiheit vielleicht ein bisschen gefährlich, wie es ganz viele formulieren?
1: Richtig, ja. Also das ist eben das, was ich gesagt habe, nicht? Wenn die Konsequenzen selber restriktiv wären, dann bist du im Bereich, wo die Freiheit gefährlich wird. Wenn du jetzt zum Beispiel die Ernährung hernimmst als Beispiel, ne, dann kannst du sagen, ja, Freiheit in der Ernährung ist, wenn ich essen kann, was ich will. Na, dann kannst du ja selten ernähren. Aber wenn du dann jetzt leimer
0: kannst du einen Benzinkanister mal austrinken, nicht, wenn du meinst.
1: Ja, wenn du einen Benzinkanister austrinkst, dann hast du die Freiheit, aber danach hast du halt auch die Konsequenzen davon. Nicht? Mhm. Und in seinem Moment kann die Freiheit eben gefährlich werden. Wenn ich einen Benzinkanister austrinke und danach sage, die Konsequenzen nehme ich einfach in Kauf, weil ich trinke gern Benzin, dann bitte genieß deine Freiheit, aber dann hast du halt die Freiheit sehr eingeschränkt, weil du sie nicht lange im Leben haben wirst, Benzin zu trinken.
0: Aber wenn du dann nachher einen anderen dafür verantwortlich machst, dass das deswegen schlecht geht, weil ein Benzinkanister nachher getrunken hast, was ist dann passiert? Wo fehlt es denn jetzt, dass man eben diese Konsequenzen aus diesen Freiheitsgedanken nicht wissen teilweise, weil es gibt wirklich Menschen, die sagen, hinterfragen nichts, tieren so einfach, aber dann ist ja irgendwo der Politiker, der Arzt, das System, irgendetwas ist dann allem verantwortlich.
1: Ja, es ist einfach in so Opfergesellschaft. Ja, wir haben teilweise eine Gesellschaft, ich sage jetzt nicht, dass jeder so ist, aber sehr viele da draußen sind auch so, dass sie eben, sie wollen Freiheit haben, aber mit Freiheit kommt auch Verantwortung. Ja, so. Und sie wollen das eine ohne das andere. Verstehst du? Sie wollen die Freiheit ohne die Verantwortung zu haben. Und wenn es dann eben die Konsequenzen gibt von seinem, dass ich jetzt gern frei leben will, dann gehen sie her, ja, und die Konsequenzen machen wir jetzt aber jemand anderen verantwortlich. Dann ist die Politik, dann sind es die, weiß ich nicht, alles Mögliche sein es dann. Nicht? Das ist, ich kann doch schon ein Beispiel nennen, wenn es jetzt, jetzt haben wir mit einer Dame eine Diskussion gehabt, wo es um Tinder gegangen ist und die haben halt gesagt, ich empfehle Tinder als
2: das ist eine Dating-App.
1: Genau, das ist eine Dating-App und das ist eine Möglichkeit, andere Menschen kennenzulernen, aber ich möchte es den Menschen nicht empfehlen, weil ich den Eindruck habe, dass da halt oft Menschen unterwegs sind, die einfach Bestätigung suchen. Und es könnten da vielleicht Menschen unterwegs sein, die eigentlich du nicht kennenlernen willst, wenn du zum Beispiel einen Partner fürs Leben suchst. Ja. So. Und dann hat die Dame jetzt gesagt, weil ich ihnen halt gesagt habe, so, Tinder, Frauen, die Tinder haben, die interessieren mich nicht. Ich will die auch nicht daten. Und dann hat sie gesagt, ja, aber darf die Frau jetzt keinen Spaß und darf die Frau nicht da mit jenen ins Bett hupfen und so. Nicht? Selbstverständlich darf die Frau sein, wir haben ja Gleichberechtigung und es ist ja alles, ne, da machen wir ja keinen Unterschied. Aber dann muss sie, wenn sie die Freiheit haben will, auch die Konsequenzen tragen und für die Konsequenzen Verantwortung übernehmen. Und die Konsequenzen ist halt, wenn jetzt eine Frau da von einem Bett in den anderen hupft, dass sie vielleicht der eine oder andere Mann ablehnen wird. Ja. Bei dem anderen ist es vielleicht auch so ähnlich, dann weiß ich nicht, wie es die Frauen sehen. Ich kann leider für die Männer sprechen. Nicht? Und dann gehen sie aber her und sagen, also sie hat jetzt nicht die Frau gesagt, sie hat das vollkommen verstanden, aber andere Frauen merken in der Diskussion, sagen sie, ja, aber dann müssen die Männer ihre Ansprüche ändern. Was soll das? Das diskriminiert. Nein, wenn der eine den Anspruch hat, dann ist es auch sein Recht, den Anspruch zu haben. Und dann musst du halt damit leben, dass er sich für dich nicht mehr interessiert. Ne? Und dann muss man halt für beide Verantwortung übernehmen.
2: Schwierig. Du hast noch ein weiteres Projekt gestartet. Und zwar, du hast ein Album gemacht, Musik. Und mir ist jetzt nicht bekannt, dass du groß viel Instrumente spielst und so weiter, sondern du hast die KI verwendet und hast ein Album gemacht. Und das Album widmest du in drei Götter. Und die Aufgabe war ja, bring Musik mit, den Meilenstein in deinem Leben beschreiben. Wir werden eben nicht alle Titel da spielen, weil wir einfach wie viel ratschen jetzt war. Aber ich würde gerne einen von den drei Göttersongs spielen. Du widmest es in den verschiedenen Göttern. Einer heißt Morpheus, Poseidon und Ares. Warum das?
1: Genau, also die Sinfonie der Götter beinhaltet eigentlich mehrere Lieder, nicht leider. Also es gibt noch auch eins über den Zeus und eins von der Aphrodite und von der Artemis, also es sind mehrere Götter.
2: Die kommen alle aus der griechischen Mythologie, meines Wissens, oder?
1: Ja, nicht nur, also es sind auch andere Götter geplant, aber wenn man es mal zusammenfasst, dann seien es eigentlich die gleichen Gesichter, die von unterschiedlichen Kulturen halt unterschiedlich betrachtet worden sein. Genau, und ja, ich interessiere mich sehr für die Mythologie und bin in dem ganzen Thema ziemlich drinnen. Und das hat mich auch schon interessiert als Kind. Und dann habe ich mir gedacht, Gott, jetzt machen wir mal eine solche Sinfonie oder ein solches Album. Es gibt ein anderes Album von einem anderen, von einem sehr viel bekannteren Musiker. Das heißt The Planets. Und da ist jedem Planet ein Stück gewidmet und dann jetzt einmal zu machen für jeden Gott sozusagen aus der Mythologie ein Stück.
2: Sind das Götter für die Mythologie oder eigentlich Sinnbilder menschlicher Kräfte? Weil Poseidon ist, glaube ich, Gott des Meeres oder der Ozeane, nicht? Aber auch Erdbeben. Also Symbol für Kraft, tiefe Naturgewalten. Und immer rausgeschrieben, Morpheus, Gott der Träume, zuständig für Schlaf, Träume und Traumwelten. Und Ares, Gott des Krieges, also Symbol für Kampf, Aggression, Konflikt und rohe Energie. Warum sind die für dich so wichtig?
1: Es seien nicht nur mythologische Figuren, sondern es seien natürlich auch Sinnbilder von menschlichen Bedürfnissen und menschlichen Stärken und Schwächen. Ja, der Ares beispielsweise war ja einst der Gott des Krieges und der Aggression. Er war gekennzeichnet dadurch, dass er ein sehr großer Sturkopf ist, dass er überhaupt auf Biegen und Brechen nicht aufgibt. Aber er war auch leicht reizbar, sehr leicht reizbar. Und ich glaube, die Götter aus der Antike verbinden gewisse Sachen mit den Menschen. Ja. Und es war ja so, die Menschen wollen eben sein wie die Götter. Ja. Sie wollen mächtig sein, unsterblich sein. Sie wollen die Freiheit der Götter haben. Ja. Ohne die Verantwortung der Götter, aber wollen sie sie haben. Und die Götter aber auf ihrer Seite suchen eben in Kontakt zu den Menschen, weil auch die Götter eine gewisse Verehrung für die Menschen empfinden. Ja. Weil die Götter eben eine gewisse Macht haben, weil sie zeitlos sein. Ja, sie sind unsterblich. Wenn du unsterblich bist du zeitlos. Aber auf der gleichen Ebene haben sie eine Bewunderung für die Menschen, weil die Menschen eben ohne diese Macht Großes vollbringen und weil sie das Potenzial in den Menschen sehen. Das Potenzial, sich weiterzuentwickeln, das Potenzial, eben Großartiges zu vollbringen. Und was die Götter noch an den Menschen bewundern, ist, dass sie mit Schwäche gut umgehen. Viel besser, als es die Götter jemals könnten. Deswegen steigen auch die Götter zu den Menschen herab, in Menschengestalt und so weiter und mischen sich unter die Menschen. Sie wollen das Menschsein erfahren, gleich wie die Menschen das Gottsein erfahren will. Das verbindet sie miteinander.
2: Die griechische Mythologie hat ja viele Götter, also für viele, also die Sinnbilder der menschlichen Kräfte, aufgeteilt, jede hat eins, eben zum Beispiel Morpheus, Poseidon, Ares, D3 zum Beispiel, die haben wir jetzt auch hergerichtet, musikalisch, versus Ein-Gott-Strategie der modernen Religionen, die nennen sie jetzt modern, auch wenn sie schon ein paar tausend Jahre alt sind, aber die griechische Mythologie ist ja weitaus älter. Beschäftigst du dich mit dem Thema auch? Ist es, tut man sich leichter, wenn einer sagt, was richtig und falsch ist, oder ihren für jede menschliche Kraft, für jede Kompetenz an Gott, und tue ich mit seinem leichter? Wie ist das für dich?
1: Ich glaube, das ist ein Definitionsproblem, ja, weil zu der Seilzeit hat man halt gesagt, gut, es gibt eben den Gott des Krieges und dann gibt es den Gott der Meere und dran ist der Herrscher der Unterwelt, wo der Hades und so weiter. Und jetzt im Christentum sagt man, nein, das ist alles nichts. Es gibt einen wahren Gott und das ist einfach der Gott. So, Punkt. Mhm. Ja. Das sind zwar unterschiedliche Sachen. Ja, weil das eine sein zeitlose Wesen, die unsterblich sind, die gewisse Mächte haben, aber die auch Fehler haben. Die Teil des großen Ganzen sein, Teil des Universums sein. Und genau deswegen sind sie auch nicht vollkommen, weil es Teile sein. Genauso wie die Menschen auch ein Teil des Universums sein und nicht vollkommen sein. Und der neue Gott, denn das Christentum verfolgt, ist ja allmächtig, allwissend, vollkommen. Ja? Und die Definition, wenn man es wissenschaftlich betrachtet, ist die Definition, die auf den modernen Gott am besten hinpasst, ist eigentlich dieses große Ganze, von dem wir alle ein Teil sein. Ja? Also ich sehe jetzt den Gott der Christen sehe ich nicht so als ein einzelnes Individuum, der da die Fäden zieht, sondern als eine Gesamtheit und auch als eine multiple Persönlichkeit. Zum Beispiel kehrst du dann, bist Gott gleich wie ich, und jeder Stern kehrt zum Universum dazu. Er ist meiner Meinung nach Gott. Nicht? Und in beiden Fällen.
2: Findest du denn in der Natur oft? Suchst du ihn?
1: Bitte?
2: Findest du den Gott oft in der Natur? Suchst du ihn auch?
1: Ich sehe ihn jederzeit, weil ja alles nach der Definition Gott ist. Also kann ich auch jetzt auf meine Tastatur drauf schauen und sage, ich sehe einen Teil Gottes. Es ist alles göttlich sozusagen in der Hinsicht. Ne? Mhm.
2: Einen von den drei spielen wir jetzt. Welchen möchtest du spielen? In Ares, in Morpheus oder in Poseidon?
1: Dort hätte ich gern dir die Entscheidung überlassen, was du gerade am meisten fühlst.
2: Dann nehme ich in Morpheus.
1: Okay, dann spielen wir in Morpheus.
2: Oder Morpheus.
1: Morpheus, oder? Ja.

0: Gott der Träume, Morpheus, ein Titel aus dem neuen Album von meinem Gast heute, von Wolfgang Di Biase, der verschiedene Götter vertont hat. Und weil er sich auch mit der griechischen Mythologie beziehungsweise mit diesem göttlichen, mit diesem Teil des Ganzen auseinandersetzt. Habe ich das so richtig zusammengefasst, Wolfgang?
1: Ja, das haben wir richtig zusammengefasst.
0: Okay. Ja, es ist ein großes Thema und finde ich auch richtig spannend, wie du das definiert hast. Walz Nummer 2 von Dmitri Schostakowitsch. Warum hast du den Nummer jetzt gebracht?
1: Ja, das ist einfach ein Stück, das ich ganz gern los, wenn ich so Sektionen mache oder Schälpräparate mache. Da bin ich dann so in meinen finsteren Kämmerlein und bastle an irgendwelche Knochen um oder was, zerlege irgendwelche Leichenteile. Das, ich weiß nicht, das ist irgendwie so, das passt zur Atmosphäre.
0: Okay. Und dann pfeifst du den Titel in zum Beispiel?
1: Ja, dann lose ich gern solche Titel, ja.
0: Okay, also Schostakowitsch, Walz Nummer 2. Vielleicht hab's Gott alleweil, nur einen Kuchen zu sezieren. Sedieren, wie nennt man das? Sedieren.
1: Sezieren, ja.
0: Sezieren, stimmt schon. Also einen Kuchen neu, vielleicht jetzt am Samstagnachmittag oder einen Kaffee. Also ja. Passt die Nummer perfekt, oder?
1: Sedieren darf man nicht in den Kuchen. Dann schläft rein.

0: Walz Nummer 2, Dmitri Schostakowitsch hier in der Doms Radio Show mitgebracht und aufgelegt von meinem Gast Wolfgang Di Biasi. Viele können sich vielleicht noch erinnern an die Kellershow, haben wir mal gekannt, über viele Sachen reden, auch vor allem, was ist auch seine Motivation, Wissen zu vermitteln. Wir haben es auch jetzt in der Sendung aus meiner Sicht auch sehr ausführlich auch beschrieben, wie Lernen funktioniert und wie Mensch funktioniert, wie Leben funktioniert und das praktisch allem im Vergleich zur Biologie, zum Leben da draußen. Die Evolution kam auch vor und ich nehme da sehr vieles mit. Vor allem, dass Scheitern unglaublich wichtig ist, Fehler machen unglaublich wichtig ist, dass man uns überhaupt weiterentwickeln können und auch lernen können. Wolfgang, abschließend, dein aktuellstes Projekt ist ja, diese Struktur zu schaffen, wo Wissenschaft neu erlebbar ist, beziehungsweise ihr sorgt auch für die Kommunikation auf andere Art und Weise für die Wissenschaft oder wo Wissenschaft eben anders kommuniziert wird. Wie weit seid ihr da? Wie schaut es denn aus?
1: Genau, also bei der Pandragora-Plattform haben wir jetzt mittlerweile unser eigenes soziales Netzwerk gemacht und da werden wöchentlich verschiedene wissenschaftliche Publikationen erklärt in einer einfachen, aber sehr ausführlichen Sprache. Geplant haben wir demnächst auch noch Online-Kurse anzubieten und einfach in die Menschen die Möglichkeit zu geben, eine Plattform zu bieten, wo man sich im Bereich Wissenschaft weiterbilden kann, vor allem aber eben im Bereich Gesundheit.
0: Mhm. Also, waren wir da wieder bei den Longevity oder dieses Thema, das ziemlich allweil präsent ist?
1: Genau, also Longevity ist auch ein wichtiges Thema, das wir auf unserer Plattform behandeln. Also da kommen dann Artikel eben zum Beispiel zum FOXO-Gen, was wir davor gesagt haben, das Longevity-Gen. Verschiedene Longevity-Signalwege, die im Körper ablaufen, wie man sie beeinflussen kann, wie sie jeder von uns beeinflussen kann, zum Beispiel durch Ernährung oder Lebensweise oder gewisse Biohacking-Methoden. Ja. Also ich sage mal so, das einheitliche Ziel von unserer Plattform ist einfach, den Mensch zu mehr eigenständiger Gesundheit zu verhelfen, indem wir die richtigen und wichtigen Informationen diesbezüglich teilen und die auch wissenschaftlich verifizierbar sein, damit wir sozusagen auch eine Art Bullshit-Filter drauf haben, wenn man es so nennen darf.
0: Okay. Musikalisch steht da was un Album, hast du gesagt, also die drei Titel habe ich auch nie halt von dir gekriegt. Es seien schon mehrere Titel unterwegs, immer einem Gott gewidmet. Was kann man sich da dann von dir noch musikalisch weiter erwarten? Wirst du dann damit auch auf Tour gehen oder wie siehst du das?
1: Auf Tour zu gehen ist erstmal damit nicht geplant, weil dann müsste ich ja auch ein Instrument spielen auf der Bühne oder so.
0: Oder fast ein Orchester mitnehmen, nicht? Weil da spielen ja Orchester.
1: Oder ein Orchester mitnehmen, also wenn jemand ein Orchester zur Verfügung hat und Bock hat, das gern zu machen, gerne meldet sich. Geplant ist jetzt aber nicht, sagen wir mal so, vorerst nicht. Außer es melden sich jetzt Leute wirklich, dann schon.
0: Reden wir drüber.
1: Aber ich sage mal so, also ich mache vieles von der Musik, die ich mache, den mache ich eigentlich für mich selber und für meine Videos als Hintergrundmusik. Ja.
0: Okay.
1: So, und dann ist halt nebenbei, denke ich mir, wow, jetzt habe ich eine Melodie im Kopf gerade, das muss ich jetzt niederschreiben und dann ich oft so, dann denke ich mir, okay, und da passt jetzt eine Trommel gut rein und noch ein Bass und noch das und noch Sellen und da passen die Geigen gut rein und das, dann schreibe ich mir das alles zusammen und nachher stelle ich das Stück zusammen und dann kommt oft einmal eben sowas aus, so wie die Sinfonie der Götter.
0: Mega. Du hast einige Bücher geschrieben, hast als heute im Tag gesagt, dass vom unternehmerischen her das nicht so erfolgreich war, wenn man es jetzt gegenmünzt mit Euro, also mit Wert im Verkauf. Wirst du weiterhin Bücher schreiben?
1: Ja, das ist eine gute Frage. Also ich arbeite zwar noch an einem Buchprojekt, aber ich bin jemand, was ich verkaufe den Fisch nicht gerne, wenn er noch im Wasser schwimmt. Deswegen... Okay. Werde ich über den Sendbuch erst reden, wenn es rauskommt.
0: Wenn es soweit ist.
1: Aber
0: okay,
1: ich kann es, also wenn jemand gerade zulässt und meint, ja, mit Bücher wird man reich, es ist möglich, aber es gibt andere Wege.
0: Abschließend hast du noch einen Titel mitgebracht, oder wir haben jetzt entschieden, dass es die Schlussnummer wert. Takata von Takabro. Ich glaube, das spricht man so aus. Warum die Nummer jetzt?
1: Ja, das ist auch ein Lied, das auf einer anderen Expedition, wo ich war, in Costa Rica, auch wieder im Auto gelaufen ist. Also wir sind da durch tropische Wege gefahren, durch den Dschungel gefahren, auf Feld und Dschungelwege, so mit einem Geländeauto, und dann haben wir halt in Radio eingemacht, und dann ist immer wieder dieses Lied. Also das haben die Idee auch rauf und runter gespielt, und das gefällt mir einfach. Und auch das Lied erinnert mich an die Zeiten in Costa Rica, da haben wir die Lanzenotter gesucht. Ja, das ist eine sehr interessante Giftschlange. Und das war einfach auch ein wunderbares Abenteuer mit Höhen und Tiefen.
0: Okay. Über die reden wir mal beim nächsten Mal, wenn wir wieder Zeit haben, miteinander einen Tag zu machen. Wolfgang, herzlichen Dank für alles. Dir gute Genesung derweil, und ich hoffe auf bald.
1: Ja, ich glaube, ich bin jetzt schon gesund wieder.
0: Also, danke dir fürs Mitmachen.
1: Danke für die Einladung.
0: Jetzt gibt es noch Takata, Takabro und dann die Nachrichten, kurzen Verkehrsfunk, und dann spielen wir die Airplays der Woche, die Radio Charts der Woche. Bleibt dran.

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2: Der VSS zeichnet die Trainer des Jahres aus. Fälscher bauen 2-Euro-Münzen aus chinesischen Bestandteilen. Das Wetter großteils recht sonnig bei 11 bis 20 Grad. Nicola Mayer und Arnold Carbon sind vom VSS als Trainerin und Trainer des Jahres ausgezeichnet worden. Nicola Mayer fördert seit Jahren den Eisschnelllauf auf dem Ritten und brachte als Trainerin kürzlich Maybrit Fiegel zu den Olympischen Spielen. Arnold Carbon brachte zahlreiche Talente in den Skiweltcup. In den letzten Jahren hat er die junge Olympiateilnehmerin Anna Trocker betreut. Bei der 56. Mitgliederversammlung bezeichnete VSS-Obmann Paul Romain die Verbindung zwischen Breiten- und Spitzensport als wichtige Aufgabe des Verbandes. Der VSS ist mit 486 Mitgliedsvereinen und 85.000 Mitgliedern die mitgliederstärkste Interessensvertretung Südtirols. Bei einem Familienprotest in Bozen haben Eltern ein ganztägiges sowie ganzjähriges öffentliches Betreuungsangebot für ihre Kinder gefordert. Die Landesregierung müsse ein Betreuungskonzept für alle Kinder von 0 bis 14 erarbeiten, fordert Doris Albenberger von der Allianz für Familie. Mehrere hundert Teilnehmer hatten sich heute Vormittag auf dem Silvius-Maniago-Platz versammelt. Gefordert wurden zudem Rentenbeiträge für Väter und Mütter, die unbezahlte Arbeitszeit mit ihren Kindern verbringen. In Prato in der Toskana sind 3 mutmaßliche Geldfälscher festgenommen worden. Sie sollen 2-Euro-Münzen mit aus China stammenden Bauteilen hergestellt haben. Nach Angaben der Ermittler wurden seit vergangenem November rund 20.000 falsche Münzen in Wechselautomaten von Spielhallen eingeschleust. Ziel war es, die falschen Münzen gegen echte Geldscheine einzutauschen. Bei den Verdächtigen handelt es sich um chinesische Staatsangehörige. Sie ließen die äußeren und inneren Bestandteile der 2-Euro-Münzen offenbar in China produzieren und führten sie illegal ein. Bei der Suche nach 4 vermissten italienischen Tauchern auf den Malediven ist ein Helfer ums Leben gekommen. Der Mann gehörte dem maledivischen Heer an. Bei einem Tauchgang auf der Suche nach den Vermissten erlitt er einen Schwächeanfall. Kurze Zeit später verstarb er im Krankenhaus. Vor 2 Tagen waren insgesamt 5 Italiener von einem Tauchgang nicht mehr zurückgekehrt. Sie gehörten zu einer Gruppe rund um die Meeresökologin Monica Montefalcone. Bisher wurde erst ein Leichnam geborgen. Anlässlich seines 75-jährigen Bestehens feiert der Südtiroler Theaterverband an diesem Wochenende ein Jubiläumsfestival. Bis morgen Nachmittag treten mehr als 40 Südtiroler Theaterensembles auf mehreren Bühnen in der Bozner Messe auf. Höhepunkt der Jubiläumsfeier ist ein Festakt am Abend. Die Veranstaltung wird abgerundet mit einem Jubiläumsmuseum zur Geschichte des Südtiroler Theaters, mit einer Fachmesse und mit einem eigenen Programm für Kinder und Jugendliche. Der Theaterverband mit 218 Mitgliedsbühnen fördert und pflegt das deutsch- und ladinischsprachige Theater in Südtirol. In Sterzing haben Unbekannte einen Geldautomaten an einer Supermarktfiliale zerstört. Nach Angaben der Carabinieri wurde zunächst die Front des Geldautomaten mit einem Stein schwer beschädigt. Dann wurde im Inneren des Geräts ein Feuer gelegt. Es gibt keine Hinweise auf eine Explosion. Die Carabinieri von Sterzing ermitteln. Sie gehen von einem Vandalenakt aus, denn die Vorgangsweise der Täter ermöglicht keinen Zugriff auf die Geldscheine im Inneren des Automaten. Das Wetter. Der Nachmittag verläuft im Großteil des Landes recht sonnig. Etwas dichtere Wolken halten sich entlang der Grenze zu Nordtirol. In vielen Tälern weht Nordwind bei 11 bis 20 Grad. Morgen Sonntag scheint verbreitet die Sonne. Am Nachmittag entstehen ein paar harmlose Quellwolken. Nach einem kalten Morgen steigen die Temperaturen am Nachmittag auf über 20 Grad. 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
3: Karin Unterhofer aus der Landesverkehrsmeldezentrale. Die Gadertaler Stadtstraße bleibt im Abschnitt Zwischenwasser-Bikolain wegen Arbeiten gesperrt. Der Verkehr bis 3,5 Tonnen wird über Weltschellen-Untermäu umgeleitet. Gesperrt ist die Straße wegen Holzschlägerungsarbeiten auch zwischen Montal und Zwischenwasser heute und morgen jeweils von 8 bis 18 Uhr mit Umleitung über den Vogelpass. Gute Fahrt!
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0: Und das bedeutet, wir sind in der dritten Stunde von Toms Radioshow angekommen. Ich heiße Thomas von Metz, euch dazu herzlich willkommen. Wir spielen die 12 meistgespielten Songs Künstler international der deutschsprachigen Radios und dann noch die 3 meisten aus der Ecke, konservativ Pop, ergo der frühere Schlager, also die Airplays der Woche, die Radio Charts. Und es hat sich nicht allzu viel verändert gegenüber der letzten Woche. Eine ist nicht mehr dabei und das ist schon irgendwie was Besonderes. Sie ist nicht mehr mit dabei.

0: ist schon quasi nicht zu glauben, denn gefühlt ist sie schon seit Jahrzehnten unter den Top 12 gespielt worden. Taylor Swift mit The Fate of Ophelia ist also nicht mehr mit dabei in dieser Woche.
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0: Wir starten mit einem starken Neueinstieg. Teddy Swims ist jetzt solo in den Charts unterwegs. Mr. Know It All bringt genau das mit, was ihn so besonders macht. Diese unglaublich warme, soulige Stimme kombiniert mit modernem Pop. Inhaltlich geht's um Menschen, die glauben, immer alles besser zu wissen und um den Moment, sich davon zu lösen. Emotional ehrlich und musikalisch richtig stark produziert. Typisch Teddy Swims. Neu auf Platz 12. Mr. Know It All.

Neu mit dabei also Mr. Know-It-All, Teddy Swims, auf der 12. Auf der 11, da war er in der letzten Woche neu eingestiegen gewesen, beziehungsweise er mit ihm, Miles Smith und Niall Horan. Drive Safe nennt sich die Nummer und Miles Smith und Niall Horan halten sich weiterhin stabil. Drive Safe ist einer dieser Songs, die sich anfühlen wie eine nächtliche Autofahrt. Ruhig, emotional und mit ganz, ganz, ganz, ganz viel Atmosphäre. 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

Drive Safe, stabil auf der 11, Mal Smith und Niall Horan. Auf der 10, Kamrat, er bleibt in den Top 10. Hook Yourself bringt weiterhin diese positive Energie. Drive Safe, stabil auf der 11, Mal Smith und Niall Horan. Auf der 10, Kamrat, er bleibt in den Top 10. Hook Yourself bringt weiterhin diese positive Energie mit, ein Song über Selbstakzeptanz.

Hook Yourself, Kamrat, auf der 10. Auf der 9, Taylor Swift. Bis vor kurzem war sie seit Wochen mit 2 Songs vertreten. In dieser Woche reicht es nur mehr für einen Song. Und das ist ja schon eine Leistung. Taylor Swift ist auch weiterhin mit Opalite stark vertreten in den Top 12. Der Song wirkt fast schwebend, geheimnisvoll, ruhig und auch sehr fein produziert.

Hammernummer immer noch. Taylor Swift auf der 9 mit Opalite. Tiffany Harris mit Vertigo bleibt weiterhin in den Charts. Die Nummer spielt mit Unsicherheit, innerem Chaos und emotionalem Schwindelgefühl. So steht es in der Beschreibung ihres Songs auf ihrem Booklet. Genau das bedeutet ja auch der Titel Moderner Pop mit Tiefe. Vertigo, Tiffany Harris auf der 8.

Tiffany Harris mit Vertigo auf der 8. Die 7 geht an Clock Clock Out of the Dark. Sie arbeiten sich weiter nach vorne. Out of the Dark bleibt weiterhin ein Song über Veränderung und den Weg zurück ins Licht. Und genau diese Botschaft scheint weiterhin gut anzukommen. Clock Clock Out of the Dark auf der 7.

Out of the Dark, Clock Clock auf der 7. In der letzten Woche war der damit noch auf der 10 gespielt worden. Die ersten 6 haben wir gespielt, also neu auf der 12 gestiegen ist in dieser Woche Teddy Swims mit Mr. Know-It-All, Mars Smith und Niall Horan mit Drive Safe von der 11 auf die 11 stabil geblieben. Auf der 10 Kamerad mit Hook Yourself, auf der 9 Taylor Swift Opalite von der 7 auf die 9 und auf der 8 Tiffany Harris mit Vertigo. Die Nummer war in der letzten Woche auch auf der 8 neu eingestiegen gewesen und soeben gehört von der 10 auf die 7 Clock Clock mit Out of the Dark. Auf der 6, ja, Summer Vibes mitten im Mai, Kygo und Khalid und Griffin. So, die 3 bleiben mit Save Me Love weiterhin natürlich in den Charts und warmer Sound, entspannte Beats und genau die richtige Portion Gefühl bringen sie mit Save Me Love. Platz 6 für Kygo, Khalid und Griffin.

Davor Boote zum Sommerhit kann sein. Kygo, Khalid, Griffin mit Save Me Love auf der 6. Auf der 5. Somber bleibt weiterhin einer der spannendsten Acts in den aktuellen Charts der deutschsprachigen Radios. Homewrecker ist ein reduzierter Song. Er ist leicht düster und hebt sich genau dadurch vom klassischen Popradio ab. Somber mit Homewrecker 5.

Homewrecker Somber auf der 5, Hammernummer. Und wir bewegen uns immer näher an die Top 4. Wir spielen die 4 jetzt mit Harry Styles. Er bleibt knapp am Podium dran. American Girls bringt diesen typischen Retro-Pop-Charme mit, leicht nostalgisch, aber trotzdem modern. Harry Styles halt typisch. Und gut, dass er wieder da ist. Platz 4.

Harry Styles, American Girls, Platz Nummer 4. Wir spielen nur die drei meistgespielten Songs Künstler international der deutschsprachigen Radios. Und da hat sich in der Reihung nichts verändert. Das schon mal vorweg. Die 3 bleibt die 3. Die 2 und die 1, die 1 gegenüber der letzten Woche. BTS halten sich weiterhin ganz vorne auf der 3. Swim. So, die Nummer zeigt die ruhigere, emotionalere Seite der Band. Weniger große Show, mehr Atmosphäre. Platz 3, BTS, Swim.

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BTS Swim, Platz Nummer 3. Auf der 2 finden wir Bibi Rexha. Sie bleibt auf der 2, auch in dieser Woche eben schon, wie gesagt. New Religion steht weiterhin für Aufbruchstärke und Selbstbestimmung. Kraftvoll produziert und mit einer klaren Botschaft. New Religion auf der 2, Bibi Rexha. Die

Also so eine richtige Tanz- und Hüpfnummer. Bibi Rexha, New Religion auf der 2. Wir spielen jetzt gleich die neue und gleichzeitig die alte Nummer 1. Bevor wir aber das machen, blicken wir nochmal zurück. Wer war bis jetzt alles mit dabei? Auf der 12 neu eingestiegen in dieser Woche Teddy Swims mit Mr. Know It All. Miles Smith und Niall Horan mit Drive Safe auf der 11. Auf der 10 Kamerad Hook Yourself. Taylor Swift auf der 9 mit Opalite. Vertigo, Tiffany Harris auf der 8. 7 Clock Clock Out of the Dark. Kygo und Khalid und Griffin auf der 6 mit Save Me Love. Somber auf der 5 mit Homewrecker. Auf der 4 Harry Styles, American Girls. BTS auf der 3 mit dem Titel Swim. Und soeben gehört Bibi Rexha mit New Religion. Und ganz oben bleibt er, Alex Verne. Fever Dream verteidigt erneut die Spitze. Ein Song zwischen Traum und Realität. Emotional dicht erzählt und aktuell weiterhin der meistgespielte Titel der Woche der deutschsprachigen Radios, Künstler international.

0: Alex Vaughan, Fever Dream, also die alte und wieder neue Nummer 1 in dieser Woche der Radio Charts, die Airplays, die 12 meistgespielten Songs, Künstler international der deutschsprachigen Radios. Und wir wechseln jetzt Kategorie und wir kommen zur Kategorie Konservativ-Pop, ergo der frühere Schlager. Und Überraschung, da hat sich wieder gar nichts verändert. Roland Kaiser bleibt wieder auf der 3 mit Mein Kompliment. Er bleibt stabil auf der 3, ein klassischer Schlager mit Stil und Eleganz. Also, den kann man immer spielen. Mein Kompliment, Roland Kaiser, auch in dieser Woche wieder die 3.
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Mein Kompliment Roland Kaiser auch in dieser Woche. Die 3. Auch die 2 für Sie, Alessa, mit 20.000 Meilen. Sie bleibt auf der 2, 20.000 Meilen verbindet, ja, wenn man so will, Sehnsucht, Fernweh und moderne Schlagerproduktion.

Alessa bleibt auf Platz 2. 20.000 Meilen verbindet Sehnsucht, Fernweh und eben moderne Schlagerproduktion, habe ich zuvor gesagt. Stimmt ja auch. Roland Kaiser, mein Kompliment, also die 3. Auf der 2 Alessa 20.000 Meilen. Jetzt fehlt uns noch die 1. Seit Wochen auch hier die gleiche Nummer 1. Und ganz oben weiterhin ist sie Anna-Karina Wojcik. Dieses Gefühl, so nennt sich die Nummer, bleibt der Song 1 im Konservativ-Pop emotional eingängig und weiterhin stark im Radio vertreten, zumindest in dieser Kategorie. Ja, wir sind am Ende der Sendezeit angekommen. Das heißt, auch diese Radioshow ist schon wieder Geschichte. Ich wünsche euch noch ein schönes Restwochenende, dass wir uns alle von der kalten Soffe von gestern gut erholen und der Sommer so langsam darf anklopfen und so langsam kommen. Ich wünsche euch ein schönes Restwochenende. Schön, dass ich habe dürfen euch ein Stückchen weit darin begleiten. Und gleich nach Anna-Karina Wojcik, dieses Gefühl, gibt's die Nachrichten, kurzen Verkehrsfunk und dann die Spielwiese mit meinem lieben Kollege Roland Leitner. Also, macht's gut, wir hören uns wieder, wenn ihr wollt, nächsten Samstag. Dann wird Aaron Mach mein Gast sein und das natürlich wieder am Samstag ab 14 Uhr. Euer Thomas von Metz. 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
1: In Südtirol bleiben fast 4 von 10 offenen Stellen ohne Bewerber. Europäische Staaten verhandeln über die Durchfahrt durch die Straße von Hormus. Das Wetter morgen Sonntag verbreitet sonnig bei 12 bis 23 Grad. Trient ist die Provinz in Italien, in der am häufigsten Stellenangebote ohne einen einzigen Bewerber bleiben. In 40% der Fälle ist das so. Bozen liegt mit gut 38% dicht dahinter. Im Jahr 2025 fiel in Italien fast jedes dritte Vorstellungsgespräch aus, weil sich keine Bewerber meldeten. Dies geht aus einer Studie des Verbandes der Handwerker und Kleinunternehmer in Mestre hervor. Als mögliche Gründe für dieses Phänomen nennt der Verband die Prioritäten junger Menschen. Diese würden neben einem guten Gehalt genügend Freizeit, Flexibilität und Aufstiegsmöglichkeiten erwarten. Nicola Meyer und Arnold Carbon sind vom VSS als Trainerin und Trainer des Jahres ausgezeichnet worden. Nicola Meyer fördert seit Jahren den Eisschnelllauf auf dem Ritten und brachte als Trainerin kürzlich Maybrit Fiegel zu den Olympischen Spielen. Arnold Carbon brachte zahlreiche Talente in den Skiweltcup. In den letzten Jahren hat er die junge Olympiateilnehmerin Anna Trocker betreut. Bei der 56. Mitgliederversammlung bezeichnete VSS-Obmann Paul Romain die Verbindung zwischen Breiten- und Spitzensport als wichtige Aufgabe des Verbandes. Der VSS ist mit 486 Mitgliedsvereinen und 85.000 Mitgliedern die mitgliederstärkste Interessensvertretung Südtirols. Mehrere europäische Staaten verhandeln nach Angaben des iranischen Staatsfernsehens mit Teheran über die Durchfahrt von Schiffen durch die Straße von Hormus. Nach der Durchfahrt von Schiffen aus ostasiatischen Ländern hätten nun auch Europäer Verhandlungen mit der Marine der Revolutionsgarden aufgenommen, berichtete das Staatsfernsehen. Um welche Länder es sich dabei handelt, ist bisher nicht bekannt. Der Iran blockiert die Meerenge seit Beginn des Krieges mit den USA und Israel Ende Februar. In Prato in der Toskana sind 3 mutmaßliche Geldfälscher festgenommen worden. Sie sollen 2-Euro-Münzen mit aus China stammenden Bauteilen hergestellt haben. Nach Angaben der Ermittler wurden seit vergangenem November rund 20.000 falsche Münzen in Wechselautomaten von Spielhallen eingeschleust. Ziel war es, die falschen Münzen gegen echte Geldscheine einzutauschen. Bei den Verdächtigen handelte es sich um chinesische Staatsangehörige. Sie ließen die äußeren und inneren Bestandteile der 2-Euro-Münzen offenbar in China produzieren und führten sie illegal ein. Bei einem Familienprotest in Bozen haben Eltern ein ganztägiges sowie ganzjähriges öffentliches Betreuungsangebot für ihre Kinder gefordert. Die Landesregierung müsse ein Betreuungskonzept für alle Kinder von 0 bis 14 erarbeiten, forderte Doris Alpenberger von der Allianz für Familie. Mehrere hundert Teilnehmer hatten sich heute Vormittag auf dem Silvius-Maniago-Platz versammelt. Gefordert wurde zudem Rentenbeiträge für Väter und Mütter, die unbezahlte Arbeitszeit mit ihren Kindern verbringen. Jannik Sinner steht im Finale des ATP-Turniers von Rom. Nach der Unterbrechung gestern Abend brachte er am Nachmittag das Halbfinalspiel gegen den Russen Daniil Medvedev mit einem 6:4-Sieg im dritten Satz zu Ende. Morgen trifft er im Finale auf den Norweger Kaspar Ruud. Das Wetter. Morgen Sonntag scheint verbreitet die Sonne. Am Nachmittag entstehen ein paar harmlose Quellwolken. Nach einem kalten Morgen steigen die Temperaturen am Nachmittag auf Höchstwerte zwischen 12 und 23 Grad. Am Montag wird es zeitweise sonnig mit einigen Regenschauern am Nachmittag und am Abend. 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
2: Aus der Landesverkehrsmeldezentrale begrüßt Sie Manuel Scutellaro. Die Gardertaler Staatsstraße bleibt im Abschnitt Zwischenwasser-Picolein wegen Arbeiten bis morgen 18 Uhr gesperrt. Der Verkehr bis zu 3,5 Tonnen wird über Weltschellen untermäu umgeleitet. Und noch kurz zu den Pässen. Aus Sicherheitsgründen gesperrt ist das Timmelsjoch und Wintersperre hat das Stiefserjoch. All unterwegs, gute und sichere Fahrt.
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3: Willkommen auf unserer Spielwiese, sagt Roland Leitner, heute technisch unterstützt von Daniel Kizali. Heute bringen wir zwei Mitschnitte aus Doblach, und zwar vom Winterklangfestival 2026. Wir waren wieder dabei, als es hieß, am 24. Jänner 2026 Winterklangfestival der Liedermacher. Euregio-Festival der Liedermacher eigentlich. Warum? Weil natürlich auch das Trentino und das nördliche Nachbarland Nordtirol mit einbezogen war. Und so wollen wir heute gleich zwei Beiträge hören, nämlich den Beitrag von Annika Borsetto und etwas später den Beitrag aus dem Gardertal von Gotha. Annika Borsetto ist als Solistin aufgetreten und die Gruppe Gotha im Duo, nämlich Katja und Jean Molling. Doch dazu etwas später. Jetzt eröffnet Annika Borsetto mit ihrem Song 6 Millionen und wir wünschen dazu gute Unterhaltung.
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0: Annika Bossetto, nach langer Zeit freut es mich jetzt ganz besonders, die Annika zu einem Gespräch zu begrüßen beim Winterklangfestival 2026. Grüß dich, Annika.
1: Grüß dich.
0: Freut mich sehr, dass eben du dabei bist da. Du hast mir gerade bei Nauer gesagt, da, wenn wir da in den Raum hergegangen sind, du bist zum dritten Mal da jetzt.
1: Richtig. Ja. Was für eine Ehre.
0: Also es hat sich natürlich viel getan in dieser Zeit. Dreimal beim Winterklang, Annika. Welche Lieder wirst du vorstellen heute? Hast du neue Lieder dabei oder machst du auch so eine Art Best-of aus deinem Repertoire?
1: Nein, ich habe effektiv zwei neue und zwei, die man schon gehört hat.
0: Ja, die Teilnahme ist schon etwas Besonderes da. Du hast gesagt, es ist eine Atmosphäre, die man selten findet als Künstlerin.
1: Richtig. 2020, weil ich eben das erste Mal da war beim Contest, selber mein Highlight, mein musikalisches Highlight, ja. In meinem Werdegang, dass ich sagen, Zell ist ganz, ganz weit oben. Ein bisschen, weil ich den zweiten Platz gemacht habe. Natürlich hat Zell ja super einige passt. Zweitens war die Pauline in meinem Bauch im 8. Monat. War auch cool, dass ich es frisch mit ihr so gewungen habe. Und drittens, weil da so eine künstlerische, professionelle Atmosphäre gibt. Und wir Südtiroler sind es vielleicht nicht so gewöhnt, ich rede von mir, ich bin es nicht so gewöhnt, so auf professionelle Art und Weise willkommen geheißen zu werden. Und ja, es passt alles, also von Workshop am Nachmittag zum Soundcheck, zum Abendessen mit anderen Künstlern, Songwritern. Man spricht sich aus, man tut ein bisschen zusammen ratschen, es Radio kommt, die Zuschauer freuen sich, es ist Multikulti. Ich habe 4 Songs und 4 verschiedene Sprachen. Ja, Arrangio, cool. Das finde ich schade, dass eben nicht so viel mehr angeboten wird von den Events.
0: Du hast es jetzt auf den Punkt gebracht, du hast das wirklich schön gesagt, was da stattfindet. Das, glaube ich, kann man nicht besser so erklären, wenn jemand das nicht erlebt hat. Na, vielleicht kann er es auch nicht richtig begreifen, aber wunderbar auf den Punkt gebracht. Die Situation, ja, sie ist einfach herrlich, würde ich sagen, für einen Künstler, für eine Künstlerin. Ein Ereignis der Extraklasse. Ich habe bei allen Gesprächen jetzt ausgehört, dass sie auch besonders die Begegnung geschätzt haben mit Gleichgesinnten, muss man sagen. Wie hast du das erlebt heute Vormittag als Austausch? Was ist dir da hängen geblieben oder was nimmst du davon mit aus diesen Gesprächsrunden oder aus diesen Begegnungen?
1: Das war heute in der Früh wieder einmal also 2 Stunden Gänsehaut, weil jeder von uns hat einfach erklärt, wie es ihm so geht, musikalisch gesehen da in Südtirol. Und es waren ganz verschiedene Geschichten, Lebensgeschichten mit Erfolgen, für sich selber, aber auch Enttäuschungen manchmal, für XY-Gründe. Und das war cool, weil wir kennen ihn ja eigentlich nicht gut. Und das hat wirklich ehrlich geklungen. Ich glaube, da waren wir wirklich alle ganz, ganz ehrlich und haben uns wirklich geöffnet. Und das tut gut zu sehen, dass es wirklich Geschichten gibt, die du mitfühlen kannst mit anderen, die auch gerne singen und gerne Lieder schreiben und genau da in dem Land das probieren zu tun. Weil natürlich ist Unterhaltungsmusik viel budgetonata, sagt man auf Italienisch. Ja, die geht vielleicht ein bisschen mehr wie die Liedermacher. Haben es, glaube ich, schon ein bisschen härter. Wohl, glaube ich schon.
0: Keine dabei pflichten, das stimmt. Warum malst du es härter?
1: Weil das Publikum vielleicht lieber das hört, was er schon kennt.
0: Hörgewohnheiten.
1: Ist eigentlich schade. Ja. Weil jeder Liedermacher kommt mir vier, schreibt die eigenen Geschichten. Und wenn man ein bisschen neugierig ist, nachher bin ich ja voll gespannt zu wissen, was du überhaupt erlebt hast, weil von deinen Songs kriege ich es noch raus. Nicht? Und ich bin ein neugieriger Mensch, deshalb ich kann ich nichts anderes tun, als eigentlich, wohl, ich tue gern das zusammenfassen, was ich erlebe und das in Musik und in meinen Songs wiedergeben.

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1: Dylan, danke schön, grazie.
2: Ja, der Liedermacher auf einer Seite, auf der anderen Seite aber auch, das ist ja auch eine Seite von dir, du machst ja auch Covers.
1: Richtig.
2: Mit einem Duo, Trio mittlerweile, richtig. Whisky and Ginger, ob es erst in der Laurinbar spielt.
1: Genau.
2: Und Jan Kerr, das war ein riesen Erfolg, das ist ja auch eine Bühne.
1: Absolut, absolut.
2: Konzertant.
1: Genau, eigentlich hast du recht. Ich hänge leider sehr an meinen Songs. Und aber in Locations wie das Laurin haben wir wirklich zur Hälfte eigene Songs gespielt. Und das ist nicht oft der Fall. Ja. Haben wir meistens 3/4 Covers und 1/4 meine eigenen Songs und die von Thomas. Aber im Laurin haben wir es jetzt wirklich gewagt, halbe zu machen. Und ich glaube, es ist gut angekommen. Es muss halt auch das Publikum mitspielen. Nicht? Und dann waren sie ganz, ganz, ganz aufmerksam und selber richtig cool. Wenn sie in deine Geschichten, wenn sie zuhören, ist das schon schön, dass du das teilen kannst.
2: Ist ja ein Ritterschlag, wenn ich mir das erlauben darf zu sagen.
1: Richtig.
2: Wenn man im Laurin spielen darf, das ist ein Ritterschlag. Stimmt so, Armin? Da kommen Leute ganz gut rein.
1: Weiß ich nicht, aber ihns hat es gefreut, dass sie uns eingeladen haben.
2: Schöne Genugtuung auf jeden
1: Schöne
2: Fall.
1: Genugtuung, wohl.
2: Das ja.
1: bleibt sicherlich
2: absolut.
1: Eins von den schönen Konzerten von heuer.
2: Ja. Weil du sagst, heuer, wie geht's weiter? Habt ihr ja schon Pläne oder hast du Pläne als Singer-Songwriterin, Liedermacherin?
1: Nein, eigentlich nicht. Was ganz wichtig ist, also im Laurin haben wir angefangen das Jahr und Ende Jahr, im Dezember, gibt's dann wieder ein Konzert im Dunkeln, von dem ich ganz, ganz ein großer Fan bin. Das führe ich jetzt mittlerweile schon mit dem Walker Kalor vom Blindenverein schon seit 6, 7 Jahren, dass wir jedes zweite Jahr einen Konzert in the Dark organisieren, das mal in der Carambolage, zur Sensibilisierung, ja.
2: Schön, ein ganz schönes Projekt. Ja, du bist ja auf verschiedenen Ebenen tätig. Du gibst ja auch Unterricht für die Volkshochschule, habe ich gesehen.
1: Richtig.
2: Und Stimmbildung.
1: Genau, weil ich ja Knoten gehabt habe vor anderthalb Jahren. Und das war eigentlich eine ganz traurige Phase meines Lebens. Und aber ich habe jetzt verstanden, wieso das passiert ist, damit ich eben die Ausbildung in Kopenhagen anfange. Und und effektiv bin ich jetzt in Kopenhagen seit September, um zu verstehen, wieso die schönen Knoten rausgekommen sind und damit ich eben die Leute, die zu mir kommen wollen, zum Singen lernen, zum Sprechen lernen, dass sie ja schonend mit der Stimme umgehen und mir schauen ins Einfach, wie eine Stimme so richtig zu singen oder zu sprechen hat.
2: Interessantes Feld, da könnte man ein eigenes Kapitel aufschlagen, bestimmt eine eigene Sendung machen wahrscheinlich, aber so viel Zeit haben wir nicht. Schlagen wir noch ein anderes Kapitel auf, Ukulele Lovers, ist ja auch eine Band von
1: richtig.
2: Dir. Gibt es die noch?
1: Die gibt's
2: du noch.
1: Noch
2: mit ihnen?
1: Die gibt es noch. Ich habe jetzt eben, seit 5,5 Jahren habe ich 2 Kinder, deshalb ist es nicht mehr organisatorisch so einfach, alle nach Rovigo zu fahren. Aber man trifft sich für die großen Sachen, vor allem fahre ich eben die, vielleicht die 2-3 Mal im Jahr, fahre ich ein zu ihnen. Und das ist dann eine Festa ohne Ende mit ihnen. Wie allem, also 13 Leute, eine kleine Ukulele in der Hand haben. Da ist wirklich auch jedes Konzert ein Highlight, muss ich sagen.
2: Sie kennen sie mal nach Bozen, oder? Kennen Sie wieder einmal, oder?
1: Ja, jetzt werde ich jetzt anfangen zu planen wieder, ja. Weil sowas hat man eben in Südtirol, glaube ich, nicht so oft gesehen.
2: Kaum,
1: Ukulele Lovers.
2: Es gibt so ein Terpe, das Mandolinenorchester.
1: Richtig, richtig.
2: Zum Beispiel von Origo hat er geheißen, nicht früher. Aber sonst Ukulele ist mir eigentlich nicht bekannt.
1: Wir sind als Anfänger, außer der Papi, der Ukulele-Papi, der ist der Andrea Boschetti und der Sally ist ein mega Profi, einer von den besten Gitarristen von Triveneto. Er und der Kontrapassist sind auch wirkliche Profis. Und wir sind eigentlich Ukulele-Liebhaber, die zusammen eben singen. Aber das macht es eben so locker, aber so richtig spannend. Und mit ihnen haben wir eben auch letztes Jahr ein Konzert im Dunkeln organisiert.
2: Na, schön, hat mich gefreut, das Gespräch. Danke, Annika. Ich wünsche dir alles Gute für den Auftritt. Und gibt es einen Favoriten unter den 4 oder 5 Songs, die du heute spielst?

0: spielen wärst. Ein besonderes Lied.
1: Von meinen?
0: Ja.
1: Das mir sehr...
0: ja, das ist ja,
1: ja
0: sehr...
1: Ja, es neue, es neue.
0: Ja, wie heißt denn das?
1: Mama heißt es.
0: Aha, ja.
1: Ja.
0: Ist deiner Mama gewidmet oder dir als Mama?
1: Mir.
0: Dir als Mama.
1: Mama.
0: Hast du das selber gewidmet?
1: Ja, und das für mich geschrieben.
0: Super.
1: Ja, wirklich. Und das ist entstanden wirklich mit meinen zwei Töchtern, die in so einem Musikzimmer umgekaspert haben und umgekupft sein. Und in 17 Minuten ist der Song entstanden. Und heute präsentiere ihn eigentlich zum ersten Mal vor einem Publikum. Hoffentlich... Ja, erinnere mich an einen Text, weil die frischen Songs sind ja gefährlich, aber das passt schon so.
0: Danke, Annika. Viel Erfolg. Toi, toi, toi.
1: Danke schön und vielen Dank. Bis bald.

0: Grazie a tutti, danke schön, es war wieder mal magisch dort zu sein. Danke Armin und seinem Team für die super Technik, für den super Sound, den Helmut und im Team mit der Maren. Grazie per l'invito, un regalo super, super speciale per gli altoatesini che fanno musica. Deshalb danke für das und danke Enk, dass es gekommen seid. Grazie a voi di essere stati qua oggi. Buona serata.
1: Annika Borsetto beim Winterklangfestival 2026. Jetzt weiter nach Annika Borsetto und ihrer Musik wollen wir uns beschäftigen mit Gotha. Ja, Gotha sind Katja und Jean Moling und wir hören sie gleich im Gespräch, im Interview, aber vorher kommt ihre Musik. Live aufgezeichnet beim Winterklangfestival am 24. Januar 2026 im Kulturzentrum Doblach, Euregio Kulturzentrum, Festival der Liedermacher.

0: Doblach Kulturzentrum, wir sind hier im Seminarraum und sprechen jetzt mit der Gruppe Gotha. Ich darf begrüßen Katja und Jean, grüßt euch und danke für die Zeit jetzt, fürs Interview.
1: Hallo, hallo. Gerne.
0: Ja, ich habe gerade den Soundcheck gemacht, da ist ganz eine entspannte Situation, also wir sitzen da am runden Tisch quasi. Ja, was sind eure Eindrücke bis jetzt? Wie war es denn bis jetzt? Wie ist es denn gegangen mit dem Soundcheck, Katja?
2: Ganz fein mit dem Soundcheck, also in diesem Soul zu spielen, ist ganz eine schöne Atmosphäre und schöner Klang. Also da fühlt man sich wohl und es kommen auch wieder Erinnerungen auf, wenn wir da waren vor 5 Jahren. Und ja, wir sind ganz gut aufgenommen worden wieder, da im Kulturzentrum auch mit den anderen Gruppen. Wir haben zusammen gegessen, wir haben eine kleine Runde so vorstellen und ein bisschen von uns reden, haben auch schon gemacht heute und das war ganz fein, ja.
0: Was habt ihr denn erzählt von euch, Jean?
1: Wir haben erzählt, wie wir eigentlich dazu gekommen sind, zusammen Musik zu machen und wie es ist, als Bruder und Schwester Musik zu machen. Und dann haben wir erzählt, wie wir dazu gekommen sind, auch hier zu spielen in Doblach und was uns das gebracht hat, weil wir haben damals eben den 2. Preis gewonnen und das war 2 Tage im Tonstudio und dann haben wir ein Album aufgenommen.
0: Ich kann mich erinnern, das Album ist wunderschön. Was hat sich seit der Aufnahme vom Album getan? Ihr seid damit auf Tournee gegangen, habt viele Konzerte gemacht. Ja, kannst du ein bisschen was sagen zu den wichtigen Stationen, die es seither gegeben hat vom Album an? Also was sich danach getan hat bis jetzt?
2: Ja, also das Album hat uns schon einige Türen geöffnet, eben seit wir auf Tour waren, um das vorzustellen. Und dann haben wir auf mehrere Festivals gespielt, hier in Südtirol und auch in Österreich. Dingsdorf-Festival, Otromundo, Gardasound, Wasserfest in Österreich.
1: In Sardinien waren wir auch jetzt im Sommer.
2: Genau. Und dann haben wir noch einen Preis gewonnen bei Stiriarte in Graz. Das Volksmusik-Spezi, da haben wir einen ersten Preis gewonnen. Und genau, es hat sich viel getan, seit wir das Album aufgenommen haben. Und
0: ja, und eigentlich der Ausgangspunkt war schon irgendwo das Winterklang-Festival oder nicht? Vielleicht habt ihr schon vorher, natürlich, es musiziert ja schon vorher viele Jahre, habt ihr schon früher Musik gemacht als Geschwister.
1: Genau, ja, wir haben eigentlich allem wieder ein bisschen Musik gemacht. Erst mit Januar 2019. Da habe ich das Instrument Handband gekriegt und da haben wir angefangen, so haben wir gesagt, okay, passt, jetzt machen wir eine Band. Aber Winterklang war auf jeden Fall ein Sprungbrett für unser Musikerwerdegang.
0: Was werden Sie beim Konzert aufführen? Habt ihr inzwischen neue Stücke ins Programm? Werden wir da etwas hören heute? Etwas
2: ja.
0: Neues?
2: Heute wird es auch was Neues hören, was ganz von uns ist und auch eine Mischung zwischen schottischer Musik und mit unserem Touch auch dabei, ladinischen Touch.
0: Warum schottisch?
1: Es ist ein Lied, was uns beide gut gefällt. Also wir hören beide viel Weltmusik, World Music, Ethnomusik. Und das spezielle Stickel ist ein Lied aus Schottland. Und das gefällt uns beide, ist so tanzbar und sehr erdig, so vom Gefühl her. Und dann haben wir das hergenommen und arrangiert auf Gotha und ein bisschen ladinisch dazu.
0: Das heißt, das ist ein schottisches, traditionelles Stück eigentlich.
1: Genau, ja.
0: Aha. Ah, schön, bin ich gespannt. Ja. Kommt da noch die Stimme vom Dudelsack irgendwo vor? Oder
1: Dudelsack ist noch nicht dabei, aber es ist ein anderer Klang statt ein Dudelsack.
0: Der ersetzt oder der ihm nahe kommt vielleicht.
1: Genau, so ist es, ja.

0: Zurück zu Gotha und zum Winterklangfestival. Ja, wie geht's heuer 2026 bei euch weiter? Ob's hier schon ein paar Konzerte in Aussicht oder was habt ihr so vor musikalisch?
1: Ja, wir haben einige Konzerte vor und wir werden auch Festivals spielen. Und wir haben auch vor, an ein neues Album zu denken. Wir sind jetzt schon dabei, ein bisschen zu denken, welche Lieder wir aussuchen und da neue Lieder zu komponieren.
0: Das heißt, bleibt nicht stehen, sondern das Projekt geht natürlich weiter. Und wer weiß, wo das hinführt? Was sind denn so die Ziele?
2: Die Ziele sind weiterhin Musik machen, weil das ist unsere größte Leidenschaft für Pedophins. Und das zweite Albumaufnahme ist sicher ein großes Ziel und danach geht es weiter. Und wir haben den Eindruck, dass das Projekt ständig wächst und das ist schön und das gehen wir weiterhin diesen Weg. Ja.
0: Vorhin ist der Name Gardasound gefallen, das ist natürlich ein wichtiges Festival. Ich glaube, in einem Heimatort oder nicht weit davon
2: genau,
0: weg.
2: Genau, ja.
0: Und die haben da auch im Sommer gesprochen mit den Veranstaltern und ich glaube, das ist ganz eine wichtige Einrichtung auch für die Musikszene im Gardatal. Wenn es auch sehr Reggae- oder Weltmusiklastig ist, aber Rockbands sind auch oft einmal dabei, gell?
2: Ja, also wir haben selber schon gespielt beim Gardasound. Ich selber war auch 10 Jahre lang dabei als Organisator. Also war ich ziemlich dabei. Und jetzt machen es die Jüngeren weiter. Die haben sie das übernommen, die Organisation. Und es läuft weiter. Also ja, ich freue mich wieder, das Gardasound zu besuchen natürlich.
0: Irgendwo in Erinnerung von der Erzählung von den letzten Jahren immer wieder, dass das eine starke Jugendgruppe ist, Adüm, glaube ich, heißen die, oder so
2: genau.
0: Ähnlich.
2: Ja.
0: Und die treffen sich auch einmal im Jahr und machen eine Reise. Seid ihr da mal mitgefahren?
2: Ja, ich bin schon ganz oft mitgefahren, ja. Und das ist schon eins der Highlights von der Gruppe, von der Organisationsgruppe.
0: Ja. Danke fürs Interview.
2: Danke an alle unsere Fans. Lost weiterhin unsere Musik. Der Bisserich allerdings.
1: Du bist ein Lütsch, eine bella Musiker.

0: 그냥
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0: Grazie, danke schön.

So klingen sie, Weltmusik vom Feinsten, das Geschwisterpaar Katja und Jeanne Molling aus dem Gardertal aus Wengen. Wir haben sie aufgezeichnet beim Winterklang-Festival 2026. Zuvor hörten wir auch ein Interview mit den beiden und im ersten Teil der Sendung, da war Annika Borsetto ganz im Mittelpunkt unserer Berichterstattung von diesem interessanten Liedermacher-Festival gestanden. Ja, wir hören uns bei nächster Gelegenheit wieder. Dann mit zwei weiteren Gruppen, vielleicht sogar drei, vom Winterklang-Festival 2026. An der Technik waren In Toblach, Armin Reiner und Edi Pleikner. Wir bedanken uns für die freundliche Unterstützung bei der Organisation, bei Marion Meyer und beim ganzen Kulturzentrum Toblach und auch bei Armin Rottensteiner. Das war's an der Technik hier im Rai-Studio. Daniel Kizali und am Mikrofon Roland Leitner. Wir wünschen noch einen feinen Abend.

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1: In Südtirol bleiben beinahe 4 von 10 offenen Stellen ohne Bewerber. Europäische Staaten verhandeln über die Durchfahrt durch die Straße von Hormus. Das Wetter morgen Sonntag verbreitet sonnig bei 12 bis 23 Grad. Trient ist die Provinz in Italien, in der am häufigsten Stellenangebote ohne einen einzigen Bewerber bleiben. In 40% der Fälle ist das so. Bozen liegt mit gut 38% dicht dahinter. Im Jahr 2025 fiel in Italien fast jedes dritte Vorstellungsgespräch aus, weil sich keine Bewerber meldeten. Dies geht aus einer Studie des Verbandes der Handwerker und Kleinunternehmer in Mestre hervor. Als mögliche Gründe für dieses Phänomen nennt der Verband die Prioritäten junger Menschen. Diese würden neben einem guten Gehalt genügend Freizeit, Flexibilität und Aufstiegsmöglichkeiten erwarten. Nicola Meyer und Arnold Carbon sind vom VSS als Trainerin und Trainer des Jahres ausgezeichnet worden. Nicola Meyer fördert seit Jahren den Eisschnelllauf auf dem Ritten und brachte als Trainerin kürzlich Maybrit Fiegel zu den Olympischen Spielen. Arnold Carbon brachte zahlreiche Talente in den Skiweltcup. In den letzten Jahren hat er die junge Olympiateilnehmerin Anna Trocker betreut. Bei der 56. Mitgliederversammlung bezeichnete VSS-Obmann Paul Romain die Verbindung zwischen Breiten- und Spitzensport als wichtige Aufgabe des Verbandes. Der VSS ist mit 486 Mitgliedsvereinen und 85.000 Mitgliedern die mitgliederstärkste Interessensvertretung Südtirols. Mehrere europäische Staaten verhandeln nach Angaben des iranischen Staatsfernsehens mit Teheran über die Durchfahrt von Schiffen durch die Straße von Hormus. Nach der Durchfahrt von Schiffen aus ostasiatischen Ländern hätten nun auch Europäer Verhandlungen mit der Marine der Revolutionsgarden aufgenommen, berichtete das Staatsfernsehen. Um welche Länder es sich dabei handelt, ist bisher nicht bekannt. Der Iran blockiert die Meerenge seit Beginn des Krieges mit den USA und Israel Ende Februar. Bei dem toten Wal vor der dänischen Insel Anholt handelt es sich um den zuvor in der Ostsee gestrandeten Buckelwal. An dem Tier wurde ein Trecker gefunden, wie das Umweltministerium in Mecklenburg-Vorpommern und die dänische Umweltbehörde mitteilten. Der mehrmals an der Küste Schleswig-Holsteins und Mecklenburg-Vorpommerns gestrandete Wal war von einer privaten Initiative mit Hilfe eines Lastkahns ins offene Meer gebracht worden. Experten von Tierschutzorganisationen hatten die langfristigen Überlebenschancen des Wals einstimmend als sehr gering eingeschätzt. In Sterzing haben Unbekannte einen Geldautomaten an einer Supermarktfiliale zerstört. Nach Angaben der Carabinieri wurde zunächst die Front des Geldautomaten mit einem Stein schwer beschädigt. Dann wurde im Inneren des Gerätes ein Feuer gelegt. Es gibt keine Hinweise auf Explosionen. Die Carabinieri von Sterzing ermitteln, sie gehen von einem Vandalenakt aus, denn die Vorgangsweise der Täter ermöglicht keinen Zugriff auf die Geldscheine im Inneren des Automaten. Jannik Sinner steht im Finale des ATP-Turniers von Rom. Nach der Unterbrechung gestern Abend brachte er am Nachmittag das Halbfinalspiel gegen den Russen Daniil Medvedev mit einem 6:4-Sieg im dritten Satz zu Ende. Morgen trifft er im Finale auf den Norweger Kaspar Ruud. Das Wetter. Morgen Sonntag scheint verbreitet die Sonne. Am Nachmittag entstehen ein paar harmlose Quellwolken. Nach einem kalten Morgen steigen die Temperaturen am Nachmittag auf Höchstwerte zwischen 12 und 23 Grad. Am Montag wird es zeitweise sonnig mit einigen Regenschauern am Nachmittag und am Abend. 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
2: Aus der Landesverkehrsmeldezentrale begrüßt Sie Karin Unterhofer. Die Gadertaler Stadtstraße bleibt bis morgen 18 Uhr im Abschnitt Zwischenwasser-Bikolain wegen Arbeiten gesperrt. Der Verkehr bis zu 3,5 Tonnen wird über Welschellen-Untermäu umgeleitet. Allen, die unterwegs sind, eine gute Fahrt.
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0: Herzlich willkommen, ich bin die Christine Wieser. Noch längerer Zeit bin ich wieder einmal dabei gewesen bei einem Volksmusikseminar als Teilnehmerin und natürlich habe ich auch die Gelegenheit genutzt und mich mit Referenten und auch mit einem Teilnehmer unterhalten. Das vergangene Wochenende hat das Referat Volksmusik zum Seminar Harmonika Intensiv, Hackbrett, Harfe und Kontrabass eingeladen. Stattgefunden hat es in Toblach und erst am zweiten Tag hat sich's ergeben, dass ich mich mit 3 Referenten unterhalten habe. 2 junge Musiklehrer habe ich kennengelernt, den Hannes Schmidt aus Bayern und den Marcel Mölschel aus Kärnten. Und in das erste Gespräch steigen wir jetzt sofort ein. Ich wünsche gute Unterhaltung. Und zwar, heute habe ich ganz ein schönes Wochenende schon fast hinter mir. Ich bin unterwegs in Toblach bei einem Seminar. Das ist Harmonika Intensiv, also für Harmonika-Studenten, Harmonika-Lehrer auf fortgeschrittenem Niveau. Und außerdem hat es auch ein Kontrabass-Seminar und Harfenseminar und Hackbrett-Seminar gegeben. Jetzt habe ich da 2 junge Musiklehrer von mir, den man natürlich in der Volksmusikszene sehr gut kennt. Das ist einmal der Marcel Mölschel, der ist aus Kärnten, und der Hannes Schmidt, du kommst aus Bayern. Hannes, die kenne ich leider noch nicht so gut. Woher kommst du genau?
1: Ich komme aus dem Landkreis Garmisch-Partenkirchen, genauer gesagt aus Offing am Staffelsee.
0: Und ist seid beide durchs Studium eigentlich bekannt worden oder habt ihr eigentlich davor schon durch die Volksmusikszene gekannt? Marcel, wie ist das mit euch gegangen?
2: Wir haben uns über das Studium in Salzburg kennengelernt. Wir studieren beide diatonische Harmonika am Mozarteum und sind mittlerweile beide im Master angelangt. Also Bachelor ist schon hinter uns und so haben wir uns kennengelernt. Genau.
0: Wer ist ein Dozent?
2: Der Kollege, der gerade im Nebenraum ist, der Andreas Essel, genau.
0: Okay, jetzt du, Marcel, bist bekannt auch vom Hecki-Trio, unter anderem, wo der Andreas Jamnik und Johanna Jamnik auch mitspielen. Hannes, erzähl mal, wo spielst du überall mit?
1: Meine Gruppen sind einmal die Seitenstraßenmusik, genau, mit Geigenklarinetten, Posaunen, Kontrabass, Gitarre und der Spulzirch. Genau, dann die Schalmoser Burm, da bin ich mit Marcel dabei und der Lackinger Philipp Reißl, Markus und der Detzlafer Vinzenz. So eine Salzburger Besetzung eigentlich. Und genau, mit der Gruppe haben wir letztes Jahr eine CD aufgenommen, brandneu. Und dann spiele ich noch bei Viererlei mit. Das ist eher so eine böhmische Besetzung, da sind wir zu viert. Und genau, die sind da spiele ich auch Zürich. Ah, okay. Also ich spiele bei den Schalmoser Kontrabass und sonst eigentlich Zürich. Genau. Okay.

0: Jetzt seid ihr sehr heim da als Lehrer und es habt durchwegs Studenten gehabt oder Harmonika-Lehrer. Wie ist denn das jetzt, wenn man sogenannten Kollegen forscht oder an zukünftigen Kollegen unterrichtet? Wie geht man dann da hin? Was macht man dann da eigentlich noch im Unterricht? Wie läuft das so? Wie muss man sich das vorstellen?
1: Ich glaube, das Wichtige ist, dass man sich zusammenrät und schaut, welche Inhalte wollen sie machen und was ist einem selber vielleicht wichtig und dann einfach gut ausreden. Und dann kommt man schon auf einen grünen Zweig, dass das fruchtet dann.
0: Wieso glaubst du, Marcel, ist ja so ein Seminar für Harmonikalehrer wichtig?
1: Ich glaube, dass das immer wichtig ist. Das ist auch für uns wichtig, dass wir hier und da Unterricht haben. Also wir sind ja noch im Masterstudium und haben auch wöchentlich einen Input und dadurch auch Motivation, weiterzumachen, besser zu werden. Und ja, die Musik immer mehr genießen zu können.
2: Ich glaube, die wichtigste Grundeinstellung von jedem Musikanten ist, dass man nie auslernt. Genauso wie mir als Lehrer, genauso wie die, die da angemeldet sind. Man lernt einfach in der Musik nie aus. Und das ist das Schöne, dass das da auf dem Seminar eigentlich, oder ich sehe das mehr als Austausch. Ich lerne da selber brutal viel, auch beim Unterrichten, und bin total glücklich darüber, wenn man da einfach was weitergeben kann. Und wenn sie dich freuen, dass sie jetzt da was Neues lernen.

0: Jetzt ist ja Heinz, glaube ich, ja so. Heinz sind ja viele junge Musikerinnen und Musiker, die ja die Volksmusik studieren, Harmonika studieren oder ein anderes Volksmusikinstrument. Und durch das, dass wir alle so offen sein und überall unterwegs sein, gibt es ja vielleicht die Regionalität nicht mehr so, wie es früher mal gegeben hat. Wobei ich schon glaube, dass sich speziell die Volksmusik im Werdenfelsnerland vielleicht noch ein bisschen abhebt. Aber zwischen eng zwei, gibt es da einen Unterschied im Harmonikaspielen noch? Oder ist das durch Studium so verschmolzen, dass man einen regionalen Unterschied gar nicht mehr auserkennt?
1: Das ist eine gute Frage. Also auf dem Seminar versuche ich schon auch regionale Stickel zum Unterrichten, zum Beispiel vom Wernle Manfred, habe ich heute tatsächlich eins weitergeben. Das freut mich schon auch, dass ich irgendwas von meiner Gegend herzahlen kann. Ob es jetzt zwischen Marcel und mir einen regionalen Unterschied gibt, kann man schwer sagen, weil irgendwie wir sind beide in Salzburg, wir lernen beide beim gleichen Lehrer, wir bewegen uns in die unterschiedlichsten Genres, von Klassik bis Jazz, Tango, jede Form von Volksmusik im ganzen Alpenraum, also Schweiz, ganz Österreich, Bayern. Und irgendwie, mir persönlich ist gar nicht so wichtig, dass jetzt jeder seinen Regionalstil behält. Viel wichtiger ist mir, dass man kennt, wer spielt. Und ich muss sagen, wenn ich jetzt einen Marcel spielen höre, dann hört sich das komplett anders an, als wie jetzt, wenn ich einen Andi spielen höre, einen Essl-Andi. Und das ist mir, dass man kennt, wer spielt. Und ich muss sagen, wenn ich jetzt einen Marcel spielen höre, dann hört sich das komplett anders an, als wie jetzt, wenn ich einen Andi spielen höre, einen Essl-Andi. Und das ist das Schöne an der Musik, glaube ich, dass man

0: ja, als Kind und haben den Oberkreiner Einfluss noch mehr gehabt in Kärnten. Der hat sich sicher bei mir eingebürgert, auch in meine eigenen Stückel. Aber dadurch, dass ich nach Salzburg gekommen bin und die ganzen wunderbaren Typen kennen habe lernen dürfen, hat sich da dann was ganz Neues entwickelt wieder daraus. Also wir sind fünf beste Freunde, kann man sagen, also mit den Schalmoser Burm jetzt. Und haben, glaube ich, einen ziemlich einzigartigen Stil, wenn ich das so sagen darf, weil jeder seine eigenen Einflüsse mitbringt und es wird auch alles akzeptiert und so gemacht, wie auch jeder das will.
1: Also es zwar wohnt ihr auch beieinander, also es seid in, als WG sozusagen unterwegs. Jetzt hätte ich mal ganz eine andere Frage. Wenn man jetzt Musik studiert, Volksmusik studiert und in so viele Gruppen auch miteinander unterwegs ist oder teilweise getrennt, spielt sie es am Abend einfach nur so an oder gibt es das nicht mehr?
2: Also durch das, dass wir in einer echt super bärigen WG zusammen wohnen in der Schalmoser Hauptstraße, deswegen auch der Name Schalmoser Burm, verging er wenige Tage. Gut, jetzt ist der Marcel gerade früh unterwegs im Zivildienst, aber sonst hocken wir uns gern zusammen und spielen einmal, und, weil das einfach irgendwie dazugehört. Mhm. Und das ist nie so, dass ich mir denke, boah, das darf mich jetzt stören, das ist komplett der falsche Begriff. Das ist, man freut sich drauf, dass man einfach sich zusammen hier spielt. Und am allerliebsten sind wir natürlich die Proben mit den Schalmoser bei uns, weil das geht einfach einmal am frühen Abend los mit der Brotzeit und vielleicht am Bier. Und dann hat, entstehen auch Ideen. Und es ist so viel Gaudi, dass da die Zeit rumgeht wie nichts. Das ist eigentlich für mich das Beste an der Zeit in Salzburg.

0: was mich ganz fest interessiert hat, auch wenn wir über das Studium reden. Es ist ja ganz klar, dass man, wenn man die steirische Harmonika heutzutage studiert, dann heißt es ja nicht, dass man da Landlaborische und Walzer spielt. Das ist ja ganz klar. Ich glaube, es hat man ja oft die Aufgabe gehabt, zum Beispiel einen Marsch auszuarbeiten oder vielleicht einen Choral oder weiß ich nicht, vielleicht auch mal einen Bossa Nova oder solche Dinge. Erzählt es unseren Hörerinnen und Hörern einmal ein bisschen, was man da als vor Aufgaben gestellt kriegt als Student der steirischen Harmonika.
1: Ja, man hat natürlich eine große Bandbreite an Musikgenres, was man mittlerweile mit der Zirch abdecken kann durch die ganzen Halbtöne und im Bass auch chromatische Belegungen ist das möglich geworden. Und ich glaube, was wichtig ist in unserem Studium, ist, dass man mal diese 3-4 Gattungen, also Bayerischer, Walzer, Polka, Marsch, beherrscht, damit das einmal rhythmisch stabil ist. Und dann kann man über den Tellerrand rausschauen und auch mal was ganz Exotisches probieren oder was ganz Altes, Choräle. Wir schauen uns gerade im Unterricht was aus der Klassik an, von Russland was, genau. Also es ist sehr viel möglich. Man muss sehr viel Zeit dafür aufwenden, damit man schaut, was geht sich

0: was geht sich nicht aus oder was wirkt gut und was wirkt weniger gut, weil oft einmal ein Stück auf dem Klavier einfach tendenziell besser liegt wie auf der Zierch. Und ja, ich glaube, da sind wir ganz gut bunt aufgestellt in unserem Studium und haben wir Freude, dass wir alles ausprobieren dürfen.
1: Ja, logisch. Hannes, die werden falls nach Volksmusik kenne ich ein bisschen, aber eher nur die ältere. Hohensteiner Zittermusi. Ich habe jetzt aber bei einigen Jungen schon den Eindruck, vielleicht täusche ich mich da, die Bauern spielen schon anders wie die Tiroler. Definitiv. Aber es wird jetzt schon feiner. Also es wird jetzt schon, das macht natürlich auch Studium, oder? Es Jungen geht es jetzt für ganz den Kerning ein bisschen weg, oder täusche ich mich da?
2: Schwierig zum sagen. Also ich kenne einige Gruppen und auch junge Leute, die das genau noch so spielen und praktizieren und auch im Werdenfelser Land. Das schätze ich ja sehr, dass der Stil irgendwie weitergeht. Bei mir ist es so, dass ich einfach durch meine Gruppen oder wenn wir mit Geigenklarinetten spielen, gefällt mir das schon, wenn eine Melodie einfach eine Melodie hat oder einfach irgendwie fein dahinläuft. Aber es ist also, wen ich sehr schätze und auch die Melodien vom Wörnle Manfred und die setze ich gern für meine Besetzungen um, weil das einfach, das sind alte Stickel, sagen wir mal so, aber so raffiniert und trotzdem so eingängig. Mhm. Da merkt man, das ist nichts probiert, das ist einfach gesetzt und ich schätze das schon und möchte das auch weiterhin pflegen. Mhm. Weil das ist sehr wichtig. Aber ob jetzt die Bohren, also ich mag überhaupt nicht von besser oder schlechter reden. Ich glaube, es muss einfach halbe Schnorre sein. Mhm. Also Volksmusik, das muss einfach am Pfiff haben, grooven muss. Mhm. Und wenn es zwischen einmal einfach ein schöner Walz ist oder einfach ein schöner Bohrerscher, was fürs Herz, dann darf das auch dabei sein. Mhm. Aber ich glaube, ich muss einfach sonst einen Schmiss haben. Mhm. Das ist, was mir brutal wichtig ist.
1: Das war auch nicht wertend gemeint, aber ich muss schon sagen, wenn du jetzt, keine Ahnung, du rausgehst und das Spielen draußen oft zu werden, falls eine Gruppe, die, das kennst du in zweiten Takt, woher die kommen. So ist halt mein Eindruck. Und das ist ja irgendwo faszinierend. Das ist ja toll, dass das so ist. Aber ich habe jetzt gemeint gehabt, dass bei den jungen Gruppen anders ist, aber du hast mich jetzt so verbessert. Jetzt nur eine letzte Frage zum Kontrabass. Ich habe dich gerade drin ein bisschen beobachtet, weil du spielst ja auch den Kontrabass, Hannes. Da ist aber schon ein Unterschied, wie der Bauer streicht und wie der Tiroler zum Beispiel. Da gibst du mir, glaube ich, recht, oder?
2: Ja, das glaube ich schon. Also ja. Im Kontrabass, da gibt es viel, die spielen und auch wir sind Bogen halten. Mhm. Die einen kommen von der Heigabe, die einen von der Klassik. Also das, also ich bin jetzt am Kontrabass auch überhaupt kein Profi nicht, aber am Kontrabass ist mir wichtig, dass er eins da ist und dass der Ton nicht eine halbe Minute davor angestrichen wird, sondern dass das einfach einen Wumms hat und ich orientiere mich da gern vom Ton her an eine Tuba.
1: Okay.
2: Und in Bayern oder sonst wo wird das gerne mal so pipapo, die eins irgendwo gespielt und dann werden die Sorten ein bisschen früher angestrichen. Das sind Kleinigkeiten, aber es gibt da tatsächlich auch regionale Unterschiede im ganzen Alpenraum, wie der Kontrabass in der Volksmusik gespielt wird. Genau.

0: Marcel, du hast mir ganz vorhin so zwischen Tür und Angel erzählt, Häcki-Trio ist ja jetzt schon einmal ein Hype ums Häcki-Trio. Ich muss jetzt ganz ehrlich sagen, ich spiele sie auch sehr gerne in den Sendungen, weil es einfach einen unglaublichen Groove hat und tolle Stückchen und das macht einfach Spaß, eigentlich zuzuhören. Und du hast mir aber jetzt vorhin erzählt, dass da irgendwas mit dem Herbert Bixner im Busch ist. Was kommt da auf uns zu?
1: Ja, genau, wir machen drei Konzerte im September. Und zwar mit dem Häcki-Trio, den Herbert und Hornsteiner Griner. Da freuen wir uns schon sehr. Das haben wir letzten August, meine ich, haben wir das schon einmal gehabt. Also die Tour heißt Olmerisch-Landlerisch. Da sind wir in drei Bundesländern unterwegs. Und die Termine, wenn es wen interessiert von den Hörer oder Hörerinnen, dann könnt ihr gerne reinschauen auf häckitrio.at unter Termine. Da findet man dann den Link zu den Karten. Ich glaube, es ist schon ziemlich alles weg, wenn nicht sogar alles weg. Ja. Weiß ich nicht, vielleicht wird wer krank. Dann am Schwarzmarkt. Nein, genau. Aber wir freuen uns auf die drei Konzerte. Und ja, das ist wirklich ein Spaß, ja.
0: Dann Marcel Mölschel und Hannes Schmidt, ich bedanke mich. Es war voll cool, mit denen einmal zu reden. Ein bisschen für Achtung Volksmusik und ich bin sicher, wir hören noch ganz viel für denen.
1: Danke dir.
2: Danke, freut uns voll.

Das war das Hecki-Trio, wo der Marcel Mölschel mitspielt, gehört haben wir das Stückl A Tagerl zum Hinschauen. Zuvor haben wir während des Gesprächs mit Hannes Schmidt und Marcel Mölschel Stückeln mit den Schalmoserbuben aus ihrer brandneuen ersten CD gehört. Da spielen die beiden jungen Musiklehrer in unterschiedlichsten Besetzungen.

0: Ich bin einmal unterwegs auf dem Seminar Harmonika Intensiv, Harfe, Hockbrett und Kontrabass-Seminar. In Doberloch sind wir diesmal gelandet und bei mir ist jetzt der Moritz Dehmer, Harfenist und Direktor von der Wastl-Vandal-Musikschule in München. Er ist zuständig für die Harfenschüler. Moritz, fein, dass du ein bisschen Zeit hast für mich. Allem wieder begegnen wir uns auch nicht so oft leider in letzter Zeit. Jetzt erzähl mal, was hast du für Schüler und Schülerinnen heute auf dem Seminar? Ist das wie beim Harmonika-Seminar, dass das als Studenten und Lehrer sein oder sind das einfach Musikschüler?
1: Das sind Teilnehmer, die an diesem Wochenende spezielle Fragen haben oder einfach ihre Fähigkeiten auf der Harfen weiterentwickeln wollen. Das sind in dem Fall 4 junge Frauen und eine erwachsene Harfenspielerin, die herkommt mit ganz unterschiedlichen Voraussetzungen. Ich muss sagen, die 4 Jüngeren, die sind schon äußerst talentiert und sehr erfolgreich auch im Bereich der Volksmusik eingespannt und aktiv. Die sind auf einem sehr, sehr hohen Niveau, machen das aber nicht aus beruflichen Gründen oder mit der Absicht, dass sie sich beruflich da nur spezialisieren. Die haben eine volle Freude beim Musikmachen, wie die anderen bestimmt auch, aber sie machen das im Laienbereich. Sie kommen zum Teil schon viele Jahre auf diesen Kurs, ich glaube, ich bin schon mittlerweile 8 Jahre oder so bei den Seminaren da herin in Südtirol mit dabei. Und manche kommen auch, sind das erste Mal mit dabei und das ist natürlich ganz fesch. Und ganz besonders ist dann auch schön, wenn jüngere, Jugendliche oder junge Erwachsene und Ältere oder Erwachsene einfach dann beieinander sein können und da lernen können und auch wieder sich erinnern, wo man herkommt oder wie es geht, wenn du die ersten Jahre so ein Instrument lernst. Gell? Und ein Dirndl ist dabei auch mit 10 Jahren, der kommt aus dem Saarland extra daher. Die ist eine ganz eifrige, ganz interessierte und das ist natürlich ganz was Besonderes. Mit großen Augen kommt die zu jeder Harfenstunde und bereitet sich da ganz, ganz liebevoll vor und macht das total engagiert.
0: Du bist ja schon jemand, der bekannt dafür ist, dass er ganz eine besondere Hand hat, wenn es ums Einspielen bei Gesangsgruppen geht, um die Liedbegleitung. Das wird jetzt da heute wahrscheinlich keine Rolle spielen. Geht es da jetzt da drum, um hauptsächlich Solostücke zu lernen oder auch ums Begleiten? Was machst du mit den Leuten?
1: Also so wie die Wünsche von den Leuten sind, auf das gingen wir rein, die sagen, was sie besonders interessiert oder was sie gerne machen würden, was ausprobieren würden. Ja, wie du sagst, das Begleiten, das Zusammenspulen, das Improvisieren ist ganz, ganz beliebt heute und das möchten viele Leute kennen und ausprobieren und da sind diese Seminare hervorragend dazu geeignet. Aber es geht schon weit raus, es geht auch in den Bereich der technischen Fähigkeiten, das heißt, dass man auch Fingerübungen und dergleichen machen, viel zur Tonkultur, zur Tongestaltung dazu und da haben wir ganz, ganz intensiv miteinander uns beschäftigen. Wie zupft man den Sorten? Wie nimmt man die Harfen so in die Hand, dass das locker klingt, aber trotzdem sehr viel Volumen herauskommt? Dann möchten manche natürlich gern das Begleiten zu einer Musik dazu wissen, was für Bassgangel gibt es, was kann ich einspielen. Und andere sagen, sie suchen gern Solostückel, vielleicht auch für Anlässe, vielleicht für kirchliche schöne Veranstaltungen. Mariensingen sind in der nächsten Zeit wieder mehr. Und dann haben wir da für jeden das richtige Liedl bestimmt. Und was ich auch noch sagen möchte, wir haben jetzt da eine gute Gelegenheit, dass wir eigentlich das alles auch auswendig vermitteln. Mhm. Wer das nicht gewohnt ist und noch nicht gemacht hat, der lernt, wie einfach und wie schön das ist und was das für wahnsinnige Faszination ist, wenn du ein Stückl noch gehört, gezeigt kriegst und dann nachspielen kannst. Mhm. Ganz was Faszinierendes. Mhm.

0: Moritz, die Frage, was ich jetzt stelle, ist vielleicht für dich komisch in deine Ohren. Du bist natürlich ein Harfenist und bist ein Profi. Ich habe vom Harfenspiel leider sehr wenig Ahnung. Wie ist das da? Du kommst ja aus Bayern. Spielt der bayerische Harfenist anders die Harfe als wie der Südtiroler? Gibt es da Unterschiede?
1: Das ist eine schwierige Frage. Ich glaube, dass regional große Unterschiede bestimmt gibt. Auch zwischen dem Tiroler Harfenspiel und dem bayerischen Harfenspielen. Aber ich bin auch überzeugt davon, es macht ganz viel das Persönliche oder die Persönlichkeit aus. Gell? Der Personalstil. Und in der heutigen Zeit, wo die ganze Volkskulturszene, die Landschaft so lebt von den Seminaren und so bereichert wird durch die Seminare, mischt sich natürlich ganz, ganz viel. Gell? Und wir schätzen jede Region und jeden Stil ganz gewaltig und ganz bewusst auch und suchen auch in der Literatur nach den Quellen und nach den Überlieferungen. Und das ist fein, wenn einfach die Schüler vielseitig und vielfältig aufwachsen dürfen, dass sie die typisch Tiroler Stickl mit vielen Dreiklangszerlegungen zum Beispiel erfahren und lernen und da brillieren dürfen und andererseits aber vielleicht auch andere Einflüsse genauso gern schätzen, wie es vielleicht im Bayerischen speziell ist oder wie es vielleicht in anderen Bundesländern in Österreich, ich denke jetzt gerade an die oberösterreichische Salzburger Szene, so ein bisschen, da klingt es wieder ein bisschen anders und so mischt sich schon ein bisschen durch und speziell auf Südtirol gesagt, die sind ganz offene und ganz engagierte Harfenspielerinnen. Ein bisschen wenig Harfenspieler gibt es noch in Südtirol, das müssen wir noch ändern, aber das schaffen wir noch. Und da wirst du ganz viele verschiedene Varianten und Formen finden. Es sind sehr gute Lehrkräfte und Lehrerinnen in Südtirol, die aktiv sind und die machen eine ganz gute Arbeit. Und so tauscht man sich dann aus und ihr profitiert voneinander hoffentlich einfach. Und das ist ein schönes Erlebnis.
0: Wie ist das in Enka der Musikschule? Wird mit der Volksharfe dann auch klassische Literatur gespielt? Ich weiß das eigentlich gar nicht, wie das im Harfenunterricht ist. Oder geht es so wirklich einer Musikschule hauptsächlich um die Volksmusik?
1: Also bei uns, also in der Wastl-Fander-Schule in München, haben wir den Schwerpunkt der Volksmusik, der Ausbildung auch, aber in erster Linie durch unsere Projekte und durch die Seminare, die draußen stattfinden, wo auch jeder eingeladen ist, mitzumachen. Gell, darf man kommen für ein Tages- oder Wochenende, kann man auf der Website auch nachlesen. Aber die Ausbildung selbst von einem Musikschüler, die ist in der heutigen Zeit eigentlich allbei auf eine, sag ich mal, auf eine technische Richtung, auf eine klassische Richtung ausgeprägt. Du lernst die entsprechenden Anfängerstücke, du hast die Literatur, die es in verschiedenen Regionen gibt und nicht rein der Volksmusik zugeordnet ist. Gell? Du hast dann die technischen Bedingungen und die technischen Übungen, die du da lernst. Du lernst die Klassik, du lernst verschiedene, vielleicht das Menuette oder diese Stücke dazu. Die Volksmusik ist sehr, sehr anspruchsvoll auf der Harfe. Die Volksmusik ist sogar richtig schwierig. Aber wenn du Volksmusik entsprechend arrangierst und verwendest, dann kann das auch den Anfänger unglaublich bereichern. Dann suchst du die richtigen Stickel aus, kannst den Terzen schöne Melodie spielen. Hans, was tust denn du da? Oder ein Siebenschritt, wo ist denn der Hans geblieben? Das sind wunderbare Liedl, die man dann schon ganz schön mit zwei Fingern spielen kann. Und da ist die Volksmusik wieder ein reichhaltiger Schatz in jeder Ausbildung. Und so machen wir es bei der Harfe auch.
0: Das interessiert mich jetzt noch ganz kurz, bevor ich die wieder entlasse, weil wir sind ja eigentlich jetzt schon beim gemütlichen Teil bei dem Seminar. Heißt das, dass man, wenn man Harfe anfängt zu spielen, gleich mit beiden Händen schon spielt und später dann die Pedale oder nur mit einer Hand? Wie geht das?
1: Na, am besten ist, du lernst gleich von der ersten Stunde an das beidhändige Spielen. Okay. Vielleicht alleinig die rechte und alleinig die linke Hand, abwechselnd dazu, aber mit der gleichen Aufgabe, sodass beide Hände gleichermaßen unterstützt werden. Die Pedale, wie du jetzt sagst, ist natürlich schon speziell, aber das kommt tatsächlich erst später dann, das braucht auch später. Du kannst da ganz lang schon mal die ersten Finger festigen und die ersten Liedl und Übungen auch dazu machen. Und da ist aber sehr klug, wenn du mit beiden Händen das gleichzeitig aufbaust, dass besten Fall natürlich dann auch beidseitig auch flink und sehr sicher bist. Und das ist auch gut. Und gerade wiederum, weil die Frage gerade war mit der Volksmusik und der Klassik. In der Klassik, da kommst du um das gar nicht drum rum, dass die linke Hand auch sehr stark gefordert ist. Und in der Volksmusik, ja, da ist eher so, dass die Melodie in der rechten Hand der Melodie ist und die Begleitung ganz häufig leider ein bisschen vernachlässigt wird. Und das ist natürlich ein bisschen eine Herausforderung. Da musst du aufpassen, aber für das sind wir da, dass wir unsere Schülerinnen da direkt viel unterstützen.
0: Danke für die tollen Einblicke, Moritz, weil das ist jetzt wirklich etwas gewesen, was man so auch überhaupt nicht weiß. Ich danke dir.
1: Ich danke dir und wünsche dir ganz viel Glück und unseren interessierten Hörerinnen viel Freude weiterhin.

0: Das Duschberger Harfenduo haben wir gehört und zuvor hat der Moritz Dehmer ein Solo-Harfenstückl gespielt. Zu später Stunde am Samstag habe ich dann auch noch die Gelegenheit genutzt beim Seminar in Doblach und mich mit einem Teilnehmer kurz unterhalten.
1: Jetzt darf ich mich ganz kurz mit einem Teilnehmer unterhalten, der sich für das Kontrabass-Seminar angemeldet hat, und zwar der Arthur Bichler von der Familienmusik Bichler aus Wiesen. Arthur, du bist heute mit deinem Kontrabass da gewesen bei Martin Kiesenhofer. Warum hast du dich angemeldet? Du spielst ja schon den Kontrabass.
2: Also, ich spiele noch nicht so lange Kontrabass und das ist das erste Mal, dass ich das Seminar besuche. Es war wirklich sehr interessant, beziehungsweise es ist noch nicht fertig. Und ich bin offen für alle Spielweisen und ich möchte dazulernen. Ich möchte die Haltungen verbessern und sehr vieles dazu lernen und hauptsächlich fürs Improvisieren und fürs freie Mitspielen. Mhm.
1: Und wie ist das ist für gekommen, so da im Gasthaus mit den ganzen verschiedenen Leuten? Da ist noch gemeinsam musiziert worden. Wie hast du es erlebt?
2: Also sehr lustig, ganz gut organisiert. Und wir haben ein Hetz gehabt, wir haben viele Freunde wieder kennengelernt. Und man hat Zuschauen gekannt, Zuhören gekannt. Und das war sehr, sehr interessant.
1: Jetzt, du bist ja wahrscheinlich mit der Familie auch schon auf Seminare gewesen, oder nicht? Als ganze Familie, als Familienmusik. Jetzt sind wir schon ganz allein da, also ohne deine Familie. Hast du die ganze Zeit inzwischen viel geübt oder wie hast du die Zeit verbracht?
2: Weil eigentlich habe ich zugeschaut, viel geübt und selber einiges ausprobiert. Mhm. Aber weil unsere Kinder inzwischen auch schon groß sind, spüre sie sich da nicht so viel.
1: Aber ist es für dich so, weil das hast du ein bisschen unklingen gelassen, dass jetzt zum Beispiel dir da jetzt auch untergekommen ist, dass ein, zwei Sachen vielleicht anders gegriffen werden oder eine andere Haltung oder beim Bogen, ist da jetzt für dich etwas Neues auch dabei gewesen oder nicht?
2: Absolut. Mhm. Jeder, den ich frage oder der mir etwas lernt, hat seine Eigenheiten, aber das sagt auch der Martin. Jeder soll das Beste für sich rausholen und das ist schon interessant und dann muss man abwägen, soll ich das jetzt umlernen, verbessern oder beibehalten? Aber es ist auf jeden Fall sehr interessant.
1: Ja, und wir haben gehört, du hast auch ein neues Instrument. Wie war denn das mit dem neuen Instrument? Hast du mal auf einem Seminar?
2: Ja, wenn ich ehrlich bin, habe ich den ganzen Tag so ein rohes Ei in der Hand gehabt und Angst gehabt, dass ich das erste Mal gemacht. Aber nein, ich bin sehr, sehr zufrieden. Es ist sehr wach zu spielen. Und ich muss es jetzt richtig klingen machen, ja.
1: Sehr wird dir gelingen, Arthur. Ich wünsche dir weiterhin ganz viel Spaß mit der Familie und mit deinem neuen Instrument.
2: Danke, Christine, dir auch.

0: Jetzt hat sich der Günther Hopfgartner vom Referat Volksmusik von Mino Zeit genommen. Wir seien auf dem Seminar in Doblach Harmonika intensiv, Harfe, Kontrabass und Hockbrett. Günther, erzähl mal ein bisschen, wie ist jetzt dein Eindruck? Wir haben zwei wunderbare Tage hinter uns bis jetzt im Gasthaus. Wie ist dir gegangen?
1: Ja, ich bin ganz positiv überrascht. Wir sind hier im Gasthaus und das ist wieder mal der Beweis, dass die Volksmusik einfach ins Gasthaus gehört. Wir haben seit den letzten Jahren in die Bildungshäuser, wo wir zu Gast sein gedurft haben, richtig fein gehabt. Aber da ist halt nicht mehr das bisschen mehr, was es einfach oft auch ausmacht. Mhm. Das gemütlich zusammensitzen, noch eins trinken vor man, oder beim Budel einmal zusammenstehen vor man ins Bett geht. Und das schweißt da einfach auch noch mehr zusammen. Mhm.
0: Wie ist das so gewesen? Du hast 7 Referenten da gehabt, also für Kontrabass, Harfe, Hockbrett und Harmonika. Jetzt beim Harmonika-Seminar ist es ein bisschen anders. Es spricht Leute um, die auf hohem Niveau spielen. Was sind da für Leute da gewesen? Seien das Studenten gewesen, seien das Musiklehrer gewesen? Wer ist da gekommen?
1: Also gestartet hat das Seminar vor 8 Jahren mit Harmonika intensiv. Da haben wir gewählt in die Lehrer eigentlich oder in die Studenten, was umbieten, einmal bei einem anderen Lehrer, der was nicht da oben ist als bei den Studenten oder auch bei Lehrern, die was schon lange keinen Lehrer mehr haben, einmal einen Unterricht zu kriegen. Im geschützten Rahmen, wo man sagt, ja, ich und mein Lehrer sind einmal eine Stunde allein und da kann ich auch mal meine Anliegen vorbringen. Es ist über die Jahre her jetzt so ein bisschen gewachsen, aber das Intensivgeschichte, das ist eigentlich allem noch nach wie vor gefragt geworden. Und zusätzlich sind dann noch wir allen probiert, ein bisschen noch die Harfen einmal dazu zu nehmen, noch die Hackbretter, die Gitarren zwischenzeitlich einmal und jetzt haben wir heuer das erste Mal die Kontrabässe dazu. Und ich habe gerechnet eigentlich mit einem Referent, habe ich da leicht genug. Und man denkt, vielleicht melden sich hoffentlich ein paar. Und es haben sich nur ganz viele gemeldet, dass sie einen zweiten Referent gebraucht haben. Und wir haben das erste Mal jetzt 11 Kontrabässe aktiv, die was da geworden sind. Und ja, freut mich.
0: Du bist ja selber auch Musiklehrer für Steirische Harmonika. Ist das vielleicht manchmal für einen Musiklehrer eine Herausforderung, so wohin zu gehen, weil man sich vielleicht da denkt, muss ich mich irgendwie outen oder ist das kein Thema?
1: Wohl, ich glaube ganz genau, das ist schon ein Thema. Mhm. Weil bei vielen ist das Studium einfach lang schon her und man ist schon künstlerisch, wenn ich das so heißen darf, ein bisschen unterwegs, aber halt auch auf einem gewissen Niveau und wenn wir ganz ehrlich sind, wärst du das auch nicht besser. Mhm. Jeder von uns übt auch noch seine Möglichkeiten, was halt ist und da hat man halt einmal nicht einmal einen Zusatz, wo man auch Feedback kriegt zu denen. Und man kann zu gewissen Problemgeschichten, was man so mittragt und was man schon weiß, dass sie da sind, einfach einmal einen Input kriegen, wo man dann auch wieder eine Motivation hat, auch weiterzumachen. Mhm.
0: Lassen Sie überhaupt mal ganz allgemein noch kurz reden. Für die Musikschulen, ich meine, heute haben ja die jungen Leute wunderbare Möglichkeiten, in Musikschulen unterzukommen und die Instrumente, die sie lernen wollen, wirklich für Grund auch gut zu lernen. Welcher Vorteil hat da so ein Seminar gegenüber in der Musikschule?
1: Ja, die Zeit ist vor allem, weil jeder kommt 25 Minuten oder 40 Minuten in Musikschulunterricht und danach ist aber schon der nächste Termin, weißt das Hockey oder ist so einfach die Nachhilfe, was braucht die Mathematik oder irgendwas. Mhm. Und da ist man einmal in so einer Blase, das ist das heißt fast auf dem Seminar. Man ist mit Gleichgesinnten, ist ein Wochenende benannt, hat Zeit zu üben, herrscht andere und ich glaube, da holt man sich als Schüler ganz, ganz viel Motivation, wieder weiterzumachen.
0: Das kann ich leider bestätigen. Herr, muss ich schon sagen, ist das jetzt geplant für die Zukunft, dass vielleicht beim Kontrabass bleibt oder bei der Harfe und beim Hackbrettel oder kann man das jetzt noch nicht sagen?
1: Also für nächstes Jahr ist das ganz sicher geplant, in der Art und Weise, wie wir es heuer gehabt haben, wieder weiterzuführen. Ich und Heint war schon mit dem Alex da von Hotel Rosengarten, mit dem Chef, wo wir übrigens wunderbar untergebracht geworden sind und einfach die Herzlichkeit gespürt haben, der, was wir da bei mir willkommen geheißen worden sind, gerettet. Und er hat gesagt, wir werden sicher einen Termin finden nächstes Jahr. Das werden wir jetzt in den nächsten Tagen Wochen noch schauen, einen gemeinsamen Termin zu finden und dann einfach schon die Ausschreibung wieder außen gehen.
0: Ja, dann hoffen wir, dass das so weitergeht. Noch so, danke, Günther.
1: Danke dir, Christine.
0: Das war ein Stimmungsbild vom Seminar Harmonika Intensiv Hackbrett, Harfe und Kontrabass am vergangenen Wochenende in Dobloch, ausgerichtet vom Referat Volksmusik. Ich hätte gerne noch mit mehreren Teilnehmern und Referenten geredet, leider hat die Zeit dafür nicht gereicht. Es war ein wunderbares Wochenende mit vielen neuen Inputs und wenig Schlaf, aber das gehört dazu. Ich bedanke mich fürs Zuhören und Sie können diese Sendung und alle weiteren jederzeit im Podcast nachhören. Es verabschiedet sich Christine Wieser. Auf Wiederhören.

0: Es ist 19.30 Uhr. 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
1: In Modena werden 8 Personen von einem Amokfahrer zum Teil schwer verletzt. In Südtirol bleiben fast 4 von 10 offenen Stellen ohne Bewerber. Das Wetter morgen Sonntag verbreitet sonnig bei 12 bis 23 Grad. Im Zentrum von Modena sind bei einer Amokfahrt 8 Personen verletzt worden, 4 davon schwer. Augenzeugen zufolge ist ein PKW gegen 16.30 Uhr mit hoher Geschwindigkeit auf einen Gehsteig gerast. Der Lenker soll mehrere Fußgänger angefahren haben, bevor er gegen die Auslage eines Geschäftes prallte. Eine Frau, die von dem Fahrzeug gegen die Auslage gedrückt wurde, droht, beide Beine zu verlieren. Als Passanten den Lenker anhalten wollten, soll er mit einem Messer auf sie losgegangen sein. Die Männer konnten ihn jedoch überwältigen. Laut dem Bürgermeister von Modena, Massimo Mezzetti, soll es sich um einen 31-jährigen italienischen Staatsbürger mit nordafrikanischen Wurzeln handeln, der in Modena wohnhaft ist. Er befindet sich im Polizeigewahrsam und wird verhört. Über das Motiv für die Tat ist noch nichts bekannt. Mehrere europäische Staaten verhandeln nach Angaben des iranischen Staatsfernsehens mit Teheran über die Durchfahrt von Schiffen durch die Straße von Hormus. Nach der Durchfahrt von Schiffen aus ostasiatischen Ländern hätten nun auch Europäer Verhandlungen mit der Marine der Revolutionsgarden aufgenommen, berichtete das Staatsfernsehen. Um welche Länder es sich dabei handelt, ist bisher nicht bekannt. Der Iran blockiert die Meerenge seit Beginn des Krieges mit den USA und Israel Ende Februar. Bei dem toten Wal vor der dänischen Insel Anholt handelt es sich um den zuvor in der Ostsee gestrandeten Buckelwal. An dem Tier wurde ein Trecker gefunden, wie das Umweltministerium in Mecklenburg-Vorpommern und die dänische Umweltbehörde mitteilten. Der mehrmals an der deutschen Ostseeküste gestrandete Wal war von einer privaten Initiative mit Hilfe eines Lastkahns ins offene Meer gebracht worden. Experten von Tierschutzorganisationen hatten die langfristigen Überlebenschancen des Wal übereinstimmend als sehr gering eingeschätzt. Im Prato in der Toskana sind 3 mutmaßliche Geldfälscher festgenommen worden. Sie sollen 2-Euro-Münzen mit aus China stammenden Bauteilen hergestellt haben. Nach Angaben der Ermittler wurden seit vergangenem November rund 20.000 falsche Münzen in Wechselautomaten von Spielhallen eingeschleust. Ziel war es, die falschen Münzen gegen echte Geldscheine auszutauschen. Bei den Verdächtigen handelte es sich um chinesische Staatsangehörige. Sie ließen die äußeren und inneren Bestandteile der 2-Euro-Münzen offenbar in China produzieren und führten sie illegal ein. Der italienische Umweltverband Lega Ambiente hat die grünen und schwarzen Flaggen für die nachhaltige Nutzung alpiner Regionen vergeben. Bei den grünen Flaggen für besonders nachhaltigen Umgang mit der alpinen Umwelt liegt die Region Trentino-Südtirol mit 4 Auszeichnungen hinter Friaul-Julisch-Venetien an 2. Stelle. Mit 3 schwarzen Flaggen ist Trentino-Südtirol allerdings auch Spitzenreiter bei den laut Lega Ambiente kritikwürdigen Projekten. Eine dieser schwarzen Flaggen ging an Cortina. Der Bau der Olympischen Bobbahn ist aus Sicht von Lega Ambiente wenig nachhaltig. Trient ist die Provinz in Italien, in der am häufigsten Stellenangebote ohne einen einzigen Bewerber bleiben. In 40% der Fälle ist das so. Bozen liegt mit gut 38% dicht dahinter. Im Jahr 2025 fiel in Italien fast jedes 3. Vorstellungsgespräch aus, weil sich keine Bewerber meldeten. Dies geht aus einer Studie des Verbandes der Handwerker und Kleinunternehmen in Mestre hervor. Als mögliche Gründe für dieses Phänomen nennt der Verband die Prioritäten junger Menschen. Diese würden neben einem guten Gehalt genügend Freizeit, Flexibilität und Aufstiegsmöglichkeiten erwarten. Nicola Meyer und Arnold Carbon sind vom VSS als Trainerin und Trainer des Jahres ausgezeichnet worden. Nicola Meyer fördert seit Jahren den Eisschnelllauf auf dem Ritten und brachte als Trainerin kürzlich Maybrit Fiegel zu den Olympischen Spielen. Arnold Carbon brachte zahlreiche Talente in den Skiweltcup. In den letzten Jahren hat er die junge Olympiateilnehmerin Anna Trocker betreut. Bei der 56. Mitgliederversammlung bezeichnete VSS-Obmann Paul Romain die Verbindung zwischen Breiten- und Spitzensport als wichtige Aufgabe des Verbandes. Der VSS ist mit 486 Mitgliedsvereinen und 85.000 Mitgliedern die mitgliederstärkste Interessensvertretung Südtirols. Die Ratsfraktion der Südtiroler Freiheit im Brixner Gemeinderat kritisiert den kürzlich erfolgten Spatenstich zum Hofburggartenprojekt. Gemeinsam mit der Initiative für einen offenen Hofburggarten, dem Team K sowie den Grünen, hatte die Südtiroler Freiheit im Gemeinderat gegen das Vorhaben gestimmt. Aus Sicht der Südtiroler Freiheit hätten die 14 Millionen, die das Projekt kostet, besser in leistbaren Wohnraum investiert werden sollen. Bei einem Familienprotest in Bozen haben Eltern ein ganztägiges sowie ganzjähriges öffentliches Betreuungsangebot für ihre Kinder gefordert. Die Landesregierung müsse ein Betreuungskonzept für alle Kinder von 0 bis 14 erarbeiten, fordert Doris Alpenberger von der Allianz für Familie. Mehrere hundert Teilnehmer hatten sich heute Vormittag auf dem Silvius-Maniago-Platz versammelt. Gefordert wurden zudem Rentenbeiträge für Väter und Mütter, die unbezahlte Arbeitszeit mit ihren Kindern verbringen. In Sterzing haben Unbekannte einen Geldautomaten an einer Supermarktfiliale zerstört. Nach Angaben der Carabinieri wurde zunächst die Front des Geldautomaten mit einem Stein schwer beschädigt. Dann wurde im Inneren des Gerätes ein Feuer gelegt. Es gibt keine Hinweise auf eine Explosion. Die Carabinieri von Sterzing ermitteln, sie gehen von einem Vandalenakt aus, denn die Vorgangsweise der Täter ermöglicht keinen Zugriff auf die Geldscheine im Inneren des Automaten. Jannik Sinner steht im Finale des ATP-Turniers von Rom. Nach der Unterbrechung gestern Abend brachte er am Nachmittag das Halbfinalspiel gegen den Russen Daniil Medvedev mit einem 6:4-Sieg im dritten Satz zu Ende. Morgen trifft er im Finale auf den Norweger Kaspar Ruud. Bei der Eishockey-WM in der Schweiz hat Italien sein Auftaktspiel gegen Rekordweltmeister Kanada mit 0:6 verloren. In der italienischen Mannschaft spielen insgesamt 6 Südtiroler. Morgen treten die Azzurri gegen Slowenien an. Das Wetter. In Südtirol scheint morgen Sonntag verbreitet die Sonne. Am Nachmittag entstehen nur ein paar harmlose Quellwolken. Nach einem kalten Morgen erreichen die Höchstwerte 12 bis 23 Grad. Am Montag scheint zeitweise die Sonne. Im Laufe des Nachmittags und am Abend bilden sich über Südtirol verteilt ein paar Regenschauer. Am Dienstag geht es mit einer Mischung aus Sonne, Wolken und einzelnen Schauern weiter. Die Höchstwerte von heute: Bozen 20 Grad, Meran 20, Brixen 17, Brunneck 14, Sterzing 11 Grad, Schlander 16, Reschen 8, Toblach 11 und auf der Blose auf 2500 Metern Meereshöhe minus 3 Grad. 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
2: Und dazu begrüßt Sie Christoph Pichler. Heute können Sie einen Abend mit dem Schriftsteller H.P. Lovecraft verbringen und mit einigen uralten Monstern, die seiner Fantasie entsprungen sind. Howard Phillips Lovecraft wurde am 20. August 1890 in Providence, der Hauptstadt des Bundesstaates Rhode Island, geboren. Rhode Island liegt an der Ostküste der USA. Lovecrafts Schulbildung verlief holprig, obwohl er sich schon als Kind für Chemie und Astronomie interessierte. Er schrieb sogar selbst wissenschaftliche Zeitschriften und verteilte sie als handschriftliche Kopien an Verwandte und Freunde. Mit 24 Jahren wurde Lovecraft Mitglied einer Vereinigung von Hobbyautoren. Das eröffnete ihm vor allem die Möglichkeit, sich ein großes Netzwerk an Kollegen aufzubauen. Lovecraft versuchte es auch mit der Ehe, aber nur einige wenige Jahre lang. Den letzten Abschnitt seines kurzen Lebens verbrachte der oft kränkliche Schriftsteller in Providence bei seinen Tanten. In dieser Zeit schrieb er den größten Teil seiner vielen Erzählungen, die vor allem in Zeitschriften veröffentlicht wurden. Die inzwischen berühmt gewordenen Erzählungen Lovecrafts gehören zum Genre des übernatürlichen Horrors. Das heißt, es kommen durchaus fantastische Elemente vor, die auch wiederkehren. Grundsätzlich überlagern sich in diesem Kosmos zwei Welten, zwischen denen die Hauptfiguren, allen voran der traumreisende Randolph Carter, hin und her wandeln. Ghule und andere bizarre Wesen bevölkern die Traumdimension. Aber es gibt auch die Andeutung eines umfassenderen Mythos, der hinter Lovecrafts fantastischer Welt steht. Uralte Wesen, die in unvordenklicher Zeit aus dem Weltraum gekommen sind, haben früher über die Erde geherrscht. Die Abenteurer im 20. Jahrhundert finden nur mehr deren erschreckende Spuren, Ruinen, einige unheimliche Artefakte, Runen. Die Gefahr, dass diese Wesen wiedererweckt werden könnten, macht Lovecrafts Helden das Leben schwer. Heute bringen wir drei Erzählungen von H.P. Lovecraft: Polaris, Die Aussage von Randolph Carter und Die namenlose Stadt. Es liest Jürgen Fritsche.
3: Polaris von H.P. Lovecraft. Erzählt von Jürgen Fritsche. Durch das Nordfenster meiner Kammer leuchtet der Polarstern mit unheimlichem Licht. Während der langen höllischen Stunden der Finsternis leuchtet er dort. Und im Herbst des Jahres, wenn die Winde aus dem Norden fluchen und heulen und die rotblättrigen Bäume des Sumpfes in den frühen Morgenstunden unter dem gehörnten, abnehmenden Mond miteinander reden, sitze ich am Fensterflügel und beobachte diesen Stern. Von den Höhen herab taumelt die glitzernde Cassiopeia mit fortschreitender Stunde, während Charles Wayne hinter den dampfgetränkten Sumpfbäumen, die sich im Nachtwind wiegen, hervorlugt. Kurz vor der Morgendämmerung blinzelt Arcturus ruppig über dem Friedhof auf dem niedrigen Hügel, und Coma Berenices schimmert unheimlich weit weg in geheimnisvollen Osten. Aber noch immer blickt der Polarstern von derselben Stelle im schwarzen Gewölbe herab und blinzelt abscheulich wie ein wahnsinniges, wachsames Auge, das versucht, irgendeine seltsame Botschaft zu übermitteln und sich doch an nichts erinnert, außer daran, dass es einmal eine Botschaft zu übermitteln hatte. Und manchmal, wenn es bewölkt ist, kann ich schlafen. Ich erinnere mich gut an die Nacht der großen Aurora, als über dem Sumpf die schockierenden Strahlen des dämonischen Lichts aufleuchteten. Nach den Strahlen kamen Wolken, und dann schlief ich. Und es war unter einem gehörnten, abnehmenden Mond, als ich die Stadt zum ersten Mal sah. Still und schläfrig lag sie auf einem merkwürdigen Plateau in einer Mulde zwischen seltsamen Gipfeln. Aus grässlichem Marmor waren ihre Mauern und Türme, ihre Säulen, Kuppeln und Bürgersteige. In den marmornen Straßen standen Marmorsäulen, deren oberen Teile zu Bildern von bärtigen Männern geschnitzt waren. Die Luft war warm und regte sich nicht. Und über mir, kaum 10 Grad vom Zenit entfernt, leuchtete der wachende Polarstern. Lange starrte ich auf die Stadt, aber der Tag kam nicht. Als der rote Aldebaran, der tief am Himmel blinkte, aber nicht unterging, ein Viertel des Weges um den Horizont gekrochen war, sah ich Licht und Bewegung in den Häusern und auf den Straßen. Gestalten in seltsamen Gewändern, aber zugleich edel und vertraut, gingen umher. Und unter dem abnehmenden, gehörnten Mond sprachen Menschen in einer Sprache, die ich verstand, obwohl sie keiner Sprache glich, die ich je gekannt hatte. Und als der rote Aldebaran mehr als die Hälfte des Horizonts hinter sich gelassen hatte, da herrschte wieder Dunkelheit und Stille. Als ich erwachte, war ich nicht mehr derselbe wie zuvor. In meinem Gedächtnis war die Vision der Stadt eingebrannt, und in meiner Seele war eine andere, unbestimmte Erinnerung aufgetaucht, deren Natur ich damals nicht sicher war. Danach sah ich die Stadt in den wolkenverhangenen Nächten, in denen ich schlafen konnte, oft. Manchmal unter dem abnehmenden, gehörnten Mond und manchmal unter den heißen, gelben Strahlen einer Sonne, die nicht unterging, sondern tief am Horizont kreiste. Und in den klaren Nächten leuchtete der Polarstern wie nie zuvor. Allmählich fragte ich mich, was wohl mein Platz in dieser Stadt auf dem seltsamen Plateau zwischen den seltsamen Gipfeln sein würde. Hatte ich mich anfangs damit begnügt, die Szene als eine alles beobachtende, körperlose Präsenz zu betrachten, so wollte ich nun mein Verhältnis zu ihr definieren und meine Meinung unter den ernsten Männern äußern, die sich jeden Tag auf den öffentlichen Plätzen unterhielten. Ich sagte mir, das ist kein Traum. Denn wie kann ich die größere Realität jenes anderen Lebens in dem Haus aus Stein und Ziegeln südlich des finsteren Sumpfes und des Friedhofs auf der niedrigen Anhöhe beweisen, wo der Polarstern jede Nacht in mein Nordfenster blickt? Als ich eines Abends auf dem großen Platz mit den vielen Statuen der Rede zuhörte, spürte ich eine Veränderung und erkannte, dass ich endlich eine körperliche Gestalt hatte. Ich war kein Fremder in den Straßen von Olatoe, das auf der Hochebene von Serkis zwischen den Gipfeln Noton und Kadifonek liegt. Es war mein Freund Alos, der sprach. Und seine Rede erfreute meine Seele, denn es war die Rede eines wahren Mannes und Patrioten. In dieser Nacht kam die Nachricht vom Fall von Daikos und vom Vormarsch der Inutos, gedrungener, höllischer, gelber Unholde, die vor 5 Jahren aus dem unbekannten Westen erschienen waren, um die Grenzen unseres Reiches zu verwüsten und schließlich unsere Städte zu belagern. Nachdem sie die befestigten Orte am Fuße der Berge eingenommen hatten, stand ihnen nun der Weg zur Hochebene offen, es sei denn, jeder Bürger konnte mit der Kraft von 10 Männern Widerstand leisten. Denn die untersetzten Kreaturen waren in der Kriegskunst mächtig und kannten nicht die Ehrenskrupel, die unsere großen, grauäugigen Männer von Lomar von einer rücksichtslosen Eroberung abhielten. Alos, mein Freund, war Befehlshaber aller Truppen auf der Hochebene und in ihm lag die letzte Hoffnung unseres Landes. Bei dieser Gelegenheit sprach er von den Gefahren, die es zu bewältigen galt, und ermahnte die Männer von Olatoe, die tapfersten der Lomare, die Traditionen ihrer Vorfahren aufrechtzuerhalten, die, als sie gezwungen waren, von Sobna aus vor dem Vordringen der großen Eisdecke nach Süden zu ziehen, so wie unsere Nachkommen eines Tages aus dem Land Lomar fliehen müssen, die haarigen, langarmigen, kannibalischen Gnafkes, die sich ihnen in den Weg stellten, tapfer und siegreich beiseite fegten. Mir verweigerte Alos die Rolle eines Kriegers, denn ich war schwach und neigte zu seltsamen Ohnmachtsanfällen, wenn ich Stress und Strapazen ausgesetzt war. Aber meine Augen waren die schärfsten in der Stadt, trotz der langen Stunden, die ich jeden Tag dem Studium der pnakotischen Manuskripte und der Weisheit der sobnarischen Väter widmete. So belohnte mich mein Freund, der mich nicht zur Untätigkeit verdammen wollte, mit dieser Aufgabe, die an Wichtigkeit nichts nachstand. Er schickte mich auf den Wachturm von Tapnen, um dort als Auge unserer Armee zu dienen. Sollten die Inutos versuchen, die Zitadelle durch den engen Pass hinter dem Gipfel des Noton zu erreichen und damit die Garnison überraschen, sollte ich das Feuersignal geben, das die wartenden Soldaten warnen, die Stadt vor einer unmittelbaren Katastrophe bewahren sollte. Allein bestieg ich den Turm, denn jeder kräftige Mann wurde auf den Pässen unten gebraucht. Mein Gehirn war vor Aufregung und Müdigkeit ganz benommen, denn ich hatte seit vielen Tagen nicht mehr geschlafen, dennoch war ich fest entschlossen, denn ich liebte mein Heimatland Lomar und die Marmorstadt Olatoe, die zwischen den Gipfeln von Noton und Kadifonek liegt. Aber als ich in der obersten Kammer des Turms stand, sah ich den gehörnten abnehmenden Mond, rot und unheimlich, durch die Dämpfe zittern, die über dem fernen Tal von Barnoff schwebten. Und durch eine Öffnung im Dach glitzerte der bleiche Polarstern, der flatterte, als sei er lebendig und lauerte wie ein Unhold und Verführer. Mir war, als flüsterte sein Geist böse Ratschläge und beruhigte mich zu verräterischer Schläfrigkeit mit einem verdammten, rhythmischen Versprechen, das er immer und immer wieder wiederholte. Schlummere, Wächter, bis die Sphären 26.000 Jahre sich drehen und ich zurückkehre an den Ort, wo ich jetzt brenne. Andere Sterne werden bald aufsteigen zur Achse des Himmels. Sterne, die besänftigen und Sterne, die segnen in süßer Vergesslichkeit. Erst wenn meine Runde zu Ende ist, wird die Vergangenheit deine Tür stören. Vergeblich kämpfte ich mit meiner Schläfrigkeit und versuchte, diese seltsamen Worte mit irgendeiner Himmelskunde in Verbindung zu bringen, die ich aus den pnakotischen Manuskripten gelernt hatte. Mein Kopf, schwer und schwankend, sank auf meine Brust, und als ich das nächste Mal aufblickte, befand ich mich in einem Traum. Der Polarstern grinste mich durch ein Fenster über den schrecklich schwankenden Bäumen eines Traumsumpfes an, und ich träume immer noch. In meiner Scham und Verzweiflung schreie ich manchmal verzweifelt und flehe die Traumwesen um mich herum an, mich zu wecken, bevor die Inutos den Pass hinter dem Gipfel Notorn hinaufschleichen und die Zitadelle überrumpeln, aber diese Wesen sind Dämonen, denn sie lachen mich aus und sagen mir, dass ich nicht träume. Sie verspotten mich, während ich schlafe, und während der gelbe Feind lautlos an uns heranschleicht. Ich habe meine Pflicht nicht erfüllt und die Marmorstadt Olatoe verraten. Ich habe Alos, meinem Freund und Befehlshaber, Unrecht getan. Doch noch immer verspotten mich die Schatten meines Traumes. Sie sagen, dass es das Land Loma nur in meiner nächtlichen Fantasie gibt. Dass es in jenen Gefilden, wo der Polarstern hoch leuchtet und der rote Aldebaran tief am Horizont kriecht, seit tausenden von Jahren nichts als Eis und Schnee gibt und niemals einen Menschen außer hageren, gelben, von der Kälte verdorbenen Kreaturen, die sie Eskimo nennen. Und während ich mich in meiner schuldhaften Agonie winde, verzweifelt, um die Stadt zu retten, deren Gefahr jeden Augenblick wächst, und vergeblich versuche, diesen unnatürlichen Traum von einem Haus aus Steinen und Ziegeln südlich eines finsteren Sumpfes und eines Friedhofs auf einem niedrigen Hügel abzuschütteln, blickt der Polarstern böse und monströs aus dem schwarzen Gewölbe herab und blinzelt abscheulich wie ein wahnsinniges, wachsames Auge, das versucht, irgendeine seltsame Botschaft zu übermitteln, sich aber an nichts erinnert, außer daran, dass es einmal eine Botschaft zu übermitteln hatte.

0: Die Aussage von Randolph Carter. Von H.P. Lovecraft. Erzählt von Jürgen Fritsche. Ich sage es Ihnen noch einmal, meine Herren, dass Ihre Inquisition keine Früchte tragen wird. Halten Sie mich für immer hier fest, wenn Sie wollen. Sperren Sie mich ein oder richten Sie mich hin, wenn Sie ein Opfer brauchen, um die Illusion zu besänftigen, die Sie Gerechtigkeit nennen. Aber ich kann Ihnen nicht mehr sagen, als ich bereits gesagt habe. Alles, woran ich mich erinnern kann, habe ich in aller Offenheit erzählt. Nichts wurde verzerrt oder verschwiegen, und wenn etwas vage bleibt, dann nur wegen der dunklen Wolke, die sich über mein Gemüt gelegt hat. Diese Wolke und die nebulöse Natur der Schrecken, die sie über mich gebracht hat. Ich sage es noch einmal, ich weiß nicht, was aus Harley Warren geworden ist, obwohl ich glaube oder fast hoffe, dass er in friedlicher Vergessenheit ist, wenn es diesen Zustand der Glückseligkeit überhaupt gibt. Ja, es ist wahr, dass ich 5 Jahre lang sein engster Freund war und teilweise an seinen schrecklichen Forschungen ins Unbekannte teilgenommen habe. Ich werde nicht leugnen, obwohl meine Erinnerung unsicher und undeutlich ist, dass dieser Zeuge, von dem Sie sprechen, uns, wie er sagt, zusammen auf dem Gainesville Pike gesehen haben könnte, als wir um 11:30 in dieser schrecklichen Nacht in Richtung Big Cypress Swamp gingen. Dass wir elektrische Laternen und Spaten und eine merkwürdige Drahtspule mit daran befestigten Instrumenten bei uns trugen, will ich sogar bejahen. Denn diese Dinge spielten alle eine Rolle in der einzigen grässlichen Szene, die sich in mein erschüttertes Gedächtnis eingebrannt hat. Aber über das, was dann folgte und über den Grund, warum ich am nächsten Morgen allein und benommen am Rande des Sumpfes gefunden wurde, sage ich erneut, dass ich nichts weiß, außer dem, was ich Ihnen immer wieder gesagt habe. Sie sagen mir, dass es in dem Sumpf oder in seiner Nähe nichts gibt, was der Schauplatz dieses schrecklichen Ereignisses sein könnte. Ich antworte Ihnen, dass ich nichts weiß, außer dem, was ich gesehen habe. Es mag keine Vision oder ein Albtraum gewesen sein. Ich hoffe inständig, dass es eine Vision oder ein Albtraum war, aber es ist alles, was ich von dem weiß, was in jenen schockierenden Stunden geschah, nachdem wir die menschliche Zivilisation verlassen hatten. Und warum Harley Warren nicht zurückkehrte, es kann nur er oder sein Schatten oder dieses namenlose Ding, das ich nicht beschreiben kann, sagen. Wie ich bereits sagte, waren mir die seltsamen Studien von Harley Warren wohl bekannt und wurden von mir in gewissem Maße geteilt. Von seiner riesigen Sammlung seltsamer, seltener Bücher über verbotene Themen habe ich alle gelesen, die in den Sprachen geschrieben sind, die ich beherrsche, aber das sind nur wenige verglichen mit denen in Sprachen, die ich nicht verstehe. Die meisten, so glaube ich, sind in Arabisch geschrieben. Und das vom Teufel inspirierte Buch, das das Ende herbeiführte, das Buch, das er in seiner Tasche aus dieser Welt trug, das war in Schriftzeichen geschrieben, die ich nirgendwo anders gesehen habe. Warren wollte mir nie sagen, was in diesem Buch stand. Was die Art unserer Studien angeht, muss ich noch einmal sagen, dass ich sie selbst nicht mehr ganz verstehe? Es scheint mir eher ein Gnadenerweis, dass ich es nicht tue. Denn es waren schreckliche Studien, die ich mehr aus widerwilliger Faszination als aus tatsächlicher Neigung betrieb. Warren hatte immer großen Einfluss auf mich. Und manchmal fürchtete ich ihn sogar. Ich erinnere mich, wie mich sein Gesichtsausdruck in der Nacht vor dem schrecklichen Ereignis erschaudern ließ, als er so unaufhörlich von seiner Theorie sprach, warum bestimmte Leichen niemals verwesen, sondern fest und fett für 1000 Jahre in ihren Gräbern ruhen. Aber jetzt Jetzt fürchte ich ihn nicht mehr, denn ich ahne, dass er Schrecken erlebt hat, die ich nicht kenne. Jetzt fürchte ich um ihn. Ja, ich sage noch einmal, dass ich keine klare Vorstellung von unserem Ziel in jener Nacht habe. Aber sicherlich hatte es viel mit dem Buch zu tun, das Warren bei sich trug, jenem uralten Buch mit unentzifferbaren Schriftzeichen, das er einen Monat zuvor aus Indien erhalten hatte. Aber ich schwöre, ich weiß nicht, was wir zu finden erwarteten. Ihr Zeuge sagt, er habe uns um 11:30 auf der Landstraße von Gainesville gesehen, auf dem Weg zum Big Cypress Swamp. Nun, das ist wahrscheinlich wahr, aber ich habe keine klare Erinnerung daran. Das Bild, das sich in meine Seele eingebrannt hat, besteht nur aus einer einzigen Szene. Und die Stunde muss weit nach Mitternacht gewesen sein, denn die abnehmende Mondsichel stand hoch am dunstigen Himmel. Der Ort war ein uralter Friedhof. So uralt, dass ich vor den vielfältigen Zeichen vergessener Jahre erschauderte. Er befand sich in einer tiefen, feuchten Senke, die mit Gras, Moos und seltsamem, kriechendem Unkraut überwuchert war und von unbestimmtem Gestank erfüllt wurde, den meine merkwürdige Fantasie absurderweise mit verrottendem Stein in Verbindung brachte. Überall gab es Anzeichen von Vernachlässigung und Verfall. Und ich wurde von der Vorstellung heimgesucht, dass Warren und ich die ersten Lebewesen waren, die in eine tödliche Stille von Jahrhunderten eindrangen. Über dem Rand des Tals lugte eine fahle, abnehmende Mondsichel durch die wabernden Dämpfe, die aus grauen, erregenden Katakomben zu kommen schienen, und durch seine schwachen Strahlen konnte ich eine abstoßende Reihe antiker Platten, Urnen, Kenotaphe und Mausoleumsfassaden erkennen, alle bröckelnd, moosbewachsen und feuchtigkeitsbefleckt und teilweise von der üppigen, ungesunden Vegetation verdeckt. Ein erster lebhafter Eindruck von meiner eigenen Anwesenheit in dieser schrecklichen Nekropole bezieht sich darauf, dass ich mit Warren vor einem bestimmten, halb ausgehöhlten Grab innehielt und einige Lasten abwarf, die wir anscheinend getragen hatten. Ich bemerkte nun, dass ich eine elektrische Laterne und zwei Spaten bei mir hatte, während mein Begleiter mit einer ähnlichen Laterne und einer tragbaren Telefonausrüstung ausgestattet war. Wir sprachen kein Wort, denn der Ort und die Aufgabe schienen uns bekannt zu sein. Und ohne zu zögern ergriffen wir unsere Spaten und begannen, das flache, archaische Leichenhaus von Gras, Unkraut und verwehter Erde zu befreien. Nachdem wir die gesamte Fläche, die aus drei riesigen Granitplatten bestand, freigelegt hatten, traten wir ein Stück zurück, um alles zu begutachten, und Warren schien einige Berechnungen im Kopf anzustellen. Dann kehrte er zur Grabstätte zurück und versuchte, mit seinem Spaten die Platte aufzuhebeln, die am nächsten an einer steinernen Ruine lag, die seinerzeit ein Denkmal gewesen sein könnte. Es gelang ihm nicht und er forderte mich auf, ihm zu Hilfe zu kommen. Mit vereinten Kräften lösten wir schließlich Stein, hoben ihn an und kippten ihn auf die Seite. Als wir die Platte entfernten, kam eine schwarze Öffnung zum Vorschein, aus der ein so übelkeitserregender Geruch strömte, dass wir entsetzt zurückwichen. Nach einer Pause näherten wir uns jedoch wieder der Grube und fanden die Ausdünstungen weniger unerträglich. Unsere Laternen enthüllten den oberen Teil einer Steintreppe, die von einem abscheulichen Gestank des Erdinneren nur so triefte und von feuchten, mit Salpeter verkrusteten Wänden begrenzt war. Und jetzt erinnere ich mich zum ersten Mal an eine gesprochene Unterhaltung. Als Warren mich ausführlich mit seiner sanften Tenorstimme ansprach, einer Stimme, die von unserer furchteinflößenden Umgebung erstaunlich unbeeindruckt war. »Es tut mir leid, dass ich Sie bitten muss, an der Oberfläche zu bleiben«, sagte er. »Aber es wäre ein Verbrechen, jemanden mit ihren schwachen Nerven dort hinuntergehen zu lassen. Selbst nach dem, was sie gelesen haben, Und was ich Ihnen erzählt habe, können Sie sich nicht vorstellen, was ich alles sehen und tun muss. Es ist eine teuflische Arbeit, Carter. Und ich bezweifle, dass ein Mann ohne eiserne Härte sie jemals durchstehen und lebendig und gesund wieder herauskommen könnte. Ich möchte Ihnen nicht zu nahe treten. Und der Himmel weiß, dass ich froh wäre, Sie bei mir zu haben. Aber die Verantwortung liegt in gewissem Sinne bei mir. Und ich könnte ein Nervenbündel wie Sie nicht in den wahrscheinlichen Tod oder in den Wahnsinn hinunterziehen. Ich sage Ihnen, Sie können sich nicht vorstellen, wie es wirklich ist. Aber ich verspreche Ihnen, Sie über das Telefon über jeden Schritt zu informieren. Sie sehen, ich habe hier genug Draht, um bis zum Mittelpunkt der Erde und zurückzureichen. Ich kann diese kühl gesprochenen Worte noch hören und mich an meine Einwände erinnern. Ich schien verzweifelt darauf bedacht zu sein, meinen Freund in diese sepulchralen Tiefen zu begleiten, doch er erwies sich als unnachgiebig und verstockt. Einmal drohte er damit, die Expedition abzubrechen, wenn ich nicht aufhörte. Eine Drohung, die sich als wirksam erwies, da er allein den Schlüssel zu dieser Sache besaß. An all das kann ich mich noch erinnern, obwohl ich nicht mehr weiß, was für eine Sache es überhaupt war, die wir suchten. Nachdem ich widerstrebend seinem Plan zugestimmt hatte, nahm Warren die Drahtrolle und stellte die Instrumente ein. Auf sein Nicken hin nahm ich eines der letzteren und setzte mich auf einen alten, verfärbten Grabstein in der Nähe der neu freigelegten Öffnung. Dann schüttelte er mir die Hand, schulterte die Drahtspule und verschwand in diesem unbeschreiblichen Gebeinhaus. Einen Augenblick lang sah ich noch den Schein seiner Laterne und hörte das Rascheln des Drahtes, als er ihn hinter sich ablegte, doch der Schein verschwand bald darauf abrupt, als wäre er auf eine Kurve der Steintreppe gestoßen und das Geräusch verstummte fast ebenso schnell. Ich war allein und doch mit der unbekannten Tiefe durch jene magischen Fäden verbunden, deren isolierte Oberfläche unter den zappelnden Strahlen der abnehmenden Mondsichel grün leuchtete. In der einsamen Stille dieser grauenvollen und verlassenen Stadt der Toten entstanden in meinem Kopf die grässlichsten Fantasien und Illusionen. Und die grotesken Schreine und Monolithen schienen eine grässliche Persönlichkeit anzunehmen, wie ein Halbwesen. Amorphe Schatten schienen in den dunkleren Nischen der mit Unkraut überwucherten Senke zu lauern und wie in einer blasphemischen Prozession an den Portalen der verrottenen Gräber in den Hügeln vorbeizuziehen. Schatten, die nicht von der blassen, spähenden Mondsichel geworfen worden sein konnten. Im Licht meiner elektrischen Laterne schaute ich ständig auf die Uhr und lauschte mit fieberhafter Unruhe auf den Hörer des Telefons, aber mehr als eine Viertelstunde lang hörte ich nichts. Dann ertönte ein leises Klicken aus dem Gerät und ich rief mit angespannter Stimme zu meinem Freund hinunter. Und so besorgt ich auch war, so war ich doch unvorbereitet auf die Worte, die aus diesem unheimlichen Gewölbe kamen. Mit einer Stimme, die beunruhigender und bebender war als alles, was ich bisher von Harley Warren gehört hatte. Er, der mich kurz zuvor so ruhig verlassen hatte, rief nun von unten mit einem zittrigen Flüstern, das bedrohlicher war als der lauteste Schrei. Gott! Denn Sie sehen könnten, was ich sehe. Ich konnte nicht antworten. Sprachlos konnte ich nur warten. Und dann kamen wieder die rasenden Töne. Carter, es ist furchtbar, ungeheuerlich, unfassbar. Diesmal versagte mir die Stimme nicht. Und ich schüttete eine Flut von aufgeregten Fragen in den Sender. Erschrocken wiederholte ich immer wieder, Warren, was ist es? Was ist es? Noch einmal ertönte die Stimme meines Freundes, immer noch heiser vor Angst, jetzt offenbar mit einem Hauch von Verzweiflung. Ich kann es Ihnen nicht sagen, Carter. Es ist zu unvorstellbar. Ich wage nicht, es Ihnen zu sagen, kein Mensch könnte es ertragen und überleben. Großer Gott! Das hätte ich mir nie träumen lassen.
1: Wieder Stille. Abgesehen von meinem nun unzusammenhängenden Strom erschütternder Fragen. Dann die Stimme von Warren in einem Tonfall von wilder Bestürzung.
0: Carter, um Gottes Willen, legen Sie die Platte zurück und verschwinden Sie, wenn Sie können. Schnell! Lassen Sie alles andere liegen und gehen Sie nach draußen. Das ist Ihre einzige Chance. Tun Sie, was ich sage. Verlangen Sie keine Erklärungen von mir.
1: Ich hörte es, konnte aber nur meine verzweifelten Fragen wiederholen. Um mich herum waren die Gräber, die Dunkelheit und die Schatten. Unter mir eine Gefahr, die jenseits der menschlichen Vorstellungskraft lag. Aber mein Freund war in größerer Gefahr als ich. Und durch meine Angst hindurch fühlte ich einen vagen Groll, dass er mich für fähig hielt, ihn unter solchen Umständen im Stich zu lassen. Ein weiteres Klicken und nach einer Pause ein kläglicher Schrei von Warren.
0: Hau ab! Um Gottes Willen, leg die Platte zurück und hau ab, Carter!
1: Irgendetwas in dem kindhaften Tonfall meines offensichtlich bedrohten Gefährten setzte meine Kräfte frei. Ich fasste einen Entschluss und schrie, Warren, halt dich fest! Ich komme jetzt runter! Doch bei diesem Angebot schlug der Ton meines Zuhörers in einen Schrei der äußersten Verzweiflung um.
0: Tu's nicht! Du kannst das nicht verstehen! Es ist zu spät! Und meine eigene Schuld! Leg die Platte zurück und fliehe! Es gibt nichts, was du oder irgendjemand sonst jetzt noch tun kann.
1: Und der Tonfall änderte sich erneut. Diesmal wurde er weicher, wie von hoffnungsloser Resignation geprägt. Dennoch blieb er vor lauter Angst angespannt.
0: Schnell, bevor es zu spät ist.
1: Ich versuchte nicht auf ihn zu hören. Versuchte die Lähmung zu durchbrechen, die mich festhielt. Und mein Gelübde zu erfüllen, ihm zu Hilfe zu eilen. Doch sein nächstes Flüstern ließ mich in den Ketten des blanken Entsetzens erstarren.
0: Carter, beeil dich. Es hat keinen Sinn. Du musst gehen. Besser einer als zwei. Die Platte.
1: Eine Pause. Noch mehr Klicken. Dann die schwache Stimme von Warren.
0: Es ist fast vorbei. Mach's nicht noch schwerer. Deck die verdammten Stufen zu und renn um dein Leben. Du verlierst nur Zeit. Mach's gut, Carter. Wir sehen uns nicht wieder.
1: Und hier schwoll Warrens Flüstern zu einem Schrei, an einem Schrei, der sich allmählich zu einem Kreischen mit dem ganzen Schrecken der Zeitalter steigerte.
0: Verflucht seien diese höllischen Digger! Sind Legionen! Mein Gott, hau ab! Hau ab! Hau ab!
1: Und danach war Stille. Ich weiß nicht, wie viele unendliche Äonen ich wie betäubt dasaß. Flüsterte, murmelte, rief, schrie in das Telefon. Immer wieder und immer wieder rief und schrie ich, Warren, Warren, antworte mir, bist du da? Und dann kam die Krönung des Schreckens. Das Unglaubliche, Undenkbare. Fast unaussprechliche. Ich habe gesagt, dass Äonen zu vergehen schienen, nachdem Warren seine letzte verzweifelte Warnung herausgeschrien hatte. Und dass nur noch meine eigenen Schreie die schreckliche Stille durchbrachen. Doch nach einer Weile war ein weiteres Klicken im Hörer zu hören. Und ich spitzte die Ohren, um zu lauschen. Wieder rief ich hinunter, Warren, bist du da? Und als Antwort hörte ich das, was diese Wolke über meinen Geist gebracht hat. Ich versuche nicht, meine Herren, dieses Ding, diese Stimme zu erklären. Noch kann ich es wagen, sie im Detail zu beschreiben, da die ersten Worte mir das Bewusstsein raubten und eine geistige Leere schufen, die bis zum Zeitpunkt meines Erwachens im Krankenhaus reicht. Soll ich sagen, dass die Stimme tief und hohl, galertartig, fern, unirdisch, unmenschlich, körperlos war? Was soll ich sagen? Danach war ich am Ende. Und das ist auch das Ende meiner Geschichte. Ich hörte es und ich wusste nicht mehr weiter. Ich hörte es, als ich wie versteinert auf diesem fremden Friedhof in der Höhle saß, inmitten der bröckelnden Steine und der einstürzenden Gräber, der üblen Vegetation und der miasmatischen Dämpfe. Ich hörte es aus dem Innersten dieser verdammten offenen Gruft aufsteigen, als ich amorphe, nekrophagische Schatten unter dem verfluchten, abnehmenden Mond tanzen sah. Und dies ist, was es sagte. Du Narr, Warren ist tot.

Die namenlose Stadt von H.P. Lovecraft. Erzählt von Jürgen Fritsche. Als ich mich der namenlosen Stadt näherte, wusste ich, dass sie verflucht war. Ich war in einem ausgetrockneten, furchtbaren Tal unterwegs, vom Mond beschienen, und in der Ferne sah ich sie unheimlich aus dem Sand herausragen, wie Teile einer Leiche aus einem zu eilig gemachten Grab. Furcht entströmte den altersschwachen Steinen dieses uralten Überlebenden der Sintflut, dieser Urgroßmutter der ältesten Pyramide. Und eine unsichtbare Aura stieß mich zurück und machte mich vor uralten, abscheulichen Geheimnissen fliehen, die kein Mensch sehen sollte und die kein anderer je zu sehen gewagt hatte. Abgelegen in der Wüste von Arabien liegt die namenlose Stadt, vor sich hin verrottend und wortlos, ihre niedrigen Mauern fast vom Sand ungezählter Zeitalter verdeckt. So muss sie schon dagelegen haben, bevor die erste und wortlos ihre niedrigen Mauern fast vom Sand ungezählter Zeitalter verdeckt. So muss sie schon dagelegen haben, bevor die ersten Steine von Memphis gelegen.

In diesem Ort träumte Abdul al-Hazret, der irrsinnige Dichter, in der Nacht, bevor er sein unerklärliches Couplet sang: Das ist nicht tot, was ewig liegt, bis dass die Zeit den Tod besiegt. Ich hätte wissen müssen, dass die Araber aus gutem Grund die namenlose Stadt meiden, die Stadt, von der in seltsamen Geschichten erzählt wird, die aber kein lebender Mensch gesehen hat. Und doch habe ich mich ihnen widersetzt und bin mit meinem Kamel in die unbetretene Wüste gegangen. Ich allein habe sie gesehen. Und deshalb trägt kein anderes Gesicht so grässliche Furchen der Angst wie das meine. Deshalb zittert kein anderer Mensch so entsetzlich, wenn der Nachtwind an den Fenstern rüttelt. Als ich in der grausigen Stille des unendlichen Schlafes auf sie stieß, da sah sie mich an, fröstelnd von den Strahlen eines kalten Mondes inmitten der Hitze der Wüste. Und als ich ihren Blick erwiderte, vergaß ich jeglichen Triumph, sie gefunden zu haben, und wartete mit meinem Kamel auf den Sonnenaufgang. Stundenlang wartete ich, bis der Osten grau wurde und die Sterne verblassten, und das Grau sich in ein rosiges, mit Gold umrandetes Licht verwandelte. Ich hörte ein Stöhnen und sah, wie sich ein Sandsturm zwischen den antiken Steinen bewegte, obwohl der Himmel klar und die Weite der Wüste still war. Plötzlich tauchte über dem äußersten Rand der Wüste der glühende Pfad der Sonne auf, der durch den winzigen, vorüberziehenden Sandsturm hindurch zu sehen war, und in meinem fiebrigen Zustand bildete ich mir ein, dass aus einer fernen Tiefe ein Krachen musikalischen Metalls kam, um die feurige Scheibe zu grüßen, wie Memnon sie von den Ufern des Nils grüßen würde. Meine Ohren klingelten und meine Fantasie brodelte, als ich mein Kamel langsam über den Sand zu jenem stimmenlosen, steinernen Ort führte, jenem Ort, der zu alt war, als dass sich Ägypten und Meroe daran erinnern konnten, jenem Ort, den nur ich von allen lebenden Menschen gesehen hatte. Ich wanderte zwischen den formlosen Grundmauern von Häusern und Palästen hin und her und fand keine Inschrift, die von den Menschen, wenn es denn Menschen waren, die die Stadt erbaut und vor so langer Zeit darin gewohnt hatten, erzählt hätte. Die Altertümlichkeit des Ortes war mir unangenehm, und ich sehnte mich danach, irgendein Zeichen oder Ding zu finden, das bewies, dass die Stadt tatsächlich von Menschenhand erbaut worden war. Bestimmte Proportionen und Dimensionen der Ruinen gefielen mir nicht. Ich hatte Werkzeuge bei mir und grub viel in den Mauern der ausgelöschten Gebäude, aber ich kam nur langsam voran und es kam nichts Bedeutendes zum Vorschein. Als die Nacht und der Mond zurückkehrten, spürte ich einen kalten Wind, der mir neue Angst einflößte, so dass ich mich nicht traute, in der Stadt zu bleiben. Und als ich außerhalb der antiken Mauern schlafen ging, zog hinter mir ein kleiner, seufzender Sandsturm auf, der über die grauen Steine wehte, obwohl der Mond hell und der größte Teil der Wüste still war. Im Morgengrauen erwachte ich aus einem Spektakel schrecklicher Träume und meine Ohren klingelten wie von einem metallischen Geräusch. Ich sah, wie die Sonne durch die letzten Böen eines kleinen Sandsturms, der über der namenlosen Stadt schwebte, rötlich aufleuchtete und die Stille der übrigen Landschaft unterstrich. Noch einmal wagte ich mich in die brütenden Ruinen, die unter dem Sand wie ein Unhold unter einer Decke hervorlugten, und suchte erneut, vergeblich, nach Relikten der vergessenen Ethnie. Am Mittag ruhte ich mich aus, und am Nachmittag verbrachte ich viel Zeit damit, die Mauern, die vergangenen Straßen und die Umrisse der fast verschwundenen Gebäude nachzuzeichnen. Ich sah, dass die Stadt in der Tat mächtig gewesen war, und wunderte mich über die Gründe ihrer Größe. Ich stellte mir all die Pracht eines Zeitalters vor, das so weit zurücklag, dass Chaldäa sich nicht daran erinnern konnte, und dachte an Sarnath, die Verdammte, die im Lande nahe stand,
als die Menschheit noch jung

0: und an Ib, das aus grauem Stein gemeißelt war, bevor die Menschheit existierte. Plötzlich stieß ich auf eine Stelle, an der sich der Felsgrund steil aus dem Sand erhob und eine niedrige Klippe bildete. Und hier sah ich erfreut weitere Spuren eines vorsintflutlichen Volkes. Grob in die Felswand gehauen, waren die unverwechselbaren Fassaden mehrerer, kleiner, gedrungener Felsenhäuser oder Tempel, deren Inneres viele Geheimnisse aus Zeitaltern bewahren mochte, die zu fern waren, als dass man sie hätte bestimmen können, obwohl Sandstürme längst alle Schnitzereien ausgelöscht hatten, die sich außen befunden haben mochten. Alle dunklen Öffnungen in meiner Nähe waren sehr niedrig und versandet, aber ich machte eine mit meinem Spaten frei und kroch hindurch, wobei ich eine Fackel trug, um die Geheimnisse zu lüften, die sie bergen mochten. Als ich drinnen war, sah ich, dass die Höhle tatsächlich ein Tempel war und erblickte deutliche Zeichen einer Ethnie, die gelebt und gebetet hatte, bevor Wüste eine Wüste war. Primitive Altäre, Säulen und Nischen, die alle seltsam niedrig waren, fehlten nicht. Und obwohl ich weder Skulpturen noch Fresken sah, gab es viele einzigartige Steine, die eindeutig Kunsthandwerk zu Symbolen geformt hatte. Die Tiefe der gemeißelten Kammer war sehr seltsam, denn ich konnte kaum mehr als aufrecht knien, aber die Fläche war so groß, dass meine Fackel immer nur einen Teil beleuchtete. In einigen der entlegenen Ecken schauderte es mich seltsam, denn bestimmte Altäre und Steine erinnerten an vergessene Riten abscheulicher und unerklärlicher Art. Ich fragte mich, welche Art von Menschen einen solchen Tempel gebaut und besucht haben könnten. Als ich alles gesehen hatte, was der Ort enthielt, kroch ich wieder hinaus, begierig darauf, herauszufinden, was die anderen Tempel zu bieten hatten. Die Nacht war inzwischen hereingebrochen, doch die Dinge, die ich gesehen hatte, machten die Neugier stärker als die Angst, so dass ich nicht vor den langen, vom Mond geworfenen Schatten floh, die mich beim ersten Anblick der namenlosen Stadt erschreckt hatten. In der Dämmerung machte ich eine weitere Öffnung frei und kroch mit einer neuen Fackel hinein, wobei ich weitere Steine und Symbole fand, aber nichts Eindeutigeres als im anderen Tempel. Der Raum war genauso niedrig, aber viel weniger breit und endete in einem sehr engen Gang, der mit obskuren und kryptischen Schreinen vollgestopft war. Ich war gerade dabei, diese Schreine zu erforschen, als das Geräusch des Windes und meines Kamels draußen die Stille durchbrach und mich herauslockte, um zu sehen, was das Tier erschreckt haben könnte. Der Mond schimmerte lebhaft über den urzeitlichen Ruinen und beleuchtete eine dichte Sandwolke, die von einem starken, aber nun nachlassenden Wind von einem Punkt entlang der Klippe vor mir hergeweht zu werden schien. Ich wusste, dass es dieser kühle, sandige Wind war, der das Kamel beunruhigt hatte, und wollte es gerade an einen besser geschützten Ort führen, als ich zufällig einen Blick nach oben warf und sah, dass es oben auf der Klippe windstill war. Das erstaunte mich und machte mich wieder ängstlich, aber ich erinnerte mich sofort an die plötzlichen lokalen Winde, die ich zuvor bei Sonnenauf- und Untergang gesehen und gehört hatte und hielt das für normal. Ich beschloss, dass er aus einer Felsspalte kam, die zu einer Höhle führte, und beobachtete den aufgewühlten Sand, um seine Quelle ausfindig zu machen. Bald erkannte ich, dass er aus der schwarzen Öffnung eines Tempels in großer Entfernung südlich von mir, fast außer Sichtweite kam. Gegen die erstickende Sandwolke stapfte ich auf diesen Tempel zu, der, als ich mich ihm näherte, größer wirkte als die anderen und ein Tor zeigte, das weit weniger mit verklumptem Sand verstopft war. Ich wäre hineingegangen, wenn nicht die ungeheure Kraft des eisigen Windes meine Fackel fast ausgelöscht hätte. Er tobte wie wild aus der dunklen Tür und seufzte unheimlich, während er den Sand aufwirbelte und sich in den grauenvollen Ruinen verteilte. Bald wurde er schwächer und der Sand bewegte sich immer weniger, bis schließlich alles wieder zur Ruhe kam. Aber eine Präsenz schien zwischen den gespenstischen Steinen der Stadt umherzuschleichen. Und wenn ich zum Mond blickte, schien er zu zittern, als spiegle er sich in unruhigen Gewässern. Ich hatte mehr Angst, als ich mir erklären konnte. Aber nicht genug, um meinen Durst nach Entdeckungen zu unterdrücken. Sobald der Wind sich gelegt hatte, ging ich in die dunkle Kammer, aus der er gekommen war. Dieser Tempel war, wie ich von außen vermutet hatte, größer als die beiden anderen, die ich zuvor besucht hatte, und war vermutlich eine natürliche Höhle, da er von einer jenseitigen Region mit Wind gespeist wurde. Hier konnte ich aufrecht stehen, sah aber, dass die Steine und Altäre genauso niedrig waren wie in den anderen Tempeln. An den Wänden und auf dem Dach sah ich zum ersten Mal einige Spuren der Malkunst der alten Ethnie. Seltsam, sich kräuselnde Farbschlieren, die fast verblasst oder zerbröckelt waren. Und auf zwei der Altäre sah ich mit wachsender Erregung ein Labyrinth von kunstvoll ausgeführten, kurvenförmigen Schnitzereien. Als ich meine Fackel in die Höhe hielt, schien mir, dass die Form des Daches zu regelmäßig war, um natürlich zu sein. Und ich fragte mich, woran die prähistorischen Steinmetze zuerst gearbeitet hatten. Ihre Ingenieurskunst musste enorm gewesen sein. Dann zeigte mir ein helleres Aufflackern der fantastischen Flamme das, wonach ich gesucht hatte, die Öffnung zu jenen entlegenen Abgründen, aus denen der plötzliche Wind geweht hatte. Und meine Beine wollten nachgeben, als ich sah, dass es sich um eine kleine und schlicht künstliche Tür handelte, die in den festen Felsen gemeißelt war. Ich schob meine Fackel hinein und erblickte einen schwarzen Tunnel, dessen Dach sich tief über eine raue Treppe mit zahlreichen kleinen und steil abfallenden Stufen wölbte. Ich werde diese Stufen immer in meinen Träumen sehen, und ich sollte erfahren, was sie bedeuteten. Damals wusste ich kaum, ob ich sie als Stufen oder als bloße Tritte in einem steilen Abstieg bezeichnen sollte. In meinem Kopf wirbelten verrückte Gedanken herum, und die Worte und Warnungen der arabischen Propheten schienen durch die Wüste zu schweben, von den Ländern, die die Menschen kennen, bis zu der namenlosen Stadt, die die Menschen nicht zu kennen wagen. Dennoch zögerte ich nur einen Moment, bevor ich durch das künstliche Portal trat und begann, vorsichtig den steilen Gang hinunterzusteigen, die Füße voran, wie auf einer Leiter. Nur in schrecklichen Drogenalbträumen oder Delirien könnte ein anderer Mensch einen solchen Abstieg erleben, wie ich ihn erlebt habe. Der schmale Gang schien unendlich tief hinunterzuführen, wie ein verwünschter Brunnen, und die Fackel, die ich über meinem Kopf hielt, konnte die Tiefen, in die ich kroch, nicht ausleuchten. Ich verlor das Zeitgefühl und vergaß, meine Uhr zu Rate zu ziehen, obwohl ich erschrak, als ich an die Strecke dachte, die ich zurücklegte. Es gab Richtungswechsel und sogar Steigungen, und einmal kam ich an einen langen, niedrigen, ebenen Gang, wo ich mich mit den Füßen voran über den felsigen Boden schlängeln musste, wobei ich meine Fackel in Armeslänge über den Kopf hielt. Die Stelle war nicht hoch genug, um zu knien. Danach folgten weitere steile Stufen und ich kletterte immer noch hinunter, endlos, als meine schwache Taschenlampe erlosch. Ich glaube, ich habe es gar nicht realisiert, denn als ich es bemerkte, hielt ich sie immer noch hoch, als ob sie Lichtstrahlen aussendete. Der Instinkt für das Fremde und Unbekannte, der mich zu einem Wanderer auf der Erde und zu einem Verfolger alter und verbotener Orte gemacht hatte, brachte mich völlig aus dem Gleichgewicht. In der Dunkelheit blitzten vor meinem geistigen Auge Fragmente aus dem von mir gehegten Schatz dämonischer Überlieferungen auf. Sätze aus Al-Hazred, dem verrückten Araber, Absätze aus den apokryphen Albträumen des Damaskius und infame Zeilen aus dem delirierenden Image du Monde von Gautier de Metz. Ich wiederholte seltsame Auszüge und murmelte von Afrasiab und den Dämonen, die mit ihm den Oxus hinunterschwebten, Später sang ich immer wieder einen Satz aus einer der Erzählungen von Lord Dunsany, die unerbittliche Schwärze des Abgrunds. Einmal, als der Abstieg erstaunlich steil wurde, rezitierte ich im Singsang etwas von Thomas More, bis mir die Angst die Stimme versagen ließ. Ein Speicher der Dunkelheit, schwarz, wie Hexenkessel sind, wenn sie gefüllt sind, mit Drogen des Mondes, in der Finsternis destilliert. Ich beugte mich vor, um zu sehen, ob ein Fuß durch den Abgrund wandern möge. Da sah ich darunter, soweit der Blick reichte, die Wände des Stegs so glatt wie Glas, als wären sie frisch lackiert mit dem dunklen Pech, den das Meer des Todes an sein schleimiges Ufer wirft. Die Zeit hatte aufgehört zu existieren, als meine Füße wieder ebenen Boden spürten und ich mich an einem Ort wiederfand, der etwas höher lag als die Räume in den beiden kleineren Tempeln, die jetzt so unermesslich weit über mir lagen. Ich konnte nicht aufrecht stehen, aber ich konnte mich hinknien, und in der Dunkelheit kroch ich wahllos hierhin und dorthin. Bald wusste ich, dass ich mich in einem engen Gang befand, dessen Wände mit Holzkästen, mit Glasfronten ausgekleidet waren. Als ich an diesem uralten und abgründigen Ort Dinge wie poliertes Holz und Glas wahrnahm, schauderte es mich angesichts der möglichen Folgen. Die Kisten waren anscheinend in regelmäßigen Abständen auf beiden Seiten des Ganges aufgestellt und waren länglich und waagerecht, in Form und Größe Särgen verflucht ähnlich. Als ich versuchte, zwei oder drei zu bewegen, um sie näher zu untersuchen, stellte ich fest, dass sie fest verschlossen waren. Ich sah, dass der Gang lang war und schlich schnell voran. Ich ging gelegentlich von einer Seite zur anderen, um meine Umgebung zu ertasten und mich zu vergewissern, dass die Wände und Reihen von Kisten immer noch weitergingen. Der Mensch ist so sehr daran gewöhnt, visuell zu denken, dass ich fast die Dunkelheit vergaß und mir den endlosen Korridor aus Holz und Glas in seiner niedrigen Monotonie vorstellte, als würde ich ihn tatsächlich sehen. Und dann, in einem Moment unbeschreiblicher Gefühlsflut, sah ich ihn wirklich. Ich kann nicht genau sagen, wann meine Fantasie in die reale Sicht überging, aber vor mir entstand ein allmähliches Leuchten, und mit einem Mal wusste ich, dass ich die schemenhaften Umrisse des Korridors und der Kisten sah, die von einer unbekannten unterirdischen Phosphoreszenz enthüllt wurden. Eine Weile sah ich alles genau so, wie ich es mir vorgestellt hatte, bei schwachem Lichtschein. Aber als ich mechanisch weiter in das stärkere Licht stolperte, wurde mir klar, dass meine Fantasie der Realität keinesfalls gerecht wurde. Diese Halle war kein grobes Relikt wie die Tempel in der Stadt oben, sondern ein Monument der prächtigsten und exotischsten Kunst. Reiche, lebhaft und kühn, fantastische Muster und Bilder bildeten ein zusammenhängendes Spiel von Wandmalereien, deren Linien und Farben unbeschreiblich waren. Die Kästen waren aus einem seltsamen goldenen Holz mit Fronten aus erlesenem Glas und enthielten mumifizierte Kreaturen, deren groteske Formen die chaotischsten Träume der Menschen bei weitem übertrafen. Es ist unmöglich, irgendeine Vorstellung von diesen Monstrositäten auch nur ansatzweise zu vermitteln. Es waren Reptilien mit Körperformen, die manchmal an ein Krokodil, manchmal an einen Seehund erinnerten, häufiger aber an etwas, von dem weder Naturforscher noch Paläontologen jemals etwas gehört haben. Von der Größe her entsprachen sie in etwa einem kleinen Menschen, und ihre Vorderbeine hatten zarte und offensichtlich biegsame Extremitäten, menschlichen Händen und Fingern auffallend ähnlich. Am seltsamsten aber waren ihre Köpfe, die eine Kontur aufwiesen, die allen bekannten biologischen Prinzipien widersprach. Sie waren eigentlich mit nichts zu vergleichen, am ehesten noch mit einer Katze, einer Bulldogge, dem mythischen Satyr oder eben dem Menschen. Nicht einmal Jupiter selbst hatte eine so kolossale und vorspringende Stirn. Doch die Hörner und die Nasenlosigkeit und der alligatorartige Kiefer stellten die Dinge außerhalb aller gängigen Kategorien. Ich bezweifelte eine Zeit lang die Echtheit dieser Mumien und vermutete halb, dass es sich um künstliche Idole handelte, kam aber bald zu dem Schluss, dass es sich tatsächlich um eine paläogäische Spezies handelte, die gelebt hatte, als die namenlose Stadt noch lebendig war. Um ihrer grotesken Erscheinung die Krone aufzusetzen, waren die meisten von ihnen prächtig in die kostbarsten Stoffe gehüllt und üppig mit Ornamenten aus Gold, Juwelen und unbekannten glänzenden Metallen behängt. Der Rang dieser Krabbeltiere muss enorm gewesen sein, denn sie standen an erster Stelle unter den wilden Mustern an der mit Fresken bemalten Wänden und der Decke. Mit unvergleichlicher Kunstfertigkeit hatte der Künstler sie in einer eigenen Welt gezeichnet, in der sie über Städte und Gärten herrschten, die ihren Dimensionen entsprachen. Und ich konnte nicht umhin zu denken, dass ihre dargestellte Geschichte allegorisch war und vielleicht die Entwicklung der Ethnie, die sie verehrte, verdeutlichte. Diese Geschöpfe, sagte ich mir, waren für die Menschen der namenlosen Stadt das, was die Wölfin für Rom oder ein Totemtier für einen Indianerstamm ist. Mit dieser Meinung glaubte ich, das wunderbare Epos der namenlosen Stadt grob nachzeichnen zu können. Die Geschichte einer mächtigen Küstenmetropole, die die Welt beherrschte, bevor Afrika sich aus den Wellen erhob, und von ihren Kämpfen, als das Meer zurückwich und die Wüste in das fruchtbare Tal kroch, in dem sie lag. Ich sah ihre Kriege und Triumphe, ihre Mühen und Niederlagen und später ihren schrecklichen Kampf gegen die Wüste, als Tausende ihres Volkes, hier gleichnishaft dargestellt durch die grotesken Reptilien, gezwungen waren, sich auf wundersame Weise einen Weg durch die Felsen in eine andere Welt zu meißeln, von der ihnen ihre Propheten erzählt hatten. Es war alles sehr unheimlich und realistisch. Und der Zusammenhang mit dem furchterregenden Abstieg, den ich gemacht hatte, war unverkennbar. Ich erkannte sogar die Passagen wieder. Als ich den Korridor entlang zum helleren Licht schlich, sah ich die späteren Etappen des gemalten Epos. Den Abschied der Ethnie, die 10 Millionen Jahre lang in der namenlosen Stadt und dem umliegenden Tal gelebt hatte. Der Wesen, deren Seelen davor zurückschreckten, die Schauplätze zu verlassen, die ihre Körper so lange gekannt hatten, wo sie sich in der Jugend der Erde als Nomaden niedergelassen und in den jungfräulichen Felsen jene Urheiligtümer gehauen hatten, die sie niemals aufgehört hatten anzubeten. Jetzt, da das Licht besser war, betrachtete ich die Bilder genauer und indem ich mir in Erinnerung rief, dass die seltsamen Reptilien die unbekannten Menschen darstellen mussten, grübelte ich über die Bräuche der namenlosen Stadt nach. Vieles war merkwürdig und unerklärlich. Die Zivilisation, zu der auch ein schriftliches Alphabet gehörte, war anscheinend höher entwickelt als die so viel späteren Zivilisationen Ägyptens und Chaldäas. Doch gab es merkwürdige Auslassungen. Ich konnte zum Beispiel keine Bilder finden, die Todesfälle oder Bestattungsbräuche darstellten, außer solchen, die mit Kriegen, Gewalt und Seuchen zu tun hatten. Und ich wunderte mich über die Nichtbeachtung, die man dem natürlichen Tod gegenüber an den Tag legte. Es war, als ob das Ideal einer irdischen Unsterblichkeit dargestellt werden solle. Noch näher am Ende des Ganges waren höchst pittoreske, extravagante Szenen gemalt. Kontrastreiche Ansichten der namenlosen Stadt in ihrer Verlassenheit und ihrem wachsenden Verfall und gleichzeitig des seltsamen neuen Reiches oder Paradieses, zu dem sich die Ethnie ihren Weg durch den Stein gebahnt hatte. In diesen Ansichten wurden die Stadt und das Wüstental immer im Mondlicht gezeigt. Ein goldener Nimbus schwebte über den gefallenen Mauern und enthüllte halb die prächtige Vollkommenheit früherer Zeiten, die der Künstler skizzenhaft flüchtig darstellte. Die paradiesischen Szenen waren fast zu extravagant, um glaubwürdig zu wirken. Sie stellten eine verborgene Welt des ewigen Tages dar, gefüllt mit prächtigen Städten und ätherischen Hügeln und Tälern. Erst ganz zum Schluss glaubte ich, Anzeichen für eine künstlerische Gegenentwicklung zu erkennen. Die Gemälde waren weniger gekonnt und viel bizarrer als selbst die wildesten der früheren Szenen. Sie schienen einen langsamen Verfall des alten Volkes aufzuzeichnen, gepaart mit einer wachsenden Wildheit gegenüber der Außenwelt, aus der es durch die Wüste vertrieben wurde. Die Gestalten des Volkes, immer dargestellt durch die heiligen Reptilien, schienen allmählich zu verkümmern, obwohl ihr Geist, der im Mondlicht über den Ruinen schwebte, im Verhältnis dazu zunahm. Abgemagerte Priester, die in kunstvollen Gewändern wie Reptilien aussahen, verfluchten die Luft und alle, die sie einatmeten. Und eine schreckliche Schlussszene zeigte einen primitiv aussehenden Mann, vielleicht einen Pionier des alten Irem, der Stadt der Säulen, der von den Mitgliedern der älteren Ethnie in Stücke gerissen wurde. Ich erinnerte mich daran, wie sehr die Araber die namenlose Stadt fürchten und war froh, dass jenseits dieser Stelle die grauen Wände und die Decke kahl waren. Während ich die Wandmalereien betrachtete, näherte ich mich dem Ende der niedrigen Halle und wurde mir eines großen Tores bewusst, durch das die ganze leuchtende Phosphoreszenz kam. Ich schlich mich an sie heran und schrie laut auf, in grenzenlosem Erstaunen über das, was dahinter lag. Denn statt weiterer und hellerer Räume gab es nur eine unendliche Leere von gleichmäßigem Glanz, so wie man es sich vorstellt, wenn man vom Gipfel des Mount Everest auf ein Meer von sonnenbeschienenem Nebel herabschaut. Hinter mir ein Gang, der so eng war, dass ich darin nicht aufrecht stehen konnte. Vor mir lag eine Unendlichkeit unterirdischen Glanzes. Vom Gang aus ging es eine steile Treppe hinunter in den Abgrund. Kleine, zahlreiche Stufen, wie in den schwarzen Gängen, die ich durchquert hatte. Aber nach ein paar Metern verdeckten die glühenden Dämpfe alles. An der linken Wand des Ganges war eine massive, unglaublich dicke und mit fantastischen Flachreliefs verzierte Messingtür aufgeschlagen, die, wenn sie geschlossen war, die gesamte innere Welt des Lichts von den Gewölben und Gängen des Felsens abschließen konnte. Ich betrachtete die Stufen und wagte es erst einmal nicht, sie zu betreten. Ich berührte die offene Messingtür, konnte sie aber nicht bewegen. Dann sank ich auf den steinernen Boden. In meinem Kopf flammten ungeheure Gedanken auf, die nicht einmal meine todesähnliche Erschöpfung vertreiben konnte. Als ich mit geschlossenen Augen still dalag und nachdenken konnte, kamen mir viele Dinge, die ich auf den Fresken nur flüchtig bemerkt hatte, mit neuer, schrecklicher Bedeutung wieder in den Sinn. Szenen, die die namenlose Stadt in ihrer Blütezeit darstellten, die Vegetation des Tals um sie herum und die fernen Länder, mit denen ihre Kaufleute Handel trieben. Die Allegorie der kriechenden Kreaturen verblüffte mich durch ihre Durchgängigkeit. Und ich wunderte mich, dass sie in einer so bedeutenden Bildergeschichte so streng durchgehalten wurde. In den Fresken war die namenlose Stadt in Proportionen dargestellt worden, die den Reptilien entsprachen. Ich fragte mich, wie groß und prächtig sie in Wirklichkeit gewesen war. Und dachte einen Moment über gewisse Merkwürdigkeiten nach, die mir in den Ruinen aufgefallen waren. Ich dachte an die geringe Höhe der ursprünglichen Tempel und des unterirdischen Ganges, die zweifellos aus Ehrerbietung vor den dort verehrten Reptiliengöttern so gebaut worden waren, obwohl die Anbeter dadurch zwangsläufig kriechen mussten. Vielleicht hatten die Riten selbst ein Kriechen in Nachahmung der Kreaturen beinhaltet. Keine religiöse Theorie konnte jedoch leicht erklären, warum der ebene Durchgang in diesem ehrfurchtgebietenden Abstieg so niedrig sein sollte wie die Tempel oder noch niedriger, da man dort nicht einmal knien konnte. Als ich an die kriechenden Kreaturen dachte, deren abscheuliche, mumifizierten Formen mir so nah waren, spürte ich die Angst wieder in mir aufsteigen. Geistige Assoziationen sind seltsam, und ich empfand tödlichen Schrecken bei der Vorstellung, dass ich neben dem armen, primitiven Menschen, der auf dem letzten Bild in Stücke gerissen worden war, die einzige menschliche Gestalt unter den vielen Relikten urzeitlichen Lebens war. Aber wie immer in meiner seltsamen und umherschweifenden Existenz verdrängte das Staunen bald die Angst, denn der leuchtende Abgrund und das, was er enthalten konnte, stellten eine Herausforderung dar, die des größten Entdeckers würdig war. Es gab keinen Zweifel, dass eine seltsame, geheimnisvolle Welt weit unten auf dieser Treppe mit den seltsam kleinen Stufen lag. Und ich hoffte, dort jene menschlichen Denkmäler zu finden, die der gemalte Korridor nicht zu bieten hatte. Die Fresken hatten unglaubliche Städte, Hügel und Täler in diesem unteren Reich dargestellt, und meine Fantasie schweifte zu den reichen und kolossalen Ruinen, die mich erwarten mochten. Meine Ängste betrafen in der Tat eher die Vergangenheit als die Zukunft. Nicht einmal der sehr konkrete Horror meiner Situation in diesem engen Korridor voller toter Reptilien und vorzeitlicher Fresken, meilenweit unter der Welt, die ich kannte, und gegenüber einer anderen, einer aus unheimlichem Licht und Nebel, konnte mit dem tödlichen Schrecken mithalten, den ich angesichts der abgrundtiefen Altertümlichkeit der Szene und ihres Wesens empfand. Von den Urgesteinen und den in den Fels gehauenen Tempeln der namenlosen Stadt schien ein Altertum herabzublicken, so groß, dass man es nicht mehr messen konnte, während die letzten der erstaunlichen Landkarten in den Fresken Ozeane und Kontinente zeigten, die der Mensch vergessen hat. Nur hier und da waren einige vage bekannte Umrisse. Was in den geologischen Äonen geschehen sein konnte, seit die Malereien vergangen und die den Tod hassende Ethnie dem Verfall erlegen war, vermag kein Mensch zu sagen. Einst war wimmelndes Leben in diesen Höhlen und in dem leuchtenden Reich jenseits davon. Jetzt war ich allein mit den lebhaften Relikten und ich zitterte bei dem Gedanken an die zahllosen Zeitalter, in denen diese Relikte stumm und verlassen Wache gehalten hatten. Plötzlich überkam mich wieder jene akute Angst, die mich zeitweise ergriffen hatte, seit ich zum ersten Mal das schreckliche Tal und die namenlose Stadt unter dem kalten Mond gesehen hatte. Und trotz meiner Erschöpfung ertappte ich mich dabei, wie ich mich krampfhaft aufrichtete und den schwarzen Korridor entlang zu den Tunneln zurückblickte, die in die Außenwelt führten. Meine Empfindungen ähnelten denen, die mich dazu gebracht hatten, die namenlose Stadt bei Nacht zu meiden, und waren ebenso unerklärlich wie tiefgreifend. Im nächsten Moment jedoch erlitt ich einen noch größeren Schock in Form eines bestimmten Geräusches. Das erste, das die völlige Stille dieser grabenartigen Tiefen durchbrach. Es war ein leises, tiefes Stöhnen, wie von einer fernen Schar verwünschter Geister, und es kam aus der Richtung, in die ich starrte. Seine Lautstärke nahm rasch zu, bis es bald erschreckend durch den niedrigen Gang hallte, und gleichzeitig wurde ich mir eines zunehmenden Zuges kalter Luft bewusst, die ebenfalls aus den Tunneln und der Stadt darüber strömte. Die Berührung dieser Luft schien mich wieder ins Gleichgewicht zu bringen. Denn ich erinnerte mich sofort an die plötzlichen Böen, die sich bei jedem Sonnenuntergang und Aufgang um den Eingang des Abgrunds erhoben und von denen eine tatsächlich die verborgenen Tunnel offenbart hatte. Ich schaute auf die Uhr und sah, dass der Sonnenaufgang nahe war, und machte mich bereit, dem Sturm zu trotzen, der zu seiner Höhle hinunterfegte, wie er am Abend hinausgefegt war. Meine Furcht ließ wieder nach, denn solch ein Naturereignis ist sehr dazu angetan, das Grübeln über das Unbekannte zu zerstreuen. Immer wütender strömte der kreischende, stöhnende Nachtwind in diese Kluft des Erdinneren. Ich ließ mich wieder auf den Bauch fallen und klammerte mich vergeblich an den Boden aus Angst, durch das offene Tor in den phosphoreszierenden Abgrund geschleudert zu werden. Mit einer solchen Wut hatte ich nicht gerechnet. Und als mir bewusst wurde, dass mein Körper tatsächlich in Richtung Abgrund gezogen wurde, suchten mich tausenderlei neue Befürchtungen und Vorstellungen heim. Die Bösartigkeit des Sturmes weckte unglaubliche Fantasien in mir, Einmal mehr verglich ich mich schaudernd mit dem einzigen anderen menschlichen Abbild in diesem schrecklichen Korridor, dem Mann, der von der namenlosen Ethnie in Stücke gerissen worden war, denn in dem teuflischen Geklapper der wirbelnden Ströme schien eine rachsüchtige Wut zu wohnen, die umso stärker wurde, je mehr sie ihre Ohnmacht erkannte. Ich glaube, ich habe kurz vor Schluss verzweifelt geschrien. Ich war fast wahnsinnig. Aber wenn ich es getan habe, gingen meine Schreie in dem höllischen Gewirr der heulenden Windgeister unter. Ich versuchte, gegen den mörderischen, unsichtbaren Strom anzukrabbeln, aber ich konnte mich nicht einmal auf der Stelle halten, sondern wurde langsam und unaufhaltsam in Richtung der unbekannten Welt getrieben. Schließlich muss mich die Vernunft völlig verlassen haben. Denn ich brabbelte immer wieder jenes unerklärliche Couplet des wahnsinnigen Arabers Al-Hazred, der von der namenlosen Stadt träumte: Das ist nicht tot, was ewig liegt, bis dass die Zeit den Tod besiegt. Nur die grimmig grübelnden Wüstengötter wissen, was wirklich geschah, welche unbeschreiblichen Kämpfe in der Dunkelheit ich ertrug, oder welcher Abaddon mich zurück ins Leben führte, wo ich bei Nachtwind auf immer mich erinnern und zittern muss, bis mich das Vergessen oder Schlimmeres einholt. Monströs, unnatürlich, kolossal war die Sache, zu weit jenseits aller menschlichen Vorstellung, als dass man sie glauben könnte, außer in den stillen, verdammten Stunden, wenn der Schlaf uns flieht. Ich habe gesagt, dass die Wut des tobenden Sturmes infernalisch, kakodämonisch war und seine Stimme durch die aufgestaute Bösartigkeit trostloser Ewigkeit grässlich. In diesem Augenblick schienen die Stimmen, die noch chaotisch waren, bevor ich sie vernahm, in meinem pochenden Gehirn Gestalt anzunehmen. Und unten, im Grab zahlloser, seit Äonen toter Altertümer, weit unter der von der Morgendämmerung erhellten Welt der Menschen, hörte ich das grässliche Fluchen und Knurren fremdzüngiger Unholde. Als ich mich umdrehte, sah ich im leuchtenden Äther des Abgrunds, was in der Dämmerung des Korridors nicht zu sehen war. Eine albtraumhafte Horde von heranstürmenden Teufeln, hassverzerrt, grotesk verkleidet, halb durchsichtig. Teufel einer Ethnie, die kein Mensch verwechseln konnte, die kriechenden Reptilien der namenlosen Stadt. Und als der Wind verwehte, tauchte ich in die gespenstische Schwärze des Erdinneren ein, denn hinter den letzten Kreaturen schloss sich die große Bronzetür mit einem ohrenbetäubenden metallischen Ton, dessen Widerhall in die ferne Welt hinausdrang, um die aufgehende Sonne zu grüßen, wie Memnon sie von den Ufern des Nils grüßt.
1: Die älteste und stärkste Emotion des Menschen ist Furcht. Auf dieser Annahme hat der amerikanische Schriftsteller Howard Phillips Lovecraft sein umfangreiches literarisches Werk errichtet. Aus diesem Werk haben wir heute drei Erzählungen gehört: Polaris, die Aussage von Randolph Carter und die namenlose Stadt. Es las Jürgen Fritsche. Ich hoffe, Sie haben angenehmes Gruseln empfunden. Christoph Pichler verabschiedet sich und wünscht Ihnen noch einen schönen Abend.

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